dann vergeben, also denen vergeben, die an uns schuldig sind. Und manchmal denke ich, wenn Gott uns dann so richtig beim Wort nähme, dann müsste er uns oft nicht vergeben. Denn wenn wir beten, vergib uns unsere Schuld, wie wir anderen vergeben, dann müssten wir vielleicht mal nachdenken, vergebe ich anderen überhaupt? Und wenn ja, wie? Mancher sagt, ich vergebe dir, aber ich kann es nicht vergessen. Nun ja, wenn Gott das mit uns so machen würde, ich vergebe dir, aber ich vergesse dir das nicht, dann gäbe es nie Frieden zwischen uns und Gott. Und deswegen, weil das ja auch für unser zwischenmenschliches Leben so wichtig ist und weil es für unsere Beziehung zu Gott so wichtig ist, müssen wir nachdenken über dieses Thema Hoffnung, wenn Versöhnung auch schwerfällt. Das ist eines der zentralen Themen der Heiligen Schrift, dass wir Vergebung finden durften. Von Jesus heißt es, dass er gekommen ist, um sein Leben zu geben als Lösegeld für viele. Also in Jesus ist Gott Mensch geworden, um uns zu versöhnen mit dem lebendigen Gott. Er hat sein Leben gegeben als Lösegeld. Er, der Unschuldige, er, der Sündlose, in völliger Selbstlosigkeit hat er sich hingegeben. Er hat sich selbst, so sagt es ein neutestamentlicher Text einmal, er hat sich selbst zu nichts gemacht, hat völlig auf seine Rechte verzichtet. Er hat keine Vorbedingungen gestellt, um uns zu vergeben. Er hat uns vergeben, so sagt es einmal ein Text im Neuen Testament, als wir noch seine Feinde waren, als wir weit von ihm entfernt waren, da hat er sich mit uns versöhnt. Er hat die Hand ausgestreckt. Er hat den ersten Weg unter die Füße genommen, um uns zu vergeben. Und das ist der Grund, warum Gott sagt, dass auch wir einander vergeben sollen. Denn Vergebung ist nicht nur ein Angebot, sondern es ist auch ein Gebot zugleich, dass wir Vergebung, die wir bekommen, weitergeben. Genauso wie Gott uns vergeben hat. Und deswegen ist es zu unserem Besten, wenn Gott uns lehrt, anderen Menschen zu vergeben. Gestern Abend lasen wir im Matthäus-Evangelium, und wenn ihr eure Bibel dabei habt, könnt ihr die Geschichte nochmal aufschlagen, im Matthäus-Evangelium Kapitel 18. Diese Geschichte, die Jesus erzählt hat, auf die Frage hin, von einem seiner Jünger, Herr, wie oft muss ich meinem Nächsten vergeben, der an mir schuldig wird? Und er hat ihn gefragt, ist 7-mal genug? Also ganz ehrlich, ich hätte gesagt, ja, das ist schon mal eine reife Leistung. 7-mal dem anderen Menschen zu vergeben, das ist schon mal eine ganze Menge. Und Jesus sagt zu ihm, nein, es reicht nicht, sondern 7-mal 70-mal. Und damit hat Gott keine Matheaufgabe gestellt mit dem Ergebnis 490, sondern er wollte damit zeigen, es ist Vergebung immer und immer und immer wieder neu von Gott gewollt. Das war die Frage, und jetzt hat Jesus diese Geschichte erzählt. Ich begann sie gestern Abend zu erzählen von einem Mann, einem König, der mit seinen Knechten abrechnen wollte, was sie geleistet hatten. Und da kam jetzt schließlich einer vor ihn, der war nicht erfolgreich, sondern im Gegenteil, der hatte jede Menge Schulden. Und vielleicht erinnert ihr euch noch, was für Schulden der hatte. Seine Schuld war, natürlich im Bilde gesprochen, 200.000 Jahreslöhne. Er war völlig verzweifelt. Der Herr sagte also, wenn du so viele Schulden hast, dann werde ich jetzt alles verkaufen, was dir gehört. Und du und deine ganze Familie, die mache ich zu Sklaven. Und von dem Erlös können wir deine Schulden abtragen. Und er sagte, bitte, Herr, hab Geduld mit mir. Ich will dir alles bezahlen. Wir haben gestern festgestellt, es ist völlig lächerlich, denn die Summe würde nach heutiger Kaufkraft vielleicht 10 Milliarden Euro ausmachen, eine unvorstellbare Summe. Unsere Schuld können wir nicht wieder gut machen. Und dann hatte dieser König Erbarmen und hat ihm alles erlassen. Wie muss der fröhlich nach draußen gehüpft sein? Und jetzt geht die Geschichte aber weiter. Da ging derselbe Knecht hinaus und fand einen seiner Mitknechte, der war ihm 100 Denare schuldig. Das waren 3 Monatslöhne im Vergleich zu 200.000 Jahreslöhne, also 800.000 mal weniger. Und er ergriff ihn und würgte ihn und sagte, bezahle mir, was du mir schuldig bist. Da fiel sein Mitknecht nieder zu seinen Füßen und bat ihn, habe Geduld mit mir, ich will dir alles bezahlen. Er wollte aber nicht, sondern ging hin und warf ihn ins Gefängnis,

bis er bezahlt hätte, was er schuldig war. Als aber seine Mitknechte sahen, was geschehen war, wurden sie sehr betrübt und kamen und berichteten ihrem Herrn alles, was sich zugetragen hatte. Da befahl ihn sein Herr zu sich und sagte zu ihm, du böser Knecht, die ganze Schuld habe ich dir erlassen. Weil du mich batest, solltest du dich nicht auch über deinen Mitknecht erbarmen, wie ich mich über dich erbarmt habe? Und sein Herr wurde zornig und übergab ihn den Folterknechten, bis er alles bezahlt hätte, was er ihm schuldig war. So, sagt Jesus, wird auch mein himmlischer Vater an euch handeln, wenn ihr nicht jeder seinem Bruder von Herzen seine Fehler vergebt. Eine Geschichte, über die wir vielleicht den Kopf schütteln. Wie kann man nur eben eine so große Schuld erlassen bekommen und dann rausgehen und den anderen wegen einer, neudeutsch sagt man, Peanuts verurteilen? Eine drastische Schilderung von Jesus. Und in seinen Beispielen hat er manchmal auch etwas überzeichnet, wie wir das manchmal auch machen, um es ganz deutlich zu machen. So handeln wir. Wenn wir dem Nächsten nicht vergeben, denn Jesus hat uns vergeben. Er hat sein Leben am Kreuz gegeben für meine Schuld. Es war nicht billiger zu haben. Er musste sein Leben geben für uns und er hat es getan aus Liebe und Barmherzigkeit. Und wenn wir nun die Faust im Hosensack machen, wenn unser Herz hart wird, wenn wir nicht vergeben wollen, dann sind wir nicht besser wie dieser Knecht, dem die große Schuld erlassen worden war und der nicht das Gleiche weitergeben wollte. Mancher sagt, also mit Vergebung habe ich eigentlich gar kein Problem. Natürlich sind Leute an mir schuldig geworden, aber das habe ich alles längst vergeben. Schnee von gestern, Schwamm drüber, alles nichts für ungut. Und deswegen wollen wir heute Abend mal ein bisschen nachdenken, was Versöhnung wirklich ist und ob wir vielleicht nicht mit dem Thema mehr zu tun haben, als wir uns das vorstellen. Ich habe in einem Buch gelesen, einem wunderbaren Buch über die Bergpredigt von Jesus und da ist ja die Passage drin von dem Vater unser mit dem eben zitierten Gebet, vergib uns unsere Schuld, wie wir vergeben unseren Schuldigern. Und der Autor sagte, wenn wir sagen, dass wir vergeben dem anderen Menschen, dann geben wir vier Versprechen ab. Vier Versprechen. Und Versprechen soll man ja bekanntlich halten. Wir gucken uns mal das erste Versprechen an. Wenn du nicht vergibst, bedeutet das, dass du dem anderen die Schuld immer wieder vorwirfst. Wie oft ist das in Ehen schon vorgekommen? Da ist man schuldig geworden aneinander, man hat die Sache angeblich vergessen. Dann wird der andere wieder schuldig in einer anderen Sache und er sagt, siehste, wieder wie letzte Woche. Und schon ist der Vorwurf von letzter Woche wieder ausgepackt. Was ist mit der Vergebung? Wenn Jesus von Vergebung spricht, so sagt er einmal, dann nimmt er unsere Sünde und versenkt sie in die Tiefen des Meeres und denkt nicht mehr daran. Und wir holen Schuld wieder hervor und erinnern den anderen, dass es genauso ist wie letztes Mal. Wenn wir dem anderen nicht vergeben, dann bedeutet das, dass du die Schuld des anderen in deinen Gedanken duldest. Nun, wisst ihr, es kommt natürlich vor, dass wir uns immer wieder mal erinnern an Schuld eines anderen Menschen. Wir begegnen ihm wieder und die Geschichte kommt uns in Erinnerung. Die Frage ist nur, dulde ich jetzt diese Gedanken in meinem Herzen und ereifere mich wieder und werde wieder sauer oder depressiv über der Schuld, die der andere an mir hat? Wenn ich dem anderen begegne und die Schuld des anderen wieder neu in meinem Herzen dulde, beweise ich, dass ich nicht vergeben habe. Ich habe das Versprechen gebrochen zu vergeben. Ein drittes Versprechen würden wir brechen, wenn wir die Schuld des anderen Dritten gegenüber anklagend erwähnen. Ich musste eines Tages meinen Kindern die Geschichte meiner Familie erzählen, von meinem Vater und von meiner Mutter. Das gehört zu unserer Familiengeschichte, das konnte ich meinen Kindern nicht verschweigen. Nur ist die Frage, wie sage ich das? Ich hätte natürlich auch mit Bitterkeit und Wut und Zorn und bebender Stimme so etwas erzählen können und hätte dadurch bewiesen, dass ich nicht vergeben habe.
Wenn wir vergeben haben und dann zum Nächsten gehen und sagen, du, ich will dir schon mal sagen, also der Edi, na, der sitzt ja immer da schön da vorne in der ersten Reihe, aber weißt du, was der letzte Woche gemacht hat? Ich meine, ich habe ihm ja alles vergeben, aber trotzdem muss ich dir mal erzählen, was der sich geleistet hat. Und vielleicht sind wir die ganz super Frommen, die sagen noch, ich sag dir das nur, damit du für Edi betest, damit er besser wird. Aber was wir beweisen ist, wir haben nicht vergeben. Und wir würden beweisen, dass wir nicht vergeben haben, sondern das Versprechen der Vergebung gebrochen haben, wenn wir es der Schuld des anderen erlauben, unsere Gedanken und Gefühle ihm gegenüber zu prägen. Also nicht nur mich zu erinnern und es in meinen Gedanken zu dulden, sondern es zuzulassen, dass die Schuld des anderen

Gedanken zu dulden, sondern es zuzulassen, dass die Schuld des anderen war mir das einfach auffällig. Und dann habe ich gebetet und Gott gefragt, Herr, warum fällt mir das immer wieder ein? Warum kommt das immer wieder hoch? Und Gott machte mir anhand von Gottes Wort, seinem Wort deutlich, dass ich bitter geworden war, dass in meinem Herzen sich was verhärtet hatte gegen den Menschen. Wie so ein Blutgefäß, wisst ihr, das am Herzen eines Menschen sich durch Kalkablagerungen verschließt langsam und das wird ja lebensbedrohlich. So begann mein Herz sich zu verschließen dem anderen gegenüber, weil es bitter geworden war, weil der Kalk der Unversöhnlichkeit sich abgelagert hatte in meinem Herzen. Und wir würden auch deutlich machen, dass wir mit der Vergebung nicht fertig sind, wenn die Wunden nicht heilen, die durch das Geschehen mit dem anderen in meinem Leben geschlagen wurde. Ob es Folgen sind wie Depression oder Selbstmitleid oder Abhängigkeiten, in die wir uns begeben haben, um den Schmerz zu lindern. All das wären Zeichen, wir haben nicht vergeben. Zu vergeben, sich zu versöhnen, das ist keine leichte Übung. Ich möchte sogar sagen, das ist die höchste Schule auch des Menschseins. Wenn ein Mensch einem anderen so vergibt, dass er dem anderen nichts mehr vorwirft, dass er das Fehlverhalten des anderen in seinem Herzen nicht mehr duldet, dass er es Dritten gegenüber nicht mehr anklagend erwähnt und dass er seine Gefühle und sein Verhalten dem anderen gegenüber nicht mehr prägen und bestimmen lässt durch die Dinge, die geschehen sind. Wir würden dieses wunderbare Werk der Versöhnung erleben, wenn wir dem anderen begegnen wollen und ihm nicht mehr aus dem Weg gehen. Und wenn es uns nicht mehr aufstößt und bitter macht in der Erinnerung, was passiert ist, sondern wenn wirklich unser Herz heilen würde und wir fröhlich wären und frei in unserem Empfinden. Soweit nur einmal, um uns zu sensibilisieren, ob wir mit dem Thema vielleicht nicht noch mehr zu tun haben, als wir das so schnell und so fromm vielleicht auch manchmal dahin sagen. Ich möchte einen zweiten Gedanke nachgehen, nämlich, was motiviert mich zur Vergebung? Was treibt mich an? Was macht mir Mut? Was gibt mir den Wunsch, dem anderen zu vergeben? Natürlich, das allererste, was ich zu nennen habe, ist die Liebe Gottes zu mir. Wir haben es vorhin schon mal gelesen, der Sohn des Menschen ist nicht gekommen, um sich bedienen zu lassen, sondern um zu dienen und sein Leben als Lösegeld für viele zu geben. Es war seine Liebe, die sich völlig hergegeben hat, die nicht mehr auf sich selbst geachtet hat. Es war seine Liebe, die keine Vorbedingungen stellte, die ans Kreuz ging, als wir noch gar nichts von ihr wissen wollten, auch für all die Menschen, die um sein Kreuz herumstanden und ihn gelästert und provoziert haben. Die Liebe Gottes ist die entscheidende Motivation, vergeben zu wollen. Und liebe Freunde, es ist nicht nur eine Motivation, es ist nicht nur eine Option, eine Möglichkeit, sondern es ist ein Gebot. Denn weißt du, mit der Vergebung ist es ja sehr interessant. Jesus im Vater unser hat uns ja gelehrt und vergib uns unsere Schuld, wie wir vergeben unseren Schuldigern. Und dann sagte er, wenn wir den anderen Menschen ihre Schuld vergeben, dann vergibt uns der himmlische Vater auch. Aber wenn wir dem Nächsten seine Schuld nicht vergeben, dann würde er uns auch nicht vergeben. Ich möchte das erklären an einem Beispiel, wie das ist. Gottes Vergebung ist ein Geschenk an dich, aber nicht um es zu behalten, sondern um es weiterzugeben. Geschenke Gottes sind nicht nur dazu da, dass ich sie für mich genieße, sondern dass ich sie weitergebe. Und dazu zählt auch das Geschenk der Vergebung. Und da braucht es einen Kreislauf. Gott vergibt mir und ich vergebe dem Nächsten. Und dann merke ich, ich brauche wieder die Vergebung und das gibt mir Anreiz und auch Kraft, dem Nächsten wieder zu vergeben. Das ist so wie mit dem Stromkreislauf. Eines weiß ich, diese Lampen hier, die brennen nur, solange der Stromkreislauf geschlossen ist. Ja, der Strom muss ungehindert fließen können. Und dann haben wir so tolle Sachen, das nennt man Lichtschalter. Und das ist nichts anderes wie ein Unterbrecher. Wenn ich den bediene, dann wird der Stromkreislauf unterbrochen und die Lampe geht aus. Und schau, genauso ist es in unserem Leben.
solange der Kreislauf der Vergebung funktioniert, von Gott zu dir und von dir zum anderen Menschen und wieder von Gott zu dir und von dir zum anderen Menschen, wird unser Leben hell wie dieser Raum. Aber wenn wir den Kreislauf unterbrechen, weil wir sagen, nee, dem vergebe ich nicht. Oder nur so tun, als ob. Und sagen, ja, ich vergebe dir, aber all die Folgen, die wir eben betrachtet haben, sind noch lebendig in unserem Herzen. Weißt du, dann geschieht genau das Gleiche, wie wenn da hinten einer auf den Lichtschalter drückt. Dann wird der Kreislauf der Vergebung unterbrochen und es wird dunkel in unserem Leben. Und liebe Freunde, deswegen ist es oft so dunkel in unserer Welt und deswegen ist es vielleicht auch manchmal so dunkel in deiner Seele, in deinem Leben, weil du die Vergebung Gottes selber nicht erfahren hast. Und wenn du sie erfahren hast, sie als Geschenk für dich nur betrachtet hast, aber nicht als Anreiz und Kraftquelle, um dem Nächsten zu vergeben. Wenn Gott uns vergibt, dann meint es gut mit uns, denn es ist die Möglichkeit, dass unsere Seele heilen kann. Ja, Schuld an uns tut uns ja weh. Schuld an uns verletzt uns. Schuld verletzt meine Gefühle. Schuld des anderen verletzt meinen Verstand. Und ich habe ja aufgeschrieben, Vergleich der Glasscherbe. Ich hatte mal irgendwie ein Glasgefäß, war bei uns runtergefallen. Und dann, wisst ihr, manchmal gibt's so ganz feine Splitter. Und ich habe dann den Besen geholt und alles aufgekehrt. Und am Schluss war alles gut. Und ich weiß nicht mal, wie lange es gedauert hat. 2-3 Tage später denke ich an meine Hand. Was ist da los? Da tut was weh, da drückt was. Und wenn ich dann drauf fasse, dann tut das empfindlich weh. Und ich habe gar nicht verstanden, was ist das? Bis ich es genauer untersuchte und dann feststellte, dass ein ganz kleiner Glassplitter unter die Haut gekommen. Der war so klein, ich habe es gar nicht gemerkt. Das selber hat gar nicht wehgetan, aber mit der Zeit merkte der Körper, da ist ein Fremdkörper und hat mir das Signal gegeben, hier ist was unter der Haut, was da nicht hingehört. Was macht man jetzt? Nun, man kann einfach sagen, okay, nehme ich halt eine Schmerztablette. Ist eine Möglichkeit, dann spürt man es nicht mehr. Oder wir könnten ein Pflaster drüber kleben. Nützt aber auch nichts. Ich könnte es vielleicht mit Creme einschmieren. Nützt auch nichts. Es gibt nur eine Möglichkeit. Man muss das aufschneiden, den Glassplitter rausholen und dann kann es heilen. Solange ich das ignoriere, solange ich das da drin lasse, wird gar nichts besser. Wer Schuld loslässt, der gibt seiner Seele die Möglichkeit zu heilen. Im Psalm 147, im Vers 3, sagt der Dichter Folgendes. Er heilt, die zerbrochenen Herzen sind und verbindet ihre Wunden. Gott heilt, die zerbrochenen Herzen sind und verbindet ihre Wunden. Und das tut er durch das Wunder der Vergebung. Der Vergebung, die er mir schenkt und die Vergebung, zu der er mich befähigt, um Schuld loszulassen. Natürlich ist das manchmal unangenehm, wenn ich über Schuld, die passiert ist, wieder reden muss. Mancher schiebt das weit von sich. Wir kennen das aus der Seelsorge von sexuell missbrauchten Menschen, die das buchstäblich verdrängen und abkapseln in ihrem Leben und zum Teil völlig vergessen, aber psychisch krank darüber werden. Und es gibt nur eine Möglichkeit zur Heilung, dass so schmerzhaft es auch ist, das wieder hervorgebracht wird, damit wir es loswerden können und Gottes Heilung eintritt. Schuld der anderen, die wir nur verdrängen, die wird in unserem Herzen nicht guttun. Die Wurzel der Bitterkeit, die sich dann in uns breit macht, die hat dann nicht nur Auswirkungen auf uns, sondern auch auf andere. Im Neuen Testament steht einmal die Stelle im Brief des unbekannten Autors, Kapitel 12, Vers 15, wo es heißt, achte darauf, dass nicht jemand Gottes Gnade versäumt, also die Befähigung zu vergeben,
damit nicht etwa eine bittere Wurzel aufwächst und Unfrieden anstiftet und viele verunreinigt werden. Denn wenn ich nicht versöhnt bin, wenn ich nicht fertig bin mit der Schuld, die andere an mir begangen haben, dann werde ich auch meine Umwelt vergiften durch meine schlechte Laune, durch mein Gemüt, das so negativ ist, durch das böse Gerede, das ich anzettle, weil ich das weitergebe und weil ich die Atmosphäre vergifte, weil ich hasse, statt zu lieben. Wo wir vergeben, da wird der Segen Gottes freigesetzt, denn er will gesund machen. Er will frei machen. Das haben wir in unserer Geschichte mit diesen beiden Männern und ihrer Schuld gesehen. Der eine, dem die 200.000 Jahreslöhne erlassen wurden, der wurde frei von der Last. Und er nahm die Last wieder auf sich, als er nicht bereit war, den Kreislauf zu leben, als er die empfangene Vergebung nicht weitergab. Weißt du, wenn man nicht vergibt, sagen wir manchmal, das trag ich dir nach. Wenn man so nachtragend ist, ja, also nicht vergeben kann, dann weißt du, was das ist, nachtragen? Da trage ich genau diesen Rucksack und trage ihn dem anderen hinterher. Wie mühsam ist das? Manche sagen, das nehme ich dir übel. Das bedeutet, ich nehme Übles in mein Leben. Es wird schlecht für mich. Wenn ich dem anderen Rache androhe, wenn ich dem anderen nicht vergebe, ich schade mir mehr als dem Nächsten. Und deswegen ist so wichtig, dass wir vergeben, weil dann Veränderung unseres Lebens beginnen kann. Wenn wir bereit sind, Schuld, die geschehen ist, vor Gott zu bringen. Es beginnt mit meiner Schuld, Gott gegenüber, mit meiner Schuld, anderen Menschen gegenüber. Und die Erfahrung der Liebe Gottes ist der Anfang, mich zu befähigen, damit ich anderen vergeben kann. Was bewirkt nun Vergebung? Was bewirkt Vergebung? Mancher hat schon gesagt, weißt du, wenn ich jetzt dem anderen vergebe, dann kommt der ja fein weg. Ich soll ihm vergeben und all das, was er Böses gemacht hat, das soll dann einfach vergessen sein und er wird nicht zur Rechenschaft gezogen. Aber liebe Freunde, da irren wir uns. Weißt du, wenn Jesus gesagt hat, wir sollen vergeben, dann hat er das Thema zu Ende gedacht. Gott ist nicht oberflächlich. Weißt du, was wir tun, wenn wir vergeben? Dann nehmen wir die Schuld, die der andere an uns hat. Nehmen wir mal an, das wäre so Inbegriff der Schuld des anderen. Wir lassen sie los und wir geben sie in die Hand Gottes und sagen, Herr, ich übergebe dir, was passiert ist. Das Unrecht, die Ungerechtigkeit, die Lieblosigkeit, die Misshandlung und der Betrug und die Lüge und was ich lege es in deine Hand und ich überlasse es dir, wie du damit umgehst und wie du es für richtig hältst, den anderen zur Rechenschaft zu ziehen. Paulus schreibt mal im Brief an die Römer, rächt euch nicht selbst, sondern überlasst das Gott. Gott weiß, dass das Unrecht war, was dir geschehen ist. Gott weiß, dass der andere schuldig geworden ist an dir. Und dann überlass es doch Gott. Er kann mit Menschen besser umgehen, die schuldig geworden sind, als wir. Wir treten unsere Ansprüche an ihn ab. Und wissen, Gott weiß, was er tun muss. Er braucht unseren Rat nicht. Ein zweites, was Vergebung bewirkt, ist, wir orientieren uns nicht mehr an dem wir vergeben sollen. Ja, wir denken ja immer wieder nach über den Karl oder die Mathilde, die an uns schuldig geworden ist. Und immer wieder sind die uns vor Augen, soll ich dem Karl wirklich vergeben? Soll ich der Mathilde wirklich vergeben? Und dann denken wir immer über diese Menschen nach und ihre Schuld und uns und die Menschen und ihre Schuld und uns. Und das ist ein elender Kreislauf. Aber Vergebung gibt uns eine ganz neue Dimension, dass wir nämlich nachdenken über den, um dessen Willen wir vergeben. Wenn Jesus mich auffordert zur Vergebung, dann geht es nicht zuerst um den anderen, sondern es geht um mich und ihn und er sagt mir, schau, ich habe dir vergeben und gib doch jetzt du diese Vergebung weiter an den Nächsten. Und dann ist mein Blick auf Jesus gerichtet und ich begreife, wie barmherzig er mir gegenüber ist, wie er mir meine Schuld vergibt.
Und ich bin nicht mehr so beschäftigt mit dem anderen, wo ich mir viel Gedanken mache, ob der andere es wohl wert ist, dass ich ihm vergebe, oder ob ich ihn nicht bestrafen muss. Weißt du, Gott lebt brutto. Als wir geheiratet haben, hat ein Bruder bei der Predigt gesagt, war vielleicht ein bisschen unüblicher Ausdruck, aber er sagte so mit Blick auf, als er uns anschaute, was man liebt, liebt man mit Dreck und Speck. So hat er es ausgedrückt. Was man liebt, liebt man mit Dreck und Speck. Meine Kinder kamen oft ziemlich schmutzig nach Hause und verschwitzt und ich habe sie genauso lieb gehabt. Den Geruch nicht unbedingt, aber das Kind. Und zwischen mir und meiner Frau ist auch manches zutage getreten. Wir sind ja keine sündlosen Engel. Wir durften lernen, einander zu lieben, so wie wir sind. Und deswegen dürfen wir lernen von der Liebe Gottes und nicht so kleinlich sein, wie der eine Mann, dem seine große Schuld erlassen worden war und der dann den anderen würgte und ihn verantwortlich machte und ihn zum Bezahlen aufforderte. Und du darfst Gott vertrauen für die Schuld, für die Folgen all dessen, was passiert ist. Weißt du, als die schweren Momente in meinem Leben waren, wo es schwer war zu vergeben, da begriff ich, wenn ich all das Schwere in meinem Leben, die ganze Belastung der Familie, wenn ich sie mit Gott teile, wenn ich sie zu ihm trage, wenn ich mit ihm darüber spreche, wenn ich ihn bitte, dass er mir tragen hilft, da wurde Last leicht. Und als meine Mutter sich eines Tages meldete, nach 17 Jahren, mit bangem Herzen, ob ich überhaupt noch was mit ihr zu tun haben will. Und die 17 Jahre sie nicht zu sehen, das war ein schwerer Verlust, das war ein großer Mangel. Da habe ich keine Minute gezögert, die nächste Gelegenheit genutzt, sie anzurufen, mit ihr zu sprechen und so bald als möglich ins Flugzeug zu steigen, nach Kalifornien zu fliegen und wir konnten Dinge aussprechen. Vergebung hat aber auch Auswirkungen auf uns selbst und ich hoffe, dass ich das verständlich machen kann, was ich sagen will. Vergebung hat auch mit Reife zu tun. Weißt du, mancher, der steht in seinem Leben da und beklagt sich immer und sagt, na ja, ich bin halt so geworden, weil mein Elternhaus und mein Lehrer und meine Geschwister und meine Gemeinde und dann ist man immer dabei anzuklagen und Vorwürfe zu machen und Leute schuldig zu sprechen. Aber Vergebung hat was mit Reife zu tun. Bin ich bereit, Verantwortung für mein Leben zu übernehmen? Auch für all das, was geschehen ist, um mich der Situation zu stellen? Oder beschuldige ich immer nur andere Menschen? Ich dachte an Josef, der im Gefängnis saß. Er war nicht im Gefängnis, weil er ein Verbrecher war, sondern weil andere Menschen Verbrecher waren. Deswegen saß er im Gefängnis. Und dort im Gefängnis hat er sich Gott zur Verfügung gestellt und dann heißt es, dass er ein glücklicher Mann war, mitten im Gefängnis. Und dass er sogar zu einem Segen für andere wurde, die wegen ihrer eigenen Schuld im Gefängnis saßen. Vergebung bedeutet, ich übernehme Verantwortung für mein Leben, ich nehme eine Lebenssituation an und weiß, Gott ist größer als alles, was in meinem Leben passiert ist. Wer vergibt, der ist kein Opfer mehr. Ich habe schon viele Menschen gesehen, die leiden unter ihrer Lebensgeschichte und kommen einfach nicht raus. Warum? Weil sie nicht vergeben. Sie bleiben immer Opfer. Sie müssen immer reden über das, was passiert ist und was man ihnen angetan hat und was sie jetzt für arme Menschen sind und was für böse Folgen sie zu tragen haben und dass sie nicht besser werden können und dass sie im Glauben so viele Schwierigkeiten haben und in ihrer Psyche nicht gesund werden und immer, immer blieben sie Opfer der Umstände. Und ich bin so froh, dass in der Bibel von einem Opfer die Rede ist, dass diese ganze Not der Welt auf sich genommen hat. Und dass der Herr Jesus Christus, er ist das Opfer geworden. Er hat die Schuld und er hat die Folgen der Schuld für unser Leben auf sich genommen. Das ist übrigens ein ganz großer Satz in meiner seelsorgerlichen Praxis, steht im Alten Testament. Schau mal, er trug unsere Krankheit und lud auf sich unsere Schmerzen. Weißt du, das ist das große Wunder am Evangelium, dass er nicht nur unsere Sünden vergibt, das, was wir falsch gemacht haben, das tut er ja ohne Zweifel. Aber er tut mehr. Er nimmt die Folgen der Schuld auf sich.
die Folgen der Schuld, die ich selbst begangen habe, und die Folgen der Schuld, die andere an mir begangen haben. Meine Eltern sind sehr schuldig geworden an mir. Man kann kaum mehr schuldig werden, als ein Kind im Stich zu lassen. Und dann zu wissen, ich habe einen Gott, der nicht nur meine Schuld vergibt, der nicht nur für meine Sünden ans Kreuz ist, der nicht nur für die Sünden meiner Eltern ans Kreuz ist, sondern der auch die Folgen, die Auswirkungen der Schuld am Kreuz ertragen hat. Und das sind diese Krankheiten und die Schmerzen, sind die Auswirkungen der Dinge, die wir erleben, wo andere Menschen uns schuldig werden. Und liebe Freunde, deswegen gibt es keinen hoffnungslosen Fall auf dieser Erde, wenn Menschen an Menschen schuldig geworden sind. Und wenn du heute Abend hier bist und sagst, ich bin Opfer von Lebensumständen, an denen andere schuldig sind, oder ich bin Opfer von Lebensumständen, die ich selbst verursacht habe, dann darf ich dir eines sagen, unser Gott ist ein Retter, der nicht nur unsere Schuld vergibt, sondern der auch die Folgen, die Auswirkungen, die Konsequenzen der Schuld auf sich genommen hat. Welch ein großer Gott. Und deswegen sind wir motiviert. Deswegen werden wir angeregt von Gott, aufgefordert, kriegen wir Mut gemacht, kriegen wir Anleitung, kriegen wir sein Vorbild, um zu vergeben. Im Alten Testament gibt's mal einen schönen Spruch, für einen Menschen, der Gott gefällt, ist es eine Ehre, Fehler zu verzeihen. Seine Ehre. Wenn wir Schuld vergeben können. Du wirst selten einen freieren Moment erleben in deinem Leben, wenn du entweder deine eigene Schuld los wirst, weil du die Vergebung Gottes erfährst, oder wenn du anderen ihre Schuld vergibst und die Schuld loslässt. Das macht uns frei. Solange du die Schuld des anderen festhältst und ihm nachträgst und ihm böse bist und ihm vorwirfst und ihn mit Missachtung strafst oder womit auch immer, wirst du nie frei sein. Du bist der Geschädigte. Und deswegen sagt Jesus, gib mir doch deine Schuld, die du verbrochen hast, und gib mir doch auch die Schuld, die andere an dir begangen haben. Leg doch beides in meine Hände und lass mich für dich sorgen, dass deine Seele heil wird und frei wird. Und du reifen kannst als Mensch und reifen kannst auch als Christ. Aber wenn wir nicht vergeben, dann wird in uns eine bittere Wurzel aufwachsen, so bezeichnet es Gott, die vergiftet. Dass hier im Garten so ein ganz übles Unkraut hast, das sich überall durchsetzt und allen Pflanzen das Leben nimmt. Nicht vergebene Schuld ist wie eine bittere Wurzel, die unter vielem in unserem Leben verborgen ist. Mancher kommt in seinem Leben einfach nicht auf die Füße, weil unter dem Humus all seiner Aktivitäten und seiner Erfolge die nicht vergebene Schuld ist, weil er nicht loslässt, und unser Leben wird nicht gesund, solange die bittere Galle der Vorwürfe in unserem Leben ist. Und wir werden auch sehen, der Friede Gottes weicht. Ganz besonders für einen Christen, der nicht bereit ist zu vergeben. Wie kannst du dann noch fröhlich Gott anbeten? Wie kannst du Ruhe und Frieden in deinem Herzen haben, wenn du den Kreislauf durchbrichst? Der Liebe und Vergebung Gottes. Die Liebe Gottes zu empfangen und sie nicht weiterzugeben bedeutet, dann gibt's keinen Nachschub mehr. Gott sagt, ja, ich gebe dir die neue Erfahrung meines Friedens und der Liebe, wenn du das, was du empfangen hast, weitergibst. Vorher nicht. Die Liebe und Vergebung Gottes ist immer ein Geschenk zum Weitergeben. Und wenn wir es nicht weitergeben, sondern hartherzig werden, müssen wir es nicht wundern, wenn unser Leben mit Gott keine Freude mehr hat. Wir werden unser Wachstum als Christ hindern. Wir werden ihm nicht näher kommen. Denn er ist der große Heiland, der wegen der Sünde kam. Und wenn wir Schuld nicht loslassen, dann wird der Vorwurf zwischen ihm und uns stehen. Und wir können Gott nicht näher kommen, wenn wir nicht unsere Schuld ihm bringen und ihn um Vergebung bitten. Und wenn wir die Schuld der anderen festhalten und sie ihm nicht ausliefern. Weil er ist wegen der Sünde gekommen, um sie wegzuschaffen. Aber wenn wir sie in die Mitte aufrichten, dann können wir Jesus nicht näher kommen.
Wir behindern unsere Reife als Menschen, als Christ. Wir werden keine reifen, gesunden, authentischen Persönlichkeiten, die Einfluss haben, die Vorbilder werden, die kraftvoll sind. Und letztlich beschädigen wir und gefährden unsere Beziehungsfähigkeit. Denn Beziehungen leben immer von Vergebung. Und das müssen wir üben. Das müssen wir üben in den Kinderzimmern. Und das dürfen wir üben dann später in unseren Ehen und Familien. Das dürfen wir üben am Arbeitsplatz. Und ich meine, hier seid ihr alle nur lieb und nett immer zueinander. Aber vielleicht müsst ihr manchmal auch miteinander lernen, zu vergeben und zu reifen, dass man umgehen lernt, auch mit dem Versagen der anderen. Und was lernen wir, wenn wir das Versagen der anderen erleben, beobachten oder selbst an uns erleben, den Kreislauf der Liebe Gottes am Fließen zu lassen, die Vergebung weiterzugeben und zu wissen, Jesus liebt mich und deswegen liebt er auch den Nächsten. Ich komme zum Schluss. Wie können wir Vergebung leben? Wie geht das? Praktisch. Nun, es beginnt damit, dass du dich erinnerst an die gewaltige Tatsache der Vergebung Gottes für dich. Die Schuld der anderen an uns scheint uns ja immer viel größer zu sein als unsere Schuld Gott gegenüber. Wir sagen ja manchmal, na ja, klar, ich bin ja auch nicht vollkommen, ne? Aber, du solltest mal meine Schwester kennenlernen. Ja, die Schuld der anderen ist immer größer. Aber erinnerst du dich noch an die Geschichte, die wir gestern heute angeschaut haben? Der eine hatte 200.000 Jahreslöhne Schulden und der andere 3 Monatslöhne. Und da zeigt Gott, es ist genau umgekehrt. Und er will dir deutlich machen, weißt du, was ich Gott dir vergebe, ist immer viel größer als das, was du dem Nächsten vergeben musst. Wir denken immer, wir sind ja schon so gut, ja, also perfekt sind wir noch nicht, aber doch ziemlich gut. Und deswegen ist es ja eine Majestätsbeleidigung, wenn man an uns schuldig wird. Und Gott muss uns deutlich machen, mein liebes Kind, deine Schuld an mir war viel, viel größer als die Schuld der andere an dir. Denn diese Schuld geschah mir gegenüber, dem Herrn aller Herren und dem König aller Könige, deinem Schöpfer und deinem Richter. Diese Schuld ist immer viel größer als die Schuld, die der andere an dir hat. Und deswegen erinnere dich an die Vergebung Gottes in deinem Leben. Und ich möchte dich das noch einmal fragen, wie ich es gestern gefragt habe. Bist du gewiss, dass deine Schuld vergeben ist? Bist du sicher, dass zwischen dir und Jesus keine Schuld mehr steht? Und dass du ihm vor allen Dingen die große Lebensschuld bekannt hast, dass du dich selbst zum Herrn und König deines Lebens gemacht hast. Dass du ihn nicht hast Herr sein lassen, dass er nicht auf dem Thron deines Herzens saß. Das ist die Schuld unseres Lebens. Und ich frage dich, ist diese Schuld gelöst bei dir? Weißt du gewiss, meine Schuld ist vergeben und ich bin versöhnt mit dem lebendigen Gott? Weißt du ganz gewiss, dass die Zeit vorbei ist, wo du selbst dein Leben regiert hast? Und ist es inzwischen so, dass Jesus auf deinem Lebensthron sitzt und dein Leben führt? Das ist der erste Punkt, wie wir Vergebung praktizieren können. Wir erinnern uns an die Vergebung Gottes uns gegenüber. Und zweitens, wir erinnern uns daran, dass Vergebung keine Option ist. Also eine Option ist eine Möglichkeit, die man nutzen kann oder auch nicht. Sie haben, wenn Sie dieses Produkt kaufen, die Option auf ein Upgrade, also eine Verbesserung. Das kannst du nehmen oder auch nicht. Aber Vergebung ist keine Option. Gott sagt nicht, also wenn du gerade gelaunt bist, kannst du vergeben und wenn nicht und keine Lust dazu hast, musst du es auch nicht. Nein, er hat uns beten lehren. Vergib uns unsere Schuld, wie auch wir vergeben unseren Schuldigen. Und er hat sehr deutlich in einem neutestamentlichen Brief Folgendes gesagt: Seid untereinander freundlich, herzlich und vergebt einer dem anderen, wie auch Gott in Christus euch vergeben hat. Vergebung, liebe Freunde, ist keine Option. Nur, dass wir uns richtig verstehen. Das heißt nicht, dass Vergebung immer einfach so flutscht. Es gibt Dinge, die zu vergeben sind und das ist ein Prozess. Es können Dinge geschehen in unserem Leben, bis man da wirklich sagen kann, man hat sie losgelassen. Das kann auch mal ein Prozess über Jahre sein.
Weißt du, wenn du vor Menschen sitzt, die sexuell missbraucht worden sind, oder wie es einem Kollegen passiert ist, der hat 2 Kinder aufgenommen von 5, wo der Vater die Mutter erschossen hat. Verstehst du, da zu vergeben, da kannst du nicht einfach sagen, ja, das musst du halt vergeben. Ja, versteht ihr? Es gibt Dinge, die sind ein Prozess, die brauchen Zeit. Und ich bin froh, dass Gott auch ein gnädiger und geduldiger und barmherziger Gott ist, der Zeit hat und der mit uns geht. Aber es darf keine Entschuldigung sein, keine Entschuldigung dafür, dass wir nicht wollen. Aber wenn der Punkt da ist, dass du merkst, jetzt ist wichtig, dass ich vergebe, dann ist das Nächste wichtig, dass du das Geschehene und auch deine Gefühle vor Gott aussprichst. Und so habe ich es getan in der Situation, die ich vorhin von mir schilderte, wo ich immer wieder merkte, das Fehlverhalten des anderen stieß mir immer wieder auf und Gott sagte, du bist bitter geworden. Und dann habe ich es vor Gott ausgesprochen. Herr, du weißt, das ist geschehen. Das hat der Mensch gemacht. Und das hat er gesagt oder eben auch nicht gesagt. Und das hat es in mir hervorgerufen. Und das sind die Gefühle. Und das ist mein Schmerz. Und das hat mir so wehgetan und mich so fürchterlich niedergeschlagen und enttäuscht. Und ich darf das aussprechen. Nicht in Anklage, aber es ihm springen und ihm sagen, und genau, Herr, das, was da passiert ist. Und die Gefühle, die damit einhergehen, die will ich jetzt vor dir nennen, um sie an dein Kreuz zu tragen. Und zu sagen, Herr, ich benenne das heute, um es dir zu lassen. Ich darf die ausgelösten Gefühle, all die Bitterkeit und die Enttäuschungen aussprechen und ich darf sie vor Gott niederlegen. Dass wir uns Rechenschaft geben, genau diese Erlebnisse, genau diese Gefühle, dir lasse ich los. Und dann kommt der wichtige Moment, dass wir vor Gott aussprechen. Herr, du hast mir vergeben. Und deswegen vergebe ich. Und dann nennst du den Namen dieser Person. Das, was sie getan hat. Was diese Gefühle in mir ausgelöst hat und die Enttäuschungen, die ich dir eben bekannt habe. Herr, ich will das in der Kraft deines Namens vergeben. Wir sollten dann nicht erst so handeln, wenn wir Lust dazu haben, wenn es uns danach ist, sondern wir sollen uns von Jesus helfen lassen zu vergeben, weil er uns vergeben hat. Ich weiß nicht, ob du dir vorstellen kannst, welche Gefühle Jesus hatte im Garten Gethsemane und welche Gefühle er hatte am Kreuz. Meinst du, das war eine Spaßveranstaltung für ihn? Warum hat er es getan? Hat er nicht sogar im Garten Gethsemane gesagt, Herr Vater im Himmel, es wäre mir recht, wenn du diesen Kelch von mir nimmst, wenn ich diesen Weg nicht gehen müsste, aber nicht mein Wille geschehen, sondern deiner. Und deswegen, liebe Freunde, mutet er uns manchmal zu, dass wir vergeben, auch wenn es uns gar nicht danach ist. Aber wir tun es aus Liebe zu ihm, wir tun es, weil er uns zuerst geliebt hat. Und wenn du dann noch Beweismittel hast, dann musst du die wegschmeißen. Kam eine Frau in die Seelsorge, die hat gesagt, ja, ich habe einem alles vergeben, aber ich habe die ganzen Briefe aufgehoben, um jederzeit den Nachweis zu erbringen, dass er das wirklich gemacht hatte. War das Vergebung? Nein, so konnte sie nie Frieden haben. Sie musste das ganze Zeug dem Reißwolf übergeben. Nur Geschwister, dass wir uns klar sind, solche Dinge sind nicht immer gleich überwunden. Ich habe vorhin gesagt, manchmal kommen uns Geschehnisse wieder in den Sinn und sie wollen wieder in unsere Gefühle eindringen. Wir müssen nüchtern sein. Wir sind leider kein Computer. Im Computer gibt es eine Funktion, die heißt Delete, das heißt löschen. Und ich bin Kaiser und Freak, also wenn ich mal gelöscht habe, ich finde das nicht wieder. Es ist mir sehr recht, sehr recht. Denn was ich gelöscht habe, das will ich auch nicht mehr. Und schau, so dürfen wir wissen, Dinge können in der Erinnerung zurückkommen. Es bedeutet nicht, dass wir nicht vergeben haben. Aber was tun wir jetzt? Werden wir wieder neu unsere Gedanken und Gefühle erfüllen lassen? Werden wir wieder anfangen, über die Schuld des anderen zu reden? Werden wir wieder anfangen, dem anderen aus dem Weg zu gehen? Oder werden wir sagen, Herr Jesus, das, was da geschehen ist, dabei bleibt es. Und deswegen gebe ich dir den Rat, wenn du Schweres zu vergeben hast, nimm dir einen Zeugen dazu, der mit bezeugt wirklich,
Du hast es abgelegt. Und je nach Situation geh hin und sag es deinem Gegenüber. Ich möchte dir sagen, dass ich es vergeben habe. Ich fasse das zum Schluss nochmal zusammen. Gott vergibt uns unsere, im Bilde gesprochen, 200.000 Jahreslöhne. Und ich hoffe, dass deine Schuld vor Gott erledigt ist. Und lass uns miteinander beten. Sei nicht zu stolz. Geh mit deinen Paketen nicht wieder nach Hause. Mit deinem schweren Rucksack musst du nicht wieder heimgehen. Deiner eigenen Schuld. Und wir wissen, Gottes Vergebung ist ein Geschenk zum Weitergeben. Hast du das erlebt, dass du weitergeben durftest, was Gott dir in seiner Liebe geschenkt hat? Wenn nicht, vielleicht ein weiterer Grund nahe zu kommen. Lass uns miteinander sprechen. Und vielleicht müssen wir unter Tränen beten, dass Gott dir hilft, Schuld zu vergeben. Und wenn wir vergeben, dann ehren wir Gott, weil er der große Retter der Schuld ist. Weil er unsere Seelen heilen kann. Er kann gesund machen, was andere in uns krank gemacht haben. Er kann unsere Beziehung zu Gott wieder wachsen lassen, dass wir innerlich heil werden. Und damit wir reife Persönlichkeiten werden. Das kann er schenken. Darf er dir helfen? Darf dieser Gott dir helfen, dass du gesund wirst, dass du Vergebung Gottes erfährst für deine Schuld und dass er dir diese befreiende Erfahrung schenkt, anderen zu vergeben, damit es hell wird in deinem Leben, damit Gottes Licht leuchten kann in deinem Leben und damit du als befreiter Mensch ein Segen wirst für andere Menschen. Lasst uns zusammen beten. Herr Jesus Christus, wir danken dir dafür, dass du der große Retter der Sünder bist. Du bist für die Schuld gestorben der ganzen Welt. Du hast alle Schuld aller Menschen, aller Zeiten auf dich genommen. Du, Herr Jesus, hast gelitten. Du, der du ohne Schuld warst, hast dich mit allem Schmutz der Welt identifiziert, bis zur Sünde geworden. Und Gott hat sich zurückgezogen von dir, sodass du gequält rufen musstest, mein Gott, warum hast du mich verlassen? Danke dafür, dass du das getan hast. Danke, dass du bewiesen hast, wie man vergibt. Und deswegen willst du, dass wir dieses Geschenk der empfangenen Vergebung auch weiterreichen, wo andere an uns schuldig wurden. Und du weißt, wie fürchterlich schmerzhaft das werden kann zwischen uns Menschen. Und ich bitte dich, erbarm dich über jeden, der hier ist, der leidet daran, dass andere an ihm schuldig wurden, an der schlechten Behandlung durch andere. Hilf zur Befreiung. Hilf zu einer lebendigen Beziehung. Du kennst jeden, der hier ist, ob er wirklich versöhnt ist mit dir, ob seine Schuld vergeben ist, ob er frei aufsehen kann zu dir, und dann hilf ihm, Schuld loszulassen. Gib du Mut, nachher zur Seelsorge zu kommen, sich nicht zu scheuen, sich nicht zu genieren, sondern zu kommen, weil du der Gott bist, der zu unserer Rettung gekommen ist. Wir danken dir für deine Liebe.

Aus der Rubrik Evangelistische Vorträge von Radio Segenswelle hörten Sie einen Vortrag, der in Düren von Michael Hable in dem Jahr 2023 gehalten wurde. Das Thema lautete Hoffnung, wenn Versöhnung schwerfällt.

0: 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David Valentin aus Espelkamp feiert am Sonntag seinen Geburtstag.
1: Lieber David, wir, deine Mama und deine Geschwister, die Familien Schulz, Kröker und Sawatzki, gratulieren dir herzlich zu deinem Geburtstag. Unser Wunsch für dein weiteres Lebensjahr verbinden wir mit den Strophen aus dem Lied von Eduard Neufeld. Wir gratulieren zum Geburtstag dir. Einen ganz besonderen Tag wünschen wir. Gott schütze dich, er segne dich, sein starker Arm mache dir Bann. Freu dich in ihm, er lässt dich nicht. Gott gehe selber dir voran. Täglich neue Kraft möge Gott schenken dir. Gottes reicher Segen sei ferne auf dir.
0: Wir gratulieren dir zu deinem 66. Geburtstag mit dem Psalm 66, ein Loblied von David. Möge dein neues Lebensjahr ein Lob zur Ehre Gottes sein. Wir lesen die Verse 1 bis 5. Jauchz Gott, alle Welt! Besingt die Herrlichkeit seines Namens, macht herrlich sein Lob. Sprecht zu Gott, wie furchtgebietend sind deine Werke. Wegen der Größe deiner Macht schmeicheln dir deine Feinde. Alle Welt wird dich anbeten und dir Lob singen. Sie wird deinem Namen Lob singen. Kommt her und schaut die Großtaten Gottes, dessen Tun an den Menschenkindern so furchtgebietend ist.

Henschel feiert am 2. August ihren 71. Geburtstag. Ihre Tante aus Neuwied wünscht Gottes Segen für das neue Lebensjahr mit Sprüche 3, Vers 6. Erkenne ihn auf allen deinen Wegen, so wird er deine Pfade ebnen.

0: Irene Langemann aus Riedberg hatte in dieser Woche ihren Geburtstag.
1: Irene, zu deinem 44. Geburtstag gratulieren wir dir ganz herzlich und wünschen dir alles Gute für das kommende Lebensjahr. Gottes reichen Segen wünschen dir dein Eugen mit Jonas und Elvin.

0: Anna Puschkaschow feierte ihren 70. Geburtstag am 28. Juli. Die Glaubensschwester Anna gratuliert herzlich zum Jubiläum und wünscht Anna Gesundheit, gottesreichen Segen, viel Freude im Herrn und im Kreise ihrer Lieben mit Jeremia 17, Vers 7. Gesegnet ist der Mann, der auf den Herrn vertraut und dessen Zuversicht der Herr geworden ist.
1: Schaue nach oben. Schaue nach oben, schaue zum Herrn. Er wird dir helfen immer und gern. Er ist doch da, er ist bei dir. Jesus sagt eins, vertraue nur mir. Wenn du jetzt gehst deinen Weg ganz allein, du fühlst dich traurig oder einsam daheim, wisse nur eines, Jesus ist da. Er ist bei dir jeden Tag, jedes Jahr. Wenn deine Sehnsucht dir Freude mal raubt oder dein Tag ist deswegen ganz matt, schaue nach oben, Jesus ist da. Er gibt dir Freude, er ist ganz nah. Manchmal ist schwer zu verstehen die Tat, warum hat der Herr gehandelt so hart? O Jesus, o hilf mir nicht fragen, warum, sondern mich fügen und still sein, Herr, nun. Ich möchte so sehr, dass du wieder dich freust, dass du mal wieder von irgendwas träumst. Lass die Vergangenheit ruhen bei Gott. Schaue nach vorne, er hilft aus der Not. Jesus wird heilen dein Herz mit der Zeit, wenn auch sehr große Moment ist dein Leid. Er wird dich trösten, geben dir Kraft. Schaue zu Jesus, er hat Hilfe und Macht. Nach einem Winter kommt Frühling ins Land. Warm scheint die Sonne auf unsere Hand. So auch der Mensch braucht zum Heilwerden Zeit, bis seine Seele nicht mehr so schreit. Schaue nach oben, schaue zum Herrn, er ist dir nah, ist niemals dir fern. Hält deine Hand, er ist sicher und fest, er ist bei dir, immer und jetzt.

0: Johann Rempel aus Espelkamp feierte am 29. Juli seinen 69. Geburtstag. Die Mutter Anna Rempel wünscht Johann Gottes Segen mit Psalm 25, Vers 7 und dem Gedicht In Gottes Hand. Gedenke nicht an die Sünden meiner Jugend und an meine Übertretungen. Gedenke aber an mich nach deiner Gnade, um deiner Güte willen, o Herr.
1: Alle deine Wege leg in Gottes Hand. Unter seiner Pflege hält der Glaube stand. Das, wie er uns führet, ist uns immer neu, und das Herz verspüret täglich seine Treu. Half er dir bis heute in so mancher Plack, bleibt er dir zur Seite bis zum letzten Tag. Alle, die ihm trauen, führt er freundlich fort, auf des Lebens Auen bis zum Schauen dort. Geht's nach Gottes Willen, geht es sicher gut, und man fasst aufs Neue wieder frischen Mut. Auch das Kreuz zu tragen, das er auferlegt, dass man ohne Klage Stille weiterträgt. Drück des Leidens Hütte nieder dich vor Schmerz, o, so eil und schütte aus vor ihm dein Herz. Und wie du begehrest, hebt er dich empor, und am Ziel der Tage, wenn der Kampf ist aus, trägt aus allen Plagen er sein Kind nach Haus. Kein Sperling fällt, Herr, ohne deinen Willen. Sollt ich mein Herz nicht mit dem Troste stillen, dass Gottes Hand mein Leben hält.

0: Lisa Rempel aus Gummersbach feierte am 29. Juli ihren 75. Geburtstag.
1: Liebe Lisa, der Seniorenkreis aus der Gemeinde Berstig wünscht dir ein Jahr voller Freude, Gottes Führung, viel Kraft und die nötige Gesundheit für das neue Lebensjahr. Möge Gottes Hand dich leiten, was auch immer kommen mag. Möge er den Weg bereiten und dich führen Tag für Tag.
0: Auf Gott ruht mein Heil und meine Ehre. Der Fels meiner Stärke, meine Zuflucht ist in Gott. Psalm 62, Vers 8.
1: Danke Gott für alles Gute. Ein Gedicht von Elena Krieger. Danke Gott für alles Gute, was bis heute gab der Herr. Schaue nicht auf andere Leute, sondern Dank fürs gute Meer. Danke Gott, dass du kannst sehen, Sonne und die Blumenpracht. Danke, dass du siehst den Himmel und die Sterne in der Nacht. Danke Gott, dass du kannst hören, wie die Vögel singen toll. Dass du hörst, wie deine Kinder sagen, Mama, liebevoll. Danke, dass du Füße, Hände hast. Dass du vieles kannst entdecken, mit den Händen schöne Sachen machst. Danke Gott, dass du kannst reden, alles sagen, was du denkst. Dass du kannst zu Jesus beten. Danke Gott, dass du ihn kennst. Danke, dass du lebst auf Erden. Das war Gottes Plan mit dir. Sorge nicht, wie wird's noch werden, morgen und in Zukunft hier. Danke auch für schwere Tage, wie es Hiob hat getan. Jesus hilft in jeder Lage. Zweifle nicht und glaub daran. Bringe alles deinem Jesus, Lasten, Sorgen, Angst und Schuld. Er vergibt, befreit und tröstet, schenkt dir wieder frohen Mut. Danke Gott, dass er zusammen geht mit dir hier Schritt für Schritt. Jesus ist das Ja und Amen. Richte nur auf ihn dein Blick. Danke Gott für alles Gute.

0: Maria Sawatzki aus Strassenhaus feierte ihren 70. Geburtstag am 29. Juni. Die Geschwister Johann und Maria Sawatzki und Tina Sawatzki gratulieren herzlich und wünschen Maria gottesreichen Segen, Kraft zum Kämpfen und viel Freude in dem Herrn mit Psalm 103, den Versen 1 und 2.
1: Lobe den Herrn, meine Seele, und alles, was in mir ist, seinen heiligen Namen. Lobe den Herrn, meine Seele, und vergiss nicht, was er dir Gutes getan hat.
0: Für jeden Tag, den du, mein Gott, mir gibst, an dem ich sehen darf, wie du mich liebst, für jedes Licht, das mir den Weg erhält, für jeden Sonnenstrahl in dunkler Welt, für jeden Trost, wenn ich in Ängsten bin, nimm, Herr, das Loblied meines Herzens hin. Für jeden Freundesgruß, der mich erfreut, für jede Hand, die mir ein Blümlein streut, für jedes Herz, das mir entgegenschlägt, das mit mir liebt und glaubt und kämpft und trägt, für alle Seligkeit, Herr, dort und hier, in alle Ewigkeit, ich danke dir.

0: Ihren Geburtstag feierte Flora Thiessen aus Minden am 29. Juli. Der Ehemann Johann gratuliert.
1: Liebe Flora, ich wünsche dir zu deinem 90. Geburtstag Gottes reichen Segen, Kraft für jeden neuen Tag und dass der Herr dein Herz mit Frieden erfüllen möge. Psalm 31, Vers 16. In deiner Hand steht meine Zeit. Ich reise hin zu jener Stadt, wo hell die goldenen Straßen glühen, wo ewig blüht der Lebensbaum und wo die Rosen nie verblühen. Hier blühen sie nur kurze Zeit und rasch wird ihre Pracht entfliehen. Ich reise hin zu jener Stadt, dort, wo die Rosen nie verblühen. Auf dieser Welt umgibt uns Not und Satans Schlingen gilt's zu fliehen. Von der Versuchung sind wir frei, dort, wo die Rosen nie verblühen. Die Lieben gingen zu dem Herrn, wo sie in weißen Kleide ziehen. Sie warten auf mein Kommen schon, dort, wo die Rosen nie verblühen. Ich reise in die Stadt, dort, wo die Rosen nie verblühen.

0: Spuren im Sand. Eines Nachts hatte ich einen Traum. Ich ging am Meer entlang mit meinem Herrn. Vor dem dunklen Nachthimmel erstrahlten, streiflich dann gleich, Bilder aus meinem Leben. Und jedes Mal sah ich zwei Fußspuren im Sand. Meine eigene und die meines Herrn. Als das letzte Bild an meinen Augen vorübergezogen war, blickte ich zurück. Ich erschrak, als ich entdeckte, dass an vielen Stellen meines Lebenswegs nur eine Spur zu sehen war. Und das waren gerade die schwersten Zeiten meines Lebens. Besorgt fragte ich den Herrn: Herr, als ich anfing, dir nachzufolgen, da hast du mir versprochen, auf allen Wegen bei mir zu sein. Aber jetzt entdecke ich, dass in den schwersten Zeiten meines Lebens nur eine Spur im Sand zu sehen ist. Warum hast du mich allein gelassen, als ich dich am meisten brauchte? Da antwortete er:
1: Mein liebes Kind, ich liebe dich und werde dich nie allein lassen, erst recht nicht in Nöten und Schwierigkeiten. Dort, wo du nur eine Spur gesehen hast, da habe ich dich getragen.

0: Helene Thörmer aus Troisdorf sendet herzliche Grüße an Maria und Gerhard Bemmert. Gerhard hatte am 12. Juli und Maria am 30. Juli Geburtstag. Die Mama Helene Thörmer gratuliert.
1: Liebe Maria, lieber Gerhard, ich wünsche euch von Herzen alles Gute zu euren Geburtstagen und grüße euch mit Psalm 103, den Versen 1 und 2. Lobe den Herrn, meine Seele, und was in mir ist, seinen heiligen Namen. Lobe den Herrn, meine Seele, und vergiss nicht, was er dir Gutes getan hat. Ich wünsche euch die beste Gesundheit und Gottes Segen.

0: Nathan Ebersold aus Frankenthal hatte am 31. Juli seinen Geburtstag. Tante Irene gratuliert.
1: Lieber Nathan, ich wünsche dir Gottes Segen, Gesundheit und Kraft in deinen Diensten. Möge das kommende Lebensjahr dir viele gesegnete Stunden bringen und Freude in der Nachfolge.
0: Behüt dich Gott, ein Gedicht von Elena Krieger.
1: Behüt dich Gott auf allen deinen Wegen. Er sei dir immer, immer nah. Er wird dir seinen Segen geben, den brauchen du und ich, nicht wahr? Behüt dich Gott am Abend und am Morgen, am Tage und bei dunkler Nacht. Bring ihm doch alle deine Sorgen, sein Auge ist über dir und wacht. Behüt dich Gott, drei kurze, wichtige Worte. Wie gerne hören wir sie doch. Egal an welchem fremden Orte, der Herr behütet und beschützt dich auch. Behüt dich Gott an Leib und Seele. In Väterhände lege deinen Tag. Er wird dir Kraft und Segen geben, wird führen dich auch durch die Nacht. Behüt dich Gott. Das ist mein Wunsch für alle. Behüte euch der gnädige und liebe Gott. Auch dir, mein Freund, will ich es sagen. Gott ist dir nah in jeder Not.

0: Am 3. August hat Katharina Kravchenko aus Soest ihren Geburtstag. Die Familie gratuliert.
1: Liebe Katharina, zu deinem 70. Geburtstag gratulieren wir ganz herzlich. Mögest du an deinem Tage echte Freude erleben, so wie sie nur Jesus schenken kann. Er gebe dir Frieden über alle Dinge, die schwierigen und die leichten. Wir, deine Schwestern mit unseren Männern, Maria und Viktor, Elisabeth und Karl, Anna und Jakob, Helene und Johann, wünschen dir, dass dein kommendes Lebensjahr erfüllt wird vom Segen des Herrn.
0: 2. Thessalonicher 3, Vers 5. Der Herr aber lenke eure Herzen zu der Liebe Gottes und zum standhaften Ausharren des Christus. Für jeden neuen Tag ein Gedicht von Fritz Schmidt-König.
1: Für jeden neuen Tag auch neuen Segen und neue Stärke, Kraft und neuen Mut. Und feste Schritte auf den Glaubenswegen und neue Gnade aus der Gottesflut. Für jeden Tag ein selig frohes Wissen. Gott ist mit seinem Lichte stets bei mir. Nichts werde ich aus seiner Fülle missen. Er liebt mich immer noch, das wünsche ich dir.
0: Für Katharina Kravchenko klingt das Lied über das Meer des Lebens.

0: Das waren die Grüße und Segenswünsche für diese Ausgabe der Sendung Wunschbox von Radio Segensfälle mit Anna und Viktor Sawatzki.
1: Ihre Grußbestellungen nehmen wir gerne unter der Telefonnummer 05231 500 5988 entgegen. Am besten erreichen Sie uns von Montag bis Donnerstag zwischen 8 und 16 Uhr. Zu jeder Zeit jedoch können Sie uns eine Nachricht über WhatsApp oder Telegram schicken. Die Nummer für WhatsApp plus 49 5231 500 5988. Der Kontakt über Telegram ist Segenswelle. Oder Sie nutzen das Bestellformular auf unserer Homepage.
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0: Wir wünschen Ihnen einen gesegneten Tag. Bleiben Sie behütet und Gott befohlen.

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1: Mose berief ganz Israel und sprach zu ihnen:
2: Ihr habt alles gesehen, was der Herr vor euren Augen in Ägypten, dem Pharao und allen seinen Großen und seinem ganzen Lande getan hat, die gewaltigen Proben seiner Macht, die deine Augen gesehen haben, die großen Zeichen und Wunder. Und der Herr hat euch bis auf diesen heutigen Tag noch nicht ein Herz gegeben, das verständig wäre, Augen, die da sähen, und Ohren, die da hörten. Er hat euch 40 Jahre in der Wüste wandern lassen. Eure Kleider sind euch nicht zerrissen, auch deine Schuhe nicht an deinen Füßen. Ihr habt kein Brot gegessen und keinen Wein getrunken und kein starkes Getränk, auf das ihr erkennen solltet, dass ich der Herr, euer Gott, bin. Und als ihr kamt an diesen Ort, zogen aus der König Sihon von Heschbon und der König Og von Baschan uns entgegen, mit uns zu kämpfen. Und wir haben sie geschlagen und ihr Land eingenommen und zum Erbteil gegeben, den Rubenitern und Gaditern und dem halben Stamm Manasse. So haltet nun die Worte dieses Bundes und tut danach, auf dass ihr glücklich ausrichten könnt all euer Tun. Ihr steht heute alle vor dem Herrn, eurem Gott. Die Häupter eurer Stämme, eure Ältesten, eure Amtleute, jeder Mann in Israel, eure Kinder, eure Frauen, dein Fremdling, der in deinem Lager ist, dein Holzhauer und dein Wasserschöpfer, damit du trittst in den Bund des Herrn deines Gottes und unter den Eid, den der Herr dein Gott dir heute auflegt, dass er dich heute zum Volk für sich erhebe und er dein Gott sei, wie er dir zugesagt hat und wie er deinen Vätern Abraham, Isaak und Jakob geschworen hat. Denn ich schließe diesen Bund und diesen Eid nicht mit euch allein, sondern mit euch, die ihr heute hier seid und mit uns steht vor dem Herrn, unserem Gott, wie auch mit denen, die heute nicht mit uns sind. Denn ihr wisst, wie wir in Ägyptenland gewohnt haben und mitten durch die Völker gezogen sind, durch deren Land ihr zogt. Ihr saht ihre Gräuel und ihre Götzen, die bei ihnen waren, Holz und Stein, Silber und Gold. Lasst ja nicht einen Mann oder eine Frau, ein Geschlecht oder einen Stamm unter euch sein, dessen Herz sich heute abwendet von dem Herrn, unserem Gott, dass jemand hingehe und diene den Göttern dieser Völker. Lasst unter euch nicht eine Wurzel aufwachsen, die da Gift und Wermut hervorbringt. Lasst niemand, der die Worte dieses Fluches hört, sich dennoch in seinem Herzen segnen und sprechen, mir wird es wohlgehen, auch wenn ich wandle nach meinem verstockten Herzen, damit nicht fortgerafft werde das Wasserreiche mit dem dürren Land. Einem solchen Mann wird der Herr nicht gnädig sein, sondern sein Zorn und Eifer wird entbrennen gegen ihn, und es werden sich auf ihn legen alle Flüche, die in diesem Buch geschrieben sind. Und seinen Namen wird der Herr austilgen unter dem Himmel und wird ihn zum Unheil absondern aus allen Stämmen Israels, nach allen Flüchen des Bundes, der in dem Buch dieses Gesetzes geschrieben ist. Dann werden sagen künftige Geschlechter, eure Kinder, die nach euch aufkommen, und die Fremden, die aus fernen Landen kommen, wenn sie die Plagen dieses Landes sehen und die Krankheiten, mit denen der Herr es beladen hat, all ihr Land hat er mit Schwefel und Salz verbrannt, dass es weder besät werden kann, noch etwas wächst, noch Kraut darin aufgeht. Gleich wie Sodom und Gomorra, Adma und Zeboim zerstört sind, die der Herr in seinem Zorn und Grimm zerstört hat. Ja, alle Völker werden sagen, warum hat der Herr an diesem Lande so gehandelt?

Sand geworfen, so wie es heute ist. Was verborgen ist, ist des Herrn unseres Gottes. Was aber offenbart ist, das gilt uns und unseren Kindern ewiglich, dass wir tun sollen alle Worte dieses Gesetzes.

wenn nun dies alles über dich kommt, es sei der Segen oder der Fluch, die ich dir vorgelegt habe, und es zu Herzen nimmst, wenn du unter den Heiden bist, unter die dich der Herr, dein Gott, verstoßen hat, und du dich bekehrst zu dem Herrn, deinem Gott, dass du seiner Stimme gehorchst

du und deine Kinder von ganzem Herzen und von ganzer Seele in allem, was ich dir heute gebiete. So wird der Herr, dein Gott, deine Gefangenschaft wenden und sich deiner erbarmen und wird dich wieder sammeln aus allen Völkern, unter die dich der Herr, dein Gott, verstreut hat. Wenn du bis ans Ende des Himmels verstoßen wärst, so wird dich doch der Herr, dein Gott, von dort sammeln und dich von dort holen und wird dich in das Land bringen, das deine Väter besessen haben, und du wirst es einnehmen, und er wird dir Gutes tun und dich zahlreicher machen, als deine Väter waren. Und der Herr, dein Gott, wird dein Herz beschneiden und das Herz deiner Nachkommen, damit du den Herrn, deinen Gott, liebst von ganzem Herzen und von ganzer Seele, auf dass du am Leben bleibst. Aber alle diese Flüche wird der Herr, dein Gott, auf deine Feinde legen und auf die, die dich hassen und verfolgen. Du aber wirst umkehren und der Stimme des Herrn gehorchen, dass du tust alle seine Gebote, die ich dir heute gebiete. Und der Herr, dein Gott, wird dir Glück geben zu allen Werken deiner Hände, zu der Frucht deines Leibes, zu den Jungtieren deines Viehs, zum Ertrag deines Ackers, dass dir's zugute komme. Denn der Herr wird sich wieder über dich freuen, dir zugut, wie er sich über deine Väter gefreut hat, weil du der Stimme des Herrn deines Gottes gehorchst und hältst seine Gebote und Rechte, die geschrieben stehen im Buch dieses Gesetzes, wenn du dich bekehrst zu dem Herrn deinem Gott, von ganzem Herzen und von ganzer Seele. Denn das Gebot, das ich dir heute gebiete, ist dir nicht zu hoch und nicht zu fern. Es ist nicht im Himmel, dass du sagen müsstest, wer will für uns in den Himmel fahren und es uns holen, dass wir es hören und tun. Es ist doch nicht jenseits des Meeres, dass du sagen müsstest, wer will für uns über das Meer fahren und es uns holen, dass wir es hören und tun. Denn es ist das Wort ganz nahe bei dir, in deinem Munde und in deinem Herzen, dass du es tust. Siehe, ich habe dir heute vorgelegt das Leben und das Gute, den Tod und das Böse. Wenn du gehorchst den Geboten des Herrn deines Gottes, die ich dir heute gebiete, dass du den Herrn deinen Gott liebst und wandelst in seinen Wegen und seine Gebote, Gesetze und Rechte hältst, so wirst du leben und dich mehren. Und der Herr dein Gott wird dich segnen in dem Lande, in das du ziehst, es einzunehmen. Wendet sich aber dein Herz und du gehorchst nicht, sondern lässt dich verführen, dass du andere Götter anbetest und ihnen dienst, so verkünde ich euch heute, dass ihr umkommen und nicht lange in dem Lande bleiben werdet, in das du über den Jordan ziehst, es einzunehmen. Ich nehme Himmel und Erde heute über euch zu Zeugen. Ich habe euch Leben und Tod, Segen und Fluch vorgelegt, damit du das Leben erwählst und am Leben bleibst, du und deine Nachkommen. Indem ihr den Herrn, euren Gott, liebt und seiner Stimme gehorcht und ihm anhangt. Denn das bedeutet für dich, dass du lebst und alt wirst und wohnen bleibst in dem Lande, das der Herr deinen Vätern Abraham, Isaak und Jakob geschworen hat, ihnen zu geben.

0: Und Mose ging hin und redete diese Worte mit ganz Israel und sprach zu ihnen:
1: Ich bin heute 120 Jahre alt. Ich kann nicht mehr aus- und eingehen. Dazu hat der Herr zu mir gesagt: Den Jordan hier sollst du nicht überschreiten. Der Herr, dein Gott, wird selber vor dir hergehen. Er selber wird diese Völker vor dir her vertilgen, damit du ihr Land einnehmen kannst. Josua, der soll vor dir hinübergehen, wie der Herr zugesagt hat. Und der Herr wird mit ihnen tun, wie er getan hat mit Sion und Og, den Königen der Amoriter, und ihrem Lande, die er vertilgt hat. Wenn sie nun der Herr vor euren Augen dahingeben wird, so sollt er mit ihnen tun, ganz nach dem Gebot, das ich euch gegeben habe. Seid getrost und unverzagt. Fürchtet euch nicht und lasst euch nicht vor ihnen grauen. Denn der Herr, dein Gott, wird selber mit dir ziehen und wird die Hand nicht abtun und dich nicht verlassen.
0: Und Mose rief Josua und sprach zu ihm vor den Augen von ganz Israel:
1: Sei getrost und unverzagt, denn du wirst dies Volk in das Land bringen, das der Herr ihren Vätern geschworen hat, ihnen zu geben, und du wirst es unter sie austeilen. Der Herr aber, der selber vor euch hergeht, der wird mit dir sein und wird die Hand nicht abtun und dich nicht verlassen. Fürchte dich nicht und erschrick nicht.
0: Und Mose schrieb dies Gesetz und gab's den Priestern, den Söhnen Levi, die die Lade des Bundes des Herrn trugen, und allen Ältesten Israels, und gebot ihnen und sprach:
1: Jeweils nach 7 Jahren, zur Zeit des Erlassjahrs, am Laubhüttenfest, wenn ganz Israel kommt, zu erscheinen vor dem Angesicht des Herrn, deines Gottes, an der Stätte, die er erwählen wird, sollst du dies Gesetz vor ganz Israel ausrufen lassen, vor ihren Ohren. Versammle das Volk, die Männer, Frauen und Kinder und den Fremdling, der in deinen Städten lebt, damit sie es hören und lernen und den Herrn, euren Gott, fürchten und alle Worte dieses Gesetzes halten und tun, und dass ihre Kinder, die es nicht kennen, es auch hören und lernen, den Herrn, euren Gott, zu fürchten, alle Tage, die ihr in dem Lande lebt, in das ihr zieht über den Jordan, um es einzunehmen.
0: Und der Herr sprach zu Mose:
2: Siehe, deine Zeit ist herbeigekommen, dass du sterben musst. Rufe Josua und tretet hin zur Stiftshütte, dass ich ihm Befehl gebe.
0: Mose ging hin mit Josua, und sie traten hin zur Stiftshütte. Der Herr aber erschien in der Hütte in einer Wolkensäule, und die Wolkensäule stand in der Tür der Hütte. Und der Herr sprach zu Mose:
2: Siehe, du wirst schlafen bei deinen Vätern. Und dies Volk wird sich erheben und nachlaufen den fremden Göttern des Landes, in das sie kommen, und wird mich verlassen und den Bund brechen, den ich mit ihm geschlossen habe. Da wird mein Zorn entbrennen über sie zur selben Zeit, und ich werde sie verlassen und mein Antlitz vor ihnen verbergen, so dass sie völlig verzehrt werden. Und wenn sie dann viel Unglück und Angst treffen wird, werden sie sagen: Hat mich nicht dies Übel alles getroffen, weil mein Gott nicht mit mir ist? Ich aber werde mein Antlitz verborgen halten zu der Zeit, um all des Bösen willen, das sie getan haben, weil sie sich zu anderen Göttern wandten. So schreibt euch nun dies Lied auf und lehrt es die Israeliten und legt es in ihren Mund, dass mir das Lied ein Zeuge sei unter den Israeliten. Denn ich will sie in das Land bringen, das ich ihren Vätern zu geben geschworen habe, darin Milch und Honig fließt. Und wenn sie essen und satt und fett werden, so werden sie sich zu anderen Göttern wenden und ihnen dienen, mich aber lästern und meinen Bund brechen. Und wenn sie dann viel Unglück und Angst treffen wird, so soll dies Lied vor ihnen als Zeuge reden. Denn es soll nicht vergessen werden im Mund ihrer Nachkommen. Denn ich weiß ihre Gedanken, mit denen sie schon jetzt umgehen, ehe ich sie in das Land bringe, wie ich geschworen habe.
0: Also schrieb Mose dies Lied zur selben Zeit auf und lehrte es die Israeliten. Und der Herr befahl Josua, dem Sohn Nuns, und sprach:
2: Sei getrost und unverzagt, denn du sollst die Israeliten in das Land führen, wie ich ihnen geschworen habe. Und ich will mit dir sein.
0: Als nun Mose damit fertig war, die Worte dieses Gesetzes vollständig in ein Buch zu schreiben, gebot er den Leviten, die die Lade des Bundes des Herrn trugen, und sprach:
1: Nehmt das Buch dieses Gesetzes und legt es neben die Lade des Bundes des Herrn, eures Gottes, dass es dort ein Zeuge sei, wider dich. Denn ich kenne deinen Ungehorsam und deine Halsstarrigkeit. Siehe, jetzt schon, während ich noch bei euch lebe, seid ihr ungehorsam gewesen gegen den Herrn. Wie viel mehr nach meinem Tode? Versammelt vor mir alle Ältesten eurer Stämme und eure Amtleute, dass ich diese Worte vor ihren Ohren rede und Himmel und Erde wieder sie zu Zeugen nehme. Denn ich weiß, dass ihr euch nach meinem Tode sehr versündigen werdet und von dem Wege abweichen, den ich euch geboten habe. So wird euch am Ende der Tage das Unheil treffen, weil ihr tut, was böse ist in den Augen des Herrn und ihn erzürnt durch eure Händewerk.
0: Und Mose trug vor den Ohren der ganzen Gemeinde Israel dies Lied bis zum letzten Wort vor.

0: Es ist 4:30 Uhr.
1: Hallo und ganz herzlich willkommen, liebe Kinder, hier bei der Kindersendung von Radio Segenswelle mit Anna Sawatzki. Schön, dass ihr heute wieder reinschaltet. Na, hattet ihr einen guten Tag bis hierhin gehabt? Heute nehme ich euch mit auf eine Reise. Wir reisen weit weg auf eine wunderschöne grüne Wiese. Dort treffen wir jemanden, der ganz weich und flauschig ist. Ja, ein kleines Schäfchen. Bevor wir die Geschichte starten, wollen wir aber wie immer zuerst mit Gott reden und ihn in unsere Sendung einladen. Ich lade euch ein, eure Augen zu schließen, die Hände zu falten und natürlich mitzubeten. Ich bete. Lieber Vater im Himmel, danke für diesen neuen Tag. Danke, dass wir jetzt zusammen Radio hören können. Bitte segne diese Sendung. Sei du jetzt bei jedem Kind, das zuhört. Egal, ob im Kinderzimmer, im Auto oder in der Küche bei Mama. Lass uns heute verstehen, wie lieb du uns hast. Amen.

Es war ein herrlicher, warmer Tag. Und der Hirte führte seine Herde auf saftige Weiden mit frischem Wasser. Flocke, das kleine Schäfchen, genoss die Sicherheit, die der gute Hirte bot, indem er sie beschützte und stets für ihre Bedürfnisse sorgte. Doch während die anderen Schafe ruhig fraßen, begann Flocke neugierig zu werden und schaute sich nach anderen, grüneren Wiesen um. Aber dann wurde es schon langsam dunkel. Ich muss zurück, dachte Flocke erschrocken. Schnell drehte er sich um und ging den Weg zurück. Er schaute sich um. Wo muss ich denn jetzt lang? Überlegte es. Flocke wurde immer unruhiger. Es hatte sich verlaufen. Verzweifelt lief es umher und suchte den richtigen Weg. Jetzt wurde es immer dunkler und Flocke bekam große Angst. Parallel dazu zählte der Hirte am Abend seine Herde im Stall. 1, 2, 3. Trotz mehrfachen Nachzählen fehlte ein Schaf. Noch einmal. 1, 2, 3, 50, 51, 52. Aber wieder kam er nur auf 99 Schafe. Er begriff sofort, dass Flocke fehlte. Da ihm aber jedes Tier wichtig war, machte er sich sofort auf die Suche nach dem verlorenen Schaf.

Der Hirte suchte Flocke. Immer wieder rief er laut: Flocke, Flocke, wo bist du? Dann lauschte er. Nichts war zu hören. So ging der Hirte weiter. Endlich, da, hörte er ein leises Blöcken. Mäh, mäh. Es klang ganz ängstlich. Der Hirte lief schnell in die Richtung, aus der er Flocke gehört hatte. Endlich fand er sein Schäfchen. Er nahm Flocke auf seine Arme. Flocke kuschelte sich an ihn. Es hatte so große Angst gehabt. Aber jetzt war der Hirte endlich wieder da. So trug er das kleine Schaf nach Hause. Der Hirte freute sich nur, sein Schaf wieder zu haben, anstatt es zu schimpfen. Diese Szene symbolisiert Gottes Liebe. Er wartet darauf, dass Menschen zu ihm zurückkehren, egal was geschehen ist, und freut sich über jeden Einzelnen.

Bevor wir gleich gemeinsam beten, wollen wir noch ein kleines Blitzrätsel machen. Ich stelle euch zwei Fragen zur Geschichte. Ruft die Antwort einfach laut in euer Zimmer. Frage 1. Wie viele Schafe waren insgesamt in der Herde, bevor Flocke weggelaufen ist? Genau, es waren 100 Schafe. Frage 2. Was hat der Hirte getan, als er gemerkt hat, dass ein Schaf fehlt? Hat er geschimpft oder ist er es suchen gegangen? Richtig, er ist sofort suchen gegangen. Weil Gott auch unser Hirte ist, lernen wir jetzt einen sehr wichtigen Vers aus der Bibel. Er steht in Psalm 23, der erste Vers. Ich sage ihn einmal vor und dann sprechen wir alle zusammen laut am Radio. Der Herr ist mein Hirte. Und jetzt alle zusammen. Schaltet eure Stimmen mal ganz auf laut. Der Herr ist mein Hirte. Sehr gut. Vergiss das nie. Ihr seid Gott unendlich wichtig. Der Herr ist mein Hirte. Psalm 23, Vers 1.

Georg denkt um. Georg sprang aus dem Bett und rannte zum offenen Fenster. Die aufgehende Sonne färbte den Himmel leuchtend rot. Es musste einfach ein perfekter Tag werden. Er drehte sich wieder um und kniete wie gewohnt an seinem Bett nieder. Vor lauter Aufregung vergaß er sein übliches Gebet und flüsterte stattdessen: »Lieber Gott, gib bitte meinem Freund Robert und mir heute einen guten Fischfang. Und bitte bewahre uns. Amen.« Dann rannte er die Treppe hinunter. »Guten Morgen«, rief er. »Packst du mir bitte mein Mittag, Mama? Robert und ich wollen heute früh zum Fluss aufbrechen.« »Das Picknick ist fertig«, antwortete die Mutter, während sie einen Teller mit Eier auf den Frühstückstisch stellte. »Hast du deinen Bibelvers auswendig gelernt?« Georg stöhnte. »Das habe ich vergessen.« »Oh, das ist aber schade.« »Dann gehst du jetzt wieder zurück nach oben und lernst ihn jetzt. Du darfst das Auswendiglernen nicht vernachlässigen. Denk daran, wir haben ausgemacht, dass heute Abend jeder aufsagt, was er auswendig gelernt hat.« Georg zog missmutig seine Schuhe an. »Ich wollte heute schon früh los. Ich sehe nicht ein, warum ich diese Verse auswendig lernen soll. Es genügt doch, wenn ich einfach abends den Vers lese, oder?« Er sah zur Mutter auf. Ihr Gesichtsausdruck war sehr bestimmt. »Wir dürfen die Gewohnheit nicht verlieren, beständig unsere Aufgaben zu erfüllen. Außerdem weißt du nicht, wann du diese Bibelverse gebrauchen wirst. Du wirst deine Bibel nicht immer bei dir haben.« Mutter machte eine Handbewegung und sagte: »Lauf, es wird nicht lange dauern.« Georg ging hoch. Er wusste, dass er gehorchen musste. Leise brummte er: »Ich weiß überhaupt nicht, wann ich die Verse brauchen sollte.« Kurz darauf war er ausgehfertig. »Wiedersehen«, rief er der Familie zu, die noch am Frühstückstisch saß. Als er die Straße entlang hastete, sah er Robert schon an der Kreuzung warten. »Tut mir leid, dass ich spät dran bin«, rief er atemlos. »Ich habe gestern Abend vergessen, auswendig zu lernen, und deshalb sagte meine Mama, dass ich es heute machen muss. Ich verstehe gar nicht, warum das so wichtig sein soll.« Sie gingen gemeinsam los. »Da ziehen ja schon Wolken auf«, rief Robert. Georg sah zum Himmel. »Man sagt, Fische beißen eher an, wenn es nicht so sonnig ist.« Als sie den Fluss erreicht hatten, suchte Georg einen angenehmen Platz unter einem Ahornbaum. Er hockte sich auf einen großen, flachen Stein und ließ die Angelschnur ins gekräuselte Wasser fallen. Dann sah er zu Robert, der sich nur wenige Fuß vom Ufer entfernt niedergelassen hatte, und sagte: »Mal sehen, wer den ersten Fisch fängt.« Sie musste nicht lange warten. Schon bald holten sie einen Fisch nach dem anderen heraus. Es war tatsächlich ein ausgezeichneter Tag zum Angeln. »Schau mal«, rief Georg und zeigte auf eine dunkle Wolke, »wir kriegen Regen.« In der Ferne hörten sie Donnergrollen. »Es kommt nicht bis hierher«, sagte Robert, der gerade einen Barsch von der Angel hob. Eine Viertelstunde später platschte ein riesiger Regentropfen auf Georgs Nase. Überrascht schaute er hoch. »Wir sind ja mitten im Sturm. Vor lauter Angeln habe ich gar nicht bemerkt, wie schwarz der Himmel geworden ist.« Blitze zuckten über den Himmel und der Donner krachte. Georg schwang schnell seine Angel über die Schulter, griff nach seinem Fischeimer und dem Picknickkorb und begann zu rennen. Robert war direkt hinter ihm. Georg rief: »Komm, wir rennen zu dem leerstehenden Stall.« Es war der nächstgelegene Unterschlupfplatz. Georg zog kräftig an der großen Holztür. Sie gab laut protestierend nach. Der heftige Wind schlug die Tür beinahe wieder zu, bevor die Jungen drin waren. Es donnerte direkt über ihren Köpfen. »Das ist ein richtiger Sturm«, rief Georg. Roberts Zähne klapperten. »Dieser Stall,
ist so dunkel. Hoffentlich sind wir hier sicher.« Ein gruseliges Schaudern lief über Georgs Rücken. »Es ist nur ein alter, verlassener Stall«, sagte er leichthin, um seine Angst zu verbergen. Er ließ sich auf einen modrig riechenden Heuhaufen fallen. Während der Sturm draußen heulte, hatte er keine Lust, den Stall zu untersuchen. Krach! Es donnerte direkt über ihnen. »Der Donnerschlag ist ja ganz nah«, flüsterte Robert ängstlich. »Was ist das für ein Geräusch?«, fragte Georg und hielt den Atem an. »Es klingt, als würde eine Tür hinten im Stall auf und zugehen. Glaubst du, dass jemand anderes hier ist?« Da kam das Türgeräusch wieder, diesmal lauter. Schweigend kauerten die Jungen sich näher aneinander. Georg hauchte ein Stoßgebet um Bewahrung. Plötzlich fiel ihm der Bibelvers ein, den er heute Morgen auswendig gelernt hatte. »Siehe, ich habe dir geboten, dass du getrost und unverzagt seist. Lass dir nicht grauen und entsetze dich nicht, denn der Herr, dein Gott, ist mit dir in allem, was du tun wirst.« Das steht in Josua 1, Vers 9. Flüsternd wiederholte er den Vers mehrmals. »Gott ist mit uns«, murmelte er. Der Knoten in seinem Magen verflüchtigte sich langsam. Auch Robert sah jetzt entspannter aus. Schließlich öffnete Georg die Tür. Er bemühte sich, so wenig wie möglich Geräusche zu machen. Er wusste nicht, wer noch im Stall war. »Der Kerl darf nicht merken, dass wir hier sind«, dachte Georg. Der Regen hatte aufgehört. Schnell packten beide ihre Sachen und huschten ins Freie. Auf dem Weg nach Hause sagte Robert, »Weißt du was? Ich will deinen Vers auch auswendig lernen.« Als Georg nach Hause kam, zeigte er Mutter voller Freude die geangelten Fische und erzählte von dem aufregenden Abenteuer. »Es war so gruselig«, rief er. Dann sah er zu Boden und zögerte einen Moment. »Mein Bibelvers hat uns gut geholfen.« Mutter lächelte. »Das Geräusch, das ihr gehört habt, war sicher nur ein loses Brett, das vom Wind hin und her bewegt wurde. Aber ich bin froh, dass du an den Bibelvers gedacht hast.« Ein loses Brett. Auf die Idee war Georg gar nicht gekommen. »Weißt du, Mama«, sagte er, »es ist eigentlich egal, wovon das Geräusch kam. Ich weiß nur, dass ich meine Meinung geändert habe. Es ist wichtig, Bibelverse auswendig zu lernen.«

Und zum Schluss wollen wir jetzt noch einmal gemeinsam beten. Ich lade dich ein, deine Hände zu falten und deine Augen zu schließen und mitzubeten. Wir beten. Herr Jesus Christus, du bist der gute Hirte. Danke, dass du uns suchst, wenn wir weglaufen. Danke für deine große Liebe. Ich bitte jetzt wie ein jedes Kind, beschütze es und behüte es. Bringe es zu dir zurück, wenn es weggelaufen ist. Danke, dass du es tun wirst. Amen.

Das war's für heute von mir. Schön, dass ihr wieder dabei wart. Und bis zum nächsten Mal sage ich Tschüss und bis bald hier bei Radio Segenswelle in der Kindersendung mit Anna Sawatzki.

Es folgt eine Lesung aus dem Buch Lebe mit Gott im Blick, chronisch gesegnet, von Liane und Daniel Wagner, erschienen bei Binti. Der Dienst am anderen. Das beste Mittel, um über die eigene Krankheit hinwegzukommen und sie innerlich zu überwinden, besteht darin, dass man sich anderer annimmt, die noch kränker sind. Friedrich von Bodelschwing. Gewiss hast du es auch schon erlebt. Der Dienst am anderen macht reich. Letztlich bist du gesegnet und beschenkt, wenn du dich in Jesu Namen in und für andere Menschen investierst. Wenn dein eigenes Erleben in den Hintergrund rücken darf und du deinem Gegenüber und seinen Erfahrungen Raum gewährst. Peter Hane hat gesagt, nehmen füllt die Hände, geben füllt das Herz. Das ist gewiss nicht immer leicht oder auch fast nie leicht. Je nachdem, wie stark der eigene Schuh drückt, kann es Anstrengung kosten, sich auf die Not des Nächsten einzulassen. Es lohnt sich. Damit meine ich nicht, dass wir jedes Leid dieser Welt wie ein Schwamm aufsaugen sollten. In meinem Leben gibt es immer wieder Tage, an denen ich bewusst offline bin, weil mich Nachrichten aus aller Welt überfordern würden. Ich darf Verantwortung für mein seelisches Wohlergehen übernehmen und mich auch bewusst vor Informationen schützen, die mir nicht gut tun. Für die verfolgten Christen zu beten beispielsweise, ohne alle Details ihrer Bedrängnis zu kennen, das würde mich nur belasten. So darf ich lernen, ein gutes Gleichgewicht zu finden in der Zurückgezogenheit, um aufzutanken und im Dienst für meine Mitmenschen. Alles hat seine Zeit. Die Freundin unserer Familie betet, Herr, mach du Programm. Wenn ich es Gott überlasse, das Maß des Lastentragens zu bestimmen, dann tut er es auch. Folgende Geschichte nach Axel Kühner unterstreicht den Segen, der demjenigen zuteil wird, der in Jesu Namen anderen dient. Ein Missionar erzählt, ich war im Himalaya-Gebirge mit einem tibetanischen Begleiter unterwegs. Da überraschte uns ein gefährlicher Schneesturm. Mühsam kämpften wir uns vorwärts. Auf einmal sahen wir einen Mann im Schnee liegen. Ich wollte ihm helfen, aber mein Begleiter winkte energisch ab. Er sagte, wir befinden uns selbst in höchster Lebensgefahr, deshalb können wir uns nicht noch mit einem Verunglückten befassen. Am Ende kommen wir alle drei um. Mein Begleiter ging allein weiter. Ich hob den Verunglückten auf und trug ihn mühsam auf meinem Rücken. Durch die Anstrengung wurde mir sehr warm. Die Wärme übertrug sich auf den Verletzten. Er kam zu sich. Langsam kämpften wir uns beide durch und erreichten unser Ziel. Aber unterwegs fanden wir meinen Begleiter im Schnee liegen. Er war müde geworden, hatte sich niedergelegt und war dabei erfroren. Der Missionar sagte, ich wollte einen Menschen retten und habe dabei mein eigenes Leben bewahrt. Gott sorgt gut für seine Kinder. Auch im liebevollen Miteinander wird sein Reich gebaut. In der Nachfolge Jesu entdecke ich immer wieder, dass Gott mich auf andere Menschen aufmerksam macht, für die ich eine Stütze werden darf. Und indem ich sie an die Verheißungen Gottes und seine unveränderliche Treue erinnere, rufe ich sie mir ebenfalls in Erinnerung. So entsteht ein Dialog auf Augenhöhe. Einer trage des anderen Lasten, und so sollt ihr das Gesetz des Christus erfüllen. Galater 6, Vers 2. Nun bist du gefragt. Überlege einmal, welche Person du im Tragen ihrer Lasten unterstützen kannst. Wege zu helfen gibt es viele. Sei es ein Anruf, eine Postkarte, ein Päckchen. Vielleicht kannst du auch vor Ort sein, Kinder beaufsichtigen, Nachhilfe geben oder für eine Familie kochen. Eventuell lässt sich parallel zu deinem Wocheneinkauf auch der des anderen erledigen. Schau aufmerksam um dich. Wo kannst du anderen helfen und dadurch Gott Ehre erweisen? In jedem Fall kannst du für deinen Nächsten beten und kreativ zum Ausdruck bringen, dass du an ihn denkst. Aufgabe 19 auf dem Arbeitsblatt.
In meinem Dankbarkeitstagebuch steht als Dankesgrund 59: Du lässt mich in deiner Gnade Beobachter deiner Güte im Leben anderer sein. Und weißt du, wie ich zu einem solchen Beobachter werden durfte? Indem ich Anteil am Leben des anderen nahm. Gott sei Ehre und Lob. Vielleicht denkst du, was kann

6, Vers 7 bis 9. Was ist das schon? Mein kleiner Einsatz, diese eine Nachricht, die ich schreibe. Ob ich dafür bete oder es lasse. Was zählt es? Welchen Unterschied macht es? Welche Rolle spielt dieser winzige Einsatz? Aus dem Wenigen machte Jesus etwas Großes. Jeder wurde satt, es blieb übrig. Es steht sogar davon, dass das Essen nicht nur knapp gereicht hat, wie sie zunächst kalkulierten, sondern jeder aß so viel er wollte. Beachtlich. Liebe Leserin, lieber Leser in unserem Herrn, Gott sieht deine Gaben, deine Möglichkeiten und möchte dich am Bau seines Reiches beteiligen. Gib, was er dir gab. Schätze nicht gering, was Gott an Potenzial in dich hineingelegt hat. Die wenigen Lebensmittel dieses einen Jungen im eben beschriebenen Beispiel wurden zur Mahlzeit für Tausende. Lasst uns aber im Gutes tun nicht müde werden, denn zu seiner Zeit werden wir auch ernten, wenn wir nicht ermatten. So lasst uns nun, wo wir Gelegenheit haben, an allen Gutes tun, besonders aber an den Hausgenossen des Glaubens. Galater 6, Vers 9 bis 10. Halte deine Augen offen und bitte Gott, dass dein Leben dazu beiträgt, das Gebot Christi zu erfüllen, indem du Lasten anderer trägst und erlebst, wie auch an deiner Last mit angepackt wird. Das Schönste an dem Lastentragen ist, wer uns letztlich trägt und zum Tragen anderer befähigt, ist Gott. Aus Binti mit dir durch jede Jahreszeit. Ich halte für mich fest. Es geht zuallererst um ihn, nicht um mich. Durch die Zeit mit Gott erfahre ich Korrektur und Ermutigung. Nur in seinem Namen und aus seiner Kraft wird es möglich, ein Segen zu sein und auch anderen zu dienen. Der Blick auf Jesus hilft mir, in Leid und Schmerz nicht unterzugehen. Aufgabe 20 auf dem Arbeitsblatt.

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0: 35 Minuten.
1: In 1. Korinther 12, Vers 8 bis 12 haben wir eine Aufzählung der Geistesgaben, die das Kernstück einer wichtigen biblischen Lehre bilden. In Vers 11 heißt es dann: Dies alles aber wirkt derselbe eine Geist und teilt einem jeglichen das Seine zu, wie er will. Nachdem wir in einer Familienfreizeit über die Geistesgaben gesprochen hat, kam eine Frau nach der Stunde zu mir und fragte: Was denken Sie von mir? Welche Gabe besitze ich wohl? Im ersten Moment wusste ich nicht, was ich sagen sollte. Aber die Frage fand ich sehr gut. Jeder Christ sollte für sich selbst eine Antwort darauf haben. Jesus hat uns nicht nur einen Auftrag gegeben, sondern er hat uns auch mit den Fähigkeiten und Gaben ausgerüstet, um diesen Auftrag auszuführen. Gott gebietet nicht, ohne in uns die Voraussetzungen zu schaffen, ihm gehorchen zu können. Du kannst also damit rechnen, dass du die Gabe von Gott bekommen hast, die du brauchst, um ihm nach seinem Willen dienen zu können. Es ist wichtig für uns Christen, etwas über die Geistesgaben zu wissen. Besonders solltest du dich dafür interessieren, wenn du dem Herrn wirklich dienen willst. Deine Arbeit im Reich Gottes kann nicht erfolgreich sein, wenn du deine Gabe nicht erkennst und gebrauchst. Du wirst keine Befriedigung und keine Freude am Dienst haben, wenn du auf einem Gebiet arbeitest, wo du einfach keine Gabe besitzt. Was ist nun das Wichtigste, was du über diese Gaben wissen musst? Erstens, es sind mehrere und verschiedene Gaben, die Gott der Gemeinde gibt. Außer den natürlichen Gaben, den Talenten, die wir bei der Geburt vererbt bekommen, gibt es noch Geistesgaben, die der Mensch bei oder nach der Wiedergeburt durch den Heiligen Geist empfängt. Eine Liste dieser verschiedenen Gaben finden wir in 1. Korinther 12, in Römer Kapitel 12 und in Epheser Kapitel 4. Diese Listen geben keine Rangordnung der Gaben an, aber in der Praxis erscheinen manche Gaben wertvoller, interessanter und auffälliger als andere. Wir haben in der Bibelschule einen Lehrer, der scheinbar keine besondere Gabe hatte. Es gab andere Lehrer, wo man gleich merkte, der hat die Gabe des Lehrens, der hat die Gabe des Evangelisierens oder jener die Gabe der Weisheit und Erkenntnis. Eines Tages erfuhren wir die Geschichte der Entstehung der Bibelschule und es wurde uns deutlich, dass jener scheinbar unbegabte Lehrer die Gabe des Glaubens besaß und damit der Schule überhaupt zu ihrer Existenz verholfen hatte. Wir haben nicht alle die gleiche Gabe und nicht alle haben eine attraktive, allgemein bewunderte Gabe. Aber das ist kein Grund, sich benachteiligt zu fühlen und neidisch zu sein. Auch unscheinbare Gaben sind wichtig und notwendig. Andererseits darfst du auch niemals auf deine Gabe stolz sein und deine Brüder verachten, nur weil sie eine andere Gabe haben, die nicht so augenfällig ist wie deine. Es gibt aber leider in unseren Gemeinden immer wieder Glieder, die meinen, nur der sei ein wahrhaft brennender Christ, der die gleiche Gabe hat wie sie. Damit stiften sie viel Unruhe und Unglück unter den Gläubigen und erreichen nur, dass manche wertvolle Gaben ungeachtet und ungenutzt bleiben. Wir müssen es alle erkennen und annehmen, dass der Heilige Geist die Gaben zuteilt, und zwar ganz verschiedene, so wie er will. Wir beten noch. Herr, wir danken dir für die Ausrüstung, die du uns zum Dienst für dich gegeben hast. Ich bitte dich für meine Brüder und Schwestern, die ihre Gaben noch nicht erkannt und gebraucht haben, dass du ihnen Erkenntnis schenkst und Bereitwilligkeit, die für sie bestimmte Gabe anzunehmen, zu gebrauchen und zu entwickeln, damit deine Gemeinde gebaut werde. Amen.

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1: Ich fing mit 4 Jahren an, Klavierstunden zu nehmen. Meine Klavierlehrerin war gut. Aber als ich ins College kam, bekam ich Unterricht von Dozenten, die noch viel mehr Fachwissen hatten. Und später lud die Uni gelegentlich einen Gastprofessor ein, einen Meister auf seinem Gebiet. Dieser erklärte uns dann, was er im Laufe vieler Jahre des Studiums und der Aufführungspraxis gelernt hatte. Ist dir eigentlich bewusst, dass es einen Meisterlehrer gibt, der bereit ist, dir Privatstunden zu geben? Wenn wir Gottes Wort studieren, begegnen wir darin dem großartigsten und genialsten Lehrer, den es jemals gegeben hat. In Kolosser 2, Vers 3 betet Paulus für die Gläubigen, dass sie Christus erkennen, in welchem alle Schätze der Weisheit und der Erkenntnis verborgen sind. Nimmst du dir die Zeit, um Schätze der Weisheit und Erkenntnis zu gewinnen? Hast du dich heute schon mit deinem Meisterlehrer getroffen? Was für ein Privileg ist es, von ihm unterrichtet zu werden?
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2: 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August. Aus der Übersetzung Neues Leben, 2. Buch Chronik, Kapitel 30 und 31. Vorbereitungen für das Passa. Nun ließ Hiskia ganz Israel und Juda zusammenrufen und auch Ephraim und Manasse durch Briefe einladen, zum Haus des Herrn in Jerusalem zu kommen, um das Passa des Herrn, des Gottes Israel, zu feiern. Der König, seine führenden Männer und alle Einwohner Jerusalems entschieden, das Passa im 2. Monat zu feiern. Davor, zur rechten Zeit, konnten sie es noch nicht feiern, denn nicht genügend Priester hatten sich geheiligt, auch hatte sich noch nicht das ganze Volk in Jerusalem versammelt. Dieser Plan nun gefiel dem König und der ganzen Gemeinschaft. Und so ging an das ganze Volk der Israeliten von Beersheba bis nach Dan die Aufforderung, nach Jerusalem zu kommen, um das Passa des Herrn, des Gottes Israels, zu feiern. Bisher war es nicht von allen so gehalten worden, wie es vorgeschrieben war. Auf Befehl des Königs zogen Boten in ganz Israel und Juda umher. Sie hatten Briefe des Königs und seiner führenden Männer bei sich, in denen stand: Ihr Israeliten, kehrt um zum Herrn, dem Gott Abrahams, Isaaks und Israels, damit er sich den wenigen von uns, die den Sieg der assyrischen Könige überlebt haben, wieder zuwendet. Seid nicht wie eure Vorfahren und eure Brüder, die den Herrn, den Gott ihrer Vorfahren, verließen. Ihr könnt sehen, wie sie zum Gegenstand des Entsetzens wurden. Seid nicht widerspenstig, wie sie es waren, sondern reicht dem Herrn die Hand. Kommt in sein Heiligtum, das er für immer geheiligt hat. Wendet euch dem Herrn, eurem Gott, zu, damit sein Zorn sich von euch abwendet. Wenn ihr wieder zum Herrn zurückkehrt, werden die Eroberer euren Brüdern und Kindern gnädig sein, und sie werden in dieses Land zurückkehren dürfen. Denn der Herr, euer Gott, ist gnädig und barmherzig. Wenn ihr zu ihm zurückkehrt, wird er euch nicht abweisen. Die Passafeier. Die Boten zogen von Stadt zu Stadt durch Ephraim und Manasse bis nach Sebulon. Doch die meisten Menschen lachten nur über sie und verhöhnten sie. Lediglich einige Leute aus Asser und Manasse und Sebulon zeigten Reue und zogen nach Jerusalem. Zur gleichen Zeit legte Gott seine Hand auf das Volk von Juda und weckte in den Menschen den gemeinsamen Wunsch, dem Befehl des Königs und seiner Männer zu folgen, wie es dem Wort des Herrn entsprach. Und so kam im 2. Monat eine riesige Menschenmenge in Jerusalem zusammen, um das Fest der ungesäuerten Brote zu feiern. Die Menschen machten sich daran, die Altäre aus der Stadt zu entfernen, rissen die Räucheraltäre nieder und schafften sie zum Bach Kidron. Am 14. Tag des 2. Monats wurden die Passalämmer geschlachtet. Die Priester und Leviten bekannten ihre Schuld und reinigten sich und brachten Brandopfer zum Haus des Herrn. Dort nahmen sie ihre Plätze ein, wie es die Vorschriften im Gesetz Moses, des Mannes Gottes, vorsahen. Die Priester nahmen das Opferblut von den Leviten und versprengten es über den Altar. Da viele der Anwesenden sich nicht gereinigt hatten, schlachteten die Leviten die Passahlämmer für sie, um sie für den Herrn zu heiligen. Viele, vor allem aus Ephraim, Manasse, Issachar und Sebulon, hatten sich nicht gereinigt und aßen das Passah nicht so, wie es den Vorschriften entspricht. Doch König Hiskia betete für sie und sagte: Der Herr, der gütig ist, vergebe all denen, die dem Herrn, dem Gott ihrer Vorfahren, von ganzem Herzen folgen wollen, auch wenn sie sich nicht wie vorgeschrieben für das Heiligtum gereinigt haben. Und der Herr erhörte Hiskias Gebet und vergab dem Volk. So feierten die Israeliten, die in Jerusalem versammelt waren, voller Freude 7 Tage lang das Fest der ungesäuerten Brote. Jeden Tag sangen die Leviten und Priester das Loblied des Herrn, begleitet von den mächtigen Instrumenten des Herrn. Hiskia lobte die Leviten, weil sie dem Herrn so gut gedient hatten. 7 Tage dauerte das Fest, und sie aßen und opferten Friedensopfer und dankten dem Herrn, dem Gott ihrer Vorfahren. Danach beschloss die ganze Gemeinschaft, das Fest noch weitere 7 Tage fortzusetzen, und voller Freude feierten sie noch eine Woche lang. König Hiskia von Juda schenkte dem Volk 1000 Stiere und 7000 Schafe, und die führenden Männer stifteten 1000 junge Stiere und 10000 Schafe. Es hatten sich auch immer mehr Priester geheiligt. Alle Menschen Judas freuten sich. Die Priester, die Leviten, die Besucher aus ganz Israel, die Fremden, die in Israel lebten, und alle anderen, die in Juda lebten. Es herrschte großer Jubel in der Stadt, denn ein solches Fest hatte Jerusalem seit den Tagen Salomos, des Sohnes von König David von Israel, nicht mehr erlebt. Danach sprachen die levitischen Priester den Segen über das Volk, und Gott erhörte ihr Gebet in seiner heiligen Wohnung im Himmel. Hiskias religiöse Reformen. Als das Fest vorüber war, zogen die Israeliten, die daran teilgenommen hatten, in die Städte Judas, Benjamins, Ephraims und Manasses und stürzten die heiligen Säulen um, zerschlugen die Aschera-Bilder und rissen die Höhenheiligtümer und Altäre nieder, bis alles vernichtet war. Danach kehrten sie alle in ihre eigenen Städte und Häuser zurück. Hiskia teilte die Priester und Leviten in Abteilungen ein. Sie sollten die Brand- und Friedensopfer darbringen, den Gottesdienst feiern und den Herrn an den Toren des Tempels loben und ihm danken. Darüber hinaus steuerte der König aus seinem Besitz Opfertiere zu den täglichen Brandopfern am Morgen und am Abend bei, sowie zu den Sabbat- und Neumondfeiern und den übrigen Jahresfesten, die das Gesetz des Herrn vorschreibt. Und er forderte die Einwohner Jerusalems auf, den Priestern und Leviten den festgesetzten Teil ihres Einkommens abzuliefern, damit diese sich ganz dem Gesetz des Herrn widmen konnten. Sobald die Anordnung bekannt wurde, brachte das Volk viele Erstlingsfrüchte der Ernte, Korn, neuen Wein, Öl, Honig und andere Feldfrüchte. Dazu spendeten sie den Zehnten von allem, was sie besaßen. Auch alle, die in den Städten Judas lebten, brachten den Zehnten von ihren Rindern und Schafen und auch den Zehnten von allem, was für den Herrn, ihren Gott, bestimmt war. Alles wurde an einem Ort gesammelt. Die erste dieser Abgaben wurde im 3. Monat abgeliefert und bis zum 7. Monat waren sie damit fertig. Als Hiskia und seine Männer kamen und sahen, wie viel sich angesammelt hatte, dankten sie dem Herrn und seinem Volk der Israeliten. Hiskia wollte von den Priestern und Leviten wissen, woher all die angehäuften Gaben kamen. Der Oberpriester Asaja aus der Familie Zadoks antwortete: Seit das Volk angefangen hat, Gaben in das Haus des Herrn zu bringen, hatten wir genug zu essen und konnten sogar noch große Vorräte anlegen, denn der Herr hat sein Volk gesegnet. Und die Vorräte siehst du hier. Hiskia bestimmte, dass Vorratsräume im Haus des Herrn eingerichtet werden sollten, und so geschah es dann auch. Dorthin wurden gewissenhaft alle Spenden und Abgaben gebracht und der Aufsicht des Leviten Konanja übergeben. Sein Bruder Shimi stand ihm zur Seite. Ihnen als Aufseher unterstellt waren Jehiel, Asasia, Nahat, Asael, Jerimot, Josabat, Eliel, Jismachja, Mahat und Benaja. So bestimmten es König Hiskia und Asaja, der Vorsteher über das Haus Gottes. Der Levit Kore, Sohn von Jimna und Torhüter am Osttor, war für die Gott freiwillig gebrachten Opfer verantwortlich, um sie als Abgaben für den Herrn und als Hochheiliges zu verteilen. Eden, Minjamin, Jeschua, Shemaja, Amaja und Shechanja halfen ihm dabei. Sie teilten aus in den Städten der Priester, entsprechend ihrer Ordnungen, und sorgten dafür, dass alle ihren Anteil erhielten. Das galt auch für alle Männer und Jungen, die älter als 3 Jahre und in die Geschlechtsregister eingetragen waren. Für alle, die täglich in das Haus des Herrn kamen, um ihre Aufgaben zu erfüllen, wie es ihrer Ordnung entsprach. Auch die Priester, die nach ihren Familien in den Geschlechtsregistern verzeichnet waren, sowie die Leviten, die 20 Jahre und älter waren und entsprechend ihren Aufgaben und Ordnungen eingetragen waren, erhielten ihren Anteil. Alle Familien, die in den Geschlechtsregistern verzeichnet waren, einschließlich der Kleinkinder, Frauen, Söhne und Töchter, wurden berücksichtigt, denn sie alle hatten sich sorgfältig gereinigt. Unter den Priestern, den Nachkommen Aarons, die in den Dörfern außerhalb der Städte wohnten, wurden Männer ernannt, die allen männlichen Mitgliedern der Priesterfamilien und allen Leviten, die in den Geschlechtsregistern verzeichnet waren, ihren Anteil zuwiesen. So sorgte Hiskia für die Verteilung in ganz Juda und tat damit, was dem Herrn, seinem Gott, gefiel und gut war in seinen Augen. In allem, was er für das Haus Gottes tat und in seinem aufrichtigen Bemühen, das Gesetz und die Gebote zu halten, suchte Hiskia seinen Gott von ganzem Herzen, und ihm glückte alles, was er unternahm. Aus der Übersetzung das Buch Römer Kapitel 15, die Verse 1 bis 21. Leben in Gottes Familie. So ist es also notwendig, dass wir, die Starken, die Schwächen derer mittragen, die an bestimmten Stellen nicht mitkommen und nicht unseren eigenen Willen in den Vordergrund stellen. Nein, jeder Einzelne von uns soll so leben, dass es zum Nutzen für seinen Mitmenschen ist, und zwar so, dass das Gute herauskommt und alle dadurch aufgebaut werden. Denn auch der Messias hat ja nicht sich selbst zum Gefallen gelebt, sondern so, wie es in Gottes Buch vorausgesagt ist. Die Schmähungen derer, die das Wort gegen dich erhoben, haben mich getroffen. All das, was in der Vergangenheit in Gottes Buch niedergeschrieben wurde, ist als Unterrichtung für uns aufgeschrieben worden. Das Ziel davon ist, dass wir durch unsere Ausdauer und durch die Ermutigung des Buches Gottes von Hoffnung beflügelt werden. Er, Gott, von dem die Kraft zu einem ausdauernden Leben kommt und dessen Wesen Ermutigung ist, der möge euch die Fähigkeit verleihen, dass ihr in wahrer Einmütigkeit miteinander lebt, so wie es dem Messias Jesus entspricht. Ja, ihr werdet dann einmütig und sozusagen mit einem Mund Gott loben, ihn, den Vater unseres Herrn, den Messias Jesus. Deshalb, nehmt einander an, genauso wie der Messias auch euch angenommen hat und so Gottes wunderbaren Lichtglanz hat aufleuchten lassen. Hiermit will ich das noch einmal deutlich sagen. Der Messias ist als ein Diener der Juden in diese Welt gekommen, um dadurch die Wahrhaftigkeit Gottes zu bestätigen und die Zusagen, die er unseren Vorfahren gegeben hatte, festzumachen. Dabei ist das Ziel Gottes, dass auch die übrigen Nationen Gott die Ehre geben, so wie es in Gottes Buch geschrieben steht. Deshalb werde ich dich unter den Völkern der Welt bekannt machen und werde deinem Namen Loblieder singen. Und an einer anderen Stelle in Gottes Buch heißt es: Freut euch, ihr Völker, zusammen mit seinem Volk. Und an einer anderen Stelle: Lobt Gott, den Herrn, alle Nationen, und alle Völker sollen ihn preisen. Auch der Prophet Jesaja sagt: Der, der in Wirklichkeit der Ursprung von Isai ist, der wird aufstehen, um über die Nationen zu herrschen. Ja, die Völker werden auf ihn hoffen. Der Gott, der selbst der Inbegriff der Hoffnung ist, erfülle euch mit vollkommener Freude und mit Frieden, während ihr auf ihn vertraut. Dadurch werdet ihr immer stärker von der Hoffnung erfasst werden durch die Kraft des Heiligen Gottesgeistes. Paulus und sein Auftrag. Meine Geschwister, ich persönlich bin im Blick auf euch vollkommen davon überzeugt, dass ihr ganz von Herzensgüte geprägt seid, erfüllt mit aller notwendigen Erkenntnis und deshalb auch in der Lage, einander zu beraten. Ich habe in meinem Brief an euch teilweise kein Blatt vor den Mund genommen, um euch an bestimmte wichtige Grundlagen zu erinnern, durch die unverdiente Zuwendung, die Gott mir geschenkt hat. Durch diese Gottesgnade bin ich dazu eingesetzt, ein Amtsträger für den Messias Jesus zu sein und die Gottesbotschaft wie ein Priester zu den Nationen zu bringen und dann diese Völker als ein Weihopfer vor ihn zu tragen, das ihm angenehm und durch den Heiligen Gottesgeist geweiht ist. Also habe ich aufgrund meiner Beziehung zu Messias Jesus einen Grund, stolz zu sein, wenn es um die Aufgaben geht, die Gott mir gegeben hat. Denn ich werde nur über eine einzige Sache sprechen, nämlich über das, was der Messias durch mich gewirkt hat, um die Nationen zum Gehorsam gegenüber Gott zu führen. Das habe ich getan im Wort und im Werk, ja, auch in der Kraft von Zeichen und Wundern und der Kraft des Gottesgeistes. So habe ich ausgehend von Jerusalem und überall in immer weiter gefassten Rundreisen bis hin nach Illyrien die gute Nachricht des Messias in ihrer ganzen Bedeutung verbreitet. Auf diese Weise habe ich meine Ehre darein gesetzt, die gute Nachricht öffentlich auszurufen, und zwar nicht dort, wo der Name des Messias schon bekannt ist. Es war mein Ziel, nicht auf das Fundament eines anderen aufzubauen. Für mich war dabei die Aussage in Gottes Buch wichtig: Diejenigen, denen die Gottesbotschaft noch nicht verkündigt worden ist, werden es sehen, und die, die nie davon gehört haben, werden es verstehen. Aus der Übersetzung das Buch Psalm 25, die Verse 1 bis 11. Ein Gebet um Vergebung von David. Zu dir, Herr, erhebe ich meine Seele. Mein Gott, auf dich habe ich mein Vertrauen gesetzt. Lass mich nicht zu Schanden werden, damit meine Feinde nicht über mich jubeln können. Auch sollen alle, die auf dich hoffen, nicht beschämt werden. Doch scheitern werden alle, die die Treue brechen, ganz ohne Grund. Deine Wege, Herr, zeige mir, deine Spuren lass mich erkennen. Leite mich in der Wahrheit und lehre mich, denn du bist Gott, der mir hilft. Auf dich hoffe ich den ganzen Tag. Denke doch an dein Erbarmen, Herr, und an deine Freundlichkeit, denn sie bestehen von Ewigkeit her. An die Schuld meiner Jugendzeit und meine Verfehlungen denke nicht, doch denke an mich, weil du gütig bist, Herr. Gütig und gerecht ist der Herr, darum zeigt er Sündern den Weg. Die Demütigen leitet er nach seinem Recht, er lehrt die Sanftmütigen seinen Weg. Alle Wege des Herrn bedeuten Freundlichkeit und Treue für die, die an seinem Bund und seinen Geboten festhalten. Getreu deinem Namen, vergib mir meine Schuld, denn sie ist sehr groß. Aus der Übersetzung Neues Leben, Sprüche, Kapitel 20, die Verse 13 bis 15. Liebe nicht den Schlaf, sonst wirst du verarmen. Halte deine Augen offen, und du wirst genügend zu essen haben. Der Käufer feilscht um den Preis und sagt, es ist wertlos, um dann damit anzugeben, dass er einen guten Handel abgeschlossen hat. Weise Rede ist wertvoller als Gold und Edelsteine.

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1: Herzlich willkommen zu einer weiteren Ausgabe der Sendereihe Durch die Bibel. Mit der heutigen Folge beginnt die Betrachtung des ersten Chronikbuches aus dem Alten Testament. Was kann man über diesen umfangreichen Teil der Bibel hier schon verraten? Nur so viel. Das Thema der Herkunft entfaltet dieses doppelbändige Werk. Und das hat eng mit dem zu tun, unter welchen Umständen es zur Abfassung der Chronikbücher kam. Das Volk in der babylonischen Gefangenschaft sichert sich darin seine Grundlagen, so könnte man es auch ausdrücken. Das vorherrschende Thema des ersten Chronikbuches ist dabei, wie die Vorfahren mit Gott umgegangen sind. Was dabei sonst noch hilfreich und charakteristisch genannt werden kann, das wird in den ersten Kapiteln nun konkret. Bevor wir uns dem Bibeltext aus dem ersten Buch der Chronik zuwenden, hier einige Worte der Einleitung in diesen Teil des Alten Testaments. Die zwei Chronikbücher sind sich in vielerlei Hinsicht sehr ähnlich. Beide Bücher behandeln die gleiche historische Zeitspanne und zwar von Saul bis Zedekia. Kann man dann sagen, dass die Chronikbücher eine Kopie der Königebücher sind? Dies ist ganz und gar nicht der Fall. Griechische Übersetzer haben den Chronikbüchern den Titel »Dinge, die weggelassen wurden« gegeben. Dies ist ein guter Titel, reicht aber nicht aus. Die Chronikbücher enthalten mehr als das, was in den anderen Geschichtsbüchern ausgelassen wurde. Tatsächlich sind die Chronikbücher ein weiteres Beispiel für die Methode des Zurückgreifens oder der kurzen Zusammenfassung. Der Heilige Geist ist dabei am Werk. Er möchte durch das Wort Gottes eine weitreichende Wahrheit vermitteln, in der ein breites Themenspektrum behandelt wird. Dann kommt er auf bestimmte Ausschnitte zurück, die er dann vertiefen möchte. Es ist so, als würde der Geist Gottes ein Fernglas nehmen und für uns die Landschaft betrachten. Dann nimmt er einen kleinen Teil davon und legt ihn unter das Mikroskop, damit wir die Details betrachten können. Genau dies geschieht in der ersten und zweiten Chronik. Diese Methode des Zurückgreifens und der Zusammenfassung haben wir bereits früher erlebt. Im ersten Mosebuch, dem Buch Genesis, rekapituliert das zweite Kapitel die sieben Schöpfungstage und hebt ein Thema heraus, die Schöpfung des Menschen. Das ist sehr wichtig für uns, weil wir zu Adams Geschlecht gehören. Auch das fünfte Buch Mose, dessen Titel Deuteronomium aus dem Griechischen stammt und ein zweites Gesetz bedeutet, ist mehr als nur eine Wiederholung des Gesetzes. Vielmehr ist es eine Interpretation des Gesetzes in Anbetracht der 40-jährigen Erfahrung mit dem Gesetz in der Wüste. Nun werden wir in den Chronikbüchern erleben, dass Gott hier quasi den Bereich überarbeitet hat, den er im ersten und zweiten Buch Samuel und in erster und zweiter Könige aufgegriffen hat. Zum Beispiel, um Details hinzuzufügen und um Themen zu betonen, die er für wichtig hält. Lassen Sie mich dazu ein paar Beispiele aufführen. Im ersten Chronikbuch liegt der Schwerpunkt auf David. Im zweiten Chronikbuch liegt die Betonung auf Davids Nachkommenschaft. Nach der Teilung des nördlichen und südlichen Königreichs wird das Königreich im Norden praktisch ignoriert. Die Chronikbücher erwähnen Davids Sünde mit Batseba nicht. Warum ist das so? Nun, es könnte darauf hindeuten, dass Gott ihm die Sünde so vollkommen vergeben hat, dass er sie nicht einmal mehr erwähnt. Wenn Gott vergibt, dann vergisst er auch. In den Königebüchern wird die Geschichte des Volkes Israel anhand der Könige, also aus der Sicht des Throns, beschrieben. Die Chronikbücher berichten darüber anhand der Priesterschaft, also aus der Sicht des Altars. Der Palast steht im Mittelpunkt der Königebücher. In den Chronikbüchern steht der Tempel im Mittelpunkt. In den Königebüchern ist zu erfahren von der politischen Geschichte der Nation, während die Chronikbücher die Geschichte der Religion beschreiben. Die Chronikbücher sind wie eine Interpretation der Königebücher. In den Königebüchern ist immer wieder zu lesen, siehe, das steht geschrieben in der Chronik der Könige von Israel. Daran sieht man, dass die Chronikbücher die Interpretation der Königebücher sind.

Esra und Nehemia. Dies unterstützt die jüdische Tradition, in der Esra als Autor benannt wird. Wir werden im Folgenden die Bibeltexte nicht in voller Länge betrachten können. Dazu ist der Stoff auch in vielen Fällen einfach zu trocken. Aber an Kernstellen möchte ich doch den Wortlaut der Verse aus dem ersten Chronikbuch Ihnen nicht vorenthalten. Gerade die ersten 9 Kapitel enthalten weitgehend Namenslisten und Stammbäume, die man auch Genealogien nennt. In vielerlei Hinsicht ist dies einer der bemerkenswertesten Abschnitte des Wortes Gottes. Achten Sie einmal darauf, wie der Text beginnt. Adam, Seth, Enosch, Kenan, Mahalalel, Jered, Henoch, Methuselah, Lamech, Noah, Sem, Ham, Japhet. 1. Chronik 1, Vers 1 bis 4. Dies sind die Namen der Männer, von denen wir in den ersten 8 Kapiteln des ersten Buch Mose gelesen haben. Es geht weiter mit Vers 5, wo eine Auflistung aller Söhne erfolgt, die mit den Söhnen Japhets beginnt. In Vers 27 endet diese Aufzählung in Kapitel 1 mit der Nennung von Abraham. Wenn Sie die Genealogie lesen, dann fällt auf, hier wird die gleiche Methode wie im ersten Buch Mose verwendet. Das heißt, die Geschlechter, die abgelehnt werden, werden zuerst erwähnt. Dann wird uns die Familie aufgelistet, die uns durch die ganze Heilige Schrift zum Herrn Jesus Christus führt. Zunächst werden also hier die Söhne Japhets aufgezählt, dann die Söhne Hams und schließlich die Söhne von Sem. Nur das Geschlecht von Sem besteht über weitere Generationen fort. Es ist es auch, das zu Abraham führt. Dann wird in diesem ersten Kapitel Abrahams Nachkommenschaft aufgelistet. Ismael und seine Söhne. Auch die Söhne Abrahams durch Ketura und schließlich Abrahams Sohn Isaak. Dann wird Isaaks Abstammungslinie weiterverfolgt. Zunächst werden die Nachkommen Esaus aufgezählt. Das Geschlecht, das uns zum Herrn Jesus Christus führt, wird durch Isaaks anderen Sohn, also von Jakob an, fortgesetzt. In Vers 28 heißt es: Die Söhne Abrahams aber sind Isaak und Ismael. Mit Vers 54 endet das erste Kapitel aus dem ersten Chronikbuch. Kapitel 2 beginnt mit dem Stammbaum Jakobs, der sich bis zum 9. Kapitel durchzieht. Und das zweite Kapitel beginnt folgendermaßen: Dies sind die Söhne Israels: Ruben, Simeon, Levi, Juda, Issachar, Sebulon, Dan, Josef, Benjamin, Naphtali, Gad, Asser. 1. Chronik 2, Vers 1 und 2. In die Geschlechter zwischen diesen Söhnen Jakobs und David führt uns der Anfang des zweiten Kapitels ein. Um zu David zu gelangen, wird in Vers 11 auch Boas erwähnt, der aus dem Buch Rut uns bekannt ist. Es heißt dann in Vers 12: Boas zeugte Obed, Obed zeugte Isai, Isai zeugte seinen Erstgeborenen Eliab, Abinadab als zweiten Sohn, Scheima als dritten, Netanel als vierten, Radai als fünften, Osem als sechsten, David als siebenten. 1. Chronik 2, Vers 12 bis 15. Im 15. Vers des zweiten Kapitels finden wir also die Nachkommenschaft von Isai. Einer von diesen Söhnen Isais war David. Nun werden wir sein Geschlecht weiterverfolgen, weil der Herr Jesus Christus ein Sohn Davids sein wird. Das erste Buch der Chronik liefert in den restlichen Versen von Kapitel 2 bis Vers 55 noch die restlichen Nachkommen der 12 Patriarchen Israels nach. Kapitel 3 zeichnet dann die Familie Davids auf. In Vers 1 heißt es: Dies sind die Söhne Davids, die ihm zu Hebron geboren sind. Und in Vers 5: Und diese sind ihm geboren zu Jerusalem. Vers 9 beschließt diese Aufzählung mit dem bemerkenswerten Satz: Das sind alles Söhne Davids, außer den Söhnen der Nebenfrauen,

und Tamar war ihre Schwester. Wir erfahren, dass David ein paar Söhne hatte, von denen wir bisher noch nichts gehört haben. Sie wurden weder in den Büchern Samuel noch in den Königebüchern erwähnt. Haben Sie jemals von Schamua und Schobab gehört? Wir kennen Salomo, aber wer ist Nathan? Nun, wenn Sie den Stammbaum des Herrn Jesus Christus betrachten, der im Lukas-Evangelium aufgezeichnet ist, dann werden Sie entdecken, dass das Geschlecht über Nathan geht, anstelle über Salomo. Maria, die Mutter Jesu, führte ihre Abstammung auf Nathan zurück, während Josefs Stammbaum zu Salomo zurückführt. In Matthäus erfahren wir, dass der Herr Jesus Christus seinen legalen Anspruch auf den Thron Davids durch Salomo erhält. In Lukas erkennen wir, dass Jesus Christus seinen abstammungsmäßigen Anspruch auf den Thron Davids durch Nathan erlangt. Dies ist sehr wichtig, denn in der Ahnenreihe von Salomo kommt mit Jechonja der Mann vor, von dem später gesagt wird, im Buch des Propheten Jeremia, keiner seiner Nachkommen wird das Glück haben, dass er auf dem Thron Davids sitze und in Juda herrsche. Jeremia 22, Vers 30. Dieser eine Mann hat so etwas wie einen Kurzschluss in dem Geschlecht verursacht, das zum Messias führen sollte. Dies ist ein weiterer Beweis dafür, dass Josef nicht der Vater des Herrn Jesus Christus sein konnte und dass eben Jesus von einer Jungfrau geboren wurde. In den Versen 10 bis 24 wird dann in 1. Chronik 3 die Enkelgeneration von David und deren Nachkommen aufgezählt. Im 4. Kapitel wird danach die Nachkommenschaft Judas durch die Abkömmlinge von Kaleb und Schela hindurch verfolgt. Etwas herausstechen in dieser bloßen Ansammlung von Namen und Verwandtschaftsverhältnissen die Verse 9 und 10. Dort heißt es, Jabez war angesehener als seine Brüder, und seine Mutter nannte ihn Jabez, denn sie sprach, ich habe ihn mit Kummer geboren. Und Jabez rief den Gott Israels an und sprach, ach, dass du mich segnetest und mein Gebiet mehrtest und deine Hand mit mir wäre und schafftest, dass mich kein Übel bekümmere. Und Gott ließ kommen, worum er bat. Es wird deutlich, was dem Schreiber der Chronikbücher offenbar ein Anliegen war. Die Lebensberichte über diese mehr oder weniger unbekannten Personen nach ihrem Verhältnis auf Gott hin in Erscheinung treten zu lassen. Dann folgt in Kapitel 4 noch eine Aufzählung, die ab Vers 24 die Geschlechter Simeons zum Inhalt hat. Auch hier bricht die bloße Aufzählung von Namen dann in Vers 38 plötzlich ab, und es wird Folgendes erzählt. Diese, die mit Namen genannt sind, waren Fürsten in ihren Geschlechtern, und ihre Sippen breiteten sich sehr aus. Und sie zogen hin nach Gedor bis östlich des Tals, um Weide zu suchen für ihre Schafe, und fanden fette und gute Weide, und ein Land weit an Raum, still und ruhig. Denn früher wohnten dort die von Ham. Und diese mit Namen genannten kamen zur Zeit Hiskias, des Königs von Juda, und fielen her über die Zelte Hams und über die Meuniter, die sie dort fanden, und vollstreckten den Bann an ihnen bis auf diesen Tag und wohnten an ihrer Stadt. Denn dort war Weide für ihre Schafe. Auch gingen von ihnen, von den Söhnen Simeons, 500 Männer zum Gebirge Seir. Pelatja, Nearja, Rephaja und Uziel, die Söhne Jishis, an ihrer Spitze. Und sie erschlugen, die übrig geblieben waren, von den Entronnenen der Amalekiter und wohnten dort bis auf diesen Tag. 1. Chronik 4, Vers 38 bis 43. Im 5. Kapitel wird das Geschlecht Rubens bis zur Gefangenschaft des Volkes in Ägypten zurückverfolgt. Vers 1 und 2 lauten, die Söhne Rubens, des Erstgeborenen Israels, denn er war zwar der Erstgeborene, aber weil er seines Vaters Bett entweihte, wurde sein Erstgeburtsrecht gegeben den Söhnen Josefs, des Sohnes Israels. Doch wurde er nicht in das Geschlechtsregister als Erstgeborener aufgezeichnet, denn Juda war mächtig unter seinen Brüdern,
und einem aus seinem Stamm wurde das Fürstentum gegeben, Josef aber erhielt das Erstgeburtsrecht. Diese Verse informieren uns darüber, dass Rubens verlorenes Erstgeburtsrecht an Josef weitergegeben wurde und nicht an Juda. Juda setzte sich aber durch, und auch der Herrscher in Israel kam später vom Stamm Juda. Die Niederschrift der Geschlechter Gads und des halben Stammes Manasse bis zu deren späterer assyrischen Gefangenschaft wird in den Versen 3 bis 24 aufgezeichnet. Ab Vers 25 geht es dann so weiter. Da sie sich aber an dem Gott ihrer Väter versündigten und abfielen zu den Götzen der Völker des Landes, die Gott vor ihnen vertilgt hatte, erweckte der Gott Israels den Geist des Pul, des Königs von Assyrien, und den Geist Tiglat-Pilesers, des Königs von Assyrien. Und er führte weg die Rubeniter, Gaditer und den halben Stamm Manasse und brachte sie nach Halach und an den Habor und nach Harar und an den Fluss Gosan bis auf diesen Tag. 1. Chronik 5, Vers 25 und 26. Die Geschlechter Levis werden danach im 5. Kapitel ab Vers 27 aufgelistet. Als einer der Nachkommen Levis wird Johanan genannt, und über den berichtet Vers 36. Johanan zeugte Asaria, das ist der, der Priester war im Tempel, den Salomo gebaut hatte zu Jerusalem. Asaria zeugte Amaria, Amaria zeugte Ahitub, Ahitub zeugte Zadok, Zadok zeugte Schallum, Schallum zeugte Hilkia, Hilkia zeugte Asaria, Asaria zeugte Seraja, Seraja zeugte Jozadak. Jozadak aber wurde mit weggeführt, als der Herr Juda und Jerusalem durch Nebukadnezar gefangen wegführen ließ. 1. Chronik 5, Vers 36 bis 41. Diese letzten zwei Verse aus Kapitel 5 erklären den Grund für ihre Gefangenschaft. Das sechste Kapitel verfolgt in Vers 1 bis 15 das Geschlecht Levis, die Familie der Hohepriester, über dessen Söhne Gershon, Kehat und Merari. Die levitischen Sängerfamilien werden dann im sechsten Kapitel ab Vers 16 erwähnt. Dort heißt es: Dies sind aber die, welche David bestellte, um im Hause des Herrn zu singen, als die Lade zur Ruhe gekommen war, und sie dienten vor der Wohnung der Stiftshütte mit Singen, bis Salomo das Haus des Herrn baute zu Jerusalem, und taten ihren Dienst nach ihrer Ordnung. 1. Chronik 6, Vers 16 und 17. Der Dienst Aarons und seine Nachkommen findet Erwähnung in diesem sechsten Kapitel. Über sie wird berichtet in Vers 33 und 34. Ihre Brüder aber, die Leviten, waren bestellt zu allem Dienst an der Wohnung des Hauses Gottes. Aaron dagegen und seine Söhne waren verordnet zum Dienst am Brandopferaltar und am Räucheraltar und zu allem Dienst im Allerheiligsten und Sühne zu schaffen für Israel, wie Mose der Knecht Gottes geboten hatte. 1. Chronik 6, Vers 33 und 34. Danach, in den Versen 35 bis 66, geht es um die Wohnsitze der levitischen Geschlechter. Die wurden bestimmt durch ein spezielles Losverfahren, das in Vers 49 und 50 beschrieben wird. Und Israel gab den Leviten die Städte mit ihrem Weideland, nämlich durchs Los aus dem Stamm Juda und aus dem Stamm Simeon und aus dem Stamm Benjamin, diese Städte, die sie mit Namen bestimmten. Kapitel 7 listet die Stammbäume der Geschlechter Issachar, Benjamin, Naphtali, Manasse, Ephraim und Asser auf. Sie alle kamen in assyrische Gefangenschaft. Ab Vers 1 folgt dort wieder eine Liste aller Nachkommen. Sie wird in den Versen 20 bis 22 mit einer Bemerkung über die Söhne Ephraims unterbrochen durch einen erzählerischen Einschub. Die Söhne Ephraims waren diese: Schutelach, dessen Sohn war Beret, dessen Sohn war Tahat, dessen Sohn war Elada, dessen Sohn war Tahat, dessen Sohn war Sabbat, dessen Sohn war Schutelach
und Eser und Elad. Und die Männer von Gad, die Einheimischen im Lande, töteten sie, weil sie hinabgezogen waren, ihnen das Vieh wegzunehmen. Und ihr Vater Ephraim trug Leid lange Zeit, und seine Brüder kamen, ihn zu trösten. 1. Chronik 7, Vers 20 bis 22. Danach setzt sich die Genealogie Ephraims fort in den Versen 23 bis 40. Kapitel 8 verfolgt die Genealogie des Geschlechts Benjamins, von denen Saul und Jonathan besondere Erwähnung verdienen. Das 9. Kapitel beginnt dann mit einer gewaltigen Aussage, die in Bezug steht zur Überlieferung aller dieser Genealogien und Stammbäume. Dort heißt es in Vers 1: Und ganz Israel wurde im Geschlechtsregister aufgezeichnet. Und siehe, sie sind aufgeschrieben im Buch der Könige von Israel. 1. Chronik 9, Vers 1. Daran erkennt man den Nutzen dieses oft so trocken wirkenden Werkes. Das schriftliche Zeugnis macht diesen Nutzen bis heute aus. Wir haben es im ersten Buch der Chronik zu tun mit einer Geschichtsschreibung besonderer Art. Sie geht weitgehend parallel zu den Büchern Mose, Josua, Richter, den Samuel- und Königebüchern, setzt aber andere Akzente. Lange Listen von Namen beschreiben die genauen Abstammungs- und Siedlungsverhältnisse. Dazwischen leuchten immer wieder kleine, eingängige Beschreibungen auf, die das Verhältnis der genannten Personen zu Gott charakterisieren. In der nächsten Ausgabe der Sendereihe durch die Bibel steht der zweite Teil aus dem ersten Chronikbuch im Mittelpunkt, und zwar ab Kapitel 9. Der Text, der dann behandelt wird, setzt ein mit einer Beschreibung der Einwohner Jerusalems und der Ämter der Leviten, jener Menschen, die in der Stiftshütte und im Tempel Dienst taten. Er setzt sich fort in der Erzählung von Saul, dem ersten König Israels. Bis dahin, auf Wiederhören und Gott befohlen.

0: Es ist 7 Uhr und 30 Minuten. 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
1: Nun kommen wir in der Apostelgeschichte zu einem traurigen Kapitel. Es ist der Bericht vom Tod des Stephanus, dem ersten Blutzeugen der Christenheit. Ich lese jetzt aus Apostelgeschichte Kapitel 6 von Vers 8 an bis zum Ende des Kapitels und dann noch einige Verse aus dem 7. Kapitel, denn es folgt eine sehr lange, ausführliche Rede des Stephanus in den anderen Versen, die ich dann überspringen werde. Ich lese hier nach einer modernen Übersetzung in heutigem Deutsch. Da heißt es in Kapitel 6, Vers 7, die Botschaft Gottes aber breitete sich weiter aus. Die Zahl der Glaubenden in Jerusalem stieg von Tag zu Tag. Auch viele Priester folgten dem Aufruf zum Glauben. In der Kraft, die Gott ihm schenkte, vollbrachte Stephanus große und staunenerregende Wunder. Da traten Leute aus verschiedenen jüdischen Gemeinden gegen ihn auf und verwickelten ihn in ein Streitgespräch. Es waren Männer aus der Synagoge der Freigelassenen und den Synagogen der Juden aus Cyrene und Alexandria, sowie derer aus Zilizien und der Provinz Asien. Aber sie waren der Weisheit und dem Geist nicht gewachsen, die aus Stephanus sprachen. Darauf stifteten sie eine Anzahl Männer dazu an, dass sie überall verbreiten sollten, wir haben ihn Dinge sagen hören, er hat Mose und Gott gelästert. Damit brachten sie das Volk, die Ratältesten und die Gesetzeslehrer gegen ihn auf. Dann ergriffen sie Stephanus und schleppten ihn vor den jüdischen Rat. In der Ratsversammlung ließen sie falsche Zeugen auftreten, die behaupteten, dieser Mann hält ununterbrochen Reden gegen diese heilige Stätte und gegen das Gesetz. Wir haben selbst gehört, wie er gesagt hat, Jesus von Nazareth wird diesen Tempel niederreißen und die Ordnungen ändern, die Mose uns im Auftrag Gottes übergeben hat. Alle im Rat blickten nun gespannt auf Stephanus. Sie sahen, dass sein Gesicht leuchtete wie das eines Engels. Der oberste Priester fragte, stimmt das, was diese Männer gegen dich vorbringen? Und Stephanus antwortete, Brüder und Väter, hört mich an. Gott im Glanz seiner Herrlichkeit erschien unserem Ahnvater Abraham, als er noch in Mesopotamien lebte und noch nicht nach Haran gezogen war. Und dann folgt ein langer Rückblick auf die Geschichte des Volkes Israels in der Rede des Stephanus. Er spricht von Abraham, von Mose, von dem Volk Gottes, das aus der Wüste gezogen ist und die Wunder, die Gott dort getan hat. Und schließlich kommt er zum Ende seiner Rede, wo er nicht mehr der Angeklagte ist, sondern wo er seine Ankläger selber anklagt. Da heißt es in der Rede des Stephanus, ihr widerspenstiges Volk, am Körper seid ihr beschnitten, aber euer Herz ist unbeschnitten und eure Ohren sind verschlossen für Gottes Botschaft. Ständig widersetzt ihr euch dem Geist Gottes, ihr genauso wie damals eure Vorfahren. Gibt es einen einzigen Propheten, den sie nicht verfolgt haben? Sie haben die Boten Gottes umgebracht, die das Kommen des einzig Gerechten angekündigt hatten. Den habt ihr nun verraten und ermordet. Gott hat euch durch die Vermittlung von Engeln sein Gesetz gegeben, aber ihr habt es nicht befolgt. Soweit die Rede des Stephanus. Und was die Reaktion darauf war, erfahren wir später. Das war der Text aus Apostelgeschichte Kapitel 6 und 7. Nach einer modernen Übersetzung in heutigem Deutsch. Weißt du, was ein Märtyrer ist? Das Lexikon erklärt dazu, es ist der bis in den Tod an seinem angefochtenen Glauben festhaltende Christ, in Klammern Blutzeuge. Der Begriff Märtyrer wird also nur für Christen gebraucht, die um ihres Glaubens willen in den Tod gingen. Der erste Märtyrer war Stephanus. Von ihm werden wir heute in dieser Sendung sprechen. Er blieb jedoch nicht der Einzige. Eine ungezählte Schar von Christen folgte ihm in einen gewaltsamen Tod. Bekannt sind die grausamen Christenverfolgungen zu Neros Zeiten, wo Tausende und Tausende von Menschen, Männern und Frauen, Greise und Kinder, den wilden Tieren vorgeworfen wurden und um ihres Glaubens willen starben. Viele hätten ihr Leben retten können, wenn sie dem Christentum abgesagt hätten. Erneute grausame Christenverfolgungen setzten zur Zeit der Inquisition etwa im 13. Jahrhundert ein, als die Kirche gegen die Irrlehrer und Heretiker vorging. Viele dieser sogenannten Ketzer waren wiedergeborene Christen, die ein neues Verständnis für Jesus und sein Werk gefunden hatten und nicht mehr mit der Lehre der Kirche übereinstimmen konnten. Zur Zeit der Reformation und Gegenreformation mussten wieder viele echte Christen ihren Glauben mit dem Leben bezahlen. Leider ist es wahr, dass viele dieser Christen von der eigenen Kirche verfolgt, gefoltert und getötet wurden. Viel Blutvergießen und viel Unrecht geschah im Namen des Christentums und der Kirche. Aber auch in unserer heutigen Zeit geschehen grausame Christenverfolgungen und viele, viele Leute sterben den Märtyrertod. Einige Verwandte meiner Frau sind in russischen Gefängnissen umgekommen, weil sie Christen und Verkündiger des Evangeliums waren. In manchen afrikanischen Ländern werden Christen gefoltert und verfolgt. In China war die christliche Gemeinde grausam unterdrückt und fast ausgerottet worden. In den atheistischen Ländern starben und sterben noch immer viele, viele Christen um ihres Glaubens willen. Ein Märtyrer ist nicht eine Figur der Vergangenheit oder des dunklen Mittelalters, sondern eine Realität der Gegenwart. Und nicht nur das, auch die Zukunft wird noch viel furchtbarere Christenverfolgungen bringen, als je in der Vergangenheit gewesen sind. Auch in Zukunft wird es noch viele, viele Märtyrer geben, und es ist gut, dass die Christen sich auf diese Zeiten vorbereiten. Gott selbst hat diese Verfolgungen voraussagen lassen, er wird sie nicht verhindern, und es gibt keine Möglichkeit, diesen Leiden zu entgehen. Sie gehören einfach zum wahren Christsein dazu. Schon Jesus hat versucht, seine Jünger darauf vorzubereiten. Es hat also zu allen Zeiten und überall Märtyrer gegeben, Menschen, die um ihres Glaubens an Jesus willen gestorben sind. Doch nun zurück zu Stephanus, dem ersten Blutzeugen. Wer war dieser Stephanus? Er lebte zur Zeit der Apostel in Jerusalem und war dort ein Glied der christlichen Gemeinde. Das erste Mal wird sein Name erwähnt in der Liste von Diakonen, die bei der Nahrungsausgabe in der Gemeinde mithelfen sollten. In der ersten Gemeinde versah er mit den Dienst des Essenausteilens. Diesen Dienst taten zuerst die Apostel, Petrus, Johannes und vielleicht auch Matthäus, Jakobus und die anderen. Als die Gemeinde immer mehr wuchs, konnten die Apostel bald nichts anderes mehr tun, als Nahrung beschaffen, Essen kochen und es an die armen Leute austeilen. Schließlich sagten sie, es taugt nicht, dass wir das Predigen vernachlässigen und zu Tische dienen. Daraufhin wurden 7 Diakone oder Almosenpfleger gewählt, die diesen Dienst verrichten sollten. Die Diakone sollten aber Christen mit gutem Ruf und voll heiligen Geistes und Weisheit sein. Einer dieser Männer war Stephanus. Schon bald nach seiner Wahl stach er unter den anderen 7 heraus. Es heißt von ihm, dass er voll Gnade und Kraft, Wunder und große Zeichen unter dem Volk tat. Also versorgte er nicht nur die hungrigen Leute bei den Mahlzeiten, sondern heilte sogar Krankheiten und wirkte andere Wunder. Bald war er in ganz Jerusalem bekannt, hatte viele Freunde und genoss die Hochachtung der Menschen, denen er geholfen hatte. Wer so bekannt ist und viele Freunde hat, der hat aber auch bald Feinde. Und so dauerte es nicht lange, bis die Libertiner, die Kyrenier, die Alexandriner sich für ihn interessierten. Das waren gewisse jüdische Sekten, die eine Diskussion über Jesus mit Stephanus vom Zaun brechen wollten. Sie wollten einfach mit ihm streiten. Und obwohl sie sehr intelligent und sehr gebildet waren, konnten sie der Weisheit, der Kenntnis und dem Geist des Stephanus nicht widerstehen. So heißt es in der Apostelgeschichte. Sie verloren ihre Diskussionen, in die sie mit so viel Stolz und Selbstvertrauen gegangen waren. Diese Schande konnten sie natürlich nicht auf sich sitzen lassen, zumal diese Diskussionen wahrscheinlich öffentlich geführt worden waren. Und so beschlossen sie, Stephanus kurzerhand umzubringen. Zu diesem Zweck beraumten sie eine Gerichtsverhandlung ein, bestellten und bezahlten falsche Zeugen, die Stephanus irgendwelche gotteslästerlichen Aussagen in den Mund legen sollten, und aufgrund dieser falschen Zeugenaussagen wollten sie ihn dann mit vollem Recht und im Namen des Gesetzes, das Gott dem Volk gegeben hatte, verurteilen. Und so geschah es auch. Vor seinem Tod konnte Stephanus jedoch noch eine lange Rede vor dem Gericht halten, die wir wörtlich in Kapitel 7 der Apostelgeschichte abgedruckt finden. Lange hörten die Richter zu, als Stephanus über die Vergangenheit des Volkes Israels und über Gottes Führungen sprach. Als er jedoch bis zu Jesus kam und behauptete, dass Jesus der Prophet und Sohn Gottes von eben denselben Richtern verkannt, fälschlich beschuldigt und getötet wurde, da brach der Hass auf und spontan wurde er schnell verurteilt und gleich zur Stadt hinausgeführt und dort gesteinigt. Das war eine alte jüdische Todesstrafe, die Gott selbst für Übertreter seines heiligen Gesetzes angeordnet hatte. Dabei nahmen die Richter und Beisitzer und alle, die von der Schuld des Angeklagten überzeugt waren, große Steine in die Hand, bildeten einen Kreis um den Verurteilten und warfen so lange die dicken Brocken auf den Menschen, bis er zu Tode verletzt zusammenbrach und starb. Sicher war es ein qualvoller und schmerzhafter Tod, wenn auch nicht ganz so langsam wie bei der Kreuzigung, wo der Verurteilte oft mehrere Stunden mit dem Tode rang. Stephanus wurde also verurteilt und getötet, weil falsche Zeugen wider ihn aufstanden und weil die Richter und Obersten sowieso diesen Mann am liebsten aus dem Wege geschafft hatten. Stephanus starb unter dem Steinhagel von Männern aus seinem eigenen Volk, die sich für besonders fromm und gesetzestreu hielten, die Gott einen Gefallen tun wollten. Stephanus starb, weil er an Jesus glaubte und öffentlich seine Position zu Jesus bekannte. Das wollten die Theologen nicht hören und Stephanus starb als der erste Märtyrer in der Kirchengeschichte. Damit war die ganze Sache aber noch nicht zu Ende. Der Tod des Stephanus hatte Folgen und Konsequenzen, die wir noch kurz beleuchten wollen. Erstens die Folgen für Stephanus selbst. Er hatte nur kurz zu leiden. Seinem Leben wurde ein vorschnelles Ende gesetzt. Sein Platz unter den Diakonen blieb nun leer und vielleicht hinterließ er Frau und Kinder, die ihn sehr vermissen würden. Er selber aber ist nach diesem Geschehen in die Gegenwart Gottes gegangen, wo es kein Leid und keine Tränen und keinen Tod mehr gibt. Er konnte mit Freudigkeit und reinem Gewissen vor den Richter der Welt treten und erntete Anerkennung und Lohn von Seiten Gottes. So traurig, wie das Schicksal der Märtyrer hier auch sein mag, in der Ewigkeit erwartet sie Frieden und Lohn und Glück. Zweitens die Folgen für die Richter. Mit dem Tod des Stephanus war das Problem nicht gelöst und ihr Gewissen nicht beruhigt. Sie fühlten ihre Schuld, ihr Gewissen verklagte sie. Ihre Wut und ihr Hass waren nicht befriedigt, sondern erwacht. Eine Unruhe und Angst trieb sie umher und veranlasste sie, immer mehr Christen zu verfolgen, zu beschuldigen und zu verurteilen. Jedoch brachte ihnen das keinen Frieden und keine Anerkennung, und die eigentlichen bedauernswerten Menschen waren sie. Drittens für die Gemeinde hatte der Tod des Stephanus verschiedene Folgen. Einmal begann für sie eine neue, schwere Zeit der Verfolgung. Der Prozess gegen Stephanus hatte bei den Autoritäten neu den Hass gegen alle Christen entfacht, und sie wollten diese Nachfolger Jesu ganz und gar ausrotten. Viele Christen wurden ins Gefängnis geworfen und bedrängt, so dass die Mehrheit der Gemeinde es vorzog, Jerusalem zu verlassen und irgendwo auf dem Land Zuflucht zu suchen. Die Gemeinde wurde zerstreut, ihre Glieder mussten alles verlassen und fliehen. Eine andere Folge war, dass diese Zerstreuung der Gemeinde einen Vorteil hatte. Das Christentum wurde ausgebreitet. Es kam in die entlegenen Dörfer und ferne Städte und Landschaften. Und das war ja auch Gottes Plan. Das Evangelium sollte ja nicht nur in Jerusalem bleiben, sondern bis an die Enden der Erde verkündigt werden. Und eine weitere Folge: Der Tod und das Zeugnis des Stephanus hatten vielen Christen Mut gemacht zu einem freimütigen Bekenntnis. Anstatt dass das Beispiel des Todes des Stephanus die Christen abschreckte und einschüchterte, ermutigte es sie, dem Vorbild dieses Blutzeugen zu folgen. Verfolgungen und Martyrium sind etwas Schreckliches, und wir können dankbar sein, wenn wir davor bewahrt bleiben. Aber sie sind oft nötig, damit die Gemeinde sich ihres Auftrages bewusst wird, den Glauben ernst nimmt und dem Beispiel der Märtyrer und Glaubenszeugen folgt. Nicht umsonst sagt man, das Blut der Märtyrer ist der Same der Gemeinde. Wo es den Gläubigen zu gut geht, verflacht das Christentum und macht wenig Einfluss auf die Welt. Wo jedoch Druck kommt, da erstarkt die Gemeinde und wächst. So war es zur Zeit des Stephanus und so ist es auch heute noch. Möge das Beispiel der Blutzeugen aus Vergangenheit und Gegenwart auch mein und dein Glaubensleben herausfordern und zu einer ernsten Nachfolge und ganzen Hingabe an Jesus bewegen. Wir beten noch. Vater im Himmel, wir beten heute für die vielen Christen in den atheistischen Ländern, die dort verfolgt werden und leiden. Stärke ihren Glauben. Und hilf auch uns, die wir keine Gefahr zu befürchten brauchen, trotzdem mutige Zeugen Jesu Christi zu werden. Amen.

0: 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David Valentin aus Espelkamp feiert am Sonntag seinen Geburtstag.
1: Lieber David, wir, deine Mama und deine Geschwister, die Familien Schulz, Kröker und Sawatzki, gratulieren dir herzlich zu deinem Geburtstag. Unser Wunsch für dein weiteres Lebensjahr verbinden wir mit den Strophen aus dem Lied von Eduard Neufeld. Wir gratulieren zum Geburtstag dir. Einen ganz besonderen Tag wünschen wir. Gott schütze dich, er segne dich, sein starker Arm mache dir Bann. Freu dich in ihm, er lässt dich nicht. Gott gehe selber dir voran. Täglich neue Kraft möge Gott schenken dir. Gottes reicher Segen sei ferne auf dir.
0: Wir gratulieren dir zu deinem 66. Geburtstag mit dem Psalm 66, ein Loblied von David. Möge dein neues Lebensjahr ein Lob zur Ehre Gottes sein. Wir lesen die Verse 1 bis 5. Jauchz Gott, alle Welt! Besingt die Herrlichkeit seines Namens, macht herrlich sein Lob. Sprecht zu Gott, wie furchtgebietend sind deine Werke. Wegen der Größe deiner Macht schmeicheln dir deine Feinde. Alle Welt wird dich anbeten und dir Lob singen. Sie wird deinem Namen Lob singen. Kommt her und schaut die Großtaten Gottes, dessen Tun an den Menschenkindern so furchtgebietend ist.

Elisabeth Henschel feiert am 2. August ihren 71. Geburtstag. Ihre Tante aus Neuwied wünscht Gottes Segen für das neue Lebensjahr mit Sprüche 3, Vers 6. Erkenne ihn auf allen deinen Wegen, so wird er deine Pfade ebnen.

0: Irene Langemann aus Riedberg hatte in dieser Woche ihren Geburtstag.
1: Irene, zu deinem 44. Geburtstag gratulieren wir dir ganz herzlich und wünschen dir alles Gute für das kommende Lebensjahr. Gottesreichen Segen wünschen dir dein Eugen mit Jonas und Elvin.

0: Anna Puschkaschow feierte ihren 70. Geburtstag am 28. Juli. Die Glaubensschwester Anna gratuliert herzlich zum Jubiläum und wünscht Anna Gesundheit, gottesreichen Segen, viel Freude im Herrn und im Kreise ihrer Lieben mit Jeremia 17, Vers 7. Gesegnet ist der Mann, der auf den Herrn vertraut und dessen Zuversicht der Herr geworden ist.
1: Schaue nach oben. Schaue nach oben, schaue zum Herrn. Er wird dir helfen immer und gern. Er ist doch da, er ist bei dir. Jesus sagt eins, vertraue nur mir. Wenn du jetzt gehst deinen Weg ganz allein, du fühlst dich traurig oder einsam daheim, wisse nur eines, Jesus ist da. Er ist bei dir jeden Tag, jedes Jahr. Wenn deine Sehnsucht dir Freude mal raubt oder dein Tag ist deswegen ganz matt, schaue nach oben, Jesus ist da. Er gibt dir Freude, er ist ganz nah. Manchmal ist schwer zu verstehen die Tat, warum hat der Herr gehandelt so hart? O Jesus, o hilf mir nicht fragen, warum, sondern mich fügen und still sein, Herr, nun. Ich möchte so sehr, dass du wieder dich freust, dass du mal wieder von irgendwas träumst. Lass die Vergangenheit ruhen bei Gott. Schaue nach vorne, er hilft aus der Not. Jesus wird heilen dein Herz mit der Zeit, wenn auch sehr groß im Moment ist dein Leid. Er wird dich trösten, geben dir Kraft. Schaue zu Jesus, er hat Hilfe und Macht. Nach einem Winter kommt Frühling ins Land. Warm scheint die Sonne auf unsere Hand. So auch der Mensch braucht zum Heilwerden Zeit, bis seine Seele nicht mehr so schreit. Schaue nach oben, schaue zum Herrn, er ist dir nah, ist niemals dir fern. Hält deine Hand, er ist sicher und fest. Er ist bei dir, immer und jetzt.

0: Johann Rempel aus Espelkamp feierte am 29. Juli seinen 69. Geburtstag. Die Mutter Anna Rempel wünscht Johann Gottes Segen mit Psalm 25, Vers 7 und dem Gedicht In Gottes Hand. Gedenke nicht an die Sünden meiner Jugend und an meine Übertretungen. Gedenke aber an mich nach deiner Gnade, um deiner Güte willen, o Herr.
1: Alle deine Wege leg in Gottes Hand. Unter seiner Pflege hält der Glaube stand. Das, wie er uns führet, ist uns immer neu, und das Herz verspüret täglich seine Treu. Half er dir bis heute in so mancher Plag, bleibt er dir zur Seite bis zum letzten Tag. Alle, die ihm trauen, führt er freundlich fort, auf des Lebens Auen bis zum Schauen dort. Geht's nach Gottes Willen, geht es sicher gut, und man fasst aufs Neue wieder frischen Mut. Auch das Kreuz zu tragen, das er auferlegt, dass man ohne Klage Stille weiterträgt. Drück des Leidens Hütte nieder dich vor Schmerz, o, so eil und schütte aus vor ihm dein Herz. Und wie du begehrest, hebt er dich empor, und am Ziel der Tage, wenn der Kampf ist aus, trägt aus allen Plagen er sein Kind nach Haus. Kein Sperling fällt, Herr, ohne deinen Willen. Sollt ich mein Herz nicht mit dem Troste stillen, dass Gottes Hand mein Leben hält.

0: Lisa Rempel aus Gummersbach feierte am 29. Juli ihren 75. Geburtstag.
1: Liebe Lisa, der Seniorenkreis aus der Gemeinde Berstig wünscht dir ein Jahr voller Freude, Gottes Führung, viel Kraft und die nötige Gesundheit für das neue Lebensjahr. Möge Gottes Hand dich leiten, was auch immer kommen mag. Möge er den Weg bereiten und dich führen Tag für Tag.
0: Auf Gott ruht mein Heil und meine Ehre. Der Fels meiner Stärke, meine Zuflucht ist in Gott. Psalm 62, Vers 8.
1: Danke Gott für alles Gute. Ein Gedicht von Elena Krieger. Danke Gott für alles Gute, was bis heute gab der Herr. Schaue nicht auf andere Leute, sondern Dank fürs Gute mehr. Danke Gott, dass du kannst sehen, Sonne und die Blumenpracht. Danke, dass du siehst den Himmel und die Sterne in der Nacht. Danke Gott, dass du kannst hören, wie die Vögel singen toll. Dass du hörst, wie deine Kinder sagen, Mama, liebevoll. Danke, dass du Füße, Hände hast. Dass du vieles kannst entdecken, mit den Händen schöne Sachen machst. Danke Gott, dass du kannst reden. Alles sagen, was du denkst, dass du kannst zu Jesus beten. Danke Gott, dass du ihn kennst. Danke, dass du lebst auf Erden. Das war Gottes Plan mit dir. Sorge nicht, wie wird's noch werden, morgen und in Zukunft hier. Danke auch für schwere Tage, wie es Hiob hat getan. Jesus hilft in jeder Lage. Zweifle nicht und glaub daran. Bringe alles deinem Jesus. Lasten, Sorgen, Angst und Schuld. Er vergibt, befreit und tröstet, schenkt dir wieder frohen Mut. Danke Gott, dass er zusammen geht mit dir hier Schritt für Schritt. Jesus ist das Ja und Amen. Richte nur auf ihn dein Blick. Danke Gott für alles Gute.

0: Maria Sawatzki aus Strassenhaus feierte ihren 70. Geburtstag am 29. Juni. Die Geschwister Johann und Maria Sawatzki und Tina Sawatzki gratulieren herzlich und wünschen Maria gottesreichen Segen, Kraft zum Kämpfen und viel Freude in dem Herrn mit Psalm 103, den Versen 1 und 2.
1: Lobe den Herrn, meine Seele, und alles, was in mir ist, seinen heiligen Namen. Lobe den Herrn, meine Seele, und vergiss nicht, was er dir Gutes getan hat.
0: Für jeden Tag, den du, mein Gott, mir gibst, an dem ich sehen darf, wie du mich liebst, für jedes Licht, das mir den Weg erhält, für jeden Sonnenstrahl in dunkler Welt, für jeden Trost, wenn ich in Ängsten bin, nimm, Herr, das Loblied meines Herzens hin. Für jeden Freundesgruß, der mich erfreut, für jede Hand, die mir ein Blümlein streut, für jedes Herz, das mir entgegenschlägt, das mit mir liebt und glaubt und kämpft und trägt, für alle Seligkeit, Herr, dort und hier. In alle Ewigkeit, ich danke dir.

0: Ihren Geburtstag feierte Flora Thiessen aus Minden am 29. Juli. Der Ehemann Johann gratuliert.
1: Liebe Flora, ich wünsche dir zu deinem 90. Geburtstag Gottes reichen Segen, Kraft für jeden neuen Tag und dass der Herr dein Herz mit Frieden erfüllen möge. Psalm 31, Vers 16. In deiner Hand steht meine Zeit. Ich reise hin zu jener Stadt, wo hell die goldenen Straßen glühen, wo ewig blüht der Lebensbaum und wo die Rosen nie verblühen. Hier blühen sie nur kurze Zeit und rasch wird ihre Pracht entfliehen. Ich reise hin zu jener Stadt, dort, wo die Rosen nie verblühen. Auf dieser Welt umgibt uns Not und Satans Schlingen gilt's zu fliehen. Von der Versuchung sind wir frei, dort, wo die Rosen nie verblühen. Die Lieben gingen zu dem Herrn, wo sie in weißen Kleide ziehen. Sie warten auf mein Kommen schon, dort, wo die Rosen nie verblühen. Ich reise in die Stadt, dort, wo die Rosen nie verblühen.

0: Spuren im Sand. Eines Nachts hatte ich einen Traum. Ich ging am Meer entlang mit meinem Herrn. Vor dem dunklen Nachthimmel erstrahlten streiflich dann gleich Bilder aus meinem Leben. Und jedes Mal sah ich zwei Fußspuren im Sand. Meine eigene und die meines Herrn. Als das letzte Bild an meinen Augen vorübergezogen war, blickte ich zurück. Ich erschrak, als ich entdeckte, dass an vielen Stellen meines Lebenswegs nur eine Spur zu sehen war. Und das waren gerade die schwersten Zeiten meines Lebens. Besorgt fragte ich den Herrn: Herr, als ich anfing, dir nachzufolgen, da hast du mir versprochen, auf allen Wegen bei mir zu sein. Aber jetzt entdecke ich, dass in den schwersten Zeiten meines Lebens nur eine Spur im Sand zu sehen ist. Warum hast du mich allein gelassen, als ich dich am meisten brauchte? Da antwortete er:
1: Mein liebes Kind, ich liebe dich und werde dich nie allein lassen, erst recht nicht in Nöten und Schwierigkeiten. Dort, wo du nur eine Spur gesehen hast, da habe ich dich getragen.

0: Helene Thörmer aus Troisdorf sendet herzliche Grüße an Maria und Gerhard Bemmert. Gerhard hatte am 12. Juli und Maria am 30. Juli Geburtstag. Die Mama Helene Thörmer gratuliert.
1: Liebe Maria, lieber Gerhard, ich wünsche euch von Herzen alles Gute zu euren Geburtstagen und grüße euch mit Psalm 103, den Versen 1 und 2. Lobe den Herrn, meine Seele, und was in mir ist, seinen heiligen Namen. Lobe den Herrn, meine Seele, und vergiss nicht, was er dir Gutes getan hat. Ich wünsche euch die beste Gesundheit und Gottes Segen.

0: Nathan Ebersold aus Frankenthal hatte am 31. Juli seinen Geburtstag. Tante Irene gratuliert.
1: Lieber Nathan, ich wünsche dir Gottes Segen, Gesundheit und Kraft in deinen Diensten. Möge das kommende Lebensjahr dir viele gesegnete Stunden bringen und Freude in der Nachfolge.
0: Behüt dich Gott. Ein Gedicht von Elena Krieger.
1: Behüt dich Gott auf allen deinen Wegen. Er sei dir immer, immer nah. Er wird dir seinen Segen geben. Den brauchen du und ich, nicht wahr? Behüt dich Gott am Abend und am Morgen, am Tage und bei dunkler Nacht. Bring ihm doch alle deine Sorgen. Sein Auge ist über dir und wacht. Behüt dich Gott. Drei kurze, wichtige Worte. Wie gerne hören wir sie doch. Egal an welchem fremden Orte, der Herr behütet und beschützt dich auch. Behüt dich Gott an Leib und Seele. In Väterhände lege deinen Tag. Er wird dir Kraft und Segen geben, wird führen dich auch durch die Nacht. Behüt dich Gott. Das ist mein Wunsch für alle. Behüte euch der gnädige und liebe Gott. Auch dir, mein Freund, will ich es sagen. Gott ist dir nah in jeder Not.

0: Am 3. August hat Katharina Kravchenko aus Soest ihren Geburtstag. Die Familie gratuliert.
1: Liebe Katharina, zu deinem 70. Geburtstag gratulieren wir ganz herzlich. Mögest du an deinem Tage echte Freude erleben, so wie sie nur Jesus schenken kann. Er gebe dir Frieden über alle Dinge, die schwierigen und die leichten. Wir, deine Schwestern mit unseren Männern, Maria und Viktor, Elisabeth und Karl, Anna und Jakob, Helene und Johann, wünschen dir, dass dein kommendes Lebensjahr erfüllt wird vom Segen des Herrn.
0: 2. Thessalonicher 3, Vers 5. Der Herr aber lenke eure Herzen zu der Liebe Gottes und zum standhaften Ausharren des Christus. Für jeden neuen Tag ein Gedicht von Fritz Schmidt-König.
1: Für jeden neuen Tag auch neuen Segen und neue Stärke, Kraft und neuen Mut. Und feste Schritte auf den Glaubenswegen und neue Gnade aus der Gottesflut. Für jeden Tag ein selig frohes Wissen. Gott ist mit seinem Lichte stets bei mir. Nichts werde ich aus seiner Fülle missen. Er liebt mich immer noch, das wünsche ich dir.
0: Für Katharina Kravchenko klingt das Lied über das Meer des Lebens.

0: Das waren die Grüße und Segenswünsche für diese Ausgabe der Sendung Wunschbox von Radio Segensfälle mit Anna und Viktor Sawatzki.
1: 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Zu jeder Zeit jedoch können Sie uns eine Nachricht über WhatsApp oder Telegram schicken. Die Nummer für WhatsApp: +49 5231 500 5988. 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
0: Wir wünschen Ihnen einen gesegneten Tag. Bleiben Sie behütet und Gott befohlen.

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1. August. Er wird dir den Kopf zermalmen. 1. Mose, Kapitel 3, Vers 15. Eine Andacht von Martin Reitz. Der Drachenstich. Jedes Jahr im August verwandelt sich der Stadtplatz von Furt im Wald in eine große Bühne. Denn dann findet hier der Drachenstich statt. Das älteste Volksschauspiel in Deutschland. Erstmals wurde es 1590 erwähnt. An der Inszenierung dieser Legende ist der halbe Ort beteiligt. Der Inhalt lässt sich so zusammenfassen. In einer Zeit, die von Not und Elend bestimmt ist, steigt zu allem Überfluss auch noch ein Drache aus den Wäldern empor. Unter einer Bedingung will er die Bürger Furts verschonen, wenn ein sündloser Mensch sich ihm freiwillig opfert. Hierzu ist eine Jungfrau bereit. Doch in letzter Minute tritt der totgeglaubte Ritter Udo unverhofft auf den Plan und tötet den Drachen. Diese doch recht düstere Legende drückt die Sehnsucht der Menschen nach einem Befreier aus, der das Böse oder besser den Bösen besiegt. In diesem erfundenen Erzählrahmen lassen sich Anklänge an die beste Botschaft der Welt erahnen, doch leider ziemlich verzerrt. Tatsächlich gibt es einen furchtbaren Drachen, den Teufel. Er ließ sich nur durch einen Helden besiegen, Jesus Christus. Dieser hat sündlos auf dieser Welt gelebt und als ein völlig unschuldiges Opfer am Kreuz sein Blut vergossen. Doch das war keineswegs eine Niederlage. In Wahrheit war genau das der Sieg, der dem Teufel das Genick brach, im Bild der Drachenstichlegende gesprochen. Jesus vereinte die unschuldige Opferfigur und den tapferen Ritter zugleich in sich. Sein Opfertod war der wahre Triumph, der dem Drachen den Kopf zermalmte. Er bekräftigte Gottes Anspruch auf uns und ermöglichte es uns, im Glauben und Vertrauen zu ihm zu kommen. Die Bibel macht deutlich, dass er alle, die das für sich annehmen, Kraft dieser Tat für immer vor Satan gerettet hat. Frage: Was fasziniert Sie mehr? Die Drachenstichlegende oder das, was vor 2000 Jahren tatsächlich passiert ist? Tipp: Eine Legende kann interessant und anziehend sein, aber echte Rettung für Zeit und Ewigkeit kann nur der Sohn Gottes geben. Bibellese, Kolosser, Kapitel 2, Verse 9 bis 15. Denn in ihm wohnt die ganze Fülle der Gottheit leibhaftig, und ihr seid in ihm zur Fülle gebracht. Er ist das Haupt jeder Gewalt und jeder Macht. In ihm seid auch ihr beschnitten worden mit einer Beschneidung, die nicht mit Händen geschehen ist, sondern im Ausziehen des fleischlichen Leibes in der Beschneidung des Christus, mit ihm begraben in der Taufe, in ihm auch mit auferweckt durch den Glauben an die wirksame Kraft Gottes, der ihn aus den Toten auferweckt hat. Und euch, die ihr tot wart in den Vergehungen und in dem Unbeschnittensein eures Fleisches, hat er mitlebendig gemacht mit ihm, indem er uns alle Vergehungen vergeben hat. Er hat den Schuldschein gegen uns gelöscht, den in Satzungen bestehenden, der gegen uns war, und ihn auch aus unserer Mitte fortgeschafft, indem er ihn ans Kreuz nagelte. Er hat die Gewalten und die Mächte völlig entwaffnet und sie öffentlich zur Schau gestellt. In ihm hat er den Triumph über sie gehalten.

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Ja, ich stieß vor einiger Zeit auf eine Frage, auf folgende Frage: Wie kommt es, dass sich manche Christen, ja, äußerlich, wohlgemerkt, äußerlich rein nach außen so wenig von Nichtchristen unterscheiden? Leider ist man nicht weiter auf diese Frage eingegangen, aber könnte es vielleicht daran liegen, dass wir alle aus derselben Welt kommen und dass eben noch so manches an uns, so manches in uns eben noch an das alte Leben erinnert. Nicht, wir tragen, wenn wir ganz nüchtern sind, wir tragen ja immer noch so manche der alten Macken mit uns herum. Und was dann oftmals, ja, Leute ausschlachten, denen das Christsein so ein bisschen unbequem ist und sagen, du willst Christ sein und dir unterläuft noch das und du bist noch so und du machst noch das und so weiter und so fort. Aber trotz alledem, liebe Geschwister, wir gehören jetzt zu Jesus Christus. Auch wenn wir natürlich immer noch in dieser Spannung leben, nicht zwischen unserer neuen Stellung, da haben wir jetzt einiges gehört aus Epheser 1 bis 3, ja, und den Kennzeichen unseres alten Lebens. Das muss man also ganz nüchtern sehen, und es ist gut, dass die Bibel auch sehr nüchtern darüber redet und das auch wirklich klar macht, dass sie aber gleichzeitig sagt, dass es eben nicht so bleiben soll und auch nicht so bleiben muss. Denn derselbe Gott, der uns zunächst mal an der entscheidenden Stelle verändert hat, der möchte natürlich auch, dass er die anderen Lebensbereiche prägt, dass er sie ändert, dass er sie neu gestaltet, damit wir also immer seinem Bild also wirklich ähnlicher werden. Und die entscheidende Frage ist jetzt nun, wie kann das in die Praxis umgesetzt werden? Denn Gott bezieht uns ja in diesen Prozess mit ein. Wir sind ja keine Marionetten, liebe Geschwister. Und darum geht es jetzt nun ab Kapitel 4 in unserer Predigtreihe, ab Kapitel 4 in unserem Epheserbrief. Und damit, ja, um mal einen Begriff aus dem Sport zu verwenden, damit starten wir also in die zweite Halbzeit. In der ersten Halbzeit war es so, dass da so die Grundlagen der christlichen Lehre entwickelt, beschrieben wurden.

Mut und in Geduld und ertraget einer den anderen in Liebe. Und seid darauf bedacht, nicht zu wahren die Einigkeit oder die Einheit im Geist durch das Band des Friedens. Und dann kommen diese Verse 4-6, ja, wo er im Grunde genommen sagt, auf welchem Fundament stehen wir jetzt alle zusammen? Ein Leib und ein Geist, wie ihr auch berufen seid zu einer Hoffnung eurer Berufung, ein Herr, ein Glaube, eine Taufe, ein Gott und Vater, der da ist über allen und durch allen und in allen. Wir wollen noch mal stille werden. Ja, Herr, zeig du jetzt dein königliches Walten. Bring Angst und Zweifel selbst zur Ruhe. Du wirst allein ganz recht behalten. Mach uns still und rede du. Amen. Ja, schon in diesen ersten 6 Versen, liebe Geschwister, ja, bekommen wir schon mal eine Ahnung davon, was uns in der Kampfbahn des Glaubens erwartet. Nicht? Und deshalb ist es umso wichtiger, dass wir als Gemeinde Jesu Christi wirklich einmütig und fest zusammenstehen und dass wir uns in diesem bevorstehenden Kampf für unseren Herrn Jesus Christus gegenseitig in aller Treue wirklich unterstützen. Und wir wissen das, das wird nur gelingen, wenn wir in der Bindung an unseren Herrn Jesus Christus wirklich auf diese Einmütigkeit im Geist durch das Band des Friedens bedacht sind. Und das, liebe Geschwister, in aller Demut, in aller Sanftmut, in aller Geduld und in aller Liebe. Und deshalb verwundert es nicht, dass der Apostel Paulus gleich mit diesem Sätzchen beginnt: So ermahne ich euch. Und in diesem kleinen Sätzchen, so ermahne ich euch, hat ja schon allein dieses Wörtchen so es in sich. Denn es bildet ja sozusagen die Klammer zwischen den ersten 3 Kapiteln und den letzten 3 Kapiteln im Epheserbrief. Also zwischen 1 und 3 und 4 und 6. Und weil jetzt Kapitel 1 bis 3 für uns gilt, weil das wahr ist, weil wir das alle persönlich erlebt haben, nicht wie wir Christ wurden, wie wir Rettung bekamen, nicht wie wir jetzt Bürger des Himmels, wie wir erbberechtigt sind, ja, wie Gott jetzt, sag ich mal, uns mit den verschiedensten Charakteren, inklusive unserer Schwächen und Neigung, nicht in diesem fantastischen Organismus, nicht zusammengefügt hat, hat das natürlich für unser Leben erhebliche Konsequenzen. Nicht wie ich denke, wie ich rede, wie ich handle, wie ich meine Prioritäten setze, liebe Geschwister. Nicht, dass wir alles, ja, dass wir alles daran setzen, nicht, dass unser gelebtes Leben in dieser neuen, ja, in diesem neuen Organismus, in dieser neuen Einheit, in dieser neuen Familie, nicht, dass wir da wirklich bis in den letzten Winkel und Atemzügen, liebe Geschwister, ja, von dieser Wahrheit, die uns in Kapitel 1 bis 3 beschrieben wird, auch bestimmt werden. Das heißt, dass jetzt die neuen Maßstäbe und die neuen Standards, die nun ab Kapitel 4 beschrieben werden, auch wirklich in unserem Leben zum Tragen kommen, liebe Geschwister. Ja, und deshalb ermahnt uns der Apostel Paulus, dementsprechend eben zu leben. Und ermahnen, das wissen wir, ermahnen hat nun in der Bibel ja ein recht breites Spektrum von Nuancen. Nicht alles, ich sag's mal so, alles, was so in das seelsorgerliche Leben eines Glaubenden hineinfällt, ja, kann man unter diesem Begriff subsumieren. Nicht also trösten, aufrichten, aufbauen, ermutigen, ja, auch eben zurechtweisen und ermahnen. Und wir alle wissen, ermahnen löst nicht gleich Begeisterung aus. Aber wenn wir schon so ermahnt werden oder so angesprochen werden und auch so angesprochen werden müssen, liebe Geschwister, dann dürfen wir auch wissen, dass da jemand ist, der sich um uns kümmert. Und dass wir nicht nach den ersten 3 Kapiteln den Epheserbrief erschöpft zur Seite liegen, sondern dass wir wirklich verstehen, dass wir wirklich begreifen, worauf das Ganze hinauslaufen soll, liebe Geschwister. Warum geht's noch dieser Zusatz, ich der Gefangene im Herrn?
Das hat sicherlich mehrere Gründe.

Einmal wird uns durch diesen Zusatz klargemacht, dass da jemand schreibt, der nicht erst gerade mit Jesus Christus unterwegs ist. Und dann will uns dieser Vers auch, oder dieser Zusatz auch deutlich machen, dass der Apostel Paulus um Christi willen gefangen ist, dass er wegen seines Glaubens inhaftiert ist und dass er gleichzeitig auch ein Gefangener von Jesus Christus ist. Das heißt, dass der Herr über sein Leben bestimmt, dass der Herr sein Leben unter Kontrolle hat. Egal, was damals die römischen Machthaber vorhatten, sie können nur so viel tun oder konnten nur so viel tun, wie der Herr damals ihm zuließ. Und ich denke, mit diesem Zusatz will er uns noch ein weiteres offenbaren, und zwar, dass es etwas kosten kann, mit Jesus Christus zu leben. Dass es Konsequenzen gibt, ja, die uns nicht unbedingt angenehm, die uns nicht unbedingt bequem sind. Also kurz und knapp gesagt, da ist jemand, der Apostel Paulus, er schreibt nicht, wie man so sagt, vom grünen Tisch aus. Denn er weiß, was er bisher erlebt hat und kann das mit Fug und Recht also auch so sagen. So, und wozu möchte uns jetzt der Apostel Paulus ja aufrütteln? Wozu möchte er uns motivieren, wirklich ermutigen? Und da sagt er, dass ihr der Berufung würdig lebt, mit der ihr berufen seid. Und jetzt ist es ja ganz wichtig, liebe Geschwister, dass wir unsere Berufung erkennen, dass wir sie bejahen, dass wir sie leben und dass wir auf sie wirklich bedacht sind. Und diese Vokabel Berufung ist uns sowohl im säkularen als auch im christlichen Bereich bekannt. Nicht, wir kennen diese Vokabel aus dem Alten Testament, dass eben Gott zum Beispiel Propheten nicht für einen ganz besonderen Dienst beruft oder dass gewisse Könige für eine bestimmte Zeit eine gewisse Aufgabe zu erledigen hatten. Im säkularen Bereich, gut, gibt es das auch, dieses Wort Berufung. In der Regel sprechen wir von Beruf, von Job, mit dem wir unseren Lebensunterhalt verdienen. Aber es gibt sicherlich auch Fälle, wo auch der Beruf zu einer Berufung werden kann. Und wenn der Apostel Paulus hier in unserem Text von Berufung spricht, dann meint er sicherlich den gesamten Vorgang, wenn jemand also Christ wird. Das heißt also vor Grundlegung der Welt erwählt, dem Wort Gottes begegnet, nicht das Herz angerührt, das Herz geöffnet, nicht und dann der Bekehrung zugefügt und in der Familie Gottes eingegliedert und vieles andere mehr. Und das ist ja schon phänomenal, liebe Geschwister. Das ist ja schon unglaublich, was da. Aber das ist ja nicht alles, was dieser gesamte Prozess enthält, liebe Geschwister. Nicht, wir sind berufen zur Gemeinschaft mit Gott. 1. Korinther 1,9. Wir sind berufen zur Freiheit, nicht Galater 5, Vers 13. Wir sind auch berufen, ja, zur noch ausstehenden Herrschaft und Herrlichkeit, nicht 1. Thessalonicher 2, Vers 12. Wir sind berufen zum ewigen Leben, nicht 1. Timotheus 6, 12. Wir sind berufen zur Gemeinde und das ein oder andere noch mehr. Nicht, das ist mal ganz weltlich gesagt, das ist die größte Karriere, die du auf dieser Erde machen kannst. Das ist das höchste Ziel, was du auf ihr erreichen kannst. Musst dir natürlich darüber im Klaren sein, dass du dir diese Stellung nicht verdienen, nicht erarbeiten kannst. Du bist in einen Adelsstand erhoben, liebe Geschwister. Ein Adelsstand, den du von Geburt aus niemals erreichen kannst. Niemals erreichen kannst. Aber es geht ja nicht nur darum, die Berufung zu erkennen, sondern die Berufung auch zu bejahen. Ich meine, das ist zwar genial, was wir jetzt da alles gehört haben, wozu wir also wirklich berufen sind, aber das ist doch zunächst einmal, besonders sage ich mal bei Christen, die am Anfang ihres Nachfolgelebens stehen, sicherlich noch etwas Ungewohntes. Nicht berufen zur Gemeinschaft, berufen zur Freiheit oder zur noch ausstehenden Herrschaft und Herrlichkeit. Wenn also, wenn junge Christen unvorbereitet gefragt würden, was sie als Christ ausmacht, wie würde die Antwort lauten?
Würden Sie das so sagen? Oder würden Sie vielleicht sagen, ich bin verheiratet, habe eine liebe Frau, 4 nette Kinder. Wir glauben alle an den Herrn Jesus Christus und das, was er für uns getan hat. Wir sind dafür wirklich von ganzem Herzen dankbar und wir alle gehen in die Gemeinde XYZ. Ich denke mal, die Berufung zur, ich will das jetzt nicht mal wiederholen, nicht die Berufung zur, das muss so zum Normalen, so zum Gewohnten werden, nicht, dass wir in der Gemeinde dastehen und sagen, du hast es hier wirklich mit Menschen zu tun, die berufen sind zur und so weiter und so fort. Nicht, das muss so, wie es auch für uns ganz normal ist, nicht, dass wir wissen, zu welcher Nation wir gehören, nicht, wo wir aufgewachsen sind und wer unsere Familie ist und was unser Beruf ist und so weiter. Und ich sage es an dieser Stelle mal ganz klar, wenn die Berufung nur den Rand deiner Existenz tangiert, dann wird sie dich kaum bestimmen. Dann wird sie dich kaum bestimmen, liebe Geschwister. Ja, die Berufung erkennen, sie auch bejahen. Als nächstes natürlich ganz wichtig, die Berufung auch leben. Das heißt jetzt, die Berufung darf also jetzt kein erkenntnistheoretischer Ansatz bleiben, sondern sie soll in der Tat gelebt werden. Bedenken wir, Gott hat uns in einen Adelsstand erhoben. Und Adel verpflichtet bekanntlich. Nicht, das heißt, dass wir uns jetzt bemühen, dass es eine Balance gibt zwischen der hohen geistlichen Stellung, die wir vor dem lebendigen Gott haben, nicht, und unserem praktischen Leben. Dass es zwischen diesen beiden Waagschalen zu einer Balance kommt, liebe Geschwister. Und man kann sich ja das an ganz einfachen irdischen Beispielen klar machen. Bei einem übergewichtigen Marathonläufer haut es einfach nicht hin, dass der vorne mitmischt. Nicht? Der hat also diese Stellung, er ist ein bekannter, berühmter Marathonläufer, aber sein praktisches Leben diesbezüglich läuft völlig daneben. Nicht? Und es wird auch nicht gehen, dass ein Bäcker die Nächte durchmacht, wenn er weiß, dass er jeden Morgen um 4 Uhr in der Backstube stehen muss. Irgendwann ist das gesundheitsgefährdend. Und deshalb sagt uns nun der Apostel Paulus, ja, deswegen sagt er, dass ihr der Berufung würdig lebt oder würdig wandelt, mit der ihr berufen seid. Nicht? Und dieses würdig wandeln bedeutet ja jetzt nicht, dass wir mit weißen Stehkragen und durchgedrückten Knien da durchs Leben marschieren, liebe Geschwister, sondern wie wir als Kinder Gottes sozusagen als Repräsentanten des Himmels mit den täglichen Herausforderungen in Ehe, in Familie, in Gemeinde, in Beruf, in meinem direkten Umfeld umgehen und so weiter. Nicht, wie wir eben dabei denken, wie wir dabei reden, wie wir dabei handeln, wie wir dabei unsere Prioritäten setzen. Nicht, dass es eben, wie wir vorhin schon gesagt haben, dass es eben diese Balance gibt zwischen unserer hohen geistlichen Stellung und unserem praktischen Leben, liebe Geschwister. Und das von Montag bis Sonntag. Nicht? Und das ist der Wille des lebendigen Gottes und das ist der Gedankengang des Apostel Paulus. Das ist unsere Bestimmung, nicht weniger. Unsere Bestimmung ist nicht, jetzt bitte nicht falsch verstehen, unsere Bestimmung ist nicht, uns mal irgendwann zu bekehren und dann irgendwie so mehr oder weniger schlecht recht durchs Leben zu laufen, sondern dass wir jetzt schon hier auf Erden zur Ehre des lebendigen Gottes leben. Darum. Und man kann wirklich sagen, dass der lebendige Gott seinen Kindern gegenüber sehr anspruchsvoll umgeht. Sehr anspruchsvoll. Er uns aber nie überfordert. Warum? Tja, weil all das, was er verlangt, weil er das selber schenkt, weil er ja uns quasi damit ausstattet, liebe Geschwister. Jemand hat das mal in einem Gebet so gesagt: Herr, gib, was du forderst, und dann fordere, was du willst. Ja, Herr, gib, was du forderst, und dann fordere, was du willst. Ich stelle mal ganz kurz eine Familie im Restaurant vor.
Nach dem Essen sagt der Vater, als der Kellner da die Rechnung präsentiert, zu seinem Sohn, nun bezahl mal bitte. Und der Sohn ist natürlich ein bisschen erschrocken und denkt, hat mein Vater eventuell sein Portemonnaie vergessen. Aber das ändert sich in dem Moment, wo der Vater seine Geldbörse seinem Sohn zuschiebt. Dann wird er also wirklich locker bezahlen und wird es vielleicht auch noch mit Freude tun, liebe Geschwister. Und der Apostel Paulus hat ja schon in Epheser 2, Vers 10 deutlich zum Ausdruck gebracht, wir sind Gottes Werk. Geschaffen in Jesus Christus zu guten Werken, die Gott zuvor bereitet hat, damit wir darin wandeln sollen, liebe Geschwister. Nicht Gott steht nicht da und schaut zu, wie wir das mehr oder weniger dahin bekommen, sondern er hat im Grunde genommen die Dinge vorbereitet, hat sozusagen den Weg, hat er sozusagen ausgetreten, auf dem wir dann weitergehen sollen, liebe Geschwister. So, was macht der Apostel Paulus jetzt? Jetzt schreitet er alle Lebensbereiche in den folgenden Kapiteln, schreitet er also alle Lebensbereiche durch, mit denen wir es so in unserem täglichen Leben zu tun haben. Ehe, Familie, Kindererziehung, Beruf, Gemeinde, mein direktes Umfeld und was es vielleicht sonst noch alles gibt. Und jetzt greift er einen Lebensbereich zunächst mal heraus, ja, der einerseits für uns ganz wichtig ist, der einerseits uns auch viel Freude bereitet, aber andererseits uns auch viel Ärger bereitet, uns auch wirklich Schwierigkeiten macht, liebe Geschwister. Und das ist eben der Lebensbereich Gemeinde. Das ist der Lebensbereich Gemeinde. Und wenn einer Gemeinde kannte, dann sicherlich der Apostel Paulus. Und er war sich im Klaren. Er wusste, liebe Geschwister, dass es für den Reifeprozess eines Christen ungemein wichtig ist, dass er in einer geistig funktionierenden Gemeinde leben darf. Nicht diese geistliche Heimat von unschätzbarem Wert. Unverzichtbar, liebe Geschwister. Nicht, und dass eine Gemeinde geistig funktioniert, der ist ja auch zudem, mal jetzt nebenbei bemerkt, ist ja auch noch wichtig für die Ehre Gottes. Denn auch das sagt uns ja der Apostel Paulus in Epheser 3, nicht Vers 10, es soll kund werden, die mannigfaltige Weisheit nicht Gottes den Mächten und den Gewalten, wodurch? Durch die Gemeinde. Aber der Apostel Paulus war auch realistisch genug, er wusste, nicht die Gemeinde ist eben nicht der vorweggenommene Himmel auf Erden. Er wusste das ganz genau. Nicht in der Gemeinde herrscht nicht immer eitel Freude und Sonnenschein. Und das Zusammenleben in der Gemeinde ist keineswegs ein Selbstläufer. Das müssen wir uns mal immer wieder vor Augen halten. Nicht was kommen in einer Gemeinde für verschiedene Typen aus verschiedenen Milieus, also Milieu jetzt nicht unbedingt negativ gemeint, da zusammen. Nicht Menschen mit unterschiedlichen Lebensgeschichten, Menschen mit unterschiedlichsten Prägungen, Menschen mit unterschiedlichen Mentalitäten, nicht divergierenden Geschmacksrichtungen, Vorlieben, Interessen und so weiter. Und ich kann mir gut vorstellen, in der Ephesus-Gemeinde damals sicherlich nicht anders als heute in unserer Gemeinde. Keineswegs damals homogener zusammengesetzt als heute. Nicht, da kann man sich ja nur fragen, wie soll das funktionieren? Wie soll ein Zusammenleben über einen langen Zeitraum, nicht mal eben über 2-3 Wochen, funktionieren? Wie soll das klappen, dass wir würdig der Berufung leben, mit der wir berufen sind? Und jetzt nimmt der Apostel Paulus als erstes in Angriff dieses brisante Thema der Einheit. Nicht, dass er eben sagt, dass wir eben darauf bedacht sind, die Einheit oder die Einigkeit im Geist durch das Band des Friedens zu bewahren oder zu wahren. Nicht, die uns der Heilige Geist also geschenkt hat. Und ich denke, das ist schon eine bemerkenswerte Feststellung, dass der Apostel Paulus zunächst mal mit dem Lebensbereich Gemeinde beginnt und aus diesem Bereich
zunächst mal dieses brisante Thema der Einheit wählt. Nicht? Und wir wissen ja alle, dass mit diesem Begriff Einheit heute viel Schindluder getrieben wird. Nicht? Es wird zu ideologischen, es wird zu politischen Zwecken missbraucht. Wir sehen weiter, dass man versucht, auch die weltweiten Religionen da wirklich zusammenzutreiben, nicht, und dabei eine Einheit zu praktizieren auf Kosten der biblischen Wahrheit. Nicht, und deshalb müssen wir zuerst sehen, was der Apostel Paulus sagt, was Einheit nicht ist und was wirklich Einheit ist. Nicht, der Apostel Paulus sagt jetzt nicht zu uns, nicht, jetzt strengt euch mal an, jetzt seht mal zu, dass zwischen euch da wirklich jetzt eine größere Einheit entsteht. Sondern er sagt eben es hier im Vers 3. Seid darauf bedacht, zu wahren die Einigkeit im Geist durch das Band des Friedens. Und damit ist klipp und klar gesagt, die Einheit der Gemeinde können wir nicht organisieren. Können wir nicht ausführen, liebe Geschwister, oder herbeiführen, können wir nicht machen. Nicht so gut, sicherlich eine Gemeindeordnung ist, aber eine Gemeindeordnung macht noch lange keine geistliche Einheit, liebe Geschwister. Und deswegen sagt er uns eben diesen wichtigen Satz, darauf bedacht zu sein, nicht? Bedacht zu sein, sie zu bewahren, liebe Geschwister. Sie zu bewahren. Das heißt, sie ist bereits vorhanden. Nicht Gott hat alles geschaffen. Nicht man kann sagen, die Einheit ist sozusagen ein Geschenk, ist eine Gabe. So, und aus dieser Gabe heraus erwächst jetzt eine Aufgabe. Wächst jetzt eine Aufgabe, jetzt wirklich darauf bedacht zu sein, wirklich die Einheit zu bewahren. Dieses bedacht zu sein, ja, für meine Begriffe eigentlich noch viel zu schwach. Man müsste eigentlich sagen, müht euch wirklich darum. Nicht lasst nichts unversucht, nicht diese Einheit des Geistes in eurem Alltag auszuleben, auch die Auswirkungen erkennbar werden zu lassen und vor allen Dingen diese Einheit auch durchzuhalten bis zum Ende, bis wir im Himmel sind, liebe Geschwister. Wir wissen ja nicht, was alles noch auf unsere Gemeinde zukommen wird. Aber diese Einheit auch wirklich durchzuhalten, liebe Geschwister. Nicht? Und die nächste Frage liegt natürlich dann förmlich auf der Zunge. Wie können wir dieser Verantwortung in angemessener Weise gerecht werden? So, und jetzt kommt der Apostel Paulus auf diese vier Grundhaltungen zu sprechen. Und es ist ja auch, und da sagt er jetzt, dass wir diese Grundhaltung kultivieren und pflegen sollen. Und wenn wir in diesen Grundhaltungen reifen, liebe Geschwister, dann besteht Hoffnung auf das Fortbestehen unserer Gemeinde. Nicht, und diese vier Grundhaltungen sind also einmal Demut, Sanftmut, Geduld, man könnte auch sagen Langmut und Liebe. Und auch hier, nicht von ungefähr, fängt er mit Demut an. Scheint wohl grundlegend zu sein für alle weiteren Grundhaltungen. Nicht Demut, ja, diese innere, aufrichtige Bescheidenheit. Nicht zu hoch von sich denken. Nicht sich selbst freiwillig zurücknehmen zu können um des anderen willen. Nicht den anderen höher achten als sich selbst. Nicht Philipper 2, Vers 3. Sich nicht unbedingt behaupten zu müssen, liebe Geschwister. Ich fand es hochinteressant, dass im Urtext das griechische Wort, was dafür Demut steht, zunächst mal deutlich macht, dass es darum geht, um die Art und Weise, wie ich bezüglich dieses Begriffes denke. Was da meine Gesinnung, was da meine Sichtweise ist. Denn wenn die schon falsch liegt, ja, wie soll es dann praktisch aussehen, die Demut? Das fand ich also hochinteressant, nicht, dass also dieses Wort, was da in der griechischen Sprache im Urtext steht, wirklich deutlich macht, dass es zunächst um die Art und Weise geht, nicht wie ich darüber denke, wie meine Sichtweise, wie meine Gesinnung ist. Nicht, wir erinnern uns vielleicht an diese beiden Jünger, nicht, die angesichts des Passionsweges, den Jesus Christus da gerade angekündigt hat, an nichts anderes denken können als an ihre Pöstchen in der Ewigkeit.
Herr, lass uns sitzen zu deiner Rechten und zu deiner Linken. Und hochinteressant finde ich auch noch, dass die zeitgenössische griechische und römische Literatur dieses Wort für Demut überhaupt nicht hatte. Dass höchstwahrscheinlich der griechische Begriff nicht höchstwahrscheinlich erst von Christen gebildet wurde, weil sie nämlich wussten, dass Demut eigentlich eine besondere Stärke ist. Dass Demut, ja, steckt ja auch das Wort drin, nicht, dass Demut wirklich Mut erfordert. Wir wissen von Mose, dass er ein sehr demütiger Mann war, demütiger als alle anderen Menschen. Und Mose war sicherlich kein Typ, der an Führungsschwäche litt, liebe Geschwister. Und bei der Demut, ja, es gibt auch die falsche Demut. Das werden wir nachher auch noch an den anderen Begriff sehen. Man kann diese Begriffe auch vollständig missbrauchen. Nicht, vielleicht habt ihr das auch schon mal erlebt, nicht? Es gibt ja dieses krankhafte Kokettieren mit schwachem Selbstbewusstsein, so nach dem Motto, ach, ich bin so klein und ich bin so schwach und ich weiß so wenig und ich kann so wenig und macht es nur deshalb, um die Aufmerksamkeit gerade auf sich zu lenken. Nicht? Das wäre also wirklich hier eine falsche Demut, die da an den Tag gelegt wird. Und was Demut anbetrifft, tja, da ist unser Herr Jesus Christus natürlich das absolute Vorbild. Das absolute Vorbild. Matthäus 11, Vers 29. Nehmt auf euch mein Joch und lernt von mir, denn ich bin von Herzen demütig. Und es lohnt sich. Es lohnt sich wirklich mal, sich mal ganz kurz mit der Frage zu beschäftigen, nicht, wie zeigte sich die Demut Jesu Christi in seinem Leben? Wie zeigte sich da wirklich die Demut? Man muss sich das ja mal vorstellen. Er, Jesus Christus, Gottes ewiger Sohn, nicht, der war ja ausgestattet mit allem Wissen und Können, ja, was wir uns eigentlich nur vorstellen können. Ja, falls wir uns überhaupt vorstellen können. Nicht, damit war er ausgestattet, nicht? Und er kam aus der Herrlichkeit des Himmels, aus der Herrlichkeit des Vaters. Das ist ja auch etwas, was wir gar nicht uns vorstellen können, was wir gar nicht beschreiben können. Er kam aus der Herrlichkeit des Vaters auf die mit Sünde verseuchte Erde. Und ja, wurde in einem ärmlichen Stall geboren. Und selbst hier auf der Erde stand ihm normalerweise aller Reichtum zur Verfügung. Nicht, ihm gehört alles. Ihm gehört alles, der die Welt und das All geschaffen hat. Nicht, und weltlich gesehen lebte er in relativer Armut. Nicht, er wurde geboren in einer geborgten Krippe. Er predigte in geborgten Boten. Nicht, und er wurde begraben in einem geborgten Grab. Nicht, und dann selbst am Kreuz hätte er noch seine Macht ausspielen können, um triumphierend da herunterzusteigen. Aber er hat es nicht getan, sondern er verzichtete unseretwillen wirklich darauf. Demut. Demut, liebe Geschwister. Nun können wir begreifen, warum der Apostel Paulus Demut wohl als erstes erwähnte. Und wo Demut wächst, so hat jemand mal gesagt, da ist die Sanftmut nicht weit entfernt. Ja, Sanftmut, diese Milde, diese Freundlichkeit. Sanftmut setzt sicherlich Selbstkontrolle, Selbstbeherrschung voraus. Das heißt, dass man sein Gefühl nicht hemmungslos da freien Lauf lässt. Das heißt, wenn ich sauer bin, dass ich nicht auch noch meinen Mitchristen zeigen muss, dass ich wirklich sauer bin. Nicht, es gibt durchaus einen Zusammenhang zwischen Demut und Sanftmut. Nicht den anderen höher achten als sich selbst. Philipper 2, Vers 3. Das soll sich dann auch in meinem Verhalten, meinem Mitchristen gegenüber auch zeigen, liebe Geschwister. Nicht 2. Timotheus 2, Vers 24, da heißt es, ein Knecht des Herrn soll nicht streitsüchtig sein, sondern freundlich gegenüber jedermann, der mit Sanftmut die Widerspenstigen zurechtweist. Nicht, und auch hier kannst du diesen Begriff Sanftmut missbrauchen. Sanftmut bedeutet nicht, dass ich immer leise auftrete. Tempelreinigung Jesu Christi. Da hat er für klare Verhältnisse gesorgt.
Aber sein Verhalten da im Tempel steht sicherlich in keinem krassen Gegensatz zu seiner Sanftmut, liebe Geschwister. Nicht, Sanftmut ist eben nicht das Gegenteil von Führungsstärke, sondern ich würde eher sagen, sondern ihre Voraussetzung, liebe Geschwister. Und dann geht es weiter. Nicht nur Demut, in aller Demut und in aller Sanftmut, sondern auch in Geduld, Langmut. Nicht Ausdauer haben, den Zorn weit hinter sich zu lassen. Nicht, wenn wir ehrlich zu uns sind, wir sind ja in aller Regel etwas ungeduldig. Aber Geduld, das ist ganz wichtig. Geduld erträgt eben auch Rückschläge in erster Linie mit den Mitchristen und hält trotzdem an ihm fest. Hält trotzdem an ihm fest. Wir alle wissen, dass die normale Übersetzung dieses Wortes Geduld im Englischen ist Patience. Es gibt aber noch eine weitere Übersetzung, die lautet Long Suffering. Nicht lange an dem anderen zu leiden, den anderen lange zu ertragen, ohne das Tischtuch durchzuschneiden, liebe Geschwister. Und so hat man es ja von Jesus gesagt. Nicht in einem Zitat aus dem Alten Testament nachzulesen, in Matthäus 12, ab Vers 19, da heißt es, er wird nicht streiten, noch schreien, dann kommen nur so ein paar Zwischensätze. Und dann kommt es, das geknickte Rohr wird er nicht zerbrechen und den glimmenden Docht wird er nicht auslöschen. Und auch hier, liebe Geschwister, wie bei Demut, wie bei Sanftmut, auch Geduld kann man auch missbrauchen. Geduld bedeutet jetzt nicht, dass man lange zusieht, wenn ein anderer etwas Falsches verbreitet. Nicht, dass er zum Beispiel das Böse sich ausbreiten lässt und man wartet, bis der lebendige Gott irgendwann eingreift. Sondern, dass man an dem Mitchristen festhält, aber versucht, ihn wieder auf die richtige Bahn, wieder auf die richtige Spur zu bringen, liebe Geschwister. Und wir haben da ja auch ein schönes Beispiel aus dem Alten Testament. Nochmal Mose. Er war ja nicht nur ein demütiger Mensch, sondern er hatte auch Geduld, gerade im Umgang mit seiner Schwester Miriam. Wir wissen ja, was da eines Tages passiert ist. Da opponierte und polemisierte die Miriam im Zusammenspiel mit ihrem Bruder Aaron gegen Mose, weil sie seine Autorität ja nicht akzeptieren wollte. Und dann wurde sie aussätzig. Und was machte Mose? Er flehte also wirklich inständig zum lebendigen Gott, dass seine Schwester doch schnell wieder gesund würde, liebe Geschwister. Auch die Art und Weise, ja, einen Mitchristen, das kommt ja auch in der Gemeinde immer wieder vor, einen Mitchristen korrigieren zu müssen, soll von Geduld geprägt sein. Nochmal Timotheus, 2. Timotheus 2, Vers 4, weise zurecht. Und wie geht jetzt dieser Vers weiter? Mit aller Geduld. Und diese Grundhaltung finden wir bei unserem lebendigen Gott wieder in höchster Vollendung. Wenn Gott nicht geduldig mit uns gewesen wäre und immer noch geduldig mit uns, den Rest dieses Satzes kann sich jeder selbst ausdenken. Und das Ganze soll jetzt münden in das Letzte, nämlich in diese Grundhaltung Liebe. Ertragt einer den anderen in Liebe. Wenn der andere mir Not macht. Und der andere soll es umgekehrt natürlich genauso lernen. Nur eines muss ich wissen, da müssen wir ganz klar und nüchtern denken. Es lässt sich nicht alles sofort auf der menschlichen Ebene klären. Es lässt sich auch nicht alles sofort auf der menschlichen Ebene klären. Nicht unter Umständen bleibt der andere mir in mancher Hinsicht, bleibt er mir eine Last oder auch umgekehrt. Man wird sich weiterhin ein Stück weit nerven. Es wird weiterhin schwierig sein, mit den verschiedenen Wesensarten da wirklich klar zu kommen, liebe Geschwister. Das müssen wir uns auch klar machen. Es ist eben nicht so einfach, sich manches abzuerziehen, sich manches abzugewöhnen. Nicht? Und trotzdem sagt uns der Herr über seinen Apostel nicht,
dass wir den anderen in Liebe ertragen sollen. Nicht in 2. Timotheus 2, Vers 24 heißt es, ein Knecht des Herrn soll freundlich sein gegen jedermann, der Böses ertragen kann, ohne gleich reinzuschlagen. Ja, und es gehört auch den anderen wirklich, liebe Geschwister, den anderen wirklich in Liebe zu tragen. Dazu gehört auch, sich bemühen, den anderen zu verstehen. Warum hat er sich, sag ich mal, heute Nachmittag oder auch heute Morgen, ist ja egal, warum hat er sich heute Nachmittag so merkwürdig in der Gemeinde verhalten? Hat er eine stressige Woche gehabt? Hat er gesundheitliche Probleme? Nicht, hat er berufliche Probleme? Ist er provoziert worden, eventuell sogar durch mich? Nicht, Martin Lloyd-Jones hat das mal in diesem Zusammenhang so ausgedrückt. Zitat: Suche jeder denkbare Entschuldigung für diese andere Person, die du irgendwie finden kannst. Sei es für dein falsches Verhalten oder irgendwelche andere Dinge. Und wenn du überzeugt bist, dass du richtig liegst, dann versuche mehr als alles andere, ihn für deine Position zu gewinnen. Aber schlage nicht auf ihn ein. Schick ihn nicht weg. Sieh nicht geringschätzig auf ihn und sei nicht ungeduldig mit ihm. Das ist Gottes Anspruch an uns, liebe Geschwister. Das ist Gottes Anspruch an uns. Und wenn das wirklich, wenn wir in diesen Grundhaltungen reifen, liebe Geschwister, dann sind wir wirklich auch darauf bedacht, diese Einigkeit des Geistes durch das Band des Friedens zu bewahren. Und jetzt sagt der Apostel Paulus, gibt noch einen weiteren Schritt zu bedenken. Jetzt überleg doch einmal, wenn wir alles dran setzen sollen, darauf bedacht zu sein, nicht die Einigkeit im Geist durch das Band des Friedens zu bewahren, überlegt euch doch mal, auf welchem gemeinsamen Fundament wir alle stehen. Wir alle stehen. Und das sind jetzt diese Verse 4 und 6, wo diese sieben Einheitsfaktoren da aufgezählt werden. Nicht ein Leib, nicht ein Geist, nicht eine Hoffnung, nicht dann ein Herr, ein Glaube, eine Taufe, ein Herr, ein Gott und ein Vater. Nicht? Es zählt also hier sieben Faktoren auf, sicherlich auch nicht ohne Grund und wahrscheinlich auch kein Zufall, denn wir alle wissen, sieben, ist so die Zahl der göttlichen Vollkommenheit, was sicherlich jetzt hier auf unseren Text bezogen bedeutet, dass eben alles vorhanden ist, nicht? Dass Gott für alles gesorgt hat. Nicht, was wir für unsere Einheit wirklich da brauchen. Und zudem, das ist uns ja auch aufgefallen, sind diese Verse auch noch trinitarisch aufgebaut, nicht? Und zwar in der Reihenfolge, nicht Heiliger Geist, sozusagen als der Schöpfer der Einheit, dann Jesus Christus, als das Haupt der Gemeinde, als das Haupt der Einheit und der lebendige Gott als der Erhalter der Einheit aller wahrhaftigen Gläubigen. Er ist zwar der Schöpfer aller Menschen, aber er ist der Erhalter der Einheit aller wahrhaft Gläubigen, liebe Geschwister. Und jetzt haben wir natürlich durch Jesus Christus haben wir alle denselben Vater und durch denselben Vater gehören wir alle zu einer großen Familie. So, und jetzt geht der lebendige Gott mit jedem seiner Kinder aus dieser Familie den entsprechenden Weg mit seinem Kind. Und das sagt er ja hier, das sagt der Apostel Paulus in Vers 6. Ein Gott und ein Vater aller, der da ist über allen, man kann auch jetzt sagen, der über seine Kinder wacht, der da ist durch alle, der also durch seine Kinder auch wirkt, sie als seine Werkzeuge benutzt und der da ist in allen. Das heißt, dass der lebendige Gott in Gemeinschaft in seinen Kindern lebt. Ich meine, das ist ja schon mal ein Fundament, liebe Geschwister. Das ist ja schon mal ein Fundament. Nicht? Und dann erwähnt er noch hier der Apostel Paulus den Heiligen Geist. Nicht? Und wie schafft nun der Heilige Geist nicht diese Einheit?
indem er alle Christen zu einem Leib, und wir wissen, das ist übrigens das Lieblingsbild des Apostel Paulus für Gemeinde, nicht zusammenfügt. Nicht 1. Korinther 12, Vers 13, wir sind alle durch einen Geist, mit dem wir getränkt sind, zu einem Leib getauft, Geisttaufe, also hineingetauft in den Leib Christi, hineingetauft sozusagen in den Leib seiner Gemeinde. Nicht? Und die Schlussfolgerung daraus ist natürlich, dass wir alle eine gemeinsame Hoffnung haben. Und diese gemeinsame Hoffnung hat uns ja der Apostel Paulus in den ersten drei Kapiteln beschrieben. Nicht Kapitel 1, diese Verse 13 und 14, wo er sagt, ihr wurdet versiegelt mit dem Heiligen Geist, der die Anzahlung unseres Erbes ist, was wir eben noch bekommen werden. Also, liebe Geschwister, wir gehören zu einer edlen, noblen Erbengemeinschaft. Nicht, wir werden einmal den Herrn Jesus Christus von Angesicht zu Angesicht sehen. Nicht, wir werden einmal ewig bei ihm im Himmel sein, voller Glück und voller Freude. Ja, und dann wird noch unser Herr Jesus Christus selbst erwähnt. Und es ist ja Sinn und Zweck der Operation durch den Heiligen Geist, nicht, dass Menschen zum Glauben an den Herrn Jesus Christus geführt werden. Und seitdem das geschehen ist in unser aller Leben, rufen wir Jesus Christus als unseren Herrn, als den Kyrios an. War damals auch eine Kampfansage gegen die römischen Machthaber, die ließen sich ja auch so bezeichnen als Kyrios. Und wer jetzt Jesus Christus nachfolgt, nicht, der hat eben nicht nur denselben Herrn, sondern der hat natürlich auch denselben Glauben. Und jetzt hat er noch etwas zu bieten, der Apostel Paulus. Wir haben alle noch die Taufe. Taufe, sicherlich ein tagfüllendes Problem. Nicht ein ganz sensibler Punkt, liebe Geschwister, gerade die Taufe. Nicht ein Punkt, der sich in der Kirchengeschichte nicht unbedingt als einheitsfördernd erwiesen hat. Nicht gerade beim Thema Taufe, nicht, gibt es unter ernsthaften Christen, die sich vielleicht in vielen Punkten der Bibel einig sind, so unterschiedliche Meinungen, was Taufe betrifft. Wann tauft man, wo tauft man, wie tauft man, welche Bedeutung hat sie und so weiter. Nicht? Und ich finde es ja auch interessant, dass der Apostel Paulus schon davor gewarnt hat, das Thema Taufe nicht zu hoch zu hängen. Er hat nämlich in 1. Korinther 1, Vers 17 gesagt, Christus hat mich nicht gesandt zu taufen, sondern das Evangelium zu verkündigen. Und selbst Jesus Christus, man kann es nachlesen in Johannes 4, Vers 2, selbst Jesus Christus hat nicht getauft. Wenn damals getauft würden, dann haben sicherlich die Jünger getan. Also es ist auch schon interessant, das eben zu festzustellen. Wir haben also vorhin erwähnt, diese Geistestaufe, hineingetauft in den Leib Jesu Christi, in seine Gemeinde. Und wir drücken das, was da geschehen ist, drücken wir ja in unserer Gemeinde durch die Wassertaufe, drücken wir das ja aus. Und ich möchte mal sagen, insofern ist das Symbol Wasser gar nicht mal so schlecht, eigentlich passend. Denn so wie Wasser Schmutz abweist, nicht hat Jesus Christus oder abwäscht, so hat Jesus Christus eben unsere Sünde wirklich abgewaschen. So wie man im Wasser ertrinken kann, ja, so hat Jesus Christus unser altes Leben nicht mit in seinen Tod hineingenommen. Und so wie Wasser, das wissen wir auch, den Durst stillt, so ist es unser Herr Jesus Christus, der unseren Durst nach wahrem, echten Leben stillt. Also wie gesagt, für all das ist die Wassertaufe lediglich ein Zeichen, aber all das geschieht nicht durch sie. Schlussbemerkung, liebe Geschwister, der Widersacher wird alles versuchen, diese kostbare Einheit, diesen Organismus zu untergraben, zu beschädigen, nicht unwirksam zu machen, anzugreifen, zu zerstören. Nicht die Gemeinde ist und bleibt ihm ein Dorn im Auge.
Und deswegen lasst unseren Herrn wirklich bitten, dass wir immer wieder als Gemeinde unsere Berufung erkennen, dass wir sie bejahen, dass wir sie leben, dass wir wirklich auf diese Einheit im Geist wirklich bedacht sind, liebe Geschwister, und das in aller Demut, in aller Sanftmut, in aller Langmut und wie gesagt auch in der Liebe, dass wir fähig werden, mit Gottes Hilfe den anderen wirklich in Liebe zu ertragen. Und wenn wir uns da wirklich alles dran setzen, uns wirklich bemühen, liebe Geschwister, umso besser sind wir gerüstet für die Herausforderungen, die auf unsere Gemeinde wirklich noch zukommen werden, liebe Geschwister. Amen.

Es ist 9 Uhr und 55 Minuten. 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

0: Es ist 10 Uhr.
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2: Hallo und herzlich willkommen zu einer neuen Folge von Deep Talk. Schön, dass du mit dabei bist. Mein Name ist Tina und ja, zu Beginn möchte ich wieder sagen, vielen, vielen Dank für deine Unterstützung. Sei es im Gebet, finanziell, durch Ermutigung. Ohne dich könnten wir diesen Dienst nicht tun. Ja, und dann haben wir auch heute natürlich wieder einen sehr spannenden Gast im Studio. Thomas, herzlich willkommen. Schön, Danke. Dass du da bist.
3: Danke für die Einladung.
2: Ja, magst du vielleicht noch ein bisschen mehr verraten? Wir haben jetzt nur deinen Namen gehört. Wer bist du?
3: Ja, ich bin Vögelin Thomas. Das ist mein Name. Ursprünglich, sage ich mal, komme ich aus der Schweiz, Nordwestschweiz. Und dann sind wir viele Jahre als Missionare unterwegs gewesen in Lateinamerika und sind seit, ja, ungefähr 10 Jahren wieder zurück in der Schweiz. Aber ich bin fast 40 Jahre außerhalb meines Landes gewesen und bin jetzt bei euch hier im schönen Lipperland.
2: Ja.
3: Freut mich sehr.
2: Genau, ja, sehr cool, dass es gepasst hat. Also letztes Jahr habe ich schon mal gefragt, ob wir das irgendwie möglich machen können und jetzt ist es soweit. Ja. Sehr, sehr schön. Vielleicht kannst du uns auch mal ein bisschen genauer erzählen. Du hast schon verraten, in der Schweiz bist du aufgewachsen. Vielleicht ein bisschen, wie deine Kindheit verlief, wann du von Jesus gehört hast, wann du ihn so in dein Leben eingeladen hast. Nimm uns da gern mal mit rein.
3: Ja, gerne. Ja, ich bin in einer Freikirche aufgewachsen. Also ich lebte viele Jahre nach der festen Überzeugung, mein Stuhl am Sonntagmorgen ist nie leer. Mhm. Ja, also ich war immer am Sonntag im Gottesdienst, 9:30 Uhr morgens, 9:30 Uhr Sonntagsschule, da fehlte ich nie. Ich war im gemischten Chor mit dabei, in der Jugendstunde, einfach überall. Ja, das war mein Leben, die ersten fast 20 Jahre, bis ich eine Einladung bekommen habe. In ein kleines Zelt in einem Nachbarort, dort, wo ich aufgewachsen bin. Aber wie gesagt, es war ein Leben in einer Großfamilie mit 6 Kindern. Ich war der Letzte, der 6. Damals, ich rede davon Ende 50er, Anfang 60er Jahre, da habe ich die Hosen immer von meinen Brüdern getragen. Ja. Mhm. Da gab es dann auch schon ein bisschen so die Jeanshosen, aber das haben wir als Kinder nie gehabt. Wir mussten jede freie Stunde mithelfen im Garten, Wald sind wir immer gegangen, um Holz zu suchen für den Holzofen zu Hause. Einfach. Da hat man sich jetzt, oder ich habe keine Bilder in meinem Kopf, wo ich auf einem Sofa liegen würde und ein Handy in der Hand halte. Das, solche Bilder habe ich nicht in meinem Kopf. Ich habe immer nur Bilder von meiner Kindheit im Kopf, von Arbeiten bei Papa und Mama, im Garten sein, mithelfen oder spielen auf der Straße. Aber ich habe keine Bilder abgespeichert von Stunden, langem Handy spielen. Sowas gab's nicht früher, oder? So bin ich aufgewachsen. In einer Freikirche, ohne wirklich Jesus zu kennen. Das war die Tragik an meiner ganzen Jugend, von meiner ganzen Jugendzeit. Ich machte Bibelarbeiten, ich habe jeden Abend gebetet mit meiner Mutter. Bevor ich eingeschlafen bin, lieber Gott, oder wie war das nochmal? Lieber Heiland, mach mich fromm, dass ich zu dir in den Himmel komme. Aber das war aufrichtig gebetet. In meinem kleinen Kinderherzen. Und Gott hat darauf geantwortet. Mit 19 Jahren. Aber das ist wieder eine andere Geschichte.
2: Oh, die wollen wir aber wissen.
3: Okay. Ein Freund aus der Jugend hat mich eingeladen in ein kleines Zelt. Ich wusste überhaupt nicht, was das war. Ich habe das nie besucht vorher, so etwas. Und da saß ich in diesem kleinen Zelt und ich habe den ganzen Abend, ich weiß alles noch auswendig praktisch, es war ein Dienstagabend, ich habe, ohne es meinem Pastor zu sagen, bin ich dorthin gegangen und der hat gepredigt und ich habe den ganzen Abend gedacht, das ist für mich. Das hat so sehr direkt in mein Herz gesprochen und dann verging der Mittwoch und Donnerstag, ich habe fast nichts geschlafen, diese zwei Tage. Ich war so aufgewühlt, ich habe gewusst, so wie ich jetzt bin, werde ich nicht bei Gott sein. Werde ich nicht im Himmel sein. Ich habe gewusst, meine Mitgliedschaft zu dieser Freikirche wird mich nicht retten. Das wird mir nicht helfen. Auch das Mitsingen im gemischten Chor wird mir nicht helfen. Ich habe gewusst, ich muss meine Sünden bekennen. Ich muss Buße tun vor Gott und ihn bitten, dass er in mein Leben hineinkommt. Und dann war das am 10. Juni 1977. Manche kennen ihn vielleicht noch, Willem Pahls.
2: Oh ja.
3: Das war der Evangelist. Ich bin ein geistliches Kind von ihm.
2: Ach schön.
3: Und an diesem Abend, am 10. Juni 1977, habe ich diese eigentlich ganz einfache Entscheidung getroffen, Jesus in mein Leben aufzunehmen, ihm meine Sünden zu geben, Buße zu tun über das, was falsch gewesen ist in meinem Leben. Und dann habe ich gedacht, ich bin abends heimgegangen, so um 11 Uhr, 12 Uhr in der Nacht, oder? Das war lange dort im Zelt. Und dann bin ich heim und habe meine Mutti aufgeweckt und habe ihr gesagt, Mutti, du hast einen neuen Sohn bekommen. Ja? Die war natürlich ein bisschen außer sich. Was soll das? Und dann habe ich kurz geschlafen und bin am Samstagmorgen zur Arbeit gefahren. Ich war 19 Jahre alt. Und der Evangelist Willem Pahls hat mir noch so ein Büchlein mitgegeben, so ein blaues Büchlein mit der Überschrift Das Hartirr von Werner Heukelbach, so eine Zeitschrift. Ich habe die in meine Tasche gesteckt, bin am Morgen dann auf den Zug in so einen Abteil mich gesetzt und habe gedacht, so jetzt möchte ich mal meine Ruhe haben. Was habe ich da gestern Abend überhaupt gemacht? Ja, so gefühlsmäßig durcheinander. War das richtig, war das falsch? Und habe so in meinem Herzen gebetet, ja, in diesem Zugabteil. Gott, wenn das gestern Abend du gewesen bist, der in mein Leben gekommen ist, dann muss ich das jetzt von dir als so ein kleiner Beweis bekommen. Und in diesem Augenblick steigt eine alte Frau in den Zug und kommt gerade in mein Abteil. Ich habe gedacht, bitte jetzt ja nicht anfangen mit Reden und ich brauche meine stille Zeit. Ja, ich muss das überlegen, was habe ich gesagt. Dann setzt sie sich hin, die alte Oma, macht ihre Tasche auf und zieht eine blaue Zeitschrift raus mit der Überschrift Das Hartirr und meint zu mir, junger Mann, das müssen Sie unbedingt lesen. Denn das, was dieser Mann hier sagt, das brauchen Sie. Und weißt du, Tina, was ich dann ihr gesagt habe?
2: Nee.
3: Oma, genau das habe ich gestern Abend gemacht. Ja, und dann war für mich klar, Gott existiert.
2: Mhm.
3: Gott hat mein Gebet erhört. Er hat diese Frau geschickt, um mir zu bestätigen, das stimmt.

0: einfach. Hatte das dann auch die Auswirkung, dass du in eine Bibelschule gehen wolltest?
1: Ja, das kann man wirklich so sagen. Also ich bin dann am, das war ein Freitagabend, das weiß ich einfach noch, wie das gewesen ist. Und am Sonntagabend bin ich dann nochmal, das war der letzte Abend von dieser Reihe von Evangelisation dort. Und da bin ich nochmal hingegangen mit meinem Vater zusammen. Und als ich das so richtig verstanden habe am Sonntagabend, was Gott da für mich getan hat, seinen Sohn geschickt hat, dass ich leben kann für ewig mit ihm zusammen. Meine Sündenschuld ist vergeben, sein Blut hat er vergossen für mich. Als mir das klar geworden ist am Sonntagabend, da war mir auch ganz klar, ich meine, Freunde, das kann ich nicht für mich behalten. Das ist unmöglich. Das muss jetzt die ganze Welt hören, ja, was mir da passiert ist. Und das war eigentlich meine Berufung, oder ich möchte nicht mal sagen berufen, das war die Logik für mich. Ich werde meinen Beruf aufgeben, ich werde ihn noch zu Ende machen. Also ich war im zweiten Lehrjahr, ich werde das noch zu Ende führen, aber dann möchte ich in der ganzen Welt rumgehen und sagen, was mir da passiert ist, oder?
0: Welchen Beruf hattest du vorher dann, den
1: du
0: dann beendet hast?
1: Ich bin Landschaftsgärtner. Ich wollte eigentlich Gartenarchitektur studieren dann nach der Lehre, aber kannst vergessen, das war dann alles nicht mehr so wichtig.
0: Du hast dich dann für die Bibelschule Brake entschieden. Wie kam das überhaupt? War ja ganz schön weit weg jetzt von der Schweiz.
1: Ja, ich hatte sowieso keine Ahnung von Bibelschulen. Ich wusste gar nicht, dass das so etwas gibt. Aber ich war dann mal in der Schweizer sagen Welschen Schweiz, das ist der Teil von der Schweiz, wo Französisch gesprochen wird. Da war ich für ein Jahr und habe dort gearbeitet. Und bin dann einmal heimgegangen und genau an diesem Sonntag, wo ich zu Hause war, war in dieser Freikirche ein Ehepaar, völlig unbekannt für mich, und das waren Bibelschüler von Brake. Ich weiß nicht mehr, wie die geheißen haben, ich habe keine Ahnung mehr, wer das gewesen ist, aber die waren an diesem Sonntag in unserer Freikirche und haben den Gottesdienst gehabt. Und ich weiß nur noch, dass ich gesagt habe, da möchte ich mal hingehen nach Brake, habe da irgendwelche Prospekte bestellt und dann bin ich dorthin gegangen nach Brake. Also das sind damals 10 Stunden Zugfahrt gewesen und bin nach Brake als Gastschüler.
0: Für einen Tag, oder?
1: Für eine Woche.
0: Für eine Woche.
1: Das war im Januar 78. Ja. Da bin ich dann hingefahren und der Eindruck, der war nicht besonders gut, überhaupt nicht. Ich kam ja aus der säkularen Welt, sage ich jetzt mal, und in Brake waren alle Mädchen nur mit einem Rock und die Jungs mussten Krawatte anziehen für den Gottesdienst. Ich habe gesagt, das ist nicht der richtige Ort für mich. Unmöglich. Das war, also ich will ja nicht Mönch werden. Das geht nicht. Und in dieser Woche hat Gott dann doch in mein Herz hinein, das ist das, was du brauchst. Das habe ich irgendwie gemerkt und bin ich heimgefahren. Und mein Vater hat gesagt, jawohl. Junge, hat er mir gesagt, ich weiß es heute noch, du musst lernen, fremdes Brot zu essen. Das hat er mir gesagt. Mal weggehen von zu Hause, von der behüteten Schweiz und für uns Schweizer nach Norddeutschland gehen. Fremdes Brot essen. Und dann bin ich nach Brake. Ein paar Monate später schon. Aber habe im Zug noch gesagt, so zwischen mir und Gott, gell, ein Gespräch. Ich habe ihm gesagt, Gott, ich gehe jetzt nach Brake. Aber ich werde keine deutsche Frau heiraten. Das werde ich nicht. Da muss mir ein Engel erscheinen. Das wollte ich nicht. Ja, dieser Engel ist mir dann erschienen. Aber das ist wieder eine andere Thematik.
0: Ja, das war ja sehr spannend. Also du wolltest keine Deutsche heiraten und deine Frau Mechthild, die wollte überhaupt nicht heiraten.
1: Überhaupt
0: aber
1: nicht.
0: Irgendwas ist da schiefgelaufen.
1: Kann man so sagen, ja.

0: Nee, sie wollte Missionarin werden für Wycliffe. Übersetzung der Bibel, oder das war ihre Leidenschaft. Hat dann aber nicht funktioniert. Aber ich habe mich schon im ersten Semester, sie saß genau vor mir in der Klasse. Und damals war Prag noch eine Bibelschule, wo es nicht erlaubt war, eine Freundschaft anzufangen während diesen 3 Jahren. Mhm. Also auch nicht mit einem anderen Geschlecht über das zu reden, ja. Das war nicht erlaubt. Also ich konnte mit keinem Mädchen über sowas reden. Und von daher habe ich eigentlich nur eine Möglichkeit gesehen. Ich muss jeden Tag mit Gott darüber reden.
1: Sehr
0: und,
1: gut.
0: Und ein Bruder hat eine ähnliche Situation gehabt. Und dann sind wir fast jeden Tag auf die Knie gegangen miteinander und haben, er hat für seine zukünftige Frau gebetet und ich für meine. Mhm. Und dann haben wir diese 3 Jahre überstanden. Das hat uns gut getan. Das war nicht schlecht. Das war gute Regel. Und Gott sei Dank, Mechthild hat nie was gespürt, hat nie was mitbekommen. Und dann bei der Absolvierung ist rausgekommen, dass sie nicht tauglich ist für die Übersetzung von der Bibel. Das war für mich die Gebetserhörung, oder? Weil ich habe mich überhaupt nicht bei Wycliffe gesehen. Ich wollte nach Nepal gehen und diese Dörfer in Nepal mit dem Evangelium erreichen. Und ja, das war damals kurz vor der Absolvierung, das war schwer für meine jetzige Frau, gell? Dass ihr Leidenschaft oder ihr Traum so zerplatzt ist. Und für mich war das eine stille Gebetserhörung, oder? Und dann so 3 Monate später nach der Absolvierung habe ich dann allen Mut zusammengefasst und habe ihr geschrieben. Ich war dann in Österreich im Praktikum und habe ihr so ungefähr geschrieben. Sie war schon bei der DMG, Deutsche Missionsgemeinschaft, Buchenauer Hof, hat sich vorbereitet für Japan. Und ich habe ihr dann geschrieben, liebe Mechthild, wenn für dich Weltmission nicht Priorität ist, dann wird das jetzt der erste und letzte Brief für dich gewesen sein. Und da gab es ja kein Handy, kein Internet, nix, kein E-Mail. Und dann musste ich 2 Wochen warten, bis ich Antwort bekam in Österreich. Und dann kam der Brief. Ich habe ihn bis heute aufbewahrt. Lieber Thomas, genau das Gleiche wollte ich dir auch sagen. Wenn für dich Weltmission nicht absolute Priorität ist, dann ist das jetzt mein erster und letzter Brief für dich gewesen. Und das hat gehalten, 42 Jahre sind wir jetzt verheiratet und dann haben wir uns kennengelernt. Und 1 Jahr später geheiratet.
1: Wow. Habt ihr euch dann erstmal vorwiegend über Liebesbriefe oder den brieflichen Austausch
0: geredet? Telefon war viel zu teuer, kannst vergessen. E-Mail gab's nicht. Ich habe jeden zweiten Tag einen mehrseitigen Brief geschrieben. 1 Jahr lang.
1: Oh, wow.
0: Wir haben weit über 250 Briefe. Die haben wir alle noch aufbewahrt.
1: Oh, schön. Das ist ja ein großer Schatz dann für euch.
0: Ja, das war meine erste Frau, die ich küsste. Vorher nur habe ich meine Mutter geküsst und das war dann meine erste Frau, die Gott mir gegeben hat.
1: Ja, schön auch zu hören, das ist jetzt schon so lange, dass ihr zusammen den Weg gehen durftet.
0: Ja.
1: Und Gott hat euch auch irgendwann gemeinsam nach Chile geschickt.
0: Ja.
1: Da darfst du uns auch richtig gerne mal mit reinnehmen, wie denn das gekommen ist.
0: Also Stichwort gemeinsam. Ich habe immer gesagt, bevor ich Mechthild geheiratet habe, der Mensch, mit dem du das Bett teilst, muss die gleiche Hingabe an Christus mit dir teilen. Also wenn der eine ein bisschen und der andere überhaupt, das wird nicht gehen, ja. Das wird nicht gehen. Also ich möchte wirklich dem jungen Zuhörer sagen, der Mensch, mit dem du das Bett teilst, muss die gleiche Hingabe an Christus mit dir teilen. Ich meine wirklich, dass es gefährlich ist, wenn der Junge nach Hause kommt und meint, Mama, sie hat mir heute versprochen, dass wenn wir mal verheiratet sind, sie auch in unsere Gemeinde kommt. Das ist gefährlich. Würde ich abraten. Gemeinsam wirklich im Dienst für Gott unterwegs zu sein, das ist das Schönste, was es gibt. Das ist herrlich. Also wir haben das immer geliebt, Mechtelt und ich. Ich war dann bei Yumiko, höre und staune. Also alle Yumiko-Leute in Lippe hier. Ich war in Stuttgart, da gab's ja Yumiko hier oben noch nicht. Und da war ich gerade frisch verheiratet. Und mein Name ist ja Vögelin. Dann kommt ein älterer Missionar auf mich zu, der hat mich vorher noch nie gesehen. Und meint so zu mir, bevor ich heimgefahren bin, also 10 Minuten bevor ich ins Auto gestiegen bin, meint er, wenn ich ein Vöglein wäre, würde ich nach Chile fliegen. Du, dann habe ich's gewusst. Chile ist unser Land. Bin heimgefahren und habe meine Frau gesagt, Mechtelt, wir werden nach Chile gehen. Kommst du mit? Ja, natürlich. Und das war eigentlich eine ganz einfache Führung von Gott. Interessant. Aber in unserem Herzen produzierte das einen großen Frieden. Chile ist unser Land. Ich habe nichts gewusst von Chile. Ich war nie in Südamerika. Ich habe kein Wort Spanisch gesprochen. Mhm. Aber das ist gut, wenn man einfach nur auf Gott vertraut, dass er es macht. Ich habe nicht gewusst, ob das Klima gut ist für mich oder nicht. Aber ich habe gewusst, Gott sagt, jetzt, das ist der Weg.
1: Mhm. Ja, Gott hat euch sozusagen berufen. Wie würdest du denn allgemein Berufung beschreiben für einen Christen?
0: Das ist eher doch ein bisschen eine schwierige Frage, oder? Weil unter Berufung verstehen viele Menschen viele verschiedene Dinge. Also Berufung würde ich jetzt mal so sagen, das ist nicht etwas, was in dir, wow, ich bin jetzt berufen, toll, hey, so weißt du, wie die kleinen Kinder im Kindergarten, pick me, pick me, pick me, ich möchte auch berufen sein, ich möchte auch berufen sein. Nee, Berufung ist eigentlich ganz was anderes in der Bibel. Berufung, die meisten Menschen, die meisten Männer, Frauen haben auf Berufung ungefähr so reagiert. Nein, nicht mich, bitte, ja, bitte nicht, Jesus. Ich kann nicht reden, ich bin zu jung. Gideon, ich bin Teil vom kleinsten Stamm Manasse. Also, nimm irgendjemand, aber nicht mich, bitte. Ich kann das nicht, ich will das nicht. Denkt mal an die Geschichte von Jona. Der ist weggelaufen. Der ging gerade in die entgegengesetzte Richtung. Also, ich sehe keine Leute in der Bibel, die gejubelt hätten, wenn sie Berufung erlebt haben, sondern das war eher eine Last. Das war eine Verantwortung, eine Verpflichtung. Deswegen sage ich immer wieder, Leidenschaft gibt es nicht, ohne zu leiden. So möglich. Und deswegen sage ich auch, also, gell, Berufung ist etwas, wo, da fragst du nicht, wie viele Ferien du hast. Oder was du da verdienst im Monat. Berufung ist keine Jobdescription. Berufung ist etwas, was dein ganzes Leben, du kannst nicht von der Berufung in die Rente gehen. Das geht nicht. Du bist berufen und das ist meistens hat etwas zu tun mit einer Last, etwas, wo du weißt, das ist jetzt das, was ich machen muss, von Gott aufgetragen bekommen habe. Das ist natürlich auch ein Geschenk, das ist auch etwas Wunderbares. Also, ich liebe meine Berufung. Mhm. Ich freue mich über meine Berufung. Aber ich habe sie auch schon gehasst. Ich habe auch schon gedacht, wenn ich nur ein ganz normaler Mensch sein könnte. Berufung ist immer auch mit einer, hat etwas zu tun mit einer Verantwortung. Mhm. Du kriegst von Gott eine Verantwortung, eine Aufgabe zugesprochen und du weißt innerlich, das ist jetzt für mich. Und ich möchte da treu sein in dieser Berufung. Ich sehe dann Paulus, Heidenapostel, er hat gewusst, das brannte in ihm, dieses Feuer, sagt die Bibel. Er konnte das nicht lassen. Das kam aus seinem ganzen Leben heraus. Ich möchte das Evangelium überall, ob die mich ins Gefängnis werfen, steinigen, ob ich mit dem Schiff untergehe, ob mich die giftigen Schlangen beißen, spielt keine Rolle. Ich werde dieses Ziel nicht aus den Augen verlieren. Das ist für mich Berufung. Etwas Wunderbares, aber nicht dieses, das hat nicht diesen Touch von Abenteuer und cool und toll und das ist schon ein bisschen, fühlt sich anders an.
1: Mhm. Ja, hast uns auf jeden Fall sehr lebendig mitgenommen, auch gerade wie die Bibel das beschreibt, ja, wie es in vielen Fällen dort ist. Ja, sehr, sehr spannend. Wie war das denn dann bei euch, als ihr nach Chile gekommen seid? Ihr hattet ja quasi keine Ahnung, sage ich jetzt mal so plump. Ja. Wie waren die ersten Schritte? Habt ihr eure Aufgabe gefunden?
0: Ja, ich muss das leider so bekennen, ja, aber ich bin nach Chile gegangen mit meiner Frau und die zwei ersten Kinder waren schon auf der Welt. Ich habe gedacht, ich werde dort 3-4 Gemeinden gründen in meinem Leben und dann wieder heimkommen, so nach 40 Jahren. Und dann habe ich gemerkt in Chile, Thomas, da bist du völlig auf dem falschen Dampfer. Weil in Chile gibt es Tausende von Gemeinden. Eine der größten Gemeinden dort, die haben 20.000, 30.000 Mitglieder. Also dort sitzt allein im Gitarrenchor, sitzen schon 800. Das können wir uns gar nicht mehr vorstellen in Deutschland. Und da habe ich gemerkt, nee, das kann's nicht sein. Ja, es sind alle 100, 200 Meter war irgendeine Freikirche, viele gläubige Menschen, wo du auch hingegangen bist. Und da habe ich gesagt, da bin ich falsch am Ort. Ich bin viel zu teuer als Europäer. Zu kompliziert, die Leute verstehen meine Message nicht. Und dann hat Gott zu uns geredet. Und zwar hat uns eine Last auferlegt, das ist dann die Berufung gewesen für mich, für das Training von jungen Christen. Ich habe nicht genau gewusst, wie und alles das, aber wie das kommen wird, aber ich habe gewusst, ich möchte gerne mich in junge Christen in Chile investieren. Motivieren, ausbilden, schulen, Jüngerschaft. Das war mein Ding, oder? Ich möchte, dass die im Leben mit Jesus vorankommen. Ich möchte, dass sie die besten Jahre in ihrem Leben nicht vergeuden. Das wollte ich. Weil ich habe ja dasselbe erlebt. Also stell dir mal vor, mit 19 bekehrt, mit 19 Jesus erlebt und dann habe ich so viele wichtige Entscheidungen mit Jesus treffen können und das wollte ich diesen Menschen auch beibringen. Hey, wenn du gläubig bist, dann komm in dieses Mission Camp. Mhm. Und dort werden wir dir Werkzeuge mitgeben ins Leben, die du gebrauchen kannst. Wir werden dir helfen. Wir werden helfen, wie du eine Andacht oder eine stille Zeit machen kannst mit Gott, wie du von deinem Glauben weiterreden kannst in deiner Nachbarschaft, in der Schule etc. Und wie du auch für diese ganze Welt, in die Gott ja alles investiert hat, seinen eigenen Sohn gegeben hat, wie du ein Segen sein kannst für diese Welt. Und dann haben wir diese, das war so in einem, im Süden von Chile, so in einem Camplager, hat Gott dort zu mir geredet in der Nacht. Und ich habe gewusst, das muss ich machen. Ich möchte, dass die jungen Menschen, die Jesus kennen, nicht ihre besten Jahre verlieren. Das war mein Anliegen. Ich möchte ihnen helfen. Und dann haben wir gestartet mit unserer Arbeit. Mhm. Da habe ich nicht dran gedacht, dass das mal in ganz Lateinamerika sein wird. Ich habe nur gewusst, ich möchte für den jungen, gläubigen Christen in Chile ein Segen sein.
1: Mhm. Ja, und ihr durftet auch ein Segen sein. Magst du uns mal so von ein paar Höhepunkten berichten aus eurer Arbeit?
0: Ja, manchmal sind ja unsere Höhepunkte auch die Tiefpunkte im Leben, gell? Aber ich glaube, so die Höhepunkte waren schon, wo wir da angefangen haben in diesem Slum, das war so eine Art Slum-Viertel in Melipilla, das ist ein Mapuchen-Indianer-Wort. Meli heißt vier und Bija Dämon oder Teufel. Und das Wappen von Melipilla, wo wir wohnten, war ein Wappen mit vier kleinen Teufeln. Und wir lebten wirklich in diesem Dorf mit den vier Teufeln und ich hatte manchmal den Eindruck, das waren mehr als vier. Okay. dort haben wir gelebt und dort haben wir so in einem Art Slum-Viertel diese Arbeit begonnen. Da beim ersten Mal kamen so 20, 23 junge Leute und fast alle haben mir gesagt, nie mehr, Thomas, vielen Dank. Das war zu stark. Wir haben 7 Uhr morgens schon Gymnastik gemacht. Dann ein Workshop nach dem anderen, so ein bisschen wie Yumiko oder einfach noch ein bisschen straffer. Und dann kamen aber im zweiten Jahr wieder ungefähr so 25, im dritten Jahr wieder so ungefähr 30 und so ganz langsam ging das hoch, ja. Aber wirklich, der Anfang war hart. Aber der Höhepunkt war dann im 96. Da war das ganze Zelt voll mit jungen Leuten, 400. Wirklich, also das war, die haben alles für Gott abgegeben, ja. Die haben die Uhren für Missionsopfer gegeben, Ohrringe, Fingerringe, alles für Gott, alles für Gott. Es war wirklich ein sehr spezieller Moment, 96, dort in diesem Zelt, wo 400 junge Menschen sich bereit erklärt haben, alles für Gott zu geben. Mhm. Das war aber auch zugleich der Tiefpunkt, weil wir mussten dann das aus verschiedenen Gründen, die ich denke ich jetzt nicht erwähnen werde, aber wir mussten das Land verlassen. Die Arbeit ist zu groß geworden. Unsere damalige Partnermission hat das nicht so gut verstanden, die Art und Weise der Arbeit, dass wir jetzt die Chilenen auch ausbilden wollen als Missionare. Wir aus Europa sind doch die Missionare. Der Missionar war immer englisch sprechend. Der hatte Dollar und ein großes Auto. Und er war blond. Oh. Und jetzt plötzlich die Chilenen haben keine Dollars gehabt, kein Auto, nicht Englisch gesprochen und waren schwarz, oder? Und das hat dann zu Konflikten geführt und wir mussten Chile verlassen und sind dann nach Argentinien umgezogen und haben dort noch mal neu angefangen. Mhm. Aber das war ein Höhepunkt und ein Tiefpunkt zur gleichen Zeit.
1: Okay. Ihr hattet aber auch weitere Herausforderungen oder weitere Tiefpunkte vielleicht, kann man das so sagen, die euch ganz persönlich verändert, vielleicht geprägt haben. Könntest du uns da auch noch was teilen?
0: Ja, ich denke, die meisten Zuhörer werden die Geschichte von Josef kennen, oder? Das ist mein großes Vorbild in der Bibel. Ich meine, das war ein kleiner Junge von 17 Jahren, das war der Lieblingssohn von zu Hause. Der hat spezielle Kleider gekriegt und er hat sich da auch nicht so weise da verhalten gegenüber seinen Brüdern und ist dann verkauft worden, also Knecht geworden von Potiphar. Und dann ist er ja dafür eingestanden, dass er auf die Anfrage von der Frau Potiphars mit ihm zu schlafen, hat er gesagt, nein, auf keinen Fall, das mache ich nicht. Das sieht man ja in der Geschichte von Josef, das erste Mal, wo er einen festen Charakter gezeigt hat. Also da, alles, aber das nicht, ja. Und die meisten Christen glauben, wenn sie gehorsam sind gegenüber Gott, dann ist er in der Obligation, dann muss er mich segnen, oder? Ich bin gehorsam und jetzt, Jesus, wo ist die Schokolade? Hm. Ja? Die Schokolade bestand im Leben von Josef darin, dass er ins Gefängnis ging, weil er gehorsam war. Das ist etwas, was wir heute nicht mehr verstehen können. Das wollen wir auch nicht mehr verstehen. Wir wollen, dass Gehorsam gleich Segen bedeutet, Wohlergehen, Geschenke von Gott. Aber Josef war gehorsam und musste dafür ins Gefängnis. Aber wir lesen in der Bibel und Gott war trotzdem mit Josef im Gefängnis und dort wurde er ein Segen für andere. Das sind so diese, wo ich sage, Beispiele, wo in meinem Leben sehr viel bewirkt haben. Josef ist dann rausgekommen aus dem Gefängnis, aber er hat zuerst mal ist Knecht geworden, hat ungerecht leiden müssen. Das ist eine der schwierigsten Lektionen für unser Leben, weil wir wollen uns verteidigen, wir wollen uns rechtfertigen, wir wollen, die Wahrheit muss auf den Tisch. Ja. Das war so etwas, wo ich sage ich jetzt mal, gelernt habe, immer noch am Lernen bin in meinem Leben. Eine Lektion, die nicht leicht ist, zu glauben, dass es ein Segen sein kann, wenn ich ungerechterweise leide. Und das hat Gott sehr oft in unserem Leben bewirkt. Und ich wollte mich oft wehren gegen so etwas oder mich verteidigen. Aber wir wissen ja dann am Schluss, wie die Geschichte von Josef zu Ende, ein Teil seiner Geschichte zu Ende gegangen ist. Er hat dann im Gefängnis darum gebeten, dass einer von diesen zwei Freunden ihn nicht vergisst, wenn er rauskommt. Aber er hat ihn vergessen. Und das ist auch so eine Lektion im Leben gewesen, wo ich gelernt habe, was es bedeutet, der Schmerz zu ertragen, wenn man von Menschen vergessen wird. Es tut weh, gell? Wenn du geholfen hast, wenn du versucht hast, ein Segen für andere zu sein, du hast vielleicht Geld investiert, Zeit investiert, Kraft investiert und diese Menschen vergessen dich dann. Aber das ist das Leben von Josef. Er ist vergessen worden und dann im Gefängnis hört er eine Stimme von außen, kriegt neue Kleider und präsentiert sich vor dem König. Und das möchte ich jedem Zuhörer sagen. Das wird das Happy End sein von unserer Geschichte. Wir werden eine Stimme von außen hören, in einem Augenblick, und dann werden wir neue Kleider bekommen. Und dann werden wir uns vor dem König aller Könige präsentieren. Und dafür sage ich, Tina, dafür lohnt es sich, auch zu leiden. Mhm. Und das sagt nicht Lidl, das sagt die Bibel.
1: Amen. Es lohnt sich. Ja, bin ich ganz bei dir. Ja. Sehr schön. Danke, dass du uns damit reingenommen hast und dass du dich da auch voll identifizieren kannst mit dem Josef. Dann habe ich noch eine Frage. Leider ist ja Mechthild nicht hier. Und sie hätte ich ja auch gern gefragt, wie das so als Frau gewesen ist. Eure Familie ist dann ja weiter gewachsen. 4 Kinder hattet ihr dann irgendwann.
0: Ja.
1: Und wart weit weg von zu Hause. Kannst du uns vielleicht mal auch ein bisschen damit nehmen, wie Mechthild das so mitgemacht hat?
0: So ganze Kurzversion, die hat das sehr gut mitgemacht. ich meine, meine Frau kommt aus Bayern, das ist eben noch Deutschland, oder?
1: Naja.
0: aber sie ist hart im Nehmen, ja, sage ich mal. Ist eine tolle Frau, wirklich ein Geschenk vom Himmel gewesen für mein Leben. Ich hätte nie gedacht, dass sie mich mal so mag. Das konnte ich mir gar nicht vorstellen in der Bibelschule. Und ja, und dann haben wir miteinander 4 Kinder aufgezogen. Und das ist wirklich eine tolle Mutter auch gewesen, tolle Frau. Und wir haben jetzt 12 Enkelkinder. Und ich meine, sie hat das immer geliebt, auch im Ausland zu sein. Wir haben uns gegenseitig eigentlich nie hinterfragt oder sie wäre nie auf die Idee gekommen, du, jetzt reicht's, komm, wir gehen nach Deutschland oder so etwas. Das war nie ein Thema für uns. Sie war da immer voll mit dabei. Das heißt nicht, dass sie nicht auch gelitten hätte.
1: Mhm.
0: Ich glaube, sie hat besonders mit der Art der Südamerikaner zu kämpfen gehabt. Mechthild ist, ich sag immer wieder, die katholische Kirche hat mit ihr eine Nonne verloren. Sie liebt die Einsamkeit. Sie liebt das Alleinsein mit Gott. Sie ist eine ganz tüchtige Bibelleserin. Ich glaube, sie hat die Bibel schon fast 50 Mal gelesen. Sie zieht sich immer wieder zurück in die Stille und betet. Da bin ich nicht so gut in dieser Sache. Ich bin ein Action-Mensch und immer mit Leuten zusammen zu sein. Sie liebt das Alleinsein oder dann mit mir zusammen. Und von daher, das war schon in einer südamerikanischen Kultur, gell? Fiesta, Party, immer Leute. Das war für sie oft eine Grenzerfahrung, wo sie nicht mehr die Kraft hatte, immer dabei zu sein, wo sie auch darunter gelitten hat, dass ihr Mann, sprich Thomas, so ständig mit Leuten zusammen sein will, überall mit dabei ist, und sie liebte doch eher so das Stille. Mhm. Aber da haben wir uns auch ergänzt. Mhm. Und von daher, wir sind beide überzeugt, nach 42 Jahren, das war die beste Investition, die wir machen konnten für die Ewigkeit. Schön. Das hat sich wirklich gelohnt. Mhm. Wirklich.
1: Würdet ihr denn sagen, so, ich meine, das ist ja auch ein bisschen interkulturell, du kommst aus der Schweiz, sie aus Bayern. Hattet ihr da manchmal vielleicht auch gerade mehr am Anfang, vielleicht aber auch generell über die Zeit eurer Ehe irgendwie so, ja, Herausforderungen dadurch?
0: Ja, sicher. Kulturell gibt's da viele Unterschiede zwischen einem Schweizer, er ist pingelig, er ist ein Tick sauberer oder ordentlich, pünktlich, nur Stichwort Deutsche Bahn, Schweizer Bahn. bei uns kannst du fast auf die Sekunde wissen, dass der Zug jetzt einfährt. Da ist schon ein Unterschied zwischen Deutschland und der Schweiz. Aber jetzt ganz speziell auch Bayern, gell? Mhm. Die trinken schon zum Frühstück Bier. Das machen wir ganz sicher nicht. Also in meiner Familie sowieso nicht. Da gab's schon so, die Bayern sind auch manchmal ein bisschen so derb in ihrer Ausdrucksweise. Das musste ich auch lernen, mit meiner Frau da richtig umzugehen. Aber sonst, eigentlich muss ich sagen, ich liebe Bayern. Das ist ein schönes Bundesland. Gute Leute, tüchtige Leute. Ich bin ausgesandt worden, oder wir sind ausgesandt worden von einer FEG in Freising aus Bayern, unterstützt die ganzen 42 Jahre. Jeden Monat. Ja. Also ganz toll. Aus Bayern. Stell dir das mal vor. Also von daher haben wir die schönen Sachen aus der Schweiz genommen. Da haben wir immer Urlaub gemacht. In Bayern haben wir gearbeitet. Und heute sagen meine Kinder auch, wir können eigentlich die Schweiz nur vom Urlaub machen.
1: Ja, spannend. Jetzt, wo du deine Kinder schon ansprichst, die haben ja auch alle noch mal heftigere interkulturelle Beziehungen, würde ich mal behaupten.
0: Ja, ja, ja.
1: Wie würdest du sagen, läuft das bei denen so? Und was für Kulturen sind da in eurer Familie?
0: Ja, die haben ganz sicher darunter gelitten, ja. Also ich weiß das noch, wo wir von Argentinien heimgekommen sind für ein Jahr Heimaturlaub. Da hat nach paar Wochen meine älteste Tochter den Schulranzen auf den Boden geschmissen. Ich hasse Deutschland. Ach. Da war sie 12, 13 Jahre alt. Mhm. Wir haben ihr ja alle die Freunde weggenommen, Argentinien, und plötzlich musste sie mit dem Fahrrad mit Schnee auf der Straße in die Schule fahren. Die wollte nicht in die Schule. Hm. Heute gehe ich nicht in die Schule. Es hat geschneit. Papa, ich bleib zu Hause. Habe ich gesagt, Mädchen, du musst in die Schule. Das war schwer, oder? So einfach. Unsere vier Kinder sind eigentlich versteckte Südamerikaner. Hm. Das ist ganz klar. Die haben auch dann drei davon Südamerikaner geheiratet. Die jüngste Tochter hat einen Nordamerikaner geheiratet. Also wir sind, glaube ich, 6 oder 7 verschiedene Nationalitäten in unserer Familie. Ich bin der einzige Schweizer. Kein anderer in unserer Familie kann Schweizerdeutsch. Also ich bin der Ausländer in meiner Familie.
1: Meine eigene Familie.
0: Ja, aber ich muss auch dazu sagen, ich habe auch in diesen letzten 40 Jahren Deutschland lieben gelernt. Ich kann wirklich aufrichtig sagen, als Schweizer, ich liebe Deutschland. Ich bin so verbunden mit Deutschland in den Nachrichten, beim Fußball, Dortmund, Gelb, Schwarz, das ist mein Verein.
1: Ah, deswegen hier, das ist so wahrscheinlich.
0: Ja, also, wie gesagt, dass unsere Kinder jetzt mit über 35 Jahren oder 40 Jahren zum Teil, unser Sohn ist dann bei OM mit eingestiegen. Hm. Jeder ist mit Jesus unterwegs, das freut uns sehr. Keiner ist bei Movida, aber alle sind mit Jesus unterwegs, und das ist, glaube ich, das, was am Ende zählt.
1: Total,
0: oder?
1: Ja.
0: Auch die Ehepartner sind alle mit Jesus verbunden, unterwegs, in der Gemeinde tätig. Das freut uns als Großeltern sehr.
1: Mhm. Ja, das ist doch das Wichtigste, dass man alle gemeinsam dann sich im Himmel wieder trifft, ne?
0: Ja.
1: Sehr schön.
0: Ja.
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2: 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Wir wünschen dir noch eine gesegnete Woche mit den Worten aus Kolosser 3, Vers 17. Und was immer ihr tut, in Wort oder Werk, das tut alles im Namen des Herrn Jesus und dankt Gott dem Vater durch ihn.

0: Es ist 11 Uhr.
1: 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Liebe Zuhörer, ich grüße Sie ganz herzlich zu unserer Themensendung. In der Sendereihe zum Buch Maleachi hören Sie heute Bernhard Schellenberg zu dem Thema Der Segen des Gebens. Wir wünschen Ihnen Gottes Segen beim Zuhören.
2: Wir betrachten heute Maleachi Kapitel 3, die Verse 6 bis 12. Folgender Artikel ist auf der LiveNet.ch-Seite zu lesen. Das Experiment mit dem Zehnten. Das Programm heißt 90 Tage Herausforderung, den Zehnten zu geben. Einige hundert Kirchen und Gemeinden in den USA wollen ihre Mitglieder damit zum Geben animieren. Ihr Angebot: Die Teilnehmer geben ein Vierteljahr lang den Zehnten. Und wenn sie von Gott nicht finanziell gesegnet werden, erhalten sie ihr Geld zurück. Typisch Amis, oder? Aber darf man sowas machen? Oder ist das ein fauler Trick? Ist das vielleicht schon Wohlstandsevangelium? Weniger als 1% fordern in der Regel ihr Geld zurück, steht dann da später im Artikel. Und was ist mit den anderen? Mit den 99%? Sind sie dann finanziell gesegnet worden? Oder hatten sie einfach nicht den Mut, das Geld wieder einzufordern? Dürfen wir denn geben, um zu bekommen? Okay, ich denke, spätestens jetzt weiß jeder, um was es uns heute geht. Ich lese nun den Text, Maleachi Kapitel 3, die Verse 6 bis 12 aus der Elberfelder Übersetzung. Nein, ich, der Herr, ich habe mich nicht geändert, aber ihr Söhne Jakobs, ihr habt nicht aufgehört. Seit den Tagen eurer Väter seid ihr von meinen Ordnungen abgewichen und habt sie nicht beachtet. Kehrt um zu mir, und ich kehre um zu euch, spricht der Herr der Herrscher. Ihr aber sagt, worin sollen wir umkehren? Darf ein Mensch Gott berauben? Ja, ihr beraubt mich. Ihr aber sagt, worin haben wir dich beraubt? Im Zehnten und im Hebopfer. Mit dem Fluch seid ihr verflucht. Mich aber beraubt ihr weiterhin, ihr, die ganze Nation. Bringt den ganzen Zehnten in das Vorratshaus, damit Nahrung in meinem Haus ist. Und prüft mich doch darin, spricht der Herr, der Herrscher, ob ich euch nicht die Fenster des Himmels öffne und euch Segen ausgießen werde bis zum Übermaß. Und ich werde um euretwillen den Fresser bedrohen, damit er euch die Frucht des Erdbodens nicht verdirbt und damit er euch den Weinstock auf dem Feld nicht fruchtleer bleibt, spricht der Herr der Herrscher. Und alle Nationen werden euch glücklich preisen, denn ihr werdet ein Land des Wohlgefallens sein, spricht der Herr der Herrscher. Zunächst wieder ein paar Sätze zur Struktur und Gliederung des Buches. Es geht heute wieder um Opfer und Abgaben. Und damit ist unser Text heute der Paralleltext zu Kapitel 1, die Verse 6 bis 14, wo es ebenfalls darum ging. In Kapitel 1 brachte ja das Volk unwürdige und unreine Opfer. Und hier in Kapitel 3 geht es nun um nicht ausreichende Opfer oder sie opferten halt gar nichts oder zu wenig. In Kapitel 1 hat das Volk andere beraubt und das Geraubte dann Gott geopfert. Ja, Kapitel 1, Vers 13. Hier in Kapitel 3 beraubt das Volk Gott selbst. Vers 8. In beiden Texten ist von Speisen die Rede, die zum Tempel gebracht werden. In beiden Texten ist vom Fluch die Rede, der das Volk trifft. In beiden Texten ist von den Nationen die Rede. In Kapitel 1 preisen die Nationen den Namen des Herrn, hier in Kapitel 3 preisen sie das Volk des Herrn. Also sind schon auffällige Parallelen zwischen diesen beiden Texten. Nur der Schwerpunkt liegt halt woanders. Gut, nun zum Text. Es geht los mit einem ziemlich komplizierten Vers. Vers 6, und das müssen wir gleich zu Anfang klären, wird sehr unterschiedlich übersetzt, ist auch sehr unterschiedlich ausgelegt. Und es ist auch nicht ganz einfach, was da steht. Und auch zu welchem Abschnitt Vers 6 gehört, ist auch nicht ganz klar. Einige zählen Vers 6 eher zu dem Abschnitt, den wir letztes Mal betrachtet haben. Ich habe mich entschieden, Vers 6 zu den Versen 7 bis 12 zu zählen. Warum, das werde ich gleich, wenn wir diesen Vers betrachten, erklären. Vers 6 beginnt ja mit der Unveränderlichkeit Gottes. Nein, ich, der Herr, Yahweh steht hier, ich habe mich nicht geändert. Und der Name Yahweh, den Gott hier gebraucht, heißt der Seiende oder ich bin, der ich bin. Und allein dieser Name deutet ja schon auf die Unwandelbarkeit Gottes hin. Also im doppelten Sinne weist Gott hier auf sein unveränderliches Wesen hin. Also eine Aussage mit drei Ausrufungszeichen. Ich bin, der ich bin. Ich habe mich nicht geändert. Warum ist das Gott an dieser Stelle so wichtig zu sagen, dass er sich nicht verändert hat? Warum erwähnt er das hier? Vielleicht oder auch vermutlich hatte das Volk den Eindruck, dass Gott nicht mehr derselbe ist, wie er es damals war, zur Zeit Moses, Davids und Salomos. Und der Anlass zu diesem Denken war vielleicht folgender. Israel war Gottes auserwähltes Volk. Sie hatten die Verheißung, die größte aller Nationen zu sein. Sie waren auserwählt, in einem Land zu leben, das von Milch und Honig überfließt. Sie sollten ein Segen für diese Welt sein. Alle Welt sollte zu Israel hinaufschauen. Aber zu Zeiten Maleachis war davon nichts zu sehen. Als das Volk aus der babylonischen Gefangenschaft zurückgekehrt war, hofften sie eigentlich, dass nun alles anders werden würde. Sie hofften, dass sie wieder eine große, freie und auch reiche Nation werden würden, wie zur Zeit Salomos. Aber mittlerweile waren 100 Jahre ins Land gegangen und sie waren immer noch nicht frei. Sie waren immer noch unter der Hand der mächtigen Perser. Und die Forscher zeichnen eigentlich ein sehr trübes Bild zu der Lage der Zeit Maleachis. Zwar waren die Mauern durch Nehemia wahrscheinlich wieder schon errichtet, sie waren also nicht mehr so auf dem Präsentierteller wie bisher, aber es ging ihnen trotzdem nicht gut. Von Wohlstand und Freiheit war keine Rede. Die von den Persern eingesetzten Statthalter, denen ging es nur um ihren eigenen Profit. Und sie unterdrückten die Juden. Wirtschaftlich herrschte Not durch Missernten und viele Landteile, die waren von Heiden besetzt und regiert. In allem also eigentlich ein kümmerliches Dasein, das sie lebten. Alles lief einfach anders, als sie sich das gehofft hatten. Anders, als man sich so ein Leben mit Gott vorstellt. Und daher suchten sie nach einer Erklärung. Warum ist das so? Warum geht es uns so dreckig? Und vielleicht kam ihnen da der Gedanke, dass Gott sich mit der Zeit verändert hat. Dass er sein Volk nicht mehr so liebt, wie er es früher tat. Dass Gott nicht mehr so barmherzig ist, wie er es damals war. Dass er nicht mehr so wohlwollend ist wie früher. Und vielleicht hat sich Gott das mit den Verheißungen auch mittlerweile anders überlegt. Aber all das räumt Gott aus dem Weg, indem er sagt, nein, ich habe mich nicht geändert. Ich bin, der ich bin. Die Ursache, der Grund eurer Probleme bin nicht ich, sagt Gott hier. Und dann heißt es weiter im zweiten Teil dieses Verses, aber ihr, Söhne Jakobs, ihr habt nicht aufgehört. Und der zweite Teil dieses Verses ist nicht so ganz einfach zu verstehen, weil im Urtext wirklich nur diese folgenden Worte stehen, aber ihr Söhne Jakob nicht aufgehört. Nur wird leider nicht gesagt, womit sie nicht aufgehört haben. Und damit überlässt Maleachi dem Leser zu Ende zu denken oder auch herauszufinden, was gemeint ist. Dieses Wort aufgehört kann auch mit vernichten, vertilgen, schwinden übersetzt werden. Und so übersetzt Schlachter und deutet damit diesen Vers so und übersetzt, deshalb seid ihr, die Kinder Jakobs, nicht zugrunde gegangen. Man könnte auch sagen, deshalb habt ihr nicht aufgehört zu existieren, weil Gott sich nicht verändert hat, weil er immer noch gnädig und barmherzig ist, ist Jakob, also das Volk, noch am Leben. Gott würde also bei dieser Deutung das Volk ermutigen, indem er auf das Wunder der Gnade und der Barmherzigkeit hinweist.

hinterlistige Betrüger seit jeher, stur, durchtrieben und eigensinnig. Also Vers 6 verstehe ich so, aber ihr Söhne Jakob, ihr habt nicht aufgehört, zu sündigen und böse zu sein. Und wenn wir diese Deutung nehmen, leitet Vers 6 eigentlich direkt in das Thema des nächsten Verses ein, wo es dann darum geht, dass sie seit jeher die Gebote Gottes nicht befolgt haben. Vers 7. Seit den Tagen eurer Väter seid ihr von meinen Ordnungen abgewichen und habt sie nicht beachtet. Vers 7 erklärt sozusagen, warum sie Söhne Jakobs geblieben sind. Ihr Verhalten hat sich nicht geändert. Seit den Tagen eurer Väter heißt es, es war schon immer so. Denn die Tage ihrer Väter sind genommen die Tage von Jakob an bis zu diesem Zeitpunkt. Seit jeher sind sie vom Gesetz, vom Maßstab Gottes abgewichen und haben ihn nicht beachtet. Und das Ganze geschah nicht versehentlich, sondern bewusst. Maleachi betont abgewichen und nicht beachtet. Abweichen kann einem schon mal versehentlich passieren. Wir kennen das aus dem Straßenverkehr, wenn man mal so nicht ganz bei der Sache ist, kommt man schon mal schnell aus der Spur, versehentlich. Aber nicht beachten, das deutet schon auf einen bewussten Akt hin. Und so fordert Gott sie auf, kehrt um zu mir. Dieses Zurückkehren zielt nicht auf eine grundsätzliche oder allgemeine Umkehr, sondern ist auf einen ganz bestimmten Bereich des Lebens gerichtet. Denn auf diese Frage, wovon sie umkehren sollen, antwortet Gott ja gezielt und ganz konkret und nennt die Abgabe des Zehnten. Dazu kommen wir gleich. Also Umkehren bezieht sich auf ganz praktische Dinge des Lebens. Umkehren beinhaltet ja auch ein Umdenken. Und das griechische Wort für Umdenken, das da verwendet wird, das kennen wir. Es lautet Buße. Und Buße, das ist ja nicht nur ein Gefühl oder ein Gedanke, ich habe was falsch gemacht, das war nicht gut, sondern Buße beinhaltet, dass ich damit aufhöre. Umkehren ist nicht nur bereuen, sondern auch die Richtung ändern, es anders machen, damit aufhören. Gott fordert also ganz praktisch und gezielt auf, etwas zu ändern. Und im selben Atemzug, in dem Gott das Volk hier zur Umkehr auffordert, verheißt er seine Zuwendung. Kehrt um zu mir und ich kehre um zu euch. Dass Gott hier seine Umkehr verheißt, zeigt, dass er in gewissen Bereichen sich vom Volk abgewendet hatte. Nein, nicht grundsätzlich, denn er liebte das Volk. Aber da waren ein paar Bereiche, aus denen er sich zurückgezogen hat. Im Finanziellen zum Beispiel, im Wirtschaftlichen, im Materiellen hatte Gott sich abgewendet, hatte den Segen zurückgehalten. Und das Volk bekam das zu spüren, dass die Fenster des Himmels geschlossen waren. Aber es war noch nicht zu spät. Sollten sie umkehren, würde Gott sich ihnen auch wieder zuwenden. Hier sehen wir wieder die Liebe Gottes in Aktion. Es tut ihm weh, dass sein Volk solche Wege geht. Es tut ihm weh, sie leiden zu sehen, und er bittet sie, kehrt um. Ich kann euch auf diesem Weg, den ihr geht, nicht segnen. Bitte kehrt um. Das Volk war auf der Suche nach der Ursache ihrer schlechten Umstände. Sie waren enttäuscht. Sie wollten Veränderung, sie wollten nicht so weiterleben, es musste aufhören. Und Gott zeigt ihnen den Ausweg, er zeigt ihnen die Lösung. Er sagt, kehrt um zu mir und ich kehre um zu euch. Prima, dann ist ja alles klar. Danke Gott, dass du uns gezeigt hast, dass es nicht an dir, sondern an uns liegt. So könnte die Reaktion des Volkes lauten auf den Hinweis Gottes. Aber stattdessen folgt zum 7. Mal in diesem Buch eine ihrer provokanten Fragen. Wohin sollen wir umkehren? Eine Frage, die aus der typischen menschlichen Selbstgerechtigkeit oder auch Selbstgefälligkeit kommt. Ich weiß nicht, was du meinst, Gott. Ich bin mir keiner Schuld bewusst. Man nimmt also eine Art Abwehrhaltung ein. Das erinnert an Menschen, die vielleicht auch direkt vom Thema ablenken wollen und sagen, boah, definier jetzt mal etwas genauer, was du da sagst. Bin mir nicht ganz sicher, wie du das meinst. Wo ist das Problem? Wir sind natürlich versucht, bei dieser Frage des Volkes

0: die Israeliten zu verurteilen, auf sie herabzusehen. Aber ich glaube, genau das sollten wir nicht tun. Denn ich glaube, dass wir ganz ähnlich reagiert hätten. Nehmen wir mal einmal an, du bist bekehrt und getauft, du gehst regelmäßig zur Kirche, du machst stille Zeit, du singst im Chor, du bist vielleicht sogar Diakon oder irgendein anderer Mitarbeiter in der Gemeinde. Und eines Tages kommt jemand auf dich zu und sagt, lieber Bruder und liebe Schwester, kehr um zu Gott und Gott wird sich zu dir umkehren. Wie würdest du darauf reagieren? Was würdest du sagen? Was würdest du denken? Wären wir nicht auch versucht, in so einer Situation, wo man ja quasi mit dem Rücken zur Wand steht, erstmal etwas Land unter den Füßen zu gewinnen, indem man sagt, boah, wie meinst du das? Definier, was du da sagst. Was meinst du genau mit umkehren? Und vielleicht würden uns ja in diesem Moment auch bestimmte fragwürdige Dinge des Lebens in den Sinn kommen, die er meinen könnte. Aber das würden wir ja nie zugeben wollen. Und woher sollte unser Gegenüber auch von diesen Dingen wissen? Er kann ja nicht in unser Herz schauen. Ja, vor Menschen könnten wir uns unwissend und auch unschuldig stellen, aber nicht vor Gott. Und das macht hier den Unterschied. Wenn Gott zu dir sagt, kehr um zu mir, und ich kehre um zu dir, dann hat er ganz konkret Dinge vor Augen und er weiß ganz genau, um was es geht. Und das, was Gott in Maleachi meint, das kommt jetzt in den Versen 8 und 9 zum Ausdruck. Das Volk fragt, worin sollen wir umkehren? Und Maleachi bzw. Gott antwortet mit einer Gegenfrage, die zum Nachdenken bringen soll. Darf ein Mensch Gott berauben oder auch betrügen, je nach Übersetzung? Bei dieser Frage liegt die Antwort klar auf der Hand. Natürlich darf man Gott nicht berauben oder betrügen, gar keine Frage. Das sagt uns schon der gesunde Menschenverstand. Man sägt nicht auf dem Ast, auf dem man sitzt. Denken wir nur an die Geschichte von Achan in Josua 7, wo er von dem Gebannten etwas für sich nahm und anschließend seine ganze Familie hingerichtet wurde. Oder auch an Apostelgeschichte 5, die Geschichte von Ananias und Sapphira, die von dem Verkauf heimlich etwas behielten, aber so taten, als geben sie alles. Nein, Gott betrügen oder Gott berauben, der Schuss geht immer nach hinten los, das ist uns klar. Doch genau das tat das Volk. Gott sagt, ja, ihr beraubt mich. Nun, wenn so eine Anschuldigung an Heiden oder auch an Ungläubige gehen würde, da könnte man das ja noch irgendwo verstehen. Aber dass das Volk Gottes seinen eigenen Gott beraubt, also das ist schon echt dreist und hinterlistig, eigentlich verrückt. Luther und auch Menge übersetzen nicht mit berauben, sondern mit betrügen. Ihr betrügt mich. Ja, das hebräische Wort, so habe ich nachgelesen, kann auch mit betrügen oder mit Betrügen übersetzt werden. Und wenn man das tut, ergibt sich im Hebräischen ein ganz interessantes Wortspiel mit Vers 6, wo Gott sagt, ihr habt nicht aufgehört, Söhne Jakobs zu sein. Und der Name Jakob bedeutet ja Betrüger. Im Name Jakob steckt also dieselbe Wortwurzel wie in Betrügen aus Vers 8. Und damit drückt Vers 8 aus, ihr habt nicht aufgehört, als Söhne des Betrügers zu betrügen. Auch das ist übrigens ein Argument für mich, dass Vers 6 zu diesem Abschnitt gehört. Nun, dieses Betrügen geschah ja nicht einmalig oder hin und wieder mal, sondern ständig. Denn das hebräische oder die hebräische Form des Verbes deutet etwas Fortlaufendes, immer Wiederkehrendes an. Sie haben es ständig gemacht. Sie haben ständig Gott beraubt. Und auf den Vorwurf, ihr betrügt mich oder ihr beraubt mich, antwortet das Volk wieder zurückweisend. Worin haben wir dich beraubt? Zum achten Mal provozieren sie Gott mit einer solcher Fragen. Eine Frage, die erkennen lässt, dass sie sich scheinbar keiner Schuld bewusst war. Und Gott antwortet auch ganz einfach und er sagt, ja, im Zehnten und im Hebopfer. Und um das zu verstehen, müssen wir an dieser Stelle einmal einen Blick in die Mosebücher werfen. Was ist der Zehnte und was ist oder was meint Gott mit Hebopfer? Wir finden in den Mosebüchern verschiedene Zehnte. Da gab es einmal den weltlichen Zehnten und den religiösen. Der weltliche, der ging an den König, das konnte auch schon durchaus mal mehr sein. Der religiöse, der ging an Gott. Und interessant ist, dass der religiöse Zehnte, der wurde nicht erst im mosaischen Gesetz verordnet. Nein, schon die Erzväter haben den Zehnten gegeben, obwohl es da noch gar kein Gesetz gab und es ihnen niemand geboten hatte. So lesen wir zum Beispiel von Abraham in 1. Mose 14, Vers 20 oder auch Jakob, 1. Mose 28, Vers 22. Da verspricht Jakob Gott, alles treu zu verzehnten. Also war der Zehnte, ich sag mal, eine feste Größe, die den Gottesfürchtigen bekannt war. Und bei Abraham und auch bei Jakob sehen wir, dass der Zehnte eine Gabe der Dankbarkeit war, eine Geste der Anbetung, dass Gott alles auf Erden gehört. Später, als das Volk dann am Sinai das mosaische Gesetz bekam, wurde dieser Zehnte gesetzlich festgeschrieben. Leider ist heute nicht zu 100% klar, wann was entrichtet wurde. Da sind sich die Ausleger nicht ganz einig, denn wir lesen zum einen, dass ein Zehntel an die Leviten und Priester ging, die ja sonst kein Einkommen hatten, weil sie ja den ganzen Tag am Hause des Herrn dienten. 3. Mose 27, 4. Mose 18 oder auch 5. Mose 12. Wir lesen aber auch von einem scheinbar zweiten Zehntel, der für das ganze Volk war. Davon wurde einmal jährlich dann ein großes Freudenfest veranstaltet, wo man sehr ausgiebig feierte und auch aß. Klingt so ein bisschen ähnlich wie unser Erntedankfest, nur dass wir statt dem Zehnten nur ein paar Bananen und Äpfel bringen. Wir lesen davon in 5. Mose 12 und 5. Mose 14 von diesem Freudenfest. Dann lesen wir noch von einem dritten Zehntel, der alle drei Jahre zu entrichten war. Und dieser dritte Zehntel, der war für die Armen gedacht. Dass wir mit dieser Annahme gar nicht so falsch liegen, bestätigt uns ein Vers aus den Apokryphen, wo ein Mann über seine Abgaben spricht. In dem apokryphischen Buch Tobia, in Kapitel 1, in den Versen 7 bis 8, ist Folgendes zu lesen. Da sagt dieser Mann, ich weiß nicht, wer es ist, und ich gab das alles den Priestern, den Söhnen Aarons für den Altar. Den Leviten, die am Tempel in Jerusalem ihren Dienst tun, brachte ich den zehnten Teil von Getreide, Wein und Öl, Granatäpfel und Feigen und den übrigen Früchten. Und den zweiten Zehnten, der ebenfalls in 6 von 7 Jahren fällig war, tauschte ich in Geld und gab es für das Fest in Jerusalem aus. Und jedes dritte Jahr entrichtete ich den Zehnten und gab ihn den Waisen und Witwen und denen, die sich Israel angeschlossen hatten. Ja, die Ausleger, die sich damit auseinandergesetzt haben, sie schwanken zwischen 20% und 30%, die der Israelit nach dem mosaischen Gesetz geben musste. Aber das war noch nicht alles. Hinzu kamen ja noch die Hebopfer, die Gott in Vers 8 anspricht. Hebopfer oder auch Opfergaben, sie waren nur teilweise verpflichtend. 2. Mose 25, 2. Mose 35 oder auch 4. Mose 15. Aber da möchte ich jetzt nicht weiter darauf eingehen. Obwohl Gott also die Abgabe des Zehnten und auch des Hebopfers in den Gesetzesbüchern des Moses klar geboten hatte und auch bei Ungehorsam mit dem Fluch gedroht hatte, hielten sich die Israeliten nicht daran. Und Gott zeigt ihnen ganz klar die Konsequenzen davon auf. Vers 9. Er sagt, mit dem Fluch seid ihr verflucht. Mit Fluch ist ja nicht der ewige Fluch des Verdammnis gemeint, sondern Fluch ist hier der zeitlich begrenzte Fluch, der auf einen bestimmten Bereich des Lebens zielt. Worin der Fluch genau bestand, wird hier auch nicht gesagt, aber aus den späteren Versen kann man vermuten, dass es sich um Missernte, um Dürre, Hunger und Heuschreckenplagen vielleicht handelte. Sie sind also verflucht. Mich aber beraubt ihr weiterhin, sagt Gott. Obwohl sie der Fluch traf, sie Not litten, sahen sie ihre Schuld nicht bei sich selbst. Statt zu begreifen, dass die Not da war, weil sie Gott beraubten, suchten sie die Schuld woanders. Das Prinzip, das wir an dieser Stelle sehen, ist nicht, sie können nicht geben, weil sie nichts haben, sondern sie haben nichts, weil sie nicht geben. Und so fordert Gott sie dann in Vers 10 auf und sagt, bringt den ganzen Zehnten in das Vorratshaus. Dass Gott vom ganzen Zehnten spricht, deutet an, dass sie schon was gegeben haben, aber nicht alles. Also nicht den ganzen Zehnten. Ja, hätten sie nichts gegeben, wäre ja auch der Gottesdienst schon längst zusammengebrochen, weil die Priester ja dann kein Einkommen hätten. Sie haben also schon gegeben, aber halt nicht alles. Sie gaben weniger. Na gut, sie hatten ja auch nicht so viel. Es ging ihnen ja auch schlecht. Angesichts ihrer Lage ist es ja menschlich gut nachvollziehbar, dass sie wenige gegeben haben. Es tut ja auch ordentlich weh, wenn man schon nicht genug hat, dann auch noch mal richtig was abzudrücken. Und ich glaube, uns geht's oft ähnlich. Wenn das Geld mal knapp ist, wenn man nicht so gut über die Runden kommt, wenn man plötzlich große Rechnungen ins Haus flattern, wo beginnen wir zu sparen? Wer verzichtet in so einem Fall mal einen Monat auf Fleisch, Süßwaren und Markenartikel? Niemand kommt auf die Idee, mal die Strom-, Gas-, Wasserrechnung nicht zu bezahlen. Nein, wir sind immer wieder versucht, an den Spenden zu drehen, dort uns etwas Spielraum zu verschaffen. Nun, Gott wusste natürlich um ihr kümmerliches Dasein, um die Verhältnisse seines Volkes. Er wusste, dass sie wenig hatten, und dennoch fordert er sie auf, den ganzen Zehnten zu geben. Interessant finde ich auch die Bemerkung in Vers 10, damit Nahrung in meinem Haus ist. Die Nahrung, die das Volk im Zehnten da zusammenbringen sollte, die war ja nicht für Gott bestimmt, in dem Sinne, dass er davon aß. Er hatte davon keinen Nutzen. Gott ging es dadurch nicht besser. Wer davon profitierte, das waren die Leviten und Priester. Dennoch sagt Gott nicht, dass die Priester nichts zu beißen haben. Er sagt nicht, bringt den Zehnten für die Leviten, damit sie versorgt sind. Nein, Gott spricht von seinem Haus, der Vorratskammer seines Hauses. Die soll gefüllt sein. Und dieser Gedanke ist, glaube ich, nicht ganz unwichtig. Stellen wir uns vor, ein Vater, der 5 hungrige Mäuler zu stopfen hat, der kratzt die letzten Reste seiner Vorratskammer zusammen, nimmt den Kindern ihr einziges Lamm, um es zum Tempel zu bringen. Nun kommt er zum Tempel und da kommt ihm so ein runder, fettleibiger Priester entgegen, der ganz begierig auf das junge Lammfleisch starrt, dazu noch ein Priester, von dem man weiß, dass er seinen Dienst nicht ernst nimmt. Was für Gedanken kommen einem da? Ist man da nicht versucht zu sagen, nee, dir gebe ich nichts. Meine Kinder leben von Trockenbrot und du bekommst täglich deinen Lammschaschlik? Es ist also wichtig, dass man bei der Spende nicht den sieht, der die Gabe, ich sag mal, vordergründig bekommt. Also damals die Priester, heute die Gemeinde, die Armen oder auch die Missionare. Sondern letztendlich füllen wir mit unseren Gaben das Vorratshaus Gottes. Letztendlich ist es Gott, dem wir es geben. Und er ist es, der uns dafür vergilt. Ja, und dann folgt in Malachi eigentlich der spannendste Teil des Abschnittes. Gott fordert sein Volk heraus und sagt, prüft mich doch. Prüft mich doch darin, spricht der Herr der Herrscher, ob ich euch nicht die Fenster des Himmels öffne und euch Segen ausgießen werde bis zum Übermaß. Obwohl das Prüfen, das Gottprüfen, ja eigentlich in der Bibel eine Vermessenheit ist, 5. Mose 6, 16 oder auch Psalm 95, 9, fordert Gott nun selbst sein Volk dazu auf. Das heißt, Gott lässt sich testen. Und diese Art, Gott zu testen, zu prüfen, ob sein Wort wahr ist, ob Gott sein Wort hält, ist legal. Ja, sogar Gott gewollt. Gott will, dass wir ihn auf die Probe stellen, ihn testen, ob er sein Wort hält. Der Aufruf ist eigentlich eine Ermutigung, Gott in Zeiten der Not zu vertrauen. Darauf zu vertrauen, dass Gott die Fenster des Himmels öffnet. Die Fenster bzw. oder Schleusen des Himmels, die stehen hier, denke ich, in Anlehnung an die Sinnflut, wo das Wasser nicht nur tröpfchenweise, sondern in großen Massen kam. Und so verheißt dieses Wort Segen im Übermaß. Segen wie eine Sturzflut, die alles erfüllt. Und dann in Vers 11 wird Gott konkret, was den Segen angeht. Er verspricht, den Fresser zu bedrohen. Und damit ist nicht der Appetit ihrer Gäste gemeint. Nein, der Fresser ist eigentlich irgendein Schädling, der ihre Ernten vernichtete. Wahrscheinlich waren der fehlende Regen und auch diese Schädlinge die größten Probleme zu Zeiten Malachis, dass das Volk nicht auf die Beine kam. Und Gott verspricht seinem Volk hier kein rundum sorglos Paket nach dem Motto, ihr braucht nur Spenden und dann könnt ihr euch die Füße hochlegen, ich kümmere mich um den Rest. Nein, sehen und ernten mussten sie weiterhin. Aber die Dinge, die sie nicht in der Hand hatten, wie den Regen und auch diese Schädlinge, darum versprach Gott sich zu kümmern. Ich glaube, das ist wichtig zu beachten. Gott verheißt aber auch in Vers 12 Auswirkungen, die über das Materielle hinausgehen. Und alle Nationen werden euch glücklich preisen. Also bringt den ganzen Zehnten und alle Nationen werden euch glücklich preisen. Wie kann man sich das vorstellen? Was heißt das? Mit anderen Worten, hätten die Juden nach der Rückkehr aus der babylonischen Gefangenschaft Gott vertraut, gottesfürchtig den Zehnten gegeben, dann hätte Gott sich zu diesem Volk auf wunderbare Art und Weise bekannt und hätte Segen ausgegossen im Übermaß. Und das wäre natürlich den umliegenden Völkern aufgefallen, dass die Juden, die gerade aus der Gefangenschaft zurückkamen, nun in Wohlstand und Reichtum leben und von ihrem Gott so reich gesegnet sind. Es wäre ein Zeichen für die Heiden, dass der Gott der Juden ein lebendiger Gott ist. Und nicht Juden wären nach Jerusalem gekommen, um alles über diesen großartigen und wunderbaren Gott zu erfahren. Doch dieser Segen wurde den Heiden geraubt. Warum? Weil das Volk nicht den Zehnten gab. Gott berauben heißt also nicht nur, sich selbst zu berauben, sondern auch den Nächsten. Israels Bestimmung war es, ein Segen für diese Welt zu sein, doch das Gegenteil war der Fall. Wir kommen zum Schluss und damit zum spannendsten Teil, nämlich der Anwendung. Was hat dieser Abschnitt uns heute zu sagen? Viele fragen sich ja, muss man im Neuen Testament auch den Zehnten geben? Wir sind ja nicht unter dem mosaischen Gesetz. Und manche sagen, dass weil im Neuen Testament nichts vom Zehnten geschrieben steht, wir auch nicht dazu verpflichtet sind. Ja, und da, wo vom Zehnten die Rede ist, ist es in einem negativen Zusammenhang. Vielleicht kennen einige die Stelle, wo zu den Pharisäern gesagt wird, wehe euch, ihr Heuchler, ihr verzehntet die Minze, Dill und Kümmel und so weiter. Ja, wir finden im Neuen Testament keine einheitliche Regelung, wie viel wir Christen geben sollten. Das Ganze ist freiwillig und jeder muss für sich selbst diese Frage beantworten. 7 kurze Anregungen möchte ich geben, die uns helfen sollen, da eine Antwort zu finden. Und die Reihenfolge, die hat jetzt nichts mit der Wertigkeit zu tun. Erstens, bei diesem Thema müssen wir vor Augen haben, dass der Zehnte lange vor dem mosaischen Gesetz schon entrichtet wurde. Ist also etwas, was den Gottesfürchtigen schon zu alten Zeiten wichtig war. Zweitens, wenn wir schon ein Maß nennen, das im mosaischen Gesetz gegeben werden musste, so müssen wir von 2 bis 3 Zehntel sprechen und nicht von einem. Drittens, es ist richtig, dass wir Christen im Neuen Testament nicht unter dem mosaischen Gesetz sind, aber wenn wir schon Gesetz und Gnade ins Spiel bringen, möchte ich Walter Lickli zitieren. Er schreibt in seinem Buch über Maleachi: Wenn die Menschen unter dem Gesetz verpflichtet waren, 2 bis 3 Zehntel ihres Einkommens Gott zu geben, ist es dann nicht pure Undankbarkeit und Schande, unter der Gnade weniger zu geben? Viertens, in den Briefen des Neuen Testaments ist eigentlich sehr viel von Geld die Rede. Wird viel über Geld gesprochen, aber nirgendwo wird der Zehnte erwähnt. Warum nicht? Gute Frage. Vielleicht, weil es eine absolute Selbstverständlichkeit war. Und wenn es ums Spenden ging, war das Prinzip eigentlich eher folgendes. 2. Korinther 9, die Verse 6 bis 7. Wer sparsam sät, wird auch sparsam ernten. Und wer segensreich sät, der wird auch segensreich ernten. Jeder gebe, wie er sich in seinem Herzen es vorgenommen hat, nicht mit Verdruß oder aus Zwang, denn einen fröhlichen Geber liebt Gott. Wir müssen auch bedenken, dass das Ernten im Neuen Testament nicht materiell geschieht, sondern in erster Linie geistlich. Und damit ist eigentlich so ein Experiment, wie anfangs erwähnt, etwas fragwürdig. Fünftens, Warren Wiersbe beschreibt in seinem Kommentar zu Maleachi: Wenn wir Gott berauben, berauben wir uns immer auch selbst. Zuerst einmal berauben wir uns der geistlichen Segnung, aber darüber hinaus bleibt das Geld, das rechtmäßig Gott gehört und das wir behalten, niemals bei uns. Letztendlich bekommt es der Arzt, die Autowerkstatt oder auch das Finanzamt. Ihr habt viel gesät, aber wenig eingebracht. Und der Lohnarbeiter erwirbt Lohn in einem löchrigen Beutel. Haggai 1, Vers 6. Vielleicht erinnern sich noch einige an diesen Vers aus Haggai, schon einige Wochen her. Sechstens, wir müssen bedenken, dass auch dann, wenn wir dem Herrn großzügig geben, der Rest ihm auch gehört. Denn wir sind im Neuen Testament nur Verwalter von dem, was Gott uns gibt. Den Zehnten zum Beispiel zu geben, bedeutet nicht, dass uns das Recht zusteht, die restlichen 90% für uns zu nutzen. Siebter und letzter Gedanke. Paulus fordert in 1. Korinther 16, Vers 2 auf, nicht am Ende des Monats von dem Übriggebliebenen zu geben, sondern am Anfang des Monats, wo noch was da ist. Und damit wird das Geben zu einer Glaubensprobe, zu einer Vertrauenssache. Wir müssen nämlich vertrauen, dass es am Ende reichen wird. Für all die Rechnungen und was man so zum Leben braucht. Und damit sind wir eigentlich wieder bei Maleachi, wo Gott uns ja auffordert. Und damit möchte ich für heute schließen. Prüft mich doch, spricht der Herr der Herrscher, ob ich euch nicht die Fenster des Himmels öffne und euch Segen ausgießen werde bis zum Übermaß. Amen.
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1: Ich fing mit 4 Jahren an, Klavierstunden zu nehmen. Meine Klavierlehrerin war gut. Aber als ich ins College kam, bekam ich Unterricht von Dozenten, die noch viel mehr Fachwissen hatten. Und später lud die Uni gelegentlich einen Gastprofessor ein, einen Meister auf seinem Gebiet. Dieser erklärte uns dann, was er im Laufe vieler Jahre des Studiums und der Aufführungspraxis gelernt hatte. Ist dir eigentlich bewusst, dass es einen Meisterlehrer gibt, der bereit ist, dir Privatstunden zu geben? Wenn wir Gottes Wort studieren, begegnen wir darin dem großartigsten und genialsten Lehrer, den es jemals gegeben hat. In Kolosser 2, Vers 3 betet Paulus für die Gläubigen, dass sie Christus erkennen, in welchem alle Schätze der Weisheit und der Erkenntnis verborgen sind. Nimmst du dir die Zeit, um Schätze der Weisheit und Erkenntnis zu gewinnen? Hast du dich heute schon mit deinem Meisterlehrer getroffen? Was für ein Privileg ist es, von ihm unterrichtet zu werden?
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1. August. Er wird dir den Kopf zermalmen. 1. Mose Kapitel 3, Vers 15. Eine Andacht von Martin Reitz. Der Drachenstich. Jedes Jahr im August verwandelt sich der Stadtplatz von Furth im Wald in eine große Bühne. Denn dann findet hier der Drachenstich statt. Das älteste Volksschauspiel in Deutschland. Erstmals wurde es 1590 erwähnt. An der Inszenierung dieser Legende ist der halbe Ort beteiligt. Der Inhalt lässt sich so zusammenfassen. In einer Zeit, die von Not und Elend bestimmt ist, steigt zu allem Überfluss auch noch ein Drache aus den Wäldern empor. Unter einer Bedingung will er die Bürger Furths verschonen, wenn ein sündloser Mensch sich ihm freiwillig opfert. Hierzu ist eine Jungfrau bereit. Doch in letzter Minute tritt der totgeglaubte Ritter Udo unverhofft auf den Plan und tötet den Drachen. Diese doch recht düstere Legende drückt die Sehnsucht der Menschen nach einem Befreier aus, der das Böse oder besser den Bösen besiegt. In diesem erfundenen Erzählrahmen lassen sich Anklänge an die beste Botschaft der Welt erahnen, doch leider ziemlich verzerrt. Tatsächlich gibt es einen furchtbaren Drachen, den Teufel. Er ließ sich nur durch einen Helden besiegen, Jesus Christus. Dieser hat sündlos auf dieser Welt gelebt und als ein völlig unschuldiges Opfer am Kreuz sein Blut vergossen. Doch das war keineswegs eine Niederlage. In Wahrheit war genau das der Sieg, der dem Teufel das Genick brach, im Bild der Drachenstichlegende gesprochen. Jesus vereinte die unschuldige Opferfigur und den tapferen Ritter zugleich in sich. Sein Opfertod war der wahre Triumph, der dem Drachen den Kopf zermalmte. Er bekräftigte Gottes Anspruch auf uns und ermöglichte es uns, im Glauben und Vertrauen zu ihm zu kommen. Die Bibel macht deutlich, dass er alle, die das für sich annehmen, Kraft dieser Tat für immer vor Satan gerettet hat. Frage: Was fasziniert Sie mehr, die Drachenstichlegende oder das, was vor 2000 Jahren tatsächlich passiert ist? Tipp: Eine Legende kann interessant und anziehend sein, aber echte Rettung für Zeit und Ewigkeit kann nur der Sohn Gottes geben. Bibellese, Kolosser Kapitel 2, Verse 9 bis 15. Denn in ihm wohnt die ganze Fülle der Gottheit leibhaftig, und ihr seid in ihm zur Fülle gebracht. Er ist das Haupt jeder Gewalt und jeder Macht. In ihm seid auch ihr beschnitten worden mit einer Beschneidung, die nicht mit Händen geschehen ist, sondern im Ausziehen des fleischlichen Leibes in der Beschneidung des Christus, mit ihm begraben in der Taufe, in ihm auch mit auferweckt durch den Glauben an die wirksame Kraft Gottes, der ihn aus den Toten auferweckt hat. Und euch, die ihr tot wart in den Vergehungen und in dem Unbeschnittensein eures Fleisches, hat er mitlebendig gemacht mit ihm, indem er uns alle Vergehungen vergeben hat. Er hat den Schuldschein gegen uns gelöscht, den in Satzungen bestehenden, der gegen uns war, und ihn auch aus unserer Mitte fortgeschafft, indem er ihn ans Kreuz nagelte. Er hat die Gewalten und die Mächte völlig entwaffnet und sie öffentlich zur Schau gestellt. In ihm hat er den Triumph über sie gehalten.

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Ja, ich stieß vor einiger Zeit auf eine Frage, auf folgende Frage: Wie kommt es, dass sich manche Christen, ja, äußerlich, wohlgemerkt, äußerlich rein nach außen so wenig von Nichtchristen unterscheiden? Leider ist man nicht weiter auf diese Frage eingegangen, aber könnte es vielleicht daran liegen, dass wir alle aus derselben Welt kommen und dass eben noch so manches an uns, so manches in uns eben noch an das alte Leben erinnert. Nicht, wir tragen, wenn wir ganz nüchtern sind, wir tragen ja immer noch so manche der alten Macken mit uns herum. Und was dann oftmals, ja, Leute ausschlachten, denen das Christsein so ein bisschen unbequem ist und sagen, du willst Christ sein und dir unterläuft noch das und du bist noch so und du machst noch das und so weiter und so fort. Aber trotz alledem, liebe Geschwister, wir gehören jetzt zu Jesus Christus. Auch wenn wir natürlich immer noch in dieser Spannung leben, nicht zwischen unserer neuen Stellung, da haben wir jetzt einiges gehört aus Epheser 1 bis 3, ja, und den Kennzeichen unseres alten Lebens. Das muss man also ganz nüchtern sehen, und es ist gut, dass die Bibel auch sehr nüchtern darüber redet und das auch wirklich klar macht, dass sie aber gleichzeitig sagt, dass es eben nicht so bleiben soll und auch nicht so bleiben muss. Denn derselbe Gott, der uns zunächst mal an der entscheidenden Stelle verändert hat, der möchte natürlich auch, dass er die anderen Lebensbereiche prägt, dass er sie ändert, dass er sie neu gestaltet, damit wir also immer seinem Bild also wirklich ähnlicher werden. Und die entscheidende Frage ist jetzt nun, wie kann das in die Praxis umgesetzt werden? Denn Gott bezieht uns ja in diesen Prozess mit ein. Wir sind ja keine Marionetten, liebe Geschwister. Und darum geht es jetzt nun ab Kapitel 4 in unserer Predigtreihe, ab Kapitel 4 in unserem Epheserbrief. Und damit, ja, um mal einen Begriff aus dem Sport zu verwenden, damit starten wir also in die zweite Halbzeit. In der ersten Halbzeit war es so, dass da so die Grundlagen der christlichen Lehre entwickelt, beschrieben wurden durch den Apostel Paulus. Und dass er diese Darstellung, diesen Überblick der christlichen Lehre abgeschlossen hat mit diesem Gebet aus Epheser 3. Und heute starten wir also jetzt sozusagen in die zweite Halbzeit und hören zunächst mal auf die ersten 6 Verse aus Kapitel 4. Und die hören sich dann so an: So ermahne ich euch nun, ich der Gefangene im Herrn, nicht, dass ihr der Berufung würdig wandelt, mit der ihr berufen seid. Und das in aller Demut und in aller Sanftmut und in Geduld und ertraget einer den anderen in Liebe. Und seid darauf bedacht, nicht zu wahren die Einigkeit oder die Einheit im Geist durch das Band des Friedens. Und dann kommen diese Verse 4 bis 6, ja, wo er im Grunde genommen sagt, auf welchem Fundament stehen wir jetzt alle zusammen? Ein Leib und ein Geist, wie ihr auch berufen seid zu einer Hoffnung eurer Berufung, ein Herr, ein Glaube, eine Taufe, ein Gott und Vater, der da ist über allen und durch allen und in allen. Wir wollen noch mal stille werden. Ja, Herr, zeig du jetzt dein königliches Walten. Bring Angst und Zweifel selbst zur Ruhe. Du wirst allein ganz recht behalten. Mach uns still und rede du. Amen. Ja, schon in diesen ersten 6 Versen, liebe Geschwister, ja, bekommen wir schon mal eine Ahnung davon, was uns in der Kampfbahn des Glaubens erwartet. Nicht? Und deshalb ist es umso wichtiger, dass wir als Gemeinde Jesu Christi wirklich einmütig und fest zusammenstehen und dass wir uns in diesem bevorstehenden Kampf für unseren Herrn Jesus Christus gegenseitig in aller Treue wirklich unterstützen. Und wir wissen das. Das wird nur gelingen, wenn wir in der Bindung an unseren Herrn Jesus Christus wirklich auf diese Einmütigkeit im Geist durch das Band des Friedens bedacht sind. Und das, liebe Geschwister, in aller Demut, in aller Sanftmut, in aller Geduld und in aller Liebe.

Nicht, wie wir Christ wurden, wie wir Rettung bekamen, nicht, wie wir jetzt Bürger des Himmels, wie wir erbberechtigt sind. Ja, wie Gott jetzt, sag ich mal, uns mit den verschiedensten Charakteren, inklusive unserer Schwächen und Neigung, nicht in diesem fantastischen Organismus, nicht zusammengefügt hat, hat das natürlich für unser Leben erhebliche Konsequenzen. Nicht wie ich denke, wie ich rede, wie ich handle, wie ich meine Prioritäten setze, liebe Geschwister. Nicht, dass wir alles, ja, dass wir alles daran setzen, nicht, dass unser gelebtes Leben in dieser neuen, ja, in diesem neuen Organismus, in dieser neuen Einheit, in dieser neuen Familie, nicht, dass wir da wirklich bis in den letzten Winkel und Atemzügen, liebe Geschwister, ja, von dieser Wahrheit, die uns in Kapitel 1 bis 3 beschrieben wird, auch bestimmt werden. Das heißt, dass jetzt die neuen Maßstäbe und die neuen Standards, die nun ab Kapitel 4 beschrieben werden, auch wirklich in unserem Leben zum Tragen kommen, liebe Geschwister. Ja, und deshalb ermahnt uns der Apostel Paulus, dementsprechend eben zu leben. Und ermahnen, das wissen wir, ermahnen hat nun in der Bibel ja ein recht breites Spektrum von Nuancen. Nicht alles, ich sag's mal so, alles, was so in das seelsorgerliche Leben eines Glaubenden hineinfällt, ja, kann man unter diesem Begriff subsumieren. Nicht also trösten, aufrichten, aufbauen, ermutigen, ja, auch eben zurechtweisen und ermahnen. Und wir alle wissen, ermahnen löst nicht gleich Begeisterung aus. Aber wenn wir schon so ermahnt werden oder so angesprochen werden und auch so angesprochen werden müssen, liebe Geschwister, dann dürfen wir auch wissen, dass da jemand ist, der sich um uns kümmert. Und dass wir nicht nach den ersten drei Kapiteln den Epheserbrief erschöpft zur Seite liegen, sondern dass wir wirklich verstehen, dass wir wirklich begreifen, worauf das Ganze hinauslaufen soll, liebe Geschwister. Warum geht's noch dieser Zusatz, ich der Gefangene im Herrn? Das hat sicherlich mehrere Gründe. Einmal wird uns durch diesen Zusatz klargemacht, dass da jemand schreibt, der nicht erst gerade mit Jesus Christus unterwegs ist. Und dann will uns dieser Vers auch, oder dieser Zusatz auch deutlich machen, dass der Apostel Paulus um Christi willen gefangen ist, dass er wegen seines Glaubens inhaftiert ist und dass er gleichzeitig auch ein Gefangener von Jesus Christus ist. Das heißt, dass der Herr über sein Leben bestimmt, dass der Herr sein Leben unter Kontrolle hat. Egal, was damals die römischen Machthaber vorhatten, sie können nur so viel tun oder konnten nur so viel tun, wie der Herr damals ihm zuließ. Und ich denke, mit diesem Zusatz will er uns noch ein weiteres offenbaren, und zwar, dass es etwas kosten kann, mit Jesus Christus zu leben. Dass es Konsequenzen gibt, ja, die uns nicht unbedingt angenehm, die uns nicht unbedingt bequem sind. Also kurz und knapp gesagt, da ist jemand, der Apostel Paulus, er schreibt nicht, wie man so sagt, vom grünen Tisch aus. Denn er weiß, was er bisher erlebt hat und kann das mit Fug und Recht also auch so sagen. So, wozu möchte uns jetzt der Apostel Paulus ja aufrütteln? Wozu möchte er uns motivieren, wirklich ermutigen? Und da sagt er, dass ihr der Berufung würdig lebt, mit der ihr berufen seid. Und jetzt ist es ja ganz wichtig, liebe Geschwister, dass wir unsere Berufung erkennen, dass wir sie bejahen, dass wir sie leben und dass wir auf sie wirklich bedacht sind. Und diese Vokabel Berufung ist uns sowohl im säkularen als auch im christlichen Bereich bekannt. Nicht, wir kennen diese Vokabel aus dem Alten Testament, dass eben Gott zum Beispiel Propheten nicht für einen ganz besonderen Dienst beruft oder dass gewisse Könige für eine bestimmte Zeit eine gewisse Aufgabe zu erledigen hatten. Im säkularen Bereich, gut, gibt es das auch, dieses Wort Berufung. In der Regel sprechen wir von Beruf, von Job, mit dem wir unseren Lebensunterhalt verdienen.

Aber es gibt sicherlich auch Fälle, wo auch der Beruf zu einer Berufung werden kann. Und wenn der Apostel Paulus hier in unserem Text von Berufung spricht, dann meint er sicherlich den gesamten Vorgang, wenn jemand also Christ wird. Das heißt also vor Grundlegung der Welt erwählt, dem Wort Gottes begegnet, nicht das Herz angerührt, das Herz geöffnet, nicht und dann der Bekehrung zugefügt und in der Familie Gottes eingegliedert und vieles andere mehr. Und das ist ja schon phänomenal, liebe Geschwister. Das ist ja schon unglaublich, was da. Aber das ist ja nicht alles, was dieser gesamte Prozess enthält, liebe Geschwister. Nicht, wir sind berufen zur Gemeinschaft mit Gott. 1. Korinther 1,9. Wir sind berufen zur Freiheit. Nicht Galater 5, Vers 13. Wir sind auch berufen, ja, zur noch ausstehenden Herrschaft und Herrlichkeit. Nicht 1. Thessalonicher 2, Vers 12. Wir sind berufen zum ewigen Leben. Nicht 1. Timotheus 6, 12. Wir sind berufen zur Gemeinde. Und das ein oder andere noch mehr. Nicht, das ist mal ganz weltlich gesagt. Das ist die größte Karriere, die du auf dieser Erde machen kannst. Das ist das höchste Ziel, was du auf ihr erreichen kannst. Musst dir natürlich darüber im Klaren sein, dass du dir diese Stellung nicht verdienen, nicht erarbeiten kannst. Du bist in einen Adelsstand erhoben, liebe Geschwister. Ein Adelsstand, den du von Geburt aus niemals erreichen kannst. Niemals erreichen kannst. Aber es geht ja nicht nur darum, die Berufung zu erkennen, sondern die Berufung auch zu bejahen. Ich meine, das ist zwar genial, was wir jetzt da alles gehört haben, wozu wir also wirklich berufen sind, aber das ist doch zunächst einmal, besonders sage ich mal bei Christen, die am Anfang ihres Nachfolgelebens stehen, sicherlich noch etwas Ungewohntes. Nicht berufen zur Gemeinschaft, berufen zur Freiheit oder zur noch ausstehenden Herrschaft und Herrlichkeit. Wenn also, wenn junge Christen unvorbereitet gefragt würden, was sie als Christ ausmacht, wie würde die Antwort lauten? Würden sie das so sagen? Oder würden sie vielleicht sagen, ich bin verheiratet, habe eine liebe Frau, 4 nette Kinder, wir glauben alle an den Herrn Jesus Christus und das, was er für uns getan hat. Wir sind dafür wirklich von ganzem Herzen dankbar und wir alle gehen in die Gemeinde XYZ. Ich denke mal, die Berufung zur, ich will das jetzt nicht mal wiederholen, nicht die Berufung zur, das muss so zum Normalen, so zum Gewohnten werden, nicht, dass wir in der Gemeinde dastehen und sagen, du hast es hier wirklich mit Menschen zu tun, die berufen sind zur und so weiter und so fort. Nicht, das muss so, wie es auch für uns ganz normal ist, nicht, dass wir wissen, zu welcher Nation wir gehören, nicht, wo wir aufgewachsen sind und wer unsere Familie ist und was unser Beruf ist und so weiter. Und ich sage es an dieser Stelle mal ganz klar, wenn die Berufung nur den Rand deiner Existenz tangiert, dann wird sie dich kaum bestimmen, liebe Geschwister. Ja, die Berufung erkennen, sie auch bejahen. Als nächstes natürlich ganz wichtig, die Berufung auch leben. Das heißt jetzt, die Berufung darf also jetzt kein erkenntnistheoretischer Ansatz bleiben, sondern sie soll in der Tat gelebt werden. Bedenken wir, Gott hat uns in einen Adelsstand erhoben. Und Adel verpflichtet bekanntlich. Nicht, das heißt, dass wir uns jetzt bemühen, dass es eine Balance gibt zwischen der hohen geistlichen Stellung, die wir vor dem lebendigen Gott haben, nicht, und unserem praktischen Leben. Dass es zwischen diesen beiden Waagschalen zu einer Balance kommt, liebe Geschwister. Und man kann sich ja das an ganz einfachen irdischen Beispielen klar machen. Bei einem übergewichtigen Marathonläufer haut es einfach nicht hin, dass der vorne mitmischt. Nicht? Der hat also diese Stellung, er ist ein bekannter, berühmter Marathonläufer, aber sein praktisches Leben diesbezüglich läuft völlig daneben.
Nicht? Und es wird auch nicht gehen, dass ein Bäcker die Nächte durchmacht, wenn er weiß, dass er jeden Morgen um 4 Uhr in der Backstube stehen muss. Irgendwann ist das gesundheitsgefährdend. Und deshalb sagt uns nun der Apostel Paulus, ja, deswegen sagt er, dass ihr der Berufung würdig lebt oder würdig wandelt, mit der ihr berufen seid. Nicht? Und dieses würdig wandeln bedeutet ja jetzt nicht, dass wir mit weißem Stehkragen und durchgedrückten Knien da durchs Leben marschieren, liebe Geschwister, sondern wie wir als Christen, wie wir als Kinder Gottes, wie wir sozusagen als Repräsentanten des Himmels mit den täglichen Herausforderungen in Ehe, in Familie, in Gemeinde, in Beruf, in meinem direkten Umfeld umgehen und so weiter. Nicht wie wir eben dabei denken, wie wir dabei reden, wie wir dabei handeln, wie wir dabei unsere Prioritäten setzen. Nicht, dass es eben, wie wir vorhin schon gesagt haben, dass es eben diese Balance gibt zwischen unserer hohen geistlichen Stellung und unserem praktischen Leben, liebe Geschwister. Und das von Montag bis Sonntag. Nicht, und das ist der Wille des lebendigen Gottes und das ist der Gedankengang des Apostel Paulus. Das ist unsere Bestimmung, nicht weniger. Unsere Bestimmung ist nicht, jetzt bitte nicht falsch verstehen, unsere Bestimmung ist nicht, uns mal irgendwann zu bekehren und dann irgendwie so mehr oder weniger schlecht recht durchs Leben zu laufen, sondern dass wir jetzt schon hier auf Erden zur Ehre des lebendigen Gottes leben. Darum. Und man kann wirklich sagen, dass der lebendige Gott seinen Kindern gegenüber sehr anspruchsvoll umgeht. Sehr anspruchsvoll. Er uns aber nie überfordert. Warum? Tja, weil all das, was er verlangt, weil er das selber schenkt, weil er ja uns quasi damit ausstattet, liebe Geschwister. Jemand hat das mal in einem Gebet so gesagt: Herr, gib, was du forderst, und dann fordere, was du willst. Ja, Herr, gib, was du forderst, und dann fordere, was du willst. Ich stelle mal ganz kurz eine Familie im Restaurant vor. Nach dem Essen sagt der Vater, als der Kellner da die Rechnung präsentiert, zu seinem Sohn: Nun bezahl mal bitte. Und der Sohn ist natürlich ein bisschen erschrocken und denkt, hat mein Vater eventuell sein Portemonnaie vergessen. Aber das ändert sich in dem Moment, wo der Vater seine Geldbörse seinem Sohn zuschiebt. Dann wird er also wirklich locker bezahlen und wird es vielleicht auch noch mit Freude tun, liebe Geschwister. Und der Apostel Paulus hat ja schon in Epheser 2, Vers 10 deutlich zum Ausdruck gebracht: Wir sind Gottes Werk, geschaffen in Jesus Christus zu guten Werken, die Gott zuvor bereitet hat, damit wir darin wandeln sollen, liebe Geschwister. Nicht Gott steht nicht da und schaut zu, wie wir das mehr oder weniger dahin bekommen, sondern er hat im Grunde genommen die Dinge vorbereitet. Er hat sozusagen den Weg, hat er sozusagen ausgetreten, auf dem wir dann weitergehen sollen, liebe Geschwister. So, und was macht der Apostel Paulus jetzt? Jetzt schreitet er alle Lebensbereiche in den folgenden Kapiteln, schreitet er also alle Lebensbereiche durch, mit denen wir es so in unserem täglichen Leben zu tun haben. Ehe, Familie, Kindererziehung, Beruf, Gemeinde, mein direktes Umfeld und was es vielleicht sonst noch alles gibt. Und jetzt greift er einen Lebensbereich zunächst mal heraus, ja, der einerseits für uns ganz wichtig ist, der einerseits uns auch viel Freude bereitet, aber andererseits uns auch viel Ärger bereitet, uns auch wirklich Schwierigkeiten macht, liebe Geschwister. Und das ist eben der Lebensbereich Gemeinde. Das ist der Lebensbereich Gemeinde. Und wenn einer Gemeinde kannte, dann sicherlich der Apostel Paulus. Und er war sich im Klaren. Er wusste, liebe Geschwister, dass es für den Reifeprozess eines Christen ungemein wichtig ist, dass er in einer geistig funktionierenden Gemeinde leben darf. Nicht diese geistliche Heimat von unschätzbarem Wert. Unverzichtbar, liebe Geschwister.
Nicht, und dass eine Gemeinde geistig funktioniert, ja, ist ja auch zudem, mal jetzt nebenbei bemerkt, ist ja auch noch wichtig für die Ehre Gottes. Denn auch das sagt uns ja der Apostel Paulus in Epheser 3, nicht Vers 10, es soll kund werden, die mannigfalte Weisheit nicht Gottes den Mächten und den Gewalten, wodurch? Durch die Gemeinde. Aber der Apostel Paulus war auch realistisch genug, er wusste, nicht die Gemeinde ist eben nicht der vorweggenommene Himmel auf Erden. Er wusste das ganz genau. Nicht in der Gemeinde herrscht nicht immer eitel Freude und Sonnenschein. Und das Zusammenleben in der Gemeinde ist keineswegs ein Selbstläufer. Das müssen wir uns mal immer wieder vor Augen halten. Nicht, was kommen da? Was kommen in einer Gemeinde für verschiedene Typen aus verschiedenen Milieus? Also Milieu jetzt nicht unbedingt negativ gemeint, da zusammen. Nicht Menschen mit unterschiedlichen Lebensgeschichten. Menschen mit unterschiedlichsten Prägungen. Menschen mit unterschiedlichen Mentalitäten. Nicht divergierenden Geschmacksrichtungen, Vorlieben, Interessen und so weiter. Und ich kann mir gut vorstellen, in der Ephesus-Gemeinde damals sicherlich nicht anders als heute in unserer Gemeinde. Keineswegs damals homogener zusammengesetzt als heute. Nicht, da kann man sich ja nur fragen, wie soll das funktionieren? Wie soll ein Zusammenleben über einen langen Zeitraum, nicht mal eben über 2-3 Wochen, funktionieren? Wie soll das klappen, dass wir würdig der Berufung leben, mit der wir berufen sind? Und jetzt nimmt der Apostel Paulus als erstes in Angriff dieses brisante Thema der Einheit. Nicht, dass er eben sagt, dass wir eben darauf bedacht sind, die Einheit oder die Einigkeit im Geist durch das Band des Friedens zu bewahren oder zu wahren. Nicht, die uns der Heilige Geist also geschenkt hat. Und ich denke, das ist schon eine bemerkenswerte Feststellung, dass der Apostel Paulus zunächst mal mit dem Lebensbereich Gemeinde beginnt und aus diesem Bereich zunächst mal dieses brisante Thema der Einheit wählt. Nicht, und wir wissen ja alle, dass mit diesem Begriff Einheit heute viel Schindluder getrieben wird. Nicht, es wird zu ideologischen, es wird zu politischen Zwecken missbraucht. Wir sehen weiter, dass man versucht, auch die weltweiten Religionen da wirklich zusammenzutreiben, nicht, und dabei eine Einheit zu praktizieren auf Kosten der biblischen Wahrheit. Nicht, und deshalb müssen wir zuerst sehen, was der Apostel Paulus sagt, was Einheit nicht ist und was wirklich Einheit ist. Nicht, der Apostel Paulus sagt jetzt nicht zu uns, jetzt strengt euch mal an, seht mal zu, dass zwischen euch da wirklich jetzt eine größere Einheit entsteht. Sondern er sagt eben es hier im Vers 3. Seid darauf bedacht, zu wahren die Einigkeit im Geist durch das Band des Friedens. Und damit ist klipp und klar gesagt, die Einheit der Gemeinde können wir nicht organisieren, können wir nicht ausführen, liebe Geschwister, oder herbeiführen, können wir nicht machen. Nicht so gut, sicherlich eine Gemeindeordnung ist, aber eine Gemeindeordnung macht noch lange keine geistliche Einheit, liebe Geschwister. Und deswegen sagt er uns eben diesen wichtigen Satz, darauf bedacht zu sein, nicht? Bedacht zu sein, sie zu bewahren, liebe Geschwister. Sie zu bewahren. Das heißt, sie ist bereits vorhanden. Nicht? Gott hat alles geschaffen. Nicht? Man kann sagen, die Einheit ist sozusagen ein Geschenk, ist eine Gabe. So, und aus dieser Gabe heraus erwächst jetzt eine Aufgabe. Wächst jetzt eine Aufgabe, jetzt wirklich darauf bedacht zu sein, wirklich die Einheit zu bewahren. Dieses bedacht zu sein, ja, für meine Begriffe eigentlich noch viel zu schwach. Man müsste eigentlich sagen, müht euch wirklich darum. Nicht, lasst nichts unversucht. Nicht diese Einheit des Geistes in eurem Alltag auszuleben. Auch die Auswirkungen erkennbar werden zu lassen. Und vor allen Dingen diese Einheit auch durchzuhalten bis zum Ende, bis wir im Himmel sind, liebe Geschwister. Wir wissen ja nicht, was alles noch auf unsere Gemeinde zukommen wird.
Aber diese Einheit auch wirklich durchzuhalten, liebe Geschwister. Nicht? Und die nächste Frage liegt natürlich dann förmlich auf der Zunge. Wie können wir dieser Verantwortung in angemessener Weise gerecht werden? So, und jetzt kommt der Apostel Paulus auf diese vier Grundhaltungen zu sprechen. Und es ist ja auch, und da sagt er jetzt, dass wir diese Grundhaltung kultivieren und pflegen sollen. Und wenn wir in diesen Grundhaltungen reifen, liebe Geschwister, dann besteht Hoffnung auf das Fortbestehen unserer Gemeinde. Nicht? Und diese vier Grundhaltungen sind also einmal Demut, Sanftmut, Geduld, man könnte auch sagen Langmut und Liebe. Und auch hier, nicht von ungefähr, fängt er mit Demut an. Scheint wohl grundlegend zu sein für alle weiteren Grundhaltungen. Nicht Demut, ja, diese innere, aufrichtige Bescheidenheit. Nicht zu hoch von sich denken. Nicht sich selbst freiwillig zurücknehmen zu können um des anderen willen. Nicht den anderen höher achten als sich selbst. Nicht Philipper 2, Vers 3. Sich nicht unbedingt behaupten zu müssen, liebe Geschwister. Ich fand es hochinteressant, dass im Urtext das griechische Wort, was dafür Demut steht, zunächst mal deutlich macht, dass es darum geht, um die Art und Weise, wie ich bezüglich dieses Begriffes denke. Was da meine Gesinnung, was da meine Sichtweise ist. Denn wenn die schon falsch liegt, ja, wie soll es dann praktisch aussehen, die Demut? Das fand ich also hochinteressant. Nicht, dass also dieses Wort, was da in der griechischen Sprache im Urtext steht, wirklich deutlich macht, dass es zunächst um die Art und Weise geht, nicht wie ich darüber denke, wie meine Sichtweise, wie meine Gesinnung ist. Nicht, wir erinnern uns vielleicht an diese beiden Jünger, nicht die angesichts des Passionsweges, den Jesus Christus da gerade angekündigt hat, an nichts anderes denken können als an ihre Pöstchen in der Ewigkeit. Herr, lass uns sitzen zu deiner Rechten und zu deiner Linken. Und hochinteressant finde ich auch noch, dass die zeitgenössische griechische und römische Literatur dieses Wort für Demut überhaupt nicht hatte. Dass höchstwahrscheinlich der griechische Begriff nicht höchstwahrscheinlich erst von Christen gebildet wurde, weil sie nämlich wussten, dass Demut eigentlich eine besondere Stärke ist. Dass Demut, ja, steckt ja auch das Wort drin, nicht, dass Demut wirklich Mut erfordert. Wir wissen von Mose, dass er ein sehr demütiger Mann war, demütiger als alle anderen Menschen. Und Mose war sicherlich kein Typ, der an Führungsschwäche litt, liebe Geschwister. Und bei der Demut, ja, es gibt auch die falsche Demut. Das werden wir nachher auch noch an den anderen Begriff sehen. Man kann diese Begriffe auch vollständig missbrauchen. Nicht, vielleicht habt ihr das auch schon mal erlebt, nicht? Es gibt ja dieses krankhafte Kokettieren mit schwachem Selbstbewusstsein, so nach dem Motto, ach, ich bin so klein und ich bin so schwach und ich weiß so wenig und ich kann so wenig und macht es nur deshalb, um die Aufmerksamkeit gerade auf sich zu lenken. Nicht? Das wäre also wirklich hier eine falsche Demut, die da an den Tag gelegt wird. Und was Demut anbetrifft, tja, da ist unser Herr Jesus Christus natürlich das absolute Vorbild. Absolute Vorbild. Matthäus 11, Vers 29. Nehmt auf euch mein Joch und lernt von mir, denn ich bin von Herzen demütig. Und es lohnt sich. Es lohnt sich wirklich mal, sich mal ganz kurz mit der Frage zu beschäftigen, nicht, wie zeigte sich die Demut Jesu Christi in seinem Leben? Wie zeigte sich da wirklich die Demut? Man muss sich das ja mal vorstellen. Er, Jesus Christus, Gottes ewiger Sohn, nicht, er war ja ausgestattet mit allem Wissen und Können, ja, was wir uns eigentlich nur vorstellen können. Ja, falls wir uns überhaupt vorstellen können. Nicht, damit war er ausgestattet, nicht? Und er kam aus der Herrlichkeit des Himmels, aus der Herrlichkeit des Vaters. Das ist ja auch etwas, was wir gar nicht uns vorstellen können, was wir gar nicht beschreiben können.
Er kam aus der Herrlichkeit des Vaters auf die mit Sünde verseuchte Erde und ja, wurde in einem ärmlichen Stall geboren. Und selbst hier auf der Erde stand ihm normalerweise aller Reichtum zur Verfügung. Nicht ihm gehört alles. Ihm gehört alles, der die Welt und das All geschaffen hat. Nicht um weltlich gesehen lebte er in relativer Armut. Nicht er wurde geboren in einer geborgten Krippe. Er predigte in geborgten Booten. Nicht und er wurde begraben in einem geborgten Grab. Nicht und dann selbst am Kreuz. Selbst am Kreuz hätte er noch seine Macht ausspielen können, um triumphierend da herunterzusteigen. Aber er hat es nicht getan, sondern er verzichtete unseretwillen wirklich darauf. Demut. Demut, liebe Geschwister. Nun können wir begreifen, warum der Apostel Paulus Demut wohl als erstes erwähnte. Und wo Demut wächst, so hat jemand mal gesagt, da ist die Sanftmut nicht weit entfernt. Ja, Sanftmut, diese Milde, diese Freundlichkeit. Sanftmut setzt sicherlich Selbstkontrolle, Selbstbeherrschung voraus. Das heißt, dass man sein Gefühl nicht hemmungslos da freien Lauf lässt. Das heißt, wenn ich sauer bin, dass ich nicht auch noch meinen Mitchristen zeigen muss, dass ich wirklich sauer bin. Nicht, es gibt durchaus einen Zusammenhang zwischen Demut und Sanftmut. Nicht den anderen höher achten als sich selbst. Philipper 2, Vers 3. Das soll sich dann auch in meinem Verhalten, meinem Mitchristen gegenüber, natürlich auch den anderen, meinem Mitchristen gegenüber auch zeigen, liebe Geschwister. Nicht 2. Timotheus 2, Vers 24, da heißt es, ein Knecht des Herrn soll nicht streitsüchtig sein, sondern freundlich gegenüber jeder Mann, der mit Sanftmut die Widerspenstigen zurechtweist. Nicht und auch hier kannst du diesen Begriff Sanftmut missbrauchen. Sanftmut bedeutet nicht, dass ich immer leise auftrete. Tempelreinigung Jesu Christi. Da hat er für klare Verhältnisse gesorgt. Aber sein Verhalten da im Tempel steht sicherlich in keinem krassen Gegensatz zu seiner Sanftmut, liebe Geschwister. Nicht, Sanftmut ist eben nicht das Gegenteil von Führungsstärke, sondern ich würde eher sagen, sondern ihre Voraussetzung, liebe Geschwister. Und dann geht es weiter. Nicht nur Demut, in aller Demut und in aller Sanftmut, sondern auch in Geduld, Langmut. Nicht Ausdauer haben, den Zorn weit hinter sich zu lassen. Nicht, wenn wir ehrlich zu uns sind, wir sind ja in aller Regel etwas ungeduldig. Aber Geduld, das ist ganz wichtig, Geduld erträgt eben auch Rückschläge in erster Linie mit den Mitchristen und hält trotzdem an ihm fest. Hält trotzdem an ihm fest. Wir alle wissen, dass die normale Übersetzung dieses Wortes Geduld im Englischen ist Patience. Es gibt aber noch eine weitere Übersetzung, die lautet Long Suffering. Nicht lange an dem anderen zu leiden, den anderen lange zu ertragen, ohne das Tischtuch durchzuschneiden, liebe Geschwister. Und so hat man es ja von Jesus gesagt. Nicht in einem Zitat aus dem Alten Testament nachzulesen, in Matthäus 12, ab Vers 19, da heißt es, er wird nicht streiten noch schreiben, dann kommen nur so ein paar Zwischensätze. Und dann kommt es, das geknickte Rohr wird er nicht zerbrechen. Und den glimmenden Docht wird er nicht auslöschen. Und auch hier, liebe Geschwister, wie bei Demut, wie bei Sanftmut, auch Geduld kann man auch missbrauchen. Geduld bedeutet jetzt nicht, dass man lange zusieht, wenn ein anderer etwas Falsches verbreitet. Nicht, dass er zum Beispiel das Böse sich ausbreiten lässt und man wartet, bis der lebendige Gott irgendwann eingreift. Sondern, dass man an dem Mitchristen festhält, aber versucht, ihn wieder auf die richtige Bahn, wieder auf die richtige Spur zu bringen, liebe Geschwister. Und wir haben da ja auch ein schönes Beispiel aus dem Alten Testament. Nochmal Mose. Er war ja nicht nur ein demütiger Mensch, sondern er hatte auch Geduld, gerade im Umgang mit seiner Schwester Miriam.
Wir wissen ja, was eines Tages passiert ist. Da opponierte und polemisierte die Miriam im Zusammenspiel mit ihrem Bruder Aaron gegen Mose, weil sie seine Autorität ja nicht akzeptieren wollte. Und dann wurde sie aussätzig. Und was machte Mose? Er flehte also wirklich inständig zum lebendigen Gott, dass seine Schwester doch schnell wieder gesund würde, liebe Geschwister. Auch die Art und Weise, ja, einen Mitchristen, das kommt ja auch in der Gemeinde immer wieder vor, einen Mitchristen korrigieren zu müssen, soll von Geduld geprägt sein. Nochmal Timotheus, 2. Timotheus 2, Vers 4, weise zurecht. Und wie geht jetzt dieser Vers weiter? Mit aller Geduld. Und diese Grundhaltung finden wir bei unserem lebendigen Gott wieder in höchster Vollendung. Wenn Gott nicht geduldig mit uns gewesen wäre und immer noch geduldig mit uns, den Rest dieses Satzes kann sich jeder selbst ausdenken. Und das Ganze soll jetzt münden in das Letzte, nämlich in diese Grundhaltung Liebe. Ertragt einer den anderen in Liebe. Wenn der andere mir Not macht. Und der andere soll es umgekehrt natürlich genauso lernen. Nur eines muss ich wissen. Da müssen wir ganz klar und nüchtern denken. Es lässt sich nicht alles sofort auf der menschlichen Ebene klären. Es lässt sich auch nicht alles sofort auf der menschlichen Ebene klären. Nicht unter Umständen bleibt der andere mir in mancher Hinsicht, bleibt er mir eine Last oder auch umgekehrt. Man wird sich weiterhin ein Stück weit nerven. Es wird weiterhin schwierig sein, mit den verschiedenen Wesensarten da wirklich klar zu kommen, liebe Geschwister. Das müssen wir uns auch klar machen. Es ist eben nicht so einfach, sich manches abzuerziehen, sich manches abzugewöhnen. Nicht, und trotzdem sagt uns der Herr über seinen Apostel nicht, dass wir den anderen in Liebe ertragen sollen. Nicht in 2. Timotheus 2, Vers 24 heißt es, ein Knecht des Herrn soll freundlich sein gegen jedermann, der Böses ertragen kann, ohne gleich reinzuschlagen. Ja, und es gehört auch den anderen wirklich, liebe Geschwister, den anderen wirklich in Liebe zu tragen. Dazu gehört auch sich bemühen, den anderen zu verstehen. Warum hat er sich, sag ich mal, heute Nachmittag oder auch heute Morgen, ist ja egal, warum hat er sich heute Nachmittag so merkwürdig in der Gemeinde verhalten? Hat er eine stressige Woche gehabt? Hat er gesundheitliche Probleme? Nicht, hat er berufliche Probleme? Ist er provoziert worden, eventuell sogar durch mich? Nicht, Martin Lloyd-Jones hat das mal in diesem Zusammenhang so ausgedrückt. Zitat: Suche jede denkbare Entschuldigung für diese andere Person, die du irgendwie finden kannst. Sei es für dein falsches Verhalten oder irgendwelche andere Dinge. Und wenn du überzeugt bist, dass du richtig liegst, dann versuche mehr als alles andere, ihn für deine Position zu gewinnen. Aber schlage nicht auf ihn ein, schick ihn nicht weg, sieh nicht geringschätzig auf ihn und sei nicht ungeduldig mit ihm. Das ist Gottes Anspruch an uns, liebe Geschwister. Das ist Gottes Anspruch an uns. Und wenn wir in diesen Grundhaltungen reifen, liebe Geschwister, dann sind wir wirklich auch darauf bedacht, diese Einigkeit des Geistes durch das Band des Friedens zu bewahren. Und jetzt sagt der Apostel Paulus, gibt noch einen weiteren Schritt zu bedenken. Jetzt überleg doch einmal, wenn wir alles dran setzen sollen, darauf bedacht zu sein, nicht die Einigkeit im Geist durch das Band des Friedens zu bewahren. Überlegt euch doch mal, auf welchem gemeinsamen Fundament wir alle stehen. Wir alle stehen. Und das sind jetzt diese Verse,
4 und 6, wo diese sieben Einheitsfaktoren da aufgezählt werden. Nicht ein Leib, nicht ein Geist, nicht eine Hoffnung, nicht dann ein Herr, ein Glaube, eine Taufe, ein Herr, ein Gott und ein Vater. Nicht? Er zählt also hier sieben Faktoren auf, sicherlich auch nicht ohne Grund und wahrscheinlich auch kein Zufall, denn wir alle wissen, sieben, ja, ist so die Zahl der göttlichen Vollkommenheit, was sicherlich jetzt hier auf unseren Text bezogen bedeutet, dass eben alles vorhanden ist, nicht? Dass Gott für alles gesorgt hat, nicht? Was wir für unsere Einheit wirklich da brauchen. Und zudem, das ist uns ja auch aufgefallen, sind diese Verse auch noch trinitarisch aufgebaut, nicht? Und zwar in der Reihenfolge, nicht? Heiliger Geist, sozusagen als der Schöpfer der Einheit, dann Jesus Christus, ja, als das Haupt der Gemeinde, als das Haupt der Einheit und der lebendige Gott als der Erhalter der Einheit aller wahrhaftigen Gläubigen. Er ist zwar der Schöpfer aller Menschen, aber er ist der Erhalter der Einheit aller wahrhaft Gläubigen, liebe Geschwister. Und jetzt haben wir natürlich durch Jesus Christus haben wir alle denselben Vater und durch denselben Vater gehören wir alle zu einer großen Familie. So, und jetzt geht der lebendige Gott mit jedem seiner Kinder aus dieser Familie den entsprechenden Weg mit seinem Kind. Und das sagt er ja hier, das sagt der Apostel Paulus in Vers 6. Ein Gott und ein Vater aller, der da ist über allen, man kann auch jetzt sagen, der über seine Kinder wacht, der da ist durch alle, der also durch seine Kinder auch wirkt, sie als seine Werkzeuge benutzt und der da ist in allen, das heißt, dass der lebendige Gott in Gemeinschaft in seinen Kindern lebt. Ich meine, das ist ja schon mal ein Fundament, liebe Geschwister. Das ist ja schon mal ein Fundament. Nicht? Und dann erwähnt er noch hier der Apostel Paulus den Heiligen Geist. Nicht? Und wie schafft nun der Heilige Geist nicht diese Einheit, indem er alle Christen zu einem Leib, und wir wissen, das ist übrigens das Lieblingsbild des Apostel Paulus für Gemeinde, nicht zusammenfügt. Nicht? 1. Korinther 12, Vers 13. Wir sind alle durch einen Geist, mit dem wir getränkt sind, zu einem Leib getauft, Geisttaufe, also hineingetauft in den Leib Christi, hineingetauft sozusagen in den Leib seiner Gemeinde. Und die Schlussfolgerung daraus ist natürlich, dass wir alle eine gemeinsame Hoffnung haben. Und diese gemeinsame Hoffnung hat uns ja der Apostel Paulus in den ersten drei Kapiteln beschrieben. Nicht Kapitel 1, diese Verse 13 und 14, wo er sagt, ihr wurdet versiegelt mit dem Heiligen Geist, der die Anzahlung unseres Erbes ist, was wir eben noch bekommen werden. Also liebe Geschwister, wir gehören zu einer edlen, noblen Erbengemeinschaft. Nicht, wir werden einmal den Herrn Jesus Christus von Angesicht zu Angesicht sehen. Nicht, wir werden einmal ewig bei ihm im Himmel sein, voller Glück und voller Freude. Ja, und dann wird noch unser Herr Jesus Christus selbst erwähnt. Und es ist ja Sinn und Zweck der Operation durch den Heiligen Geist, nicht, dass Menschen zum Glauben an den Herrn Jesus Christus geführt werden. Und seitdem das geschehen ist in unser aller Leben, rufen wir Jesus Christus als unseren Herrn, als den Kyrios an, war damals auch eine Kampfansage gegen die römischen Machthaber, die ließen sich ja auch so bezeichnen als Kyrios. Und wer jetzt Jesus Christus nachfolgt, nicht, der hat eben nicht nur denselben Herrn, sondern der hat natürlich auch denselben Glauben. Und jetzt hat er noch etwas zu bieten, der Apostel Paulus. Wir haben alle noch die Taufe. Taufe, sicherlich ein tagfüllendes Problem. Nicht ein ganz sensibler Punkt, liebe Geschwister, gerade die Taufe. Nicht ein Punkt, der sich in der Kirchengeschichte nicht unbedingt als einheitsfördernd erwiesen hat. Nicht gerade beim Thema Taufe, nicht gibt es unter ernsthaften Christen, die sich vielleicht in vielen Punkten der Bibel einig sind,
so unterschiedliche Meinungen, was Taufe betrifft. Wann tauft man, wo tauft man, wie tauft man, welche Bedeutung hat sie und so weiter. Nicht? Und ich finde es ja auch interessant, dass der Apostel Paulus schon davor gewarnt hat, das Thema Taufe nicht zu hoch zu hängen. Er hat nämlich in 1. Korinther 1, Vers 17 gesagt, Christus hat mich nicht gesandt zu taufen, sondern das Evangelium zu verkündigen. Und selbst Jesus Christus, man kann es nachlesen in Johannes 4, Vers 2, selbst Jesus Christus hat nicht getauft. Wenn damals getauft würden, dann haben sicherlich die Jünger getan. Also es ist auch schon interessant, das eben zu festzustellen. Wir haben also vorhin erwähnt, diese Geistestaufe, hineingetauft in den Leib Jesu Christi, in seine Gemeinde. Und wir drücken das, was da geschehen ist, drücken wir ja in unserer Gemeinde durch die Wassertaufe, drücken wir das ja aus. Und ich möchte mal sagen, insofern ist das Symbol Wasser gar nicht mal so schlecht, eigentlich passend. Denn so wie Wasser Schmutz abweist, nicht hat Jesus Christus oder abwäscht, so hat Jesus Christus eben unsere Sünde wirklich abgewaschen. So wie man im Wasser ertrinken kann, ja, so hat Jesus Christus unser altes Leben nicht mit in seinen Tod hineingenommen. Und so wie Wasser, das wissen wir auch, den Durst stillt, so ist es unser Herr Jesus Christus, der unseren Durst nach wahrem, echten Leben stillt. Also wie gesagt, für all das ist die Wassertaufe lediglich ein Zeichen, aber all das geschieht nicht durch sie. Schlussbemerkung, liebe Geschwister, der Widersacher wird alles versuchen, diese kostbare Einheit, diesen Organismus zu untergraben, zu beschädigen, nicht unwirksam zu machen, anzugreifen, zu zerstören. Nicht die Gemeinde ist und bleibt ihm ein Dorn im Auge. Und deswegen lasst unseren Herrn wirklich bitten, dass wir immer wieder als Gemeinde unsere Berufung erkennen, dass wir sie bejahen, dass wir sie leben, dass wir wirklich auf diese Einheit im Geist wirklich bedacht sind, liebe Geschwister, und das in aller Demut, in aller Sanftmut, in allem Langmut und wie gesagt auch in der Liebe, dass wir fähig werden, mit Gottes Hilfe den anderen wirklich in Liebe zu ertragen. Und wenn wir uns da wirklich alles dran setzen, uns wirklich bemühen, liebe Geschwister, umso besser sind wir gerüstet für die Herausforderungen, die auf unsere Gemeinde wirklich noch zukommen werden, liebe Geschwister. Amen.

Es ist 13 Uhr und 55 Minuten. 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

Ich musste heute an Hamburg denken. Wir haben wahrscheinlich alle mitbekommen, dieser Amoklauf im Königreichssaal der Zeugen Jehova, wo dieser Mann hingeht und sich selbst und 7 andere Menschen tötet. Vielleicht hatte er auch Dinge nicht vergeben, denn es wurde ja angedeutet, dass er einmal in dieser Gemeinde gewesen war und nicht mehr dorthin ging, nicht freiwillig, dass da wahrscheinlich auch Spannungen und Streitigkeiten waren, wie sie überall vorkommen können, nicht nur bei Zeugen Jehova, sondern auch bei uns. Und ich dachte, wie können die Geschädigten leben? Wie kann man so etwas vergeben? Und so hat jeder seine Situation, sein Leben, Situationen, die er zu vergeben hat. Situationen, wo er zur Versöhnung aufgerufen ist und an seine Grenzen stößt. Als ich 4 Jahre alt war, hat mein Vater uns verlassen, meine Mutter und mich. Und jeden Abend, wenn meine Mutter mich ins Bett brachte, habe ich sie gefragt, wann denn Papa wiederkommt. Und sie hat nur geweint und konnte mir keine Antwort geben. Er kam nie wieder, weil er sich entschlossen hat, mit einer anderen Frau ein neues Leben anzufangen. Als ich 6 Jahre alt war, hat meine Mutter sich verabschiedet, ist nach USA gegangen, um dort ein neues Leben anzufangen und mich irgendwann nachzuholen, aber das ist gescheitert und wir haben uns 17 Jahre nicht mehr gesehen. Ich habe dann später wieder Kontakt mit meinem Vater bekommen, habe ihn immer wieder besucht mit seiner Familie und eines Tages hatte ich ihm etwas zu sagen, was mich sehr verletzt hatte und das Ergebnis war, dass er mich aus dem Haus warf und mir sagte, er wolle mich nie wiedersehen. Das ist leider traurige Wirklichkeit geworden, denn er hat mich nie wiedergesehen. Ich sah ihn wieder 5 Jahre später auf seinem Sterbebett. Es waren alles äußerst schmerzhafte Erfahrungen. Und deswegen, wenn ich heute Abend von dem rede, dass Versöhnung manchmal schwer fällt, dann weiß ich auch davon, ein trauriges Lied zu singen. Und das sind ja nicht die einzigen Situationen geblieben, wo ich schwer enttäuscht wurde und herausgefordert wurde und mein Herz in der Gefahr war, bitter zu werden gegen andere Menschen. Wir wollen darüber gemeinsam nachdenken, was bedeutet das? Wir haben gestern Abend gesprochen von der Vergebung, die Gott uns schenkt. Welch wunderbares Geschenk, wenn unsere Schuld von Gott vergeben wird. Und Jesus hat uns gelehrt, im Vater unser zu beten und vergib uns unsere Schuld, das war gestern Abend das Thema, wie wir unseren Schuldnern vergeben, also denen vergeben, die an uns schuldig sind. Und manchmal denke ich, wenn Gott uns dann so richtig beim Wort nähme, dann müsste er uns oft nicht vergeben. Denn wenn wir beten, vergib uns unsere Schuld, wie wir anderen vergeben, dann müssten wir vielleicht mal nachdenken, vergebe ich anderen überhaupt? Und wenn ja, wie? Mancher sagt, ich vergebe dir, aber ich kann es nicht vergessen. Nun ja, wenn Gott das mit uns so machen würde, ich vergebe dir, aber ich vergesse dir das nicht, dann gäbe es nie Frieden zwischen uns und Gott. Und deswegen, weil das ja auch für unser zwischenmenschliches Leben so wichtig ist und weil es für unsere Beziehung zu Gott so wichtig ist, müssen wir nachdenken über dieses Thema Hoffnung, wenn Versöhnung auch schwer fällt. Das ist eines der zentralen Themen der Heiligen Schrift, dass wir Vergebung finden durften. Von Jesus heißt es, dass er gekommen ist, um sein Leben zu geben als Lösegeld für viele. Also in Jesus ist Gott Mensch geworden, um uns zu versöhnen mit dem lebendigen Gott. Er hat sein Leben gegeben als Lösegeld. Er, der Unschuldige, er, der Sündlose, in völliger Selbstlosigkeit hat er sich hingegeben. Er hat sich selbst, so sagt es ein neutestamentlicher Text einmal, er hat sich selbst zu nichts gemacht, hat völlig auf seine Rechte verzichtet. Er hat keine Vorbedingungen gestellt, um uns zu vergeben. Er hat uns vergeben, so sagt es einmal ein Text im Neuen Testament, als wir noch seine Feinde waren, als wir weit von ihm entfernt waren, da hat er sich mit uns versöhnt. Er hat die Hand ausgestreckt. Er hat den ersten Weg unter die Füße genommen, um uns zu vergeben. Und das ist der Grund, warum Gott sagt, dass auch wir einander vergeben sollen. Denn Vergebung ist nicht nur ein Angebot, sondern es ist auch ein Gebot zugleich,
dass wir Vergebung, die wir bekommen, weitergeben. Genauso wie Gott uns vergeben hat. Und deswegen ist es zu unserem Besten, wenn Gott uns lehrt, anderen Menschen zu vergeben. Gestern Abend lasen wir im Matthäus-Evangelium, und wenn ihr eure Bibel dabei habt, könnt ihr die Geschichte nochmal aufschlagen im Matthäus-Evangelium Kapitel 18. Diese Geschichte, die Jesus erzählt hat, auf die Frage hin, von einem seiner Jünger: Herr, wie oft muss ich meinem Nächsten vergeben, der an mir schuldig wird? Und er hat ihn gefragt, ist 7-mal genug? Also ganz ehrlich, ich hätte gesagt, ja, das ist schon mal eine reife Leistung. 7-mal dem anderen Menschen zu vergeben, das ist schon mal eine ganze Menge. Und Jesus sagt zu ihm, nein, es reicht nicht, sondern 7-mal 70-mal. Und damit hat Gott keine Matheaufgabe gestellt mit dem Ergebnis 490, sondern er wollte damit zeigen, es ist Vergebung immer und immer und immer wieder neu von Gott gewollt. Das war die Frage, und jetzt hat Jesus diese Geschichte erzählt. Ich begann sie gestern Abend zu erzählen, von einem Mann, einem König, der mit seinen Knechten abrechnen wollte, was sie geleistet hatten. Und da kam jetzt schließlich einer vor ihn, der war nicht erfolgreich, sondern im Gegenteil, der hatte jede Menge Schulden. Und vielleicht erinnert ihr euch noch, was für Schulden der hatte. Seine Schuld war, natürlich im Bilde gesprochen, 200.000 Jahreslöhne. Er war völlig verzweifelt. Der Herr sagte also, wenn du so viele Schulden hast, dann werde ich jetzt alles verkaufen, was dir gehört. Und du und deine ganze Familie, die mache ich zu Sklaven. Und von dem Erlös können wir deine Schulden abtragen. Und er sagte, bitte Herr, hab Geduld mit mir. Ich will dir alles bezahlen. Wir haben gestern festgestellt, es ist völlig lächerlich, denn die Summe würde nach heutiger Kaufkraft vielleicht 10 Milliarden Euro ausmachen. Eine unvorstellbare Summe. Unsere Schuld können wir nicht wieder gut machen. Und dann hatte dieser König Erbarmen und hat ihm alles erlassen. Wie muss der fröhlich nach draußen gehüpft sein? Und jetzt geht die Geschichte aber weiter. Da ging derselbe Knecht hinaus und fand einen seiner Mitknechte, der war ihm 100 Denare schuldig. Das waren 3 Monatslöhne im Vergleich zu 200.000 Jahreslöhnen. Also 800.000 mal weniger. Und er ergriff ihn und würgte ihn und sagte, bezahle mir, was du mir schuldig bist. Da fiel sein Mitknecht nieder zu seinen Füßen und bat ihn, habe Geduld mit mir, ich will dir alles bezahlen. Er wollte aber nicht, sondern ging hin und warf ihn ins Gefängnis, bis er bezahlt hätte, was er schuldig war. Als aber seine Mitknechte sahen, was geschehen war, wurden sie sehr betrübt und kamen und berichteten ihrem Herrn alles, was sich zugetragen hatte. Da befahl ihn sein Herr zu sich und sagte zu ihm, du böser Knecht, die ganze Schuld habe ich dir erlassen. Weil du mich batest, solltest du dich nicht auch über deinen Mitknecht erbarmen, wie ich mich über dich erbarmt habe? Und sein Herr wurde zornig und übergab ihn den Folterknechten, bis er alles bezahlt hätte, was er ihm schuldig war. So, sagt Jesus, wird auch mein himmlischer Vater an euch handeln, wenn ihr nicht jeder seinem Bruder von Herzen seine Fehler vergebt. Eine Geschichte, über die wir vielleicht den Kopf schütteln. Wie kann man nur eben eine so große Schuld erlassen bekommen und dann rausgehen und den anderen wegen einer, neudeutsch sagt man, Peanuts verurteilen? Eine drastische Schilderung von Jesus, und in seinen Beispielen hat er manchmal auch etwas überzeichnet, wie wir das manchmal auch machen, um es ganz deutlich zu machen. So handeln wir, wenn wir dem Nächsten nicht vergeben, denn Jesus hat uns vergeben. Er hat sein Leben am Kreuz gegeben für meine Schuld. Es war nicht billiger zu haben. Er musste sein Leben geben für uns. Und er hat es getan aus Liebe und Barmherzigkeit. Und wenn wir nun die Faust im Hosensack machen, wenn unser Herz hart wird, wenn wir nicht vergeben wollen, dann sind wir nicht besser wie dieser Knecht, dem die große Schuld erlassen worden war und der nicht das Gleiche weitergeben wollte. Mancher sagt, also mit Vergebung habe ich

sagte, wenn wir sagen, dass wir vergeben dem anderen Menschen, dann geben wir vier Versprechen ab. Vier Versprechen. Und Versprechen soll man ja bekanntlich halten. Wir gucken uns mal das erste Versprechen an. Wenn du nicht vergibst, bedeutet das, dass du dem anderen die Schuld immer wieder vorwirfst. Wie oft ist das in Ehen schon vorgekommen? Da ist man schuldig geworden aneinander, man hat die Sache angeblich vergessen, dann wird der andere wieder schuldig in einer anderen Sache und er sagt, siehste, wieder wie letzte Woche. Und schon ist der Vorwurf von letzter Woche wieder ausgepackt. Was ist mit der Vergebung? Wenn Jesus von Vergebung spricht, so sagt er einmal, dann nimmt er unsere Sünde und versenkt sie in die Tiefen des Meeres und denkt nicht mehr daran. Und wir holen Schuld wieder hervor und erinnern den anderen, dass es genauso ist wie letztes Mal. Wenn wir dem anderen nicht vergeben, dann bedeutet das, dass du die Schuld des anderen in deinen Gedanken duldest. Nun, wisst ihr, es kommt natürlich vor, dass wir uns immer wieder mal erinnern an Schuld eines anderen Menschen. Wir begegnen ihm wieder und die Geschichte kommt uns in Erinnerung. Die Frage ist nur, dulde ich jetzt diese Gedanken in meinem Herzen und ereifere mich wieder und werde wieder sauer oder depressiv über der Schuld, die der andere an mir hat? Wenn ich dem anderen begegne und die Schuld des anderen wieder neu in meinem Herzen dulde, beweise ich, dass ich nicht vergeben habe. Ich habe das Versprechen gebrochen zu vergeben. Ein drittes Versprechen würden wir brechen, wenn wir die Schuld des anderen Dritten gegenüber anklagend erwähnen. Ich musste eines Tages meinen Kindern die Geschichte meiner Familie erzählen, von meinem Vater und von meiner Mutter. Das gehört zu unserer Familiengeschichte, das konnte ich meinen Kindern nicht verschweigen. Nur ist die Frage, wie sage ich das? Ich hätte natürlich auch mit Bitterkeit und Wut und Zorn und bebender Stimme so etwas erzählen können und hätte dadurch bewiesen, dass ich nicht vergeben habe. Wenn wir vergeben haben und dann zum Nächsten gehen und sagen, du, ich will dir schon mal sagen, also der Edi, na, der sitzt ja immer da schön da vorne in der ersten Reihe, aber weißt du, was der letzte Woche gemacht hat? Ich meine, ich habe ihm ja alles vergeben, aber trotzdem muss ich dir mal erzählen, was der sich geleistet hat. Und vielleicht sind wir die ganz super Frommen, die sagen noch, ich sag dir das nur, damit du für Edi betest, damit er besser wird. Aber was wir beweisen ist, wir haben nicht vergeben. Und wir würden beweisen, dass wir nicht vergeben haben, sondern das Versprechen der Vergebung gebrochen haben, wenn wir es der Schuld des anderen erlauben, unsere Gedanken und Gefühle ihm gegenüber zu prägen. Also nicht nur mich zu erinnern und es in meinen Gedanken zu dulden, sondern es zuzulassen, dass die Schuld des anderen meine Gefühle und mein Verhalten ihm gegenüber prägen. Wenn also wieder der Zorn aufsteigt, und die Enttäuschung und die Bitterkeit und die Rachegelüste. Wir sehen, mit dem Thema Vergebung werden wir nicht so einfach, so schnell fertig. So schnell zu sagen, ich habe vergeben, ist eine Sache. Aber wie sieht die Realität aus? Wir können noch weitere Nachweise erbringen, dass wir nicht vergeben haben, wenn wir zum Beispiel die Begegnung mit einem anderen vermeiden. Ich habe ihm zwar vergeben, aber ich setze mich ganz bewusst in der Gemeinde auf die andere Seite, damit ich dem bloß nicht begegne. Vergebung? Wie bin ich froh, dass Gott nicht so ist. Wenn Gott mir vergibt und dann aber sagen würde, aber tritt mir nicht mehr unter die Augen, halt dich ferne von mir, ich kann dich nicht mehr riechen, dann wäre es ein Zeichen dafür, dass er mir nicht vergeben hat. Wo wäre ich? Wir würden deutlich zeigen, dass wir noch nicht fertig sind mit der Vergebung, wenn uns gewisse Erlebnisse und Enttäuschungen immer wieder aufstoßen. Wir kennen alle das Gefühl, wenn wir etwas gegessen haben, das wir schwer verdaut haben und das Essen stößt uns immer wieder auf. Das ist sehr unangenehm. Ich hatte eine solche Situation in meinem Leben nicht mit schlechtem Essen, sondern mit der Enttäuschung, die mir ein anderer Mensch bereitet hat. Ein Mensch, der mir viel bedeutet hatte, hatte mich bitter enttäuscht. Und ich merkte, wie das immer wieder in mir aufstieg und immer wieder mich traurig machte, manchmal auch ärgerlich machte. Und immer wieder kam das wieder. Und eines Tages war mir das einfach auffällig. Und dann habe ich gebetet und Gott gefragt,
Herr, warum fällt mir das immer wieder ein? Warum kommt das immer wieder hoch?

Und Gott machte mir anhand von Gottes Wort, seinem Wort deutlich, dass ich bitter geworden war, dass in meinem Herzen sich was verhärtet hatte gegen den Menschen. Wie so ein Blutgefäß, wisst ihr, das am Herzen eines Menschen sich durch Kalkablagerungen verschließt langsam, und das wird ja lebensbedrohlich. So begann mein Herz sich zu verschließen dem anderen gegenüber, weil es bitter geworden war, weil der Kalk der Unversöhnlichkeit sich abgelagert hatte in meinem Herzen. Und wir würden auch deutlich machen, dass wir mit der Vergebung nicht fertig sind, wenn die Wunden nicht heilen, die durch das Geschehen mit dem anderen in meinem Leben geschlagen wurde. Ob es Folgen sind wie Depression oder Selbstmitleid oder Abhängigkeiten, in die wir uns begeben haben, um den Schmerz zu lindern. All das wären Zeichen, wir haben nicht vergeben. Zu vergeben, sich zu versöhnen, das ist keine leichte Übung. Ich möchte sogar sagen, das ist die höchste Schule auch des Menschseins. Wenn ein Mensch einem anderen so vergibt, dass er dem anderen nichts mehr vorwirft, dass er das Fehlverhalten des anderen in seinem Herzen nicht mehr duldet, dass er es Dritten gegenüber nicht mehr anklagend erwähnt und dass er seine Gefühle und sein Verhalten dem anderen gegenüber nicht mehr prägen und bestimmen lässt, durch die Dinge, die geschehen sind. Wir würden dieses wunderbare Werk der Versöhnung erleben, wenn wir dem anderen begegnen wollen und ihm nicht mehr aus dem Weg gehen. Und wenn es uns nicht mehr aufstößt und bitter macht in der Erinnerung, was passiert ist, sondern wenn wirklich unser Herz heilen würde und wir fröhlich wären und frei in unserem Empfinden. Soweit nur einmal, um uns zu sensibilisieren, ob wir mit dem Thema vielleicht nicht doch mehr zu tun haben, als wir das so schnell und so fromm vielleicht auch manchmal dahin sagen. Ich möchte einen zweiten Gedanken nachgehen, nämlich, was motiviert mich zur Vergebung? Was treibt mich an? Was macht mir Mut? Was gibt mir den Wunsch, dem anderen zu vergeben? Natürlich, das allererste, was ich zu nennen habe, ist die Liebe Gottes zu mir. Wir haben es vorhin schon mal gelesen, der Sohn des Menschen ist nicht gekommen, um sich bedienen zu lassen, sondern um zu dienen und sein Leben als Lösegeld für viele zu geben. Es war seine Liebe, die sich völlig hergegeben hat, die nicht mehr auf sich selbst geachtet hat. Es war seine Liebe, die keine Vorbedingungen stellte, der ans Kreuz ging, als wir noch gar nichts von ihm wissen wollten. Auch für all die Menschen, die um sein Kreuz herumstanden und ihn gelästert und provoziert haben. Die Liebe Gottes ist die entscheidende Motivation, vergeben zu wollen. Und liebe Freunde, es ist nicht nur eine Motivation, es ist nicht nur eine Option, eine Möglichkeit, sondern es ist ein Gebot. Denn weißt du, mit der Vergebung ist es ja sehr interessant. Jesus im Vater unser hat uns ja gelehrt und vergib uns unsere Schuld, wie wir vergeben unseren Schuldigern. Und dann sagte er, wenn wir den anderen Menschen ihre Schuld vergeben, dann vergibt uns der himmlische Vater auch. Aber wenn wir dem Nächsten seine Schuld nicht vergeben, dann würde er uns auch nicht vergeben. Ich möchte das erklären an einem Beispiel, wie das ist. Gottes Vergebung ist ein Geschenk an dich, aber nicht, um es zu behalten, sondern um es weiterzugeben. Geschenke Gottes sind nicht nur dazu da, dass ich sie für mich genieße, sondern dass ich sie weitergebe. Und dazu zählt auch das Geschenk der Vergebung. Und da braucht es einen Kreislauf. Gott vergibt mir und ich vergebe dem Nächsten. Und dann merke ich, ich brauche wieder die Vergebung und das gibt mir Anreiz und auch Kraft, dem Nächsten wieder zu vergeben. Das ist so wie mit dem Stromkreislauf. Eines weiß ich, diese Lampen hier, die brennen nur, solange der Stromkreislauf geschlossen ist. Ja, der Strom muss ungehindert fließen können. Und dann haben wir so tolle Sachen, das nennt man Lichtschalter und das ist nichts anderes wie ein Unterbrecher, wenn ich den bediene, dann wird der Stromkreislauf unterbrochen und die Lampe geht aus. Und schau, genauso ist es in unserem Leben. Solange der Kreislauf der Vergebung funktioniert, von Gott zu dir und von dir zum anderen Menschen und wieder von Gott zu dir und von dir zum anderen Menschen, wird unser Leben hell wie dieser Raum. Aber wenn wir den Kreislauf unterbrechen, weil wir sagen, nee, dem vergebe ich nicht.
Oder nur so tun, als ob. Und sagen, ja, ja, ich vergebe dir, aber all die Folgen, die wir eben betrachtet haben, sind noch lebendig in unserem Herzen. Weißt du, dann geschieht genau das Gleiche, wie wenn da hinten einer auf den Lichtschalter drückt. Dann wird der Kreislauf der Vergebung unterbrochen und es wird dunkel in unserem Leben. Und liebe Freunde, deswegen ist es oft so dunkel in unserer Welt und deswegen ist es vielleicht auch manchmal so dunkel in deiner Seele, in deinem Leben, weil du die Vergebung Gottes selber nicht erfahren hast und wenn du sie erfahren hast, sie als Geschenk für dich nur betrachtet hast, aber nicht als Anreiz und Kraftquelle, um dem Nächsten zu vergeben. Wenn Gott uns vergibt, dann meint es gut mit uns, denn es ist die Möglichkeit, dass unsere Seele heilen kann. Ja, Schuld an uns tut uns ja weh. Schuld an uns verletzt uns. Schuld verletzt meine Gefühle. Schuld des anderen verletzt meinen Verstand. Und ich habe ja aufgeschrieben, Vergleich der Glasscherbe. Ich hatte mal irgendwie ein Glasgefäß, war bei uns runtergefallen. Und dann wisst ihr, manchmal gibt es so ganz feine Splitter. Und ich habe dann den Besen geholt und alles aufgekehrt. Und am Schluss war alles gut. Und ich weiß nicht mal, wie lange es gedauert hat. 2-3 Tage später denke ich an meine Hand. Was ist da los? Da tut was weh, da drückt was. Und wenn ich dann drauf fasse, dann tut das empfindlich weh. Und ich habe gar nicht verstanden, was ist das? Bis ich es genauer untersuchte und dann feststellte, dass ein ganz kleiner Glassplitter unter die Haut gekommen. Der war so klein, ich habe es gar nicht gemerkt. Dasselbe hat gar nicht wehgetan, aber mit der Zeit merkte der Körper, da ist ein Fremdkörper und hat mir das Signal gegeben, hier ist was unter der Haut, was da nicht hingehört. Was macht man jetzt? Nun, man kann einfach sagen, okay, nehme ich halt eine Schmerztablette. Ist eine Möglichkeit, dann spürt man es nicht mehr. Oder wir könnten ein Pflaster drüber kleben. Nützt aber auch nichts. Ich könnte es vielleicht mit Creme einschmieren. Nützt auch nichts. Es gibt nur eine Möglichkeit. Man muss das aufschneiden, den Glassplitter rausholen und dann kann es heilen. Solange ich das ignoriere, solange ich das da drin lasse, wird gar nichts besser. Wer Schuld loslässt, der gibt seiner Seele die Möglichkeit zu heilen. Im Psalm 147, im Vers 3, sagt der Dichter Folgendes. Er heilt, die zerbrochenen Herzen sind und verbindet ihre Wunden. Gott heilt, die zerbrochenen Herzen sind und verbindet ihre Wunden. Und das tut er durch das Wunder der Vergebung. Der Vergebung, die er mir schenkt und die Vergebung, zu der er mich befähigt, um Schuld loszulassen. Natürlich ist das manchmal unangenehm, wenn ich über Schuld, die passiert ist, wieder reden muss. Mancher schiebt das weit von sich. Wir kennen das aus der Seelsorge von sexuell missbrauchten Menschen, die das buchstäblich verdrängen und abkapseln in ihrem Leben und zum Teil völlig vergessen, aber psychisch krank darüber werden. Und es gibt nur eine Möglichkeit zur Heilung, dass so schmerzhaft es auch ist, das wieder hervorgebracht wird, damit wir es loswerden können und Gottes Heilung eintritt. Schuld der anderen, die wir nur verdrängen, die wird in unserem Herzen nicht gut tun. Die Wurzel der Bitterkeit, die sich dann in uns breit macht, die hat dann nicht nur Auswirkungen auf uns, sondern auch auf andere. Im Neuen Testament steht einmal die Stelle im Brief des unbekannten Autors, Kapitel 12, Vers 15, wo es heißt, achte darauf, dass nicht jemand Gottes Gnade versäumt, also die Befähigung zu vergeben, damit nicht etwa eine bittere Wurzel aufwächst und Unfrieden anstiftet und viele verunreinigt werden. Denn wenn ich nicht versöhnt bin, wenn ich nicht fertig bin mit der Schuld, die andere an mir begangen haben, dann werde ich auch meine Umwelt vergiften durch meine schlechte Laune, durch mein Gemüt, das so negativ ist, durch das böse Gerede, das ich anzettle, weil ich das weitergebe und weil ich die Atmosphäre vergifte, weil ich hasse statt zu lieben. Wo wir vergeben, da wird der Segen Gottes freigesetzt, denn er will gesund machen. Er will frei machen.
Das haben wir in unserer Geschichte mit diesen beiden Männern und ihrer Schuld gesehen. Der eine, dem die 200.000 Jahreslöhne erlassen wurden, der wurde frei von der Last. Und er nahm die Last wieder auf sich, als er nicht bereit war, den Kreislauf zu leben, als er die empfangene Vergebung nicht weitergab. Weißt du, wenn man nicht vergibt, sagen wir manchmal, das trag ich dir nach. Wenn man so nachtragend ist, ja, also nicht vergeben kann. Und weißt du, was das ist, nachtragen? Da trage ich genau diesen Rucksack und trage ihn dem anderen hinterher. Wie mühsam ist das? Mancher sagt, das nehme ich dir übel. Das bedeutet, ich nehme Übles in mein Leben. Es wird schlecht für mich, wenn ich dem anderen Rache androhe, wenn ich dem anderen nicht vergebe. Ich schade mir mehr als dem Nächsten. Und deswegen ist so wichtig, dass wir vergeben, weil dann Veränderung unseres Lebens beginnen kann. Wenn wir bereit sind, Schuld, die geschehen ist, vor Gott zu bringen. Es beginnt mit meiner Schuld, Gott gegenüber, mit meiner Schuld, anderen Menschen gegenüber. Und die Erfahrung der Liebe Gottes ist der Anfang, mich zu befähigen, damit ich anderen vergeben kann. Was bewirkt nun Vergebung? Was bewirkt Vergebung? Mancher hat schon gesagt, weißt du, wenn ich jetzt dem anderen vergebe, dann kommt der ja fein weg. Ich soll ihm vergeben und all das, was er Böses gemacht hat, das soll dann einfach vergessen sein und er wird nicht zur Rechenschaft gezogen. Aber liebe Freunde, da irren wir uns. Weißt du, wenn Jesus gesagt hat, wir sollen vergeben, dann hat er das Thema zu Ende gedacht. Gott ist nicht oberflächlich. Weißt du, was wir tun, wenn wir vergeben? Dann nehmen wir die Schuld, die der andere an uns hat, nehmen wir mal an, das wäre so Inbegriff der Schuld des anderen, wir lassen sie los und wir geben sie in die Hand Gottes und sagen, Herr, ich übergebe dir, was passiert ist. Das Unrecht, die Ungerechtigkeit, die Lieblosigkeit, die Misshandlung und der Betrug und die Lüge und was ich lege es in deine Hand. Und ich überlasse es dir, wie du damit umgehst. Und wie du es für richtig hältst, den anderen zur Rechenschaft zu ziehen. Paulus schreibt mal im Brief an die Römer, rächt euch nicht selbst, sondern überlasst das Gott. Gott weiß, dass das Unrecht war, was dir geschehen ist. Gott weiß, dass der andere schuldig geworden ist an dir. Und dann überlass es doch Gott. Er kann mit Menschen besser umgehen, die schuldig geworden sind, als wir. Wir treten unsere Ansprüche an ihn ab und wissen, Gott weiß, was er tun muss. Er braucht unseren Rat nicht. Ein zweites, was Vergebung bewirkt, ist, wir orientieren uns nicht mehr an dem wir vergeben sollen. Ja, wir denken ja immer wieder nach über den Karl oder die Mathilde, die an uns schuldig geworden ist. Und immer wieder sind die uns vor Augen, soll ich dem Karl wirklich vergeben? Soll ich der Mathilde wirklich vergeben? Und dann denken wir immer über diese Menschen nach und ihre Schuld und uns und die Menschen und ihre Schuld und uns. Und das ist ein elender Kreislauf. Aber Vergebung gibt uns eine ganz neue Dimension, dass wir nämlich nachdenken über den, um dessen Willen wir vergeben. Wenn Jesus mich auffordert zur Vergebung, dann geht es nicht zuerst um den anderen, sondern es geht um mich und ihn. Und er sagt mir, schau, ich habe dir vergeben. Und gib doch jetzt du diese Vergebung weiter an den Nächsten. Und dann ist mein Blick auf Jesus gerichtet. Und ich begreife, wie barmherzig er mir gegenüber ist, wie er mir meine Schuld vergibt. Und ich bin nicht mehr so beschäftigt mit dem anderen, wo ich mir viel Gedanken mache, ob der andere es wohl wert ist, dass ich ihm vergebe, oder ob ich ihn nicht bestrafen muss. Weißt du, Gott lebt brutto. Als wir geheiratet haben, hat ein Bruder bei der Predigt gesagt, war vielleicht ein bisschen unüblicher Ausdruck, aber er sagte so mit Blick auf, als er uns anschaute, was man liebt, liebt man mit Dreck und Speck. So hat er es ausgedrückt. Was man liebt, liebt man mit Dreck und Speck. Meine Kinder kamen oft ziemlich schmutzig nach Hause und verschwitzt. Und
Ich habe sie genauso lieb gehabt. Den Geruch nicht unbedingt, aber das Kind. Und zwischen mir und meiner Frau ist auch manches zutage getreten. Wir sind ja keine sündlosen Engel. Wir durften lernen, einander zu lieben, so wie wir sind. Und deswegen dürfen wir lernen von der Liebe Gottes und nicht so kleinlich sein wie der eine Mann, dem seine große Schuld erlassen worden war und der dann den anderen würgte und ihn verantwortlich machte und ihn zum Bezahlen aufforderte. Und du darfst Gott vertrauen für die Schuld, für die Folgen all dessen, was passiert ist. Weißt du, als die schweren Momente in meinem Leben waren, wo es schwer war zu vergeben, da begriff ich, wenn ich all das Schwere in meinem Leben, die ganze Belastung der Familie, wenn ich sie mit Gott teile, wenn ich sie zu ihm trage, wenn ich mit ihm darüber spreche, wenn ich ihn bitte, dass er mir tragen hilft, da wurde Last leicht. Und als meine Mutter sich eines Tages meldete nach 17 Jahren, mit bangem Herzen, ob ich überhaupt noch was mit ihr zu tun haben will. Und die 17 Jahre sie nicht zu sehen, das war ein schwerer Verlust, das war ein großer Mangel. Da habe ich keine Minute gezögert, die nächste Gelegenheit genutzt, sie anzurufen, mit ihr zu sprechen und so bald als möglich ins Flugzeug zu steigen, nach Kalifornien zu fliegen und wir konnten Dinge aussprechen. Vergebung hat aber auch Auswirkungen auf uns selbst und ich hoffe, dass ich das verständlich machen kann, was ich sagen will. Vergebung hat auch mit Reife zu tun. Weißt du, mancher, der steht in seinem Leben da und beklagt sich immer und sagt, naja, ich bin halt so geworden, weil mein Elternhaus und mein Lehrer und meine Geschwister und meine Gemeinde und dann ist man immer dabei anzuklagen und Vorwürfe zu machen und Leute schuldig zu sprechen. Aber Vergebung hat was mit Reife zu tun. Bin ich bereit, Verantwortung für mein Leben zu übernehmen? Auch für all das, was geschehen ist, um mich der Situation zu stellen? Oder beschuldige ich immer nur andere Menschen? Ich dachte an Josef, der im Gefängnis saß. Er war nicht im Gefängnis, weil er ein Verbrecher war, sondern weil andere Menschen Verbrecher waren. Deswegen saß er im Gefängnis. Und dort im Gefängnis hat er sich Gott zur Verfügung gestellt und dann heißt es, dass er ein glücklicher Mann war, mitten im Gefängnis. Und dass er sogar zu einem Segen für andere wurde, die wegen ihrer eigenen Schuld im Gefängnis saßen. Vergebung bedeutet, ich übernehme Verantwortung für mein Leben, ich nehme eine Lebenssituation an und weiß, Gott ist größer als alles, was in meinem Leben passiert ist. Wer vergibt, der ist kein Opfer mehr. Ich habe schon viele Menschen gesehen, die leiden unter ihrer Lebensgeschichte und kommen einfach nicht raus. Warum? Weil sie nicht vergeben. Sie bleiben immer Opfer. Sie müssen immer reden über das, was passiert ist und was man ihnen angetan hat und was sie jetzt für arme Menschen sind und was für böse Folgen sie zu tragen haben und dass sie nicht besser werden können und dass sie im Glauben so viele Schwierigkeiten haben und in ihrer Psyche nicht gesund werden und immer, immer blieben sie Opfer der Umstände. Und ich bin so froh, dass in der Bibel von einem Opfer die Rede ist, dass diese ganze Not der Welt auf sich genommen hat. Und dass der Herr Jesus Christus, er ist das Opfer geworden. Er hat die Schuld und er hat die Folgen der Schuld für unser Leben auf sich genommen. Das ist übrigens ein ganz großer Satz in meiner seelsorgerlichen Praxis, steht im Alten Testament. Schau mal, er trug unsere Krankheit und lud auf sich unsere Schmerzen. Weißt du, das ist das große Wunder am Evangelium, dass er nicht nur unsere Sünden vergibt, das, was wir falsch gemacht haben, das tut er ja ohne Zweifel. Aber er tut mehr, er nimmt die Folgen der Schuld auf sich. Die Folgen der Schuld, die ich selbst begangen habe und die Folgen der Schuld, die andere an mir begangen haben. Meine Eltern sind sehr schuldig geworden an mir. Man kann kaum mehr schuldig werden, als ein Kind im Stich zu lassen. Und dann zu wissen, ich habe einen Gott, der nicht nur meine Schuld vergibt, der nicht nur für meine Sünden ans Kreuz ist, der nicht nur für die Sünden meiner Eltern ans Kreuz ist, sondern der auch die Folgen, die Auswirkungen der Schuld am Kreuz ertragen hat. Und das sind diese Krankheiten und die Schmerzen,
sind die Auswirkungen der Dinge, die wir erleben, wo andere Menschen uns schuldig werden. Und liebe Freunde, deswegen gibt es keinen hoffnungslosen Fall auf dieser Erde, wenn Menschen an Menschen schuldig geworden sind. Und wenn du heute Abend hier bist und sagst, ich bin Opfer von Lebensumständen, an denen andere schuldig sind, oder ich bin Opfer von Lebensumständen, die ich selbst verursacht habe, dann darf ich dir eines sagen, unser Gott ist ein Retter, der nicht nur unsere Schuld vergibt, sondern der auch die Folgen, die Auswirkungen, die Konsequenzen der Schuld auf sich genommen hat. Welch ein großer Gott. Und deswegen sind wir motiviert. Deswegen werden wir angeregt von Gott, aufgefordert, kriegen wir Mut gemacht, kriegen wir Anleitung, kriegen wir sein Vorbild, um zu vergeben. Im Alten Testament gibt's mal einen schönen Spruch, für einen Menschen, der Gott gefällt, ist es eine Ehre, Fehler zu verzeihen. Seine Ehre, wenn wir Schuld vergeben können. Du wirst selten einen freieren Moment erleben in deinem Leben, wenn du entweder deine eigene Schuld los wirst, weil du die Vergebung Gottes erfährst, oder wenn du anderen ihre Schuld vergibst und die Schuld loslässt. Das macht uns frei. Solange du die Schuld des anderen festhältst und ihm nachträgst und ihm böse bist und ihm vorwirfst und ihn mit Missachtung strafst oder womit auch immer, wirst du nie frei sein. Du bist der Geschädigte. Und deswegen sagt Jesus, gib mir doch deine Schuld, die du verbrochen hast, und gib mir doch auch die Schuld, die andere an dir begangen haben. Leg doch beides in meine Hände und lass mich für dich sorgen, dass deine Seele heil wird und frei wird. Und du reifen kannst als Mensch und reifen kannst auch als Christ. Aber wenn wir nicht vergeben, dann wird in uns eine bittere Wurzel aufwachsen, so bezeichnet es Gott, die vergiftet. Dass hier in dem Garten so ein ganz übles Unkraut hast, das sich überall durchsetzt und allen Pflanzen das Leben nimmt. Nicht vergebene Schuld ist wie eine bittere Wurzel, die unter vielem in unserem Leben verborgen ist. Mancher kommt in seinem Leben einfach nicht auf die Füße, weil unter dem Humus all seiner Aktivitäten und seiner Erfolge die nicht vergebene Schuld ist, weil er nicht loslässt, und unser Leben wird nicht gesund, solange die bittere Galle der Vorwürfe in unserem Leben ist. Und wir werden auch sehen, der Friede Gottes weicht, ganz besonders für einen Christen, der nicht bereit ist zu vergeben. Wie kannst du dann noch fröhlich Gott anbeten? Wie kannst du Ruhe und Frieden in deinem Herzen haben, wenn du den Kreislauf durchbrichst, der Liebe und Vergebung Gottes? Die Liebe Gottes zu empfangen und sie nicht weiterzugeben bedeutet, dann gibt's keinen Nachschub mehr. Gott sagt, ja, ich gebe dir die neue Erfahrung meines Friedens und der Liebe, wenn du das, was du empfangen hast, weitergibst. Vorher nicht. Die Liebe und Vergebung Gottes ist immer ein Geschenk zum Weitergeben. Und wenn wir es nicht weitergeben, sondern hartherzig werden, müssen wir es nicht wundern, wenn unser Leben mit Gott keine Freude mehr hat. Wir werden unser Wachstum als Christ hindern. Wir werden ihm nicht näher kommen. Denn er ist der große Heiland, der wegen der Sünde kam. Und wenn wir Schuld nicht loslassen, dann wird der Vorwurf zwischen ihm und uns stehen. Und wir können Gott nicht näher kommen, wenn wir nicht unsere Schuld ihm bringen und ihn um Vergebung bitten. Und wenn wir die Schuld der anderen festhalten und sie ihm nicht ausliefern. Weil er ist wegen der Sünde gekommen, um sie wegzuschaffen. Aber wenn wir sie in die Mitte aufrichten, dann können wir Jesus nicht näher kommen. Und wir behindern unsere Reife als Menschen, als Christ. Wir werden keine reifen, gesunden, authentischen Persönlichkeiten, die Einfluss haben, die Vorbilder werden, die kraftvoll sind. Und letztlich beschädigen wir und gefährden unsere Beziehungsfähigkeit. Denn Beziehungen leben immer von Vergebung. Und das müssen wir üben. Das müssen wir üben in den Kinderzimmern. Und das dürfen wir üben dann später in unseren Ehen und Familien. Das dürfen wir üben am Arbeitsplatz. Und ich meine, hier seid ihr alle nur lieb und nett immer zueinander, aber vielleicht
müsst ihr manchmal auch miteinander lernen, zu vergeben und zu reifen, dass man umgehen lernt, auch mit dem Versagen der anderen. Und was lernen wir, wenn wir das Versagen der anderen erleben, beobachten oder selbst an uns erleben, den Kreislauf der Liebe Gottes am Fließen zu lassen, die Vergebung weiterzugeben und zu wissen, Jesus liebt mich und deswegen liebt er auch den Nächsten. Ich komme zum Schluss. Wie können wir Vergebung leben? Wie geht das? Praktisch. Nun, es beginnt damit, dass du dich erinnerst an die gewaltige Tatsache der Vergebung Gottes für dich. Die Schuld der anderen an uns scheint uns ja immer viel größer zu sein als unsere Schuld Gott gegenüber. Wir sagen ja manchmal, na ja, klar, ich bin ja auch nicht vollkommen, ne? Aber, du solltest mal meine Schwester kennenlernen. Ja, die Schuld der anderen ist immer größer. Aber erinnerst du dich noch an die Geschichte, die wir gestern heute angeschaut haben? Der eine hatte 200.000 Jahreslöhne Schulden und der andere 3 Monatslöhne. Und da zeigt Gott, es ist genau umgekehrt. Und er will dir deutlich machen, weißt du, was ich Gott dir vergebe, ist immer viel größer als das, was du dem Nächsten vergeben musst. Wir denken immer, wir sind ja schon so gut, ja, also perfekt sind wir noch nicht, aber doch ziemlich gut. Und deswegen ist es ja eine Majestätsbeleidigung, wenn man an uns schuldig wird. Und Gott muss uns deutlich machen, mein liebes Kind, deine Schuld an mir war viel, viel größer als die Schulde der anderen an dir. Denn diese Schuld geschah mir gegenüber, dem Herrn aller Herren und dem König aller Könige, deinem Schöpfer und deinem Richter. Diese Schuld ist immer viel größer als die Schuld, die der andere an dir hat. Und deswegen erinnere dich an die Vergebung Gottes in deinem Leben. Und ich möchte dich das noch einmal fragen, wie ich es gestern gefragt habe. Bist du gewiss, dass deine Schuld vergeben ist? Bist du sicher, dass zwischen dir und Jesus keine Schuld mehr steht? Und dass du ihm vor allen Dingen die große Lebensschuld bekannt hast, dass du dich selbst zum Herrn und König deines Lebens gemacht hast. Dass du ihn nicht hast Herr sein lassen, dass er nicht auf dem Thron deines Herzens saß. Das ist die Schuld unseres Lebens. Und ich frage dich, ist diese Schuld gelöst bei dir? Weißt du gewiss, meine Schuld ist vergeben und ich bin versöhnt mit dem lebendigen Gott? Weißt du ganz gewiss, dass die Zeit vorbei ist, wo du selbst dein Leben regiert hast? Und ist es inzwischen so, dass Jesus auf deinem Lebensthron sitzt und dein Leben führt? Das ist der erste Punkt, wie wir Vergebung praktizieren können. Wir erinnern uns an die Vergebung Gottes uns gegenüber. Und zweitens, wir erinnern uns daran, dass Vergebung keine Option ist. Also eine Option ist eine Möglichkeit, die man nutzen kann oder auch nicht. Sie haben, wenn Sie dieses Produkt kaufen, die Option auf ein Upgrade, also eine Verbesserung. Das kannst du nehmen oder auch nicht. Aber Vergebung ist keine Option. Gott sagt nicht, also wenn du gerade gelaunt bist, kannst du vergeben und wenn nicht und keine Lust dazu hast, musst du es auch nicht. Nein, er hat uns beten lehren. Vergib uns unsere Schuld, wie auch wir vergeben unseren Schuldigern. Und er hat sehr deutlich in einem neutestamentlichen Brief Folgendes gesagt: Seid untereinander freundlich, herzlich und vergebt einer dem anderen, wie auch Gott in Christus euch vergeben hat. Vergebung, liebe Freunde, ist keine Option. Nur, dass wir uns richtig verstehen. Das heißt nicht, dass Vergebung immer einfach so flutscht. Es gibt Dinge, die zu vergeben sind und das ist ein Prozess. Es können Dinge geschehen in unserem Leben, bis man da wirklich sagen kann, man hat sie losgelassen. Das kann auch mal ein Prozess über Jahre sein. Weißt du, wenn du vor Menschen sitzt, die sexuell missbraucht worden sind. Oder wie es einem Kollegen passiert ist, der hat 2 Kinder aufgenommen von 5, wo der Vater die Mutter erschossen hat. Verstehst du, da zu vergeben, da kannst du nicht einfach sagen, ja, das musst du halt vergeben. Ja, versteh dir. Es gibt Dinge, die sind ein Prozess, die brauchen Zeit. Und ich bin froh, dass Gott auch ein gnädiger und geduldiger und barmherziger Gott ist, der Zeit hat und der mit uns geht. Aber es darf keine Entschuldigung sein, keine Entschuldigung dafür, dass wir nicht wollen.
Aber wenn der Punkt da ist, dass du merkst, jetzt ist wichtig, dass ich vergebe, dann ist das Nächste wichtig, dass du das Geschehene und auch deine Gefühle vor Gott aussprichst. Und so habe ich es getan in der Situation, die ich vorhin von mir schilderte, wo ich immer wieder merkte, das Fehlverhalten des anderen stieß mir immer wieder auf und Gott sagte, du bist bitter geworden. Und dann habe ich es vor Gott ausgesprochen. Herr, du weißt, das ist geschehen. Das hat der Mensch gemacht und das hat er gesagt oder eben auch nicht gesagt. Und das hat es in mir hervorgerufen. Und das sind die Gefühle und das ist mein Schmerz und das hat mir so wehgetan und mich so fürchterlich niedergeschlagen und enttäuscht. Und ich darf das aussprechen. Nicht in Anklage, aber es ihm springen und ihm sagen, und genau Herr, das, was da passiert ist und die Gefühle, die damit einhergehen, die will ich jetzt vor dir nennen, um sie an dein Kreuz zu tragen. Und so sagen, Herr, ich benenne das heute, um es dir zu lassen. Ich darf die ausgelösten Gefühle, all die Bitterkeit und die Enttäuschungen aussprechen und ich darf sie vor Gott niederlegen. Dass wir uns Rechenschaft geben, genau diese Erlebnisse, genau diese Gefühle, die lasse ich los. Und dann kommt der wichtige Moment, dass wir vor Gott aussprechen. Herr, du hast mir vergeben und deswegen vergebe ich. Und dann nennst du den Namen dieser Person, das, was sie getan hat. Was diese Gefühle in mir ausgelöst hat und die Enttäuschungen, die ich dir eben bekannt habe. Herr, ich will das in der Kraft deines Namens vergeben. Wir sollten da nicht erst so handeln, wenn wir Lust dazu haben, wenn es uns danach ist, sondern wir sollen uns von Jesus helfen lassen zu vergeben, weil er uns vergeben hat. Ich weiß nicht, ob du dir vorstellen kannst, welche Gefühle Jesus hatte im Garten Gethsemane. Und welche Gefühle er hatte am Kreuz. Meinst du, das war eine Spaßveranstaltung für ihn? Warum hat er es getan? Hat er nicht sogar im Garten Gethsemane gesagt, Herr Vater im Himmel, es wäre mir recht, wenn du diesen Kelch von mir nimmst, wenn ich diesen Weg nicht gehen müsste, aber nicht mein Wille geschehen, sondern deiner. Und deswegen, liebe Freunde, mutet er uns manchmal zu, dass wir vergeben, auch wenn es uns gar nicht danach ist. Aber wir tun es aus Liebe zu ihm, wir tun es, weil er uns zuerst geliebt hat. Und wenn du dann noch Beweismittel hast, dann musst du die wegschmeißen. Kam eine Frau in die Seelsorge, die hat gesagt, ja, ich habe einem alles vergeben, aber ich habe die ganzen Briefe aufgehoben, um jederzeit den Nachweis zu erbringen, dass er das wirklich gemacht hatte. War das Vergebung? Nein, so konnte sie nie Frieden haben. Sie musste das ganze Zeug dem Reißwolf übergeben. Nur Geschwister, dass wir uns klar sind, solche Dinge sind nicht immer gleich überwunden. Ich habe vorhin gesagt, manchmal kommen uns Geschehnisse wieder in den Sinn und sie wollen wieder in unsere Gefühle eindringen. Wir müssen nüchtern sein. Wir sind leider kein Computer. Im Computer gibt es eine Funktion, die heißt Delete, das heißt löschen. Und ich bin Kaiser und Freak, also wenn ich mal gelöscht habe, ich finde das nicht wieder. Es ist mir sehr recht, sehr recht. Denn was ich gelöscht habe, das will ich auch nicht mehr. Und schau, so dürfen wir wissen, Dinge können in der Erinnerung zurückkommen. Es bedeutet nicht, dass wir nicht vergeben haben. Aber was tun wir jetzt? Werden wir wieder neu unsere Gedanken und Gefühle erfüllen lassen? Werden wir wieder anfangen, über die Schuld des anderen zu reden? Werden wir wieder anfangen, dem anderen aus dem Weg zu gehen? Oder werden wir sagen, Herr Jesus, das, was da geschehen ist, dabei bleibt es. Und deswegen gebe ich dir den Rat, wenn du Schweres zu vergeben hast, nimm dir einen Zeugen dazu, der mit bezeugt, wirklich, du hast es abgelegt. Und je nach Situation geh hin und sag es deinem Gegenüber. Ich möchte dir sagen, dass ich es vergeben habe. Ich fasse das zum Schluss nochmal zusammen. Gott vergibt uns unsere, im Bilde gesprochen, 200.000 Jahreslöhne. Und ich hoffe, dass deine Schuld vor Gott erledigt ist. Lass uns miteinander beten, sei nicht zu stolz. Geh mit deinen Paketen nicht wieder nach Hause, mit deinem schweren Rucksack musst du nicht wieder heimgehen, deiner eigenen Schuld. Und wir wissen, Gottes Vergebung ist ein Geschenk
zum Weitergeben. Hast du das erlebt, dass du weitergeben durftest, was Gott dir in seiner Liebe geschenkt hat? Wenn nicht, vielleicht ein weiterer Grund nahe zu kommen. Lass uns miteinander sprechen. Und vielleicht müssen wir unter Tränen beten, dass Gott dir hilft, Schuld zu vergeben. Und wenn wir vergeben, dann ehren wir Gott, weil er der große Retter der Schuld ist. Weil er unsere Seelen heilen kann. Er kann gesund machen, was andere in uns krank gemacht haben. Er kann unsere Beziehung zu Gott wieder wachsen lassen, dass wir innerlich heil werden und damit wir reife Persönlichkeiten werden. Das kann er schenken. Darf er dir helfen? Darf dieser Gott dir helfen, dass du gesund wirst, dass du Vergebung Gottes erfährst für deine Schuld und dass er dir diese befreiende Erfahrung schenkt, anderen zu vergeben, damit es hell wird in deinem Leben, damit Gottes Licht leuchten kann in deinem Leben und damit du als befreiter Mensch ein Segen wirst für andere Menschen. Lasst uns zusammen beten. Herr Jesus Christus, wir danken dir dafür, dass du der große Retter der Sünder bist. Du bist für die Schuld gestorben der ganzen Welt. Du hast alle Schuld aller Menschen, aller Zeiten auf dich genommen. Du, Herr Jesus, hast gelitten. Du, der du ohne Schuld warst, hast dich mit allem Schmutz der Welt identifiziert, bis zur Sünde geworden. Und Gott hat sich zurückgezogen von dir, so dass du gequält rufen musstest, mein Gott, warum hast du mich verlassen? Danke dafür, dass du das getan hast. Danke, dass du bewiesen hast, wie man vergibt. Und deswegen willst du, dass wir dieses Geschenk der empfangenen Vergebung auch weiterreichen, wo andere an uns schuldig wurden. Und du weißt, wie fürchterlich schmerzhaft das werden kann zwischen uns Menschen. Und ich bitte dich, erbarm dich über jeden, der hier ist, der leidet daran, dass andere an ihm schuldig wurden, an der schlechten Behandlung durch andere. Hilf zur Befreiung. Hilf zu einer lebendigen Beziehung. Du kennst jeden, der hier ist, ob er wirklich versöhnt ist mit dir, ob seine Schuld vergeben ist, ob er frei aufsehen kann zu dir, und dann hilf ihm, Schuld loszulassen. Gib du Mut, nachher zur Seelsorge zu kommen, sich nicht zu scheuen, sich nicht zu genieren, sondern zu kommen, weil du der Gott bist, der zu unserer Rettung gekommen ist. Wir danken dir für deine Liebe. Amen.

Aus der Rubrik Evangelistische Vorträge von Radio Segenswelle hörten Sie einen Vortrag, der in Düren von Michael Haple in dem Jahr 2023 gehalten wurde. Das Thema lautete Hoffnung, wenn Versöhnung schwerfällt.

0: 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David Valentin aus Espelkamp feiert am Sonntag seinen Geburtstag.
1: Lieber David, wir, deine Mama und deine Geschwister, die Familien Schulz, Kröker und Sawatzki, gratulieren dir herzlich zu deinem Geburtstag. Unser Wunsch für dein weiteres Lebensjahr verbinden wir mit den Strophen aus dem Lied von Eduard Neufeld. Wir gratulieren zum Geburtstag dir. Einen ganz besonderen Tag wünschen wir. Gott schütze dich, er segne dich, sein starker Arm mache dir bann. Freu dich in ihm, er lässt dich nicht. Gott gehe selber dir voran. Täglich neue Kraft möge Gott schenken dir. Gottes reicher Segen sei ferne auf dir.
0: Wir gratulieren dir zu deinem 66. Geburtstag mit dem Psalm 66, ein Loblied von David. Möge dein neues Lebensjahr ein Lob zur Ehre Gottes sein. Wir lesen die Verse 1 bis 5. Jauchz Gott, alle Welt! Besingt die Herrlichkeit seines Namens, macht herrlich sein Lob. Sprecht zu Gott, wie furchtgebietend sind deine Werke. Wegen der Größe deiner Macht schmeicheln dir deine Feinde. Alle Welt wird dich anbeten und dir Lob singen. Sie wird deinem Namen Lob singen. Kommt her und schaut die Großtaten Gottes, dessen Tun an den Menschenkindern so furchtgebietend ist.

Elisabeth Henschel feiert am 2. August ihren 71. Geburtstag. Ihre Tante aus Neuwied wünscht Gottes Segen für das neue Lebensjahr mit Sprüche 3, Vers 6. Erkenne ihn auf allen deinen Wegen, so wird er deine Pfade ebnen.

0: Irene Langemann aus Riedberg hatte in dieser Woche ihren Geburtstag.
1: Irene, zu deinem 44. Geburtstag gratulieren wir dir ganz herzlich und wünschen dir alles Gute für das kommende Lebensjahr. Gottes reichen Segen wünschen dir dein Eugen mit Jonas und Elvin.

0: Anna Puschkaschow feierte ihren 70. Geburtstag am 28. Juli. Die Glaubensschwester Anna gratuliert herzlich zum Jubiläum und wünscht Anna Gesundheit, gottesreichen Segen, viel Freude im Herrn und im Kreise ihrer Lieben mit Jeremia 17, Vers 7. Gesegnet ist der Mann, der auf den Herrn vertraut und dessen Zuversicht der Herr geworden ist.
1: Schaue nach oben. Schaue nach oben, schaue zum Herrn. Er wird dir helfen immer und gern. Er ist doch da, er ist bei dir. Jesus sagt eins, vertraue nur mir. Wenn du jetzt gehst deinen Weg ganz allein, du fühlst dich traurig oder einsam daheim, wisse nur eines, Jesus ist da. Er ist bei dir jeden Tag, jedes Jahr. Wenn deine Sehnsucht dir Freude mal raubt oder dein Tag ist deswegen ganz matt, schaue nach oben, Jesus ist da. Er gibt dir Freude, er ist ganz nah. Manchmal ist schwer zu verstehen die Tat, warum hat der Herr gehandelt so hart? O Jesus, o hilf mir nicht fragen, warum, sondern mich fügen und still sein, Herr, nun. Ich möchte so sehr, dass du wieder dich freust, dass du mal wieder von irgendwas träumst. Lass die Vergangenheit ruhen bei Gott. Schaue nach vorne, er hilft aus der Not. Jesus wird heilen dein Herz mit der Zeit. Wenn auch sehr groß im Moment ist dein Leid, er wird dich trösten, geben dir Kraft. Schaue zu Jesus, er hat Hilfe und Macht. Nach einem Winter kommt Frühling ins Land. Warm scheint die Sonne auf unsere Hand. So auch der Mensch braucht zum Heilwerden Zeit, bis seine Seele nicht mehr so schreit. Schaue nach oben, schaue zum Herrn. Er ist dir nah, ist niemals dir fern. Hält deine Hand er sicher und fest. Er ist bei dir, immer und jetzt.

0: Johann Rempel aus Espelkamp feierte am 29. Juli seinen 69. Geburtstag. Die Mutter Anna Rempel wünscht Johann Gottes Segen mit Psalm 25, Vers 7 und dem Gedicht In Gottes Hand. Gedenke nicht an die Sünden meiner Jugend und an meine Übertretungen. Gedenke aber an mich nach deiner Gnade, um deiner Güte willen, o Herr.
1: Alle deine Wege leg in Gottes Hand. Unter seiner Pflege hält der Glaube stand. Das, wie er uns führet, ist uns immer neu, und das Herz verspüret täglich seine Treu. Half er dir bis heute in so mancher Plag, bleibt er dir zur Seite bis zum letzten Tag. Alle, die ihm trauen, führt er freundlich fort, auf des Lebens Auen bis zum Schauen dort. Geht's nach Gottes Willen, geht es sicher gut, und man fasst aufs Neue wieder frischen Mut. Auch das Kreuz zu tragen, das er auferlegt, dass man ohne Klage Stille weiterträgt. Drück des Leidens Hütte nieder dich vor Schmerz, o, so eil und schütte aus vor ihm dein Herz. Und wie du begehrest, hebt er dich empor, und am Ziel der Tage, wenn der Kampf ist aus, trägt aus allen Plagen er sein Kind nach Haus. Kein Sperling fällt, Herr, ohne deinen Willen. Sollt ich mein Herz nicht mit dem Troste stillen, dass Gottes Hand mein Leben hält.

0: Lisa Rempel aus Gummersbach feierte am 29. Juli ihren 75. Geburtstag.
1: Liebe Lisa, der Seniorenkreis aus der Gemeinde Berstig wünscht dir ein Jahr voller Freude, Gottes Führung, viel Kraft und die nötige Gesundheit für das neue Lebensjahr. Möge Gottes Hand dich leiten, was auch immer kommen mag. Möge er den Weg bereiten und dich führen Tag für Tag.
0: Auf Gott ruht mein Heil und meine Ehre. Der Fels meiner Stärke, meine Zuflucht ist in Gott. Psalm 62, Vers 8.
1: Danke Gott für alles Gute. Ein Gedicht von Elena Krieger. Danke Gott für alles Gute, was bis heute gab der Herr. Schaue nicht auf andere Leute, sondern Dank fürs Gute mehr. Danke Gott, dass du kannst sehen, Sonne und die Blumenpracht. Danke, dass du siehst den Himmel und die Sterne in der Nacht. Danke Gott, dass du kannst hören, wie die Vögel singen toll. Dass du hörst, wie deine Kinder sagen, Mama, liebevoll. Danke, dass du Füße, Hände hast. Dass du vieles kannst entdecken, mit den Händen schöne Sachen machst. Danke Gott, dass du kannst reden, alles sagen, was du denkst. Dass du kannst zu Jesus beten. Danke Gott, dass du ihn kennst. Danke, dass du lebst auf Erden. Das war Gottes Plan mit dir. Sorge nicht, wie wird's noch werden, morgen und in Zukunft hier. Danke auch für schwere Tage, wie es Hiob hat getan. Jesus hilft in jeder Lage. Zweifle nicht und glaub daran. Bringe alles deinem Jesus, Lasten, Sorgen, Angst und Schuld. Er vergibt, befreit und tröstet, schenkt dir wieder frohen Mut. Danke Gott, dass er zusammen geht mit dir hier Schritt für Schritt. Jesus ist das Ja und Amen. Richte nur auf ihn dein Blick. Danke Gott für alles Gute.

0: Maria Sawatzki aus Strassenhaus feierte ihren 70. Geburtstag am 29. Juni. Die Geschwister Johann und Maria Sawatzki und Tina Sawatzki gratulieren herzlich und wünschen Maria gottesreichen Segen, Kraft zum Kämpfen und viel Freude in dem Herrn mit Psalm 103, den Versen 1 und 2.
1: Lobe den Herrn, meine Seele, und alles, was in mir ist, seinen heiligen Namen. Lobe den Herrn, meine Seele, und vergiss nicht, was er dir Gutes getan hat.
0: Für jeden Tag, den du, mein Gott, mir gibst, an dem ich sehen darf, wie du mich liebst, für jedes Licht, das mir den Weg erhält, für jeden Sonnenstrahl in dunkler Welt, für jeden Trost, wenn ich in Ängsten bin, nimm, Herr, das Loblied meines Herzens hin. Für jeden Freundesgruß, der mich erfreut, für jede Hand, die mir ein Blümlein streut, für jedes Herz, das mir entgegenschlägt, das mit mir liebt und glaubt und kämpft und trägt, für alle Seligkeit, Herr, dort und hier. In alle Ewigkeit, ich danke dir.

0: Ihren Geburtstag feierte Flora Thiessen aus Minden am 29. Juli. Der Ehemann Johann gratuliert.
1: Liebe Flora, ich wünsche dir zu deinem 90. Geburtstag Gottes reichen Segen, Kraft für jeden neuen Tag und dass der Herr dein Herz mit Frieden erfüllen möge. Psalm 31, Vers 16. In deiner Hand steht meine Zeit. Ich reise hin zu jener Stadt, wo hell die goldenen Straßen glühen, wo ewig blüht der Lebensbaum und wo die Rosen nie verblühen. Hier blühen sie nur kurze Zeit und rasch wird ihre Pracht entfliehen. Ich reise hin zu jener Stadt, dort, wo die Rosen nie verblühen. Auf dieser Welt umgibt uns Not und Satans Schlingen gilt's zu fliehen. Von der Versuchung sind wir frei, dort, wo die Rosen nie verblühen. Die Lieben gingen zu dem Herrn, wo sie in weißen Kleide ziehen. Sie warten auf mein Kommen schon, dort, wo die Rosen nie verblühen. Ich reise in die Stadt, dort, wo die Rosen nie verblühen.

0: Spuren im Sand. Eines Nachts hatte ich einen Traum. Ich ging am Meer entlang mit meinem Herrn. Vor dem dunklen Nachthimmel erstrahlten streiflich dann gleich Bilder aus meinem Leben. Und jedes Mal sah ich zwei Fußspuren im Sand. Meine eigene und die meines Herrn. Als das letzte Bild an meinen Augen vorübergezogen war, blickte ich zurück. Ich erschrak, als ich entdeckte, dass an vielen Stellen meines Lebenswegs nur eine Spur zu sehen war. Und das waren gerade die schwersten Zeiten meines Lebens. Besorgt fragte ich den Herrn: Herr, als ich anfing, dir nachzufolgen, da hast du mir versprochen, auf allen Wegen bei mir zu sein. Aber jetzt entdecke ich, dass in den schwersten Zeiten meines Lebens nur eine Spur im Sand zu sehen ist. Warum hast du mich allein gelassen, als ich dich am meisten brauchte? Da antwortete er:
1: Mein liebes Kind, ich liebe dich und werde dich nie allein lassen, erst recht nicht in Nöten und Schwierigkeiten. Dort, wo du nur eine Spur gesehen hast, da habe ich dich getragen.

0: Helene Thörmer aus Troisdorf sendet herzliche Grüße an Maria und Gerhard Bemmert. Gerhard hatte am 12. Juli und Maria am 30. Juli Geburtstag. Die Mama Helene Thörmer gratuliert.
1: Liebe Maria, lieber Gerhard, ich wünsche euch von Herzen alles Gute zu euren Geburtstagen und grüße euch mit Psalm 103, den Versen 1 und 2. Lobe den Herrn, meine Seele, und was in mir ist, seinen heiligen Namen. Lobe den Herrn, meine Seele, und vergiss nicht, was er dir Gutes getan hat. Ich wünsche euch die beste Gesundheit und Gottes Segen.

0: Nathan Ebersold aus Frankenthal hatte am 31. Juli seinen Geburtstag. Tante Irene gratuliert.
1: Lieber Nathan, ich wünsche dir Gottes Segen, Gesundheit und Kraft in deinen Diensten. Möge das kommende Lebensjahr dir viele gesegnete Stunden bringen und Freude in der Nachfolge.
0: Behüt dich Gott. Ein Gedicht von Elena Krieger.
1: Behüt dich Gott auf allen deinen Wegen. Er sei dir immer, immer nah. Er wird dir seinen Segen geben. Den brauchen du und ich, nicht wahr? Behüt dich Gott am Abend und am Morgen, am Tage und bei dunkler Nacht. Bring ihm doch alle deine Sorgen, sein Auge ist über dir und wacht. Behüt dich Gott, drei kurze, wichtige Worte. Wie gerne hören wir sie doch. Egal an welchem fremden Orte, der Herr behütet und beschützt dich auch. Behüt dich Gott an Leib und Seele. In Väterhände lege deinen Tag. Er wird dir Kraft und Segen geben, wird führen dich auch durch die Nacht. Behüt dich Gott. Das ist mein Wunsch für alle. Behüte euch der gnädige und liebe Gott. Auch dir, mein Freund, will ich es sagen. Gott ist dir nah in jeder Not.

0: Am 3. August hat Katharina Kravchenko aus Soest ihren Geburtstag. Die Familie gratuliert.
1: Liebe Katharina, zu deinem 70. Geburtstag gratulieren wir ganz herzlich. Mögest du an deinem Tage echte Freude erleben, so wie sie nur Jesus schenken kann. Er gebe dir Frieden über alle Dinge, die schwierigen und die leichten. Wir, deine Schwestern mit unseren Männern, Maria und Viktor, Elisabeth und Karl, Anna und Jakob, Helene und Johann, wünschen dir, dass dein kommendes Lebensjahr erfüllt wird vom Segen des Herrn.
0: 2. Thessalonicher 3, Vers 5. Der Herr aber lenke eure Herzen zu der Liebe Gottes und zum standhaften Ausharren des Christus. Für jeden neuen Tag ein Gedicht von Fritz Schmidt-König.
1: Für jeden neuen Tag auch neuen Segen und neue Stärke, Kraft und neuen Mut. Und feste Schritte auf den Glaubenswegen und neue Gnade aus der Gottesflut. Für jeden Tag ein selig frohes Wissen. Gott ist mit seinem Lichte stets bei mir. Nichts werde ich aus seiner Fülle missen. Er liebt mich immer noch. Das wünsche ich dir.
0: Für Katharina Kravchenko klingt das Lied über das Meer des Lebens.

0: Das waren die Grüße und Segenswünsche für diese Ausgabe der Sendung Wunschbox von Radio Segensfälle mit Anna und Viktor Sawatzki.
1: 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Zu jeder Zeit jedoch können Sie uns eine Nachricht über WhatsApp oder Telegram schicken. Die Nummer für WhatsApp: plus 49 5231 500 5988. Der Kontakt über Telegram ist Segenswelle. 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
0: Wir wünschen Ihnen einen gesegneten Tag. Bleiben Sie behütet und Gott befohlen.

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1: Und Mose berief ganz Israel und sprach zu ihnen:
2: Ihr habt alles gesehen, was der Herr vor euren Augen in Ägypten, dem Pharao und allen seinen Großen und seinem ganzen Lande getan hat, die gewaltigen Proben seiner Macht, die deine Augen gesehen haben, die großen Zeichen und Wunder. Und der Herr hat euch bis auf diesen heutigen Tag noch nicht ein Herz gegeben, das verständig wäre, Augen, die da sähen, und Ohren, die da hörten. Er hat euch 40 Jahre in der Wüste wandern lassen. Eure Kleider sind euch nicht zerrissen, auch deine Schuhe nicht an deinen Füßen. Ihr habt kein Brot gegessen und keinen Wein getrunken und kein starkes Getränk, auf das ihr erkennen solltet, dass ich der Herr, euer Gott, bin. Und als ihr kamt an diesen Ort, zogen aus der König Sihon von Heschbon und der König Og von Baschan uns entgegen, mit uns zu kämpfen. Und wir haben sie geschlagen und ihr Land eingenommen und zum Erbteil gegeben, den Rubenitern und Gaditern und dem halben Stamm Manasse. So haltet nun die Worte dieses Bundes und tut danach, auf dass ihr glücklich ausrichten könnt all euer Tun. Ihr steht heute alle vor dem Herrn, eurem Gott. Die Häupter eurer Stämme, eure Ältesten, eure Amtleute, jeder Mann in Israel, eure Kinder, eure Frauen, dein Fremdling, der in deinem Lager ist, dein Holzhauer und dein Wasserschöpfer, damit du trittst in den Bund des Herrn deines Gottes und unter den Eid, der der Herr dein Gott dir heute auflegt, dass er dich heute zum Volk für sich erhebe und er dein Gott sei, wie er dir zugesagt hat und wie er deinen Vätern Abraham, Isaak und Jakob geschworen hat. Denn ich schließe diesen Bund und diesen Eid nicht mit euch allein, sondern mit euch, die ihr heute hier seid und mit uns steht vor dem Herrn, unserem Gott, wie auch mit denen, die heute nicht mit uns sind. Denn ihr wisst, wie wir in Ägyptenland gewohnt haben und mitten durch die Völker gezogen sind, durch deren Land ihr zogt. Ihr saht ihre Gräuel und ihre Götzen, die bei ihnen waren, Holz und Stein, Silber und Gold. Lasst ja nicht einen Mann oder eine Frau, ein Geschlecht oder einen Stamm unter euch sein, dessen Herz sich heute abwendet von dem Herrn, unserem Gott, dass jemand hingehe und diene den Göttern dieser Völker. Lasst unter euch nicht eine Wurzel aufwachsen, die da Gift und Wermut hervorbringt. Lasst niemand, der die Worte dieses Fluches hört, sich dennoch in seinem Herzen segnen und sprechen, mir wird es wohlgehen, auch wenn ich wandle nach meinem verstockten Herzen, damit nicht fortgerafft werde das Wasserreiche mit dem dürren Land. Einem solchen Mann wird der Herr nicht gnädig sein, sondern sein Zorn und Eifer wird entbrennen gegen ihn, und es werden sich auf ihn legen alle Flüche, die in diesem Buch geschrieben sind. Und seinen Namen wird der Herr austilgen unter dem Himmel und wird ihn zum Unheil absondern aus allen Stämmen Israels, nach allen Flüchen des Bundes, der in dem Buch dieses Gesetzes geschrieben ist. Dann werden sagen künftige Geschlechter, eure Kinder, die nach euch aufkommen, und die Fremden, die aus fernen Landen kommen, wenn sie die Plagen dieses Landes sehen und die Krankheiten, mit denen der Herr es beladen hat, all ihr Land hat er mit Schwefel und Salz verbrannt, dass es weder besät werden kann, noch etwas wächst, noch Kraut darin aufgeht. Gleich wie Sodom und Gomorra, Adma und Zeboim zerstört sind, die der Herr in seinem Zorn und Grimm zerstört hat. Ja, alle Völker werden sagen, warum hat der Herr an diesem Lande so gehandelt? Was ist das für ein großer, grimmiger Zorn? Dann wird man sagen, darum, weil sie den Bund des Herrn des Gottes ihrer Väter verlassen haben, den er mit ihnen schloss, als er sie aus Ägyptenland führte, und sind hingegangen und haben anderen Göttern gedient und sie angebetet. Götter, die sie nicht kennen und die er ihnen nicht zugewiesen hat. Darum ist des Herrn Zorn entbrannt gegen dies Land, dass er über sie hat kommen lassen alle Flüche, die in diesem Buch geschrieben stehen. Und der Herr hat sie aus ihrem Lande gestoßen, in großem Zorn, Grimm und ohne Erbarmen, und hat sie in ein anderes Land geworfen, so wie es heute ist. Was verborgen ist, ist des Herrn unseres Gottes. Was aber offenbart ist, das gilt uns und unseren Kindern ewiglich, dass wir tun sollen alle Worte dieses Gesetzes.

wenn nun dies alles über dich kommt, es sei der Segen oder der Fluch, die ich dir vorgelegt habe, und es zu Herzen nimmst, wenn du unter den Heiden bist, unter die dich der Herr, dein Gott, verstoßen hat, und du dich bekehrst zu dem Herrn, deinem Gott, dass du seiner Stimme gehorchst, du und deine Kinder von ganzem Herzen und von ganzer Seele in allem, was ich dir heute gebiete, so wird der Herr, dein Gott, deine Gefangenschaft wenden und sich deiner erbarmen und wird dich wieder sammeln aus allen Völkern, unter die dich der Herr, dein Gott, verstreut hat. Wenn du bis ans Ende des Himmels verstoßen wärst, so wird dich doch der Herr, dein Gott, von dort sammeln und dich von dort holen und wird dich in das Land bringen, das deine Väter besessen haben, und du wirst es einnehmen, und er wird dir Gutes tun und dich zahlreicher machen, als deine Väter waren. Und der Herr, dein Gott, wird dein Herz beschneiden und das Herz deiner Nachkommen, damit du den Herrn, deinen Gott, liebst von ganzem Herzen und von ganzer Seele, auf dass du am Leben bleibst. Aber alle diese Flüche wird der Herr, dein Gott, auf deine Feinde legen und auf die, die dich hassen und verfolgen. Du aber wirst umkehren und der Stimme des Herrn gehorchen, dass du tust alle seine Gebote, die ich dir heute gebiete. Und der Herr, dein Gott, wird dir Glück geben zu allen Werken deiner Hände, zu der Frucht deines Leibes, zu den Jungtieren deines Viehs, zum Ertrag deines Ackers, dass dir's zugute komme. Denn der Herr wird sich wieder über dich freuen, dir zu gut, wie er sich über deine Väter gefreut hat, weil du der Stimme des Herrn deines Gottes gehorchst und hältst seine Gebote und Rechte, die geschrieben stehen im Buch dieses Gesetzes, wenn du dich bekehrst zu dem Herrn deinem Gott, von ganzem Herzen und von ganzer Seele. Denn das Gebot, das ich dir heute gebiete, ist dir nicht zu hoch und nicht zu fern, es ist nicht im Himmel.

lebst in seinen Wegen und seine Gebote, Gesetze und Rechte hältst, so wirst du leben und dich mehren. Und der Herr, dein Gott, wird dich segnen in dem Lande, in das du ziehst, es einzunehmen. Wendet sich aber dein Herz und du gehorchst nicht, sondern lässt dich verführen, dass du andere Götter anbetest und ihnen dienst, so verkünde ich euch heute, dass ihr umkommen und nicht lange in dem Lande bleiben werdet, in das du über den Jordan ziehst, es einzunehmen. Ich nehme Himmel und Erde heute über euch zu Zeugen. Ich habe euch Leben und Tod, Segen und Fluch vorgelegt, damit du das Leben erwählst und am Leben bleibst, du und deine Nachkommen. Indem ihr den Herrn, euren Gott, liebt und seiner Stimme gehorcht und ihm anhangt. Denn das bedeutet für dich, dass du lebst und alt wirst und wohnen bleibst in dem Lande, das der Herr deinen Vätern Abraham, Isaak und Jakob geschworen hat, ihnen zu geben.

0: Und Mose ging hin und redete diese Worte mit ganz Israel und sprach zu ihnen:
1: Ich bin heute 120 Jahre alt. Ich kann nicht mehr aus- und eingehen. Dazu hat der Herr zu mir gesagt: Den Jordan hier sollst du nicht überschreiten. Der Herr, dein Gott, wird selber vor dir hergehen. Er selber wird diese Völker vor dir her vertilgen, damit du ihr Land einnehmen kannst. Josua, der soll vor dir hinübergehen, wie der Herr zugesagt hat. Und der Herr wird mit ihnen tun, wie er getan hat mit Sion und Og, den Königen der Amoriter, und ihrem Lande, die er vertilgt hat. Wenn sie nun der Herr vor euren Augen dahingeben wird, so sollt er mit ihnen tun, ganz nach dem Gebot, das ich euch gegeben habe. Seid getrost und unverzagt. Fürchtet euch nicht und lasst euch nicht vor ihnen grauen. Denn der Herr, dein Gott, wird selber mit dir ziehen und wird die Hand nicht abtun und dich nicht verlassen.
0: Und Mose rief Josua und sprach zu ihm vor den Augen von ganz Israel:
1: Sei getrost und unverzagt, denn du wirst dies Volk in das Land bringen, das der Herr ihren Vätern geschworen hat, ihnen zu geben, und du wirst es unter sie austeilen. Der Herr aber, der selber vor euch hergeht, der wird mit dir sein und wird die Hand nicht abtun und dich nicht verlassen. Fürchte dich nicht und erschrick nicht.
0: Und Mose schrieb dies Gesetz und gab's den Priestern, den Söhnen Levi, die die Lade des Bundes des Herrn trugen, und allen Ältesten Israels, und gebot ihnen und sprach:
1: Jeweils nach 7 Jahren, zur Zeit des Erlassjahrs, am Laubhüttenfest, wenn ganz Israel kommt, zu erscheinen vor dem Angesicht des Herrn, deines Gottes, an der Stätte, die er erwählen wird, sollst du dies Gesetz vor ganz Israel ausrufen lassen.

0: vor ihren Ohren. Versammle das Volk, die Männer, Frauen und Kinder und den Fremdling, der in deinen Städten lebt, damit sie es hören und lernen und den Herrn, euren Gott, fürchten und alle Worte dieses Gesetzes halten und tun und dass ihre Kinder, die es nicht kennen, es auch hören und lernen, den Herrn, euren Gott, zu fürchten, alle Tage, die ihr in dem Lande lebt, in das ihr zieht über den Jordan, um es einzunehmen.
1: Und der Herr sprach zu Mose:
2: Siehe, deine Zeit ist herbeigekommen, dass du sterben musst. Rufe Josua und tretet hin zur Stiftshütte, dass ich ihm Befehl gebe.
1: Mose ging hin mit Josua, und sie traten hin zur Stiftshütte. Der Herr aber erschien in der Hütte in einer Wolkensäule, und die Wolkensäule stand in der Tür der Hütte. Und der Herr sprach zu Mose:
2: Siehe, du wirst schlafen bei deinen Vätern. Und dies Volk wird sich erheben und nachlaufen den fremden Göttern des Landes, in das sie kommen, und wird mich verlassen und den Bund brechen, den ich mit ihm geschlossen habe. Da wird mein Zorn entbrennen über sie zur selben Zeit, und ich werde sie verlassen und mein Antlitz vor ihnen verbergen, so dass sie völlig verzehrt werden. Und wenn sie dann viel Unglück und Angst treffen wird, werden sie sagen: Hat mich nicht dies Übel alles getroffen, weil mein Gott nicht mit mir ist? Ich aber werde mein Antlitz verborgen halten zu der Zeit, um all des Bösen willen, das sie getan haben, weil sie sich zu anderen Göttern wandten. So schreibt euch nun dies Lied auf und lehrt es die Israeliten und legt es in ihren Mund, dass mir das Lied ein Zeuge sei unter den Israeliten. Denn ich will sie in das Land bringen, das ich ihren Vätern zu geben geschworen habe, darin Milch und Honig fließt. Und wenn sie essen und satt und fett werden, so werden sie sich zu anderen Göttern wenden und ihnen dienen, mich aber lästern und meinen Bund brechen. Und wenn sie dann viel Unglück und Angst treffen wird, so soll dies Lied vor ihnen als Zeuge reden. Denn es soll nicht vergessen werden im Mund ihrer Nachkommen. Denn ich weiß ihre Gedanken, mit denen sie schon jetzt umgehen, ehe ich sie in das Land bringe, wie ich geschworen habe.
1: Also schrieb Mose dies Lied zur selben Zeit auf und lehrte es die Israeliten. Und der Herr befahl Josua, dem Sohn Nuns, und sprach:
2: Sei getrost und unverzagt, denn du sollst die Israeliten in das Land führen, wie ich ihnen geschworen habe. Und ich will mit dir sein.
1: Als nun Mose damit fertig war, die Worte dieses Gesetzes vollständig in ein Buch zu schreiben, gebot er den Leviten, die die Lade des Bundes des Herrn trugen, und sprach:
0: Nehmt das Buch dieses Gesetzes und legt es neben die Lade des Bundes des Herrn, eures Gottes, dass es dort ein Zeuge sei, wider dich. Denn ich kenne deinen Ungehorsam und deine Halsstarrigkeit. Sehe jetzt schon, während ich noch bei euch lebe, seid ihr ungehorsam gewesen gegen den Herrn. Wie viel mehr nach meinem Tode. Versammelt vor mir alle Ältesten eurer Stämme und eure Amtleute, dass ich diese Worte vor ihren Ohren rede und Himmel und Erde wieder sie zu Zeugen nehme. Denn ich weiß, dass ihr euch nach meinem Tode sehr versündigen werdet und von dem Wege abweichen, den ich euch geboten habe. So wird euch am Ende der Tage das Unheil treffen, weil ihr tut, was böse ist in den Augen des Herrn, und ihn erzürnt durch eure Händewerk.
1: Und Mose trug vor den Ohren der ganzen Gemeinde Israel dies Lied bis zum letzten Wort vor.

0: Es ist 16 Uhr und 30 Minuten.
1: Hallo und ganz herzlich willkommen, liebe Kinder, hier bei der Kindersendung von Radio Segenswelle mit Anna Sawatzki. Schön, dass ihr heute wieder reinschaltet. Na, hattet ihr einen guten Tag bis hierhin gehabt? Heute nehme ich euch mit auf eine Reise. Wir reisen weit weg auf eine wunderschöne grüne Wiese. Dort treffen wir jemanden, der ganz weich und flauschig ist. Ja, ein kleines Schäfchen. Bevor wir die Geschichte starten, wollen wir aber wie immer zuerst mit Gott reden und ihn in unsere Sendung einladen. Ich lade euch ein, eure Augen zu schließen, die Hände zu falten und natürlich mitzubeten. Ich bete. Lieber Vater im Himmel, danke für diesen neuen Tag. Danke, dass wir jetzt zusammen Radio hören können. Bitte segne diese Sendung. Sei du jetzt bei jedem Kind, das zuhört. Egal, ob im Kinderzimmer, im Auto oder in der Küche bei Mama. Lass uns heute verstehen, wie lieb du uns hast. Amen.

Es war ein herrlicher, warmer Tag. Und der Hirte führte seine Herde auf saftige Weiden mit frischem Wasser. Flocke, das kleine Schäfchen, genoss die Sicherheit, die der gute Hirte bot, indem er sie beschützte und stets für ihre Bedürfnisse sorgte. Doch während die anderen Schafe ruhig fraßen, begann Flocke neugierig zu werden und schaute sich nach anderen, grüneren Wiesen um. Aber dann wurde es schon langsam dunkel. Ich muss zurück, dachte Flocke erschrocken. Schnell drehte er sich um und ging den Weg zurück. Er schaute sich um. Wo muss ich denn jetzt lang? Überlegte es. Flocke wurde immer unruhiger. Es hatte sich verlaufen. Verzweifelt lief es umher und suchte den richtigen Weg. Jetzt wurde es immer dunkler und Flocke bekam große Angst. Parallel dazu zählte der Hirte am Abend seine Herde im Stall. 1, 2, 3. Trotz mehrfachen Nachzählen fehlte ein Schaf. Noch einmal. 1, 2, 3, 50, 51, 52. Aber wieder kam er nur auf 99 Schafe. Er begriff sofort, dass Flocke fehlte. Da ihm aber jedes Tier wichtig war, machte er sich sofort auf die Suche nach dem verlorenen Schaf.

Der Hirte suchte Flocke. Immer wieder rief er laut: »Flocke, Flocke, wo bist du?« Dann lauschte er. Nichts war zu hören. So ging der Hirte weiter. Endlich, da, hörte er ein leises Blöcken. »Mäh, mäh«, es klang ganz ängstlich. Der Hirte lief schnell in die Richtung, aus der er Flocke gehört hatte. Endlich fand er sein Schäfchen. Er nahm Flocke auf seine Arme. Flocke kuschelte sich an ihn. Es hatte so große Angst gehabt. Aber jetzt war der Hirte endlich wieder da. So trug er das kleine Schaf nach Hause. Der Hirte freute sich nur, sein Schaf wieder zu haben, anstatt es zu schimpfen. Diese Szene symbolisiert Gottes Liebe. Er wartet darauf, dass Menschen zu ihm zurückkehren, egal was geschehen ist, und freut sich über jeden Einzelnen.

Bevor wir gleich gemeinsam beten, wollen wir noch ein kleines Blitzrätsel machen. Ich stelle euch zwei Fragen zur Geschichte. Ruft die Antwort einfach laut in euer Zimmer. Frage 1. Wie viele Schafe waren insgesamt in der Herde, bevor Flocke weggelaufen ist? Genau, es waren 100 Schafe. Frage 2. Was hat der Hirte getan, als er gemerkt hat, dass ein Schaf fehlt? Hat er geschimpft oder ist er es suchen gegangen? Richtig, er ist sofort suchen gegangen. Weil Gott auch unser Hirte ist, lernen wir jetzt einen sehr wichtigen Vers aus der Bibel. Er steht in Psalm 23, der erste Vers. Ich sage ihn einmal vor und dann sprechen wir alle zusammen laut am Radio. Der Herr ist mein Hirte. Und jetzt alle zusammen. Schaltet eure Stimmen mal ganz auf laut. Der Herr ist mein Hirte. Sehr gut. Vergiss das nie. Ihr seid Gott unendlich wichtig. Der Herr ist mein Hirte. Psalm 23, Vers 1.

Georg denkt um. Georg sprang aus dem Bett und rannte zum offenen Fenster. Die aufgehende Sonne färbte den Himmel leuchtend rot. Es musste einfach ein perfekter Tag werden. Er drehte sich wieder um und kniete wie gewohnt an seinem Bett nieder. Vor lauter Aufregung vergaß er sein übliches Gebet und flüsterte stattdessen: »Lieber Gott, gib bitte meinem Freund Robert und mir heute einen guten Fischfang. Und bitte bewahre uns. Amen.« Dann rannte er die Treppe hinunter. »Guten Morgen«, rief er. »Packst du mir bitte mein Mittag, Mama? Robert und ich wollen heute früh zum Fluss aufbrechen.« »Das Picknick ist fertig«, antwortete die Mutter, während sie einen Teller mit Eier auf den Frühstückstisch stellte. »Hast du deinen Bibelvers auswendig gelernt?« Georg stöhnte. »Das habe ich vergessen.« »Oh, das ist aber schade.« »Dann gehst du jetzt wieder zurück nach oben und lernst ihn jetzt. Du darfst das Auswendiglernen nicht vernachlässigen. Denk daran, wir haben ausgemacht, dass heute Abend jeder aufsagt, was er auswendig gelernt hat.« Georg zog missmutig seine Schuhe an. »Ich wollte heute schon früh los. Ich sehe nicht ein, warum ich diese Verse auswendig lernen soll. Es genügt doch, wenn ich einfach abends den Vers lese, oder?« Er sah zur Mutter auf. Ihr Gesichtsausdruck war sehr bestimmt. »Wir dürfen die Gewohnheit nicht verlieren, beständig unsere Aufgaben zu erfüllen. Außerdem weißt du nicht, wann du diese Bibelverse gebrauchen wirst. Du wirst deine Bibel nicht immer bei dir haben.« Mutter machte eine Handbewegung und sagte: »Lauf, es wird nicht lange dauern.« Georg ging hoch. Er wusste, dass er gehorchen musste. Leise brummte er: »Ich weiß überhaupt nicht, wann ich die Verse brauchen sollte.« Kurz darauf war er ausgehfertig. »Wiedersehen«, rief er der Familie zu, die noch am Frühstückstisch saß. Als er die Straße entlang hastete, sah er Robert schon an der Kreuzung warten. »Tut mir leid, dass ich spät dran bin«, rief er atemlos. »Ich habe gestern Abend vergessen, auswendig zu lernen, und deshalb sagte meine Mama, dass ich es heute machen muss. Ich verstehe gar nicht, warum das so wichtig sein soll.« Sie gingen gemeinsam los. »Da ziehen ja schon Wolken auf«, rief Robert. Georg sah zum Himmel. »Man sagt, Fische beißen eher an, wenn es nicht so sonnig ist.« Als sie den Fluss erreicht hatten, suchte Georg einen angenehmen Platz unter einem Ahornbaum. Er hockte sich auf einen großen, flachen Stein und ließ die Angelschnur ins gekräuselte Wasser fallen. Dann sah er zu Robert, der sich nur wenige Fuß vom Ufer entfernt niedergelassen hatte, und sagte: »Mal sehen, wer den ersten Fisch fängt.« Sie musste nicht lange warten. Schon bald holten sie einen Fisch nach dem anderen heraus. Es war tatsächlich ein ausgezeichneter Tag zum Angeln. »Schau mal«, rief Georg und zeigte auf eine dunkle Wolke, »wir kriegen Regen.« In der Ferne hörten sie Donnergrollen. »Es kommt nicht bis hierher«, sagte Robert, der gerade einen Barsch von der Angel hob. Eine Viertelstunde später platschte ein riesiger Regentropfen auf Georgs Nase. Überrascht schaute er hoch. »Wir sind ja mitten im Sturm. Vor lauter Angeln habe ich gar nicht bemerkt, wie schwarz der Himmel geworden ist.« Blitze zuckten über den Himmel und der Donner krachte. Georg schwang schnell seine Angel über die Schulter, griff nach seinem Fischeimer und dem Picknickkorb und begann zu rennen. Robert war direkt hinter ihm. Georg rief: »Komm, wir rennen zu dem leerstehenden Stall.« Es war der nächstgelegene Unterschlupfplatz. Georg zog kräftig an der großen Holztür. Sie gab laut protestierend nach. Der heftige Wind schlug die Tür beinahe wieder zu, bevor die Jungen drin waren. Es donnerte direkt über ihren Köpfen. »Das ist ein richtiger Sturm«, rief Georg. Roberts Zähne klapperten. »Dieser Stall
ist so dunkel. Hoffentlich sind wir hier sicher.« Ein gruseliges Schaudern lief über Georgs Rücken. »Es ist nur ein alter, verlassener Stall«, sagte er leichthin, um seine Angst zu verbergen. Er ließ sich auf einen modrig riechenden Heuhaufen fallen. Während der Sturm draußen heulte, hatte er keine Lust, den Stall zu untersuchen. Krach! Es donnerte direkt über ihnen. »Der Donnerschlag ist ja ganz nah«, flüsterte Robert ängstlich. »Was ist das für ein Geräusch?« fragte Georg und hielt den Atem an. »Es klingt, als würde eine Tür hinten im Stall auf und zugehen. Glaubst du, dass jemand anderes hier ist?« Da kam das Türgeräusch wieder, diesmal lauter. Schweigend kauerten die Jungen sich näher aneinander. Georg hauchte ein Stoßgebet um Bewahrung. Plötzlich fiel ihm der Bibelvers ein, den er heute Morgen auswendig gelernt hatte. »Siehe, ich habe dir geboten, dass du getrost und unverzagt seist. Lass dir nicht grauen und entsetze dich nicht, denn der Herr, dein Gott, ist mit dir in allem, was du tun wirst.« Das steht in Josua 1, Vers 9. Flüsternd wiederholte er den Vers mehrmals. »Gott ist mit uns«, murmelte er. Der Knoten in seinem Magen verflüchtigte sich langsam. Auch Robert sah jetzt entspannter aus. Schließlich öffnete Georg die Tür. Er bemühte sich, so wenig wie möglich Geräusche zu machen. Er wusste nicht, wer noch im Stall war. »Der Kerl darf nicht merken, dass wir hier sind«, dachte Georg. Der Regen hatte aufgehört. Schnell packten beide ihre Sachen und huschten ins Freie. Auf dem Weg nach Hause sagte Robert, »Weißt du was? Ich will deinen Vers auch auswendig lernen.« Als Georg nach Hause kam, zeigte er Mutter voller Freude die geangelten Fische und erzählte von dem aufregenden Abenteuer. »Es war so gruselig«, rief er. Dann sah er zu Boden und zögerte einen Moment. »Mein Bibelvers hat uns gut geholfen.« Mutter lächelte. »Das Geräusch, das ihr gehört habt, war sicher nur ein loses Brett, das vom Wind hin und her bewegt wurde. Aber ich bin froh, dass du an den Bibelvers gedacht hast.« Ein loses Brett. Auf die Idee war Georg gar nicht gekommen. »Weißt du, Mama«, sagte er, »es ist eigentlich egal, wovon das Geräusch kam. Ich weiß nur, dass ich meine Meinung geändert habe. Es ist wichtig, Bibelverse auswendig zu lernen.«

Seht, welch eine Liebe hat uns der Vater erwiesen, dass wir Kinder Gottes heißen sollen. Aus 1. Johannes 3, Vers 1.

und zum Schluss wollen wir jetzt noch einmal gemeinsam beten. Ich lade dich ein, deine Hände zu falten und deine Augen zu schließen und mitzubeten. Wir beten. Herr Jesus Christus, du bist der gute Hirte. Danke, dass du uns suchst, wenn wir weglaufen. Danke für deine große Liebe. Ich bitte jetzt wie ein jedes Kind, beschütze es und behüte es. Bringe es zu dir zurück, wenn es weggelaufen ist. Danke, dass du es tun wirst. Amen.

Das war's für heute von mir. Schön, dass ihr wieder dabei wart. Und bis zum nächsten Mal sage ich Tschüss und bis bald hier bei Radio Segenswelle in der Kindersendung mit Anna Sawatzki.

Es folgt eine Lesung aus dem Buch Lebe mit Gott im Blick, chronisch gesegnet, von Liane und Daniel Wagner, erschienen bei Binti. Der Dienst am anderen. Das beste Mittel, um über die eigene Krankheit hinwegzukommen und sie innerlich zu überwinden, besteht darin, dass man sich anderer annimmt, die noch kränker sind. Friedrich von Bodelschwing. Gewiss hast du es auch schon erlebt. Der Dienst am anderen macht reich. Letztlich bist du gesegnet und beschenkt, wenn du dich in Jesu Namen in und für andere Menschen investierst. Wenn dein eigenes Erleben in den Hintergrund rücken darf und du deinem Gegenüber und seinen Erfahrungen Raum gewährst. Peter Hane hat gesagt, nehmen füllt die Hände, geben füllt das Herz. Das ist gewiss nicht immer leicht oder auch fast nie leicht. Je nachdem, wie stark der eigene Schuh drückt, kann es Anstrengung kosten, sich auf die Not des Nächsten einzulassen. Es lohnt sich. Damit meine ich nicht, dass wir jedes Leid dieser Welt wie ein Schwamm aufsaugen sollten. In meinem Leben gibt es immer wieder Tage, an denen ich bewusst offline bin, weil mich Nachrichten aus aller Welt überfordern würden. Ich darf Verantwortung für mein seelisches Wohlergehen übernehmen und mich auch bewusst vor Informationen schützen, die mir nicht gut tun. Für die verfolgten Christen zu beten beispielsweise, ohne alle Details ihrer Bedrängnis zu kennen, das würde mich nur belasten. So darf ich lernen, ein gutes Gleichgewicht zu finden in der Zurückgezogenheit, um aufzutanken und im Dienst für meine Mitmenschen. Alles hat seine Zeit. Die Freundin unserer Familie betet, Herr, mach du Programm. Wenn ich es Gott überlasse, das Maß des Lastentragens zu bestimmen, dann tut er es auch. Folgende Geschichte nach Axel Kühner unterstreicht den Segen, der demjenigen zuteil wird, der in Jesu Namen anderen dient. Ein Missionar erzählt, ich war im Himalaya-Gebirge mit einem tibetanischen Begleiter unterwegs. Da überraschte uns ein gefährlicher Schneesturm. Mühsam kämpften wir uns vorwärts. Auf einmal sahen wir einen Mann im Schnee liegen. Ich wollte ihm helfen, aber mein Begleiter winkte energisch ab. Er sagte, wir befinden uns selbst in höchster Lebensgefahr, deshalb können wir uns nicht noch mit einem Verunglückten befassen. Am Ende kommen wir alle drei um. Mein Begleiter ging allein weiter. Ich hob den Verunglückten auf und trug ihn mühsam auf meinem Rücken. Durch die Anstrengung wurde mir sehr warm. Die Wärme übertrug sich auf den Verletzten. Er kam zu sich. Langsam kämpften wir uns beide durch und erreichten unser Ziel. Aber unterwegs fanden wir meinen Begleiter im Schnee liegen. Er war müde geworden, hatte sich niedergelegt und war dabei erfroren. Der Missionar sagte, ich wollte einen Menschen retten und habe dabei mein eigenes Leben bewahrt. Gott sorgt gut für seine Kinder. Auch im liebevollen Miteinander wird sein Reich gebaut. In der Nachfolge Jesu entdecke ich immer wieder, dass Gott mich auf andere Menschen aufmerksam macht, für die ich eine Stütze werden darf. Und indem ich sie an die Verheißungen Gottes und seine unveränderliche Treue erinnere, rufe ich sie mir ebenfalls in Erinnerung. So entsteht ein Dialog auf Augenhöhe. Einer trage des anderen Lasten, und so sollt ihr das Gesetz des Christus erfüllen. Galater 6, Vers 2. Nun bist du gefragt. Überlege einmal, welche Person du im Tragen ihrer Lasten unterstützen kannst. Wege zu helfen gibt es viele. Sei es ein Anruf, eine Postkarte, ein Päckchen. Vielleicht kannst du auch vor Ort sein, Kinder beaufsichtigen, Nachhilfe geben oder für eine Familie kochen. Eventuell lässt sich parallel zu deinem Wocheneinkauf auch der des anderen erledigen. Schau aufmerksam um dich. Wo kannst du anderen helfen und dadurch Gott Ehre erweisen? In jedem Fall kannst du für deinen Nächsten beten und kreativ zum Ausdruck bringen, dass du an ihn denkst. Aufgabe 19 auf dem Arbeitsblatt.
In meinem Dankbarkeitstagebuch steht als Dankesgrund 59: Du lässt mich in deiner Gnade Beobachter deiner Güte im Leben anderer sein. Und weißt du, wie ich zu einem solchen Beobachter werden durfte? Indem ich Anteil am Leben des anderen nahm. Gott sei Ehre und Lob. Vielleicht denkst du, was kann ich schon tun? Wie kann ich anderen und damit Gott dienen? Das dachten die Jünger auch, als sie mit menschlichen Mitteln überlegten, wie sie 5000 Männer satt kriegen könnten. Philippus antwortete ihm: Für 200 Denare Brot reicht nicht aus für sie, dass jeder von ihnen auch nur ein wenig bekommt. Da sprach einer von seinen Jüngern, Andreas, der Bruder des Simon Petrus, zu ihm: Es ist ein Knabe hier, der hat 5 Gerstenbrote und 2 Fische. Doch was ist das für so viele? Johannes 6, Vers 7-9. Was ist das schon? Mein kleiner Einsatz, diese eine Nachricht, die ich schreibe. Ob ich dafür bete oder es lasse. Was zählt es? Welchen Unterschied macht es? Welche Rolle spielt dieser winzige Einsatz? Aus dem Wenigen machte Jesus etwas Großes. Jeder wurde satt, es blieb übrig. Es steht sogar davon, dass das Essen nicht nur knapp gereicht hat, wie sie zunächst kalkulierten, sondern jeder aß so viel er wollte. Beachtlich. Liebe Leserin, lieber Leser in unserem Herrn, Gott sieht deine Gaben, deine Möglichkeiten und möchte dich am Bau seines Reiches beteiligen. Gib, was er dir gab. Schätze nicht gering, was Gott an Potenzial in dich hineingelegt hat. Die wenigen Lebensmittel dieses einen Jungen im eben beschriebenen Beispiel wurden zur Mahlzeit für Tausende. Lasst uns aber im Gutes tun nicht müde werden, denn zu seiner Zeit werden wir auch ernten, wenn wir nicht ermatten. So lasst uns nun, wo wir Gelegenheit haben, an allen Gutes tun, besonders aber an den Hausgenossen des Glaubens. Galater 6, Vers 9-10. Halte deine Augen offen und bitte Gott, dass dein Leben dazu beiträgt, das Gebot Christi zu erfüllen, indem du Lasten anderer trägst und erlebst, wie auch an deiner Last mit angepackt wird. Das Schönste an dem Lastentragen ist: Wer uns letztlich trägt und zum Tragen anderer befähigt, ist Gott. Aus Binti: Mit dir durch jede Jahreszeit. Ich halte für mich fest: Es geht zuallererst um ihn, nicht um mich. Durch die Zeit mit Gott erfahre ich Korrektur und Ermutigung. Nur in seinem Namen und aus seiner Kraft wird es möglich, ein Segen zu sein und auch anderen zu dienen. Der Blick auf Jesus hilft mir, in Leid und Schmerz nicht unterzugehen. Aufgabe 20 auf dem Arbeitsblatt.

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0: Es ist 17 Uhr und 30 Minuten.
1: In 1. Korinther 12, Vers 8 bis 12 haben wir eine Aufzählung der Geistesgaben, die das Kernstück einer wichtigen biblischen Lehre bilden. In Vers 11 heißt es dann: Dies alles aber wirkt derselbe eine Geist und teilt einem jeglichen das Seine zu, wie er will. Nachdem wir in einer Familienfreizeit über die Geistesgaben gesprochen hat, kam eine Frau nach der Stunde zu mir und fragte: Was denken Sie von mir? Welche Gabe besitze ich wohl? Im ersten Moment wusste ich nicht, was ich sagen sollte. Aber die Frage fand ich sehr gut. Jeder Christ sollte für sich selbst eine Antwort darauf haben. Jesus hat uns nicht nur einen Auftrag gegeben, sondern er hat uns auch mit den Fähigkeiten und Gaben ausgerüstet, um diesen Auftrag auszuführen. Gott gebietet nicht, ohne in uns die Voraussetzungen zu schaffen, ihm gehorchen zu können. Du kannst also damit rechnen, dass du die Gabe von Gott bekommen hast, die du brauchst, um ihm nach seinem Willen dienen zu können. Es ist wichtig für uns Christen, etwas über die Geistesgaben zu wissen. Besonders solltest du dich dafür interessieren, wenn du dem Herrn wirklich dienen willst. Deine Arbeit im Reich Gottes kann nicht erfolgreich sein, wenn du deine Gabe nicht erkennst und gebrauchst. Du wirst keine Befriedigung und keine Freude am Dienst haben, wenn du auf einem Gebiet arbeitest, wo du einfach keine Gabe besitzt. Was ist nun das Wichtigste, was du über diese Gaben wissen musst? Erstens, es sind mehrere und verschiedene Gaben, die Gott der Gemeinde gibt. Außer den natürlichen Gaben, den Talenten, die wir bei der Geburt vererbt bekommen, gibt es noch Geistesgaben, die der Mensch bei oder nach der Wiedergeburt durch den Heiligen Geist empfängt. Eine Liste dieser verschiedenen Gaben finden wir in 1. Korinther 12, in Römer Kapitel 12 und in Epheser Kapitel 4. Diese Listen geben keine Rangordnung der Gaben an, aber in der Praxis erscheinen manche Gaben wertvoller, interessanter und auffälliger als andere. Wir haben in der Bibelschule einen Lehrer, der scheinbar keine besondere Gabe hatte. Es gab andere Lehrer, wo man gleich merkte, der hat die Gabe des Lehrens, der hat die Gabe des Evangelisierens oder jener die Gabe der Weisheit und Erkenntnis. Eines Tages erfuhren wir die Geschichte der Entstehung der Bibelschule und es wurde uns deutlich, dass jener scheinbar unbegabte Lehrer die Gabe des Glaubens besaß und damit der Schule überhaupt zu ihrer Existenz verholfen hatte. Wir haben nicht alle die gleiche Gabe und nicht alle haben eine attraktive, allgemein bewunderte Gabe. Aber das ist kein Grund, sich benachteiligt zu fühlen und neidisch zu sein. Auch unscheinbare Gaben sind wichtig und notwendig. Andererseits darfst du auch niemals auf deine Gabe stolz sein und deine Brüder verachten, nur weil sie eine andere Gabe haben, die nicht so augenfällig ist wie deine. Es gibt aber leider in unseren Gemeinden immer wieder Glieder, die meinen, nur der sei ein wahrhaft brennender Christ, der die gleiche Gabe hat wie sie. Damit stiften sie viel Unruhe und Unglück unter den Gläubigen und erreichen nur, dass manche wertvolle Gaben ungeachtet und ungenutzt bleiben. Wir müssen es alle erkennen und annehmen, dass der Heilige Geist die Gaben zuteilt, und zwar ganz verschiedene, so wie er will. Wir beten noch. Herr, wir danken dir für die Ausrüstung, die du uns zum Dienst für dich gegeben hast. Ich bitte dich für meine Brüder und Schwestern, die ihre Gaben noch nicht erkannt und gebraucht haben, dass du ihnen Erkenntnis schenkst und Bereitwilligkeit, die für sie bestimmte Gabe anzunehmen, zu gebrauchen und zu entwickeln, damit deine Gemeinde gebaut werde. Amen.

Diese Frage ist die rechte. Liebt Gott den Menschen? Gibt es Gott überhaupt? Weil so viel Ungerechtigkeit und so viel Grausamkeit. Aber daran ist Gott doch nicht schuld. Das ist der Mensch selbst. Gott ist Liebe und er liebt auch

0: Hier ist die heutige Seeking Him Andacht von Belebe unsere Herzen.
1: Ich fing mit 4 Jahren an, Klavierstunden zu nehmen. Meine Klavierlehrerin war gut. Aber als ich ins College kam, bekam ich Unterricht von Dozenten, die noch viel mehr Fachwissen hatten. Und später lud die Uni gelegentlich einen Gastprofessor ein, einen Meister auf seinem Gebiet. Dieser erklärte uns dann, was er im Laufe vieler Jahre des Studiums und der Aufführungspraxis gelernt hatte. Ist dir eigentlich bewusst, dass es einen Meisterlehrer gibt, der bereit ist, dir Privatstunden zu geben? Wenn wir Gottes Wort studieren, begegnen wir darin dem großartigsten und genialsten Lehrer, den es jemals gegeben hat. In Kolosser 2, Vers 3 betet Paulus für die Gläubigen, dass sie Christus erkennen, in welchem alle Schätze der Weisheit und der Erkenntnis verborgen sind. Nimmst du dir die Zeit, um Schätze der Weisheit und Erkenntnis zu gewinnen? Hast du dich heute schon mit deinem Meisterlehrer getroffen? Was für ein Privileg ist es, von ihm unterrichtet zu werden?
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2: Erwartet das tägliche Bibelhörbuch, 1. August. Aus der Übersetzung Neues Leben, 2. Buch Chronik, Kapitel 30 und 31. Vorbereitungen für das Passa. Nun ließ Hiskia ganz Israel und Juda zusammenrufen und auch Ephraim und Manasse durch Briefe einladen, zum Haus des Herrn in Jerusalem zu kommen, um das Passa des Herrn, des Gottes Israel, zu feiern. Der König, seine führenden Männer und alle Einwohner Jerusalems entschieden, das Passa im 2. Monat zu feiern. Davor, zur rechten Zeit, konnten sie es noch nicht feiern, denn nicht genügend Priester hatten sich geheiligt, auch hatte sich noch nicht das ganze Volk in Jerusalem versammelt. Dieser Plan nun gefiel dem König und der ganzen Gemeinschaft. Und so ging an das ganze Volk der Israeliten von Beersheba bis nach Dan die Aufforderung, nach Jerusalem zu kommen, um das Passa des Herrn, des Gottes Israels, zu feiern. Bisher war es nicht von allen so gehalten worden, wie es vorgeschrieben war. Auf Befehl des Königs zogen Boten in ganz Israel und Juda umher. Sie hatten Briefe des Königs und seiner führenden Männer bei sich, in denen stand: Ihr Israeliten, kehrt um zum Herrn, dem Gott Abrahams, Isaaks und Israels, damit er sich den wenigen von uns, die den Sieg der assyrischen Könige überlebt haben, wieder zuwendet. Seid nicht wie eure Vorfahren und eure Brüder, die den Herrn, den Gott ihrer Vorfahren, verließen. Ihr könnt sehen, wie sie zum Gegenstand des Entsetzens wurden. Seid nicht widerspenstig, wie sie es waren, sondern reicht dem Herrn die Hand. Kommt in sein Heiligtum, das er für immer geheiligt hat. Wendet euch dem Herrn, eurem Gott, zu, damit sein Zorn sich von euch abwendet. Wenn ihr wieder zum Herrn zurückkehrt, werden die Eroberer euren Brüdern und Kindern gnädig sein, und sie werden in dieses Land zurückkehren dürfen. Denn der Herr, euer Gott, ist gnädig und barmherzig. Wenn ihr zu ihm zurückkehrt, wird er euch nicht abweisen. Die Passafeier. Die Boten zogen von Stadt zu Stadt durch Ephraim und Manasse bis nach Sebulon. Doch die meisten Menschen lachten nur über sie und verhöhnten sie. Lediglich einige Leute aus Asser und Manasse und Sebulon zeigten Reue und zogen nach Jerusalem. Zur gleichen Zeit legte Gott seine Hand auf das Volk von Juda und weckte in den Menschen den gemeinsamen Wunsch, dem Befehl des Königs und seiner Männer zu folgen, wie es dem Wort des Herrn entsprach. Und so kam im 2. Monat eine riesige Menschenmenge in Jerusalem zusammen, um das Fest der ungesäuerten Brote zu feiern. Die Menschen machten sich daran, die Altäre aus der Stadt zu entfernen, rissen die Räucheraltäre nieder und schafften sie zum Bach Kidron. Am 14. Tag des 2. Monats wurden die Passalämmer geschlachtet. Die Priester und Leviten bekannten ihre Schuld und reinigten sich und brachten Brandopfer zum Haus des Herrn. Dort nahmen sie ihre Plätze ein, wie es die Vorschriften im Gesetz Moses, des Mannes Gottes, vorsahen. Die Priester nahmen das Opferblut von den Leviten und versprengten es über den Altar. Da viele der Anwesenden sich nicht gereinigt hatten, schlachteten die Leviten die Passahlämmer für sie, um sie für den Herrn zu heiligen. Viele, vor allem aus Ephraim, Manasse, Issachar und Sebulon, hatten sich nicht gereinigt und aßen das Passa nicht so, wie es den Vorschriften entspricht. Doch König Hiskia betete für sie und sagte: Der Herr, der gütig ist, vergebe all denen, die dem Herrn, dem Gott ihrer Vorfahren, von ganzem Herzen folgen wollen, auch wenn sie sich nicht wie vorgeschrieben für das Heiligtum gereinigt haben. Und der Herr erhörte Hiskias Gebet und vergab dem Volk. So feierten die Israeliten, die in Jerusalem versammelt waren, voller Freude 7 Tage lang das Fest der ungesäuerten Brote. Jeden Tag sangen die Leviten und Priester das Loblied des Herrn, begleitet von den mächtigen Instrumenten des Herrn. Hiskia lobte die Leviten, weil sie dem Herrn so gut gedient hatten. 7 Tage dauerte das Fest, und sie aßen und opferten Friedensopfer und dankten dem Herrn, dem Gott ihrer Vorfahren. Danach beschloss die ganze Gemeinschaft, das Fest noch weitere 7 Tage fortzusetzen, und voller Freude feierten sie noch eine Woche lang. König Hiskia von Juda schenkte dem Volk 1000 Stiere und 7000 Schafe, und die führenden Männer stifteten 1000 junge Stiere und 10000 Schafe. Es hatten sich auch immer mehr Priester geheiligt. Alle Menschen Judas freuten sich. Die Priester, die Leviten, die Besucher aus ganz Israel, die Fremden, die in Israel lebten, und alle anderen, die in Juda lebten. Es herrschte großer Jubel in der Stadt, denn ein solches Fest hatte Jerusalem seit den Tagen Salomos, des Sohnes von König David von Israel, nicht mehr erlebt. Danach sprachen die levitischen Priester den Segen über das Volk, und Gott erhörte ihr Gebet in seiner heiligen Wohnung im Himmel. Hiskias religiöse Reformen. Als das Fest vorüber war, zogen die Israeliten, die daran teilgenommen hatten, in die Städte Judas, Benjamins, Ephraims und Manasses und stürzten die heiligen Säulen um, zerschlugen die Aschera-Bilder und rissen die Höhenheiligtümer und Altäre nieder, bis alles vernichtet war. Danach kehrten sie alle in ihre eigenen Städte und Häuser zurück. Hiskia teilte die Priester und Leviten in Abteilungen ein. Sie sollten die Brand- und Friedensopfer darbringen, den Gottesdienst feiern und den Herrn an den Toren des Tempels loben und ihm danken. Darüber hinaus steuerte der König aus seinem Besitz Opfertiere zu den täglichen Brandopfern am Morgen und am Abend bei, sowie zu den Sabbat- und Neumondfeiern und den übrigen Jahresfesten, die das Gesetz des Herrn vorschreibt. Und er forderte die Einwohner Jerusalems auf, den Priestern und Leviten den festgesetzten Teil ihres Einkommens abzuliefern, damit diese sich ganz dem Gesetz des Herrn widmen konnten. Sobald die Anordnung bekannt wurde, brachte das Volk viele Erstlingsfrüchte der Ernte, Korn, neuen Wein, Öl, Honig und andere Feldfrüchte. Dazu spendeten sie den Zehnten von allem, was sie besaßen. Auch alle, die in den Städten Judas lebten, brachten den Zehnten von ihren Rindern und Schafen und auch den Zehnten von allem, was für den Herrn, ihren Gott, bestimmt war. Alles wurde an einem Ort gesammelt. Die erste dieser Abgaben wurde im 3. Monat abgeliefert und bis zum 7. Monat waren sie damit fertig. Als Hiskia und seine Männer kamen und sahen, wie viel sich angesammelt hatte, dankten sie dem Herrn und seinem Volk der Israeliten. Hiskia wollte von den Priestern und Leviten wissen, woher all die angehäuften Gaben kamen. Der Oberpriester Asaja aus der Familie Zadoks antwortete: Seit das Volk angefangen hat, Gaben in das Haus des Herrn zu bringen, hatten wir genug zu essen und konnten sogar noch große Vorräte anlegen, denn der Herr hat sein Volk gesegnet. Und die Vorräte siehst du hier. Hiskia bestimmte, dass Vorratsräume im Haus des Herrn eingerichtet werden sollten, und so geschah es dann auch. Dorthin wurden gewissenhaft alle Spenden und Abgaben gebracht und der Aufsicht des Leviten Konanja übergeben. Sein Bruder Shimi stand ihm zur Seite. Ihnen als Aufseher unterstellt waren Jehiel, Asasia, Nahat, Asael, Jerimot, Josabat, Eliel, Jismachja, Mahat und Benaja. So bestimmten es König Hiskia und Asaja, der Vorsteher über das Haus Gottes. Der Levit Kore, Sohn von Jimna und Torhüter am Osttor, war für die Gott freiwillig gebrachten Opfer verantwortlich, um sie als Abgaben für den Herrn und als Hochheiliges zu verteilen. Eden, Minjamin, Jeschua, Shemaja, Amaja und Shechanja halfen ihm dabei. Sie teilten aus in den Städten der Priester, entsprechend ihrer Ordnungen, und sorgten dafür, dass alle ihren Anteil erhielten. Das galt auch für alle Männer und Jungen, die älter als 3 Jahre und in die Geschlechtsregister eingetragen waren. Für alle, die täglich in das Haus des Herrn kamen, um ihre Aufgaben zu erfüllen, wie es ihrer Ordnung entsprach. Auch die Priester, die nach ihren Familien in den Geschlechtsregistern verzeichnet waren, sowie die Leviten, die 20 Jahre und älter waren und entsprechend ihren Aufgaben und Ordnungen eingetragen waren, erhielten ihren Anteil. Alle Familien, die in den Geschlechtsregistern verzeichnet waren, einschließlich der Kleinkinder, Frauen, Söhne und Töchter, wurden berücksichtigt, denn sie alle hatten sich sorgfältig gereinigt. Unter den Priestern, den Nachkommen Aarons, die in den Dörfern außerhalb der Städte wohnten, wurden Männer ernannt, die allen männlichen Mitgliedern der Priesterfamilien und allen Leviten, die in den Geschlechtsregistern verzeichnet waren, ihren Anteil zuwiesen. So sorgte Hiskia für die Verteilung in ganz Juda und tat damit, was dem Herrn, seinem Gott, gefiel und gut war in seinen Augen. In allem, was er für das Haus Gottes tat und in seinem aufrichtigen Bemühen, das Gesetz und die Gebote zu halten, suchte Hiskia seinen Gott von ganzem Herzen, und ihm glückte alles, was er unternahm. Aus der Übersetzung das Buch Römer Kapitel 15, die Verse 1 bis 21. Leben in Gottes Familie. So ist es also notwendig, dass wir, die Starken, die Schwächen derer mittragen, die an bestimmten Stellen nicht mitkommen und nicht unseren eigenen Willen in den Vordergrund stellen. Nein, jeder Einzelne von uns soll so leben, dass es zum Nutzen für seinen Mitmenschen ist, und zwar so, dass das Gute herauskommt und alle dadurch aufgebaut werden. Denn auch der Messias hat ja nicht sich selbst zum Gefallen gelebt, sondern so, wie es in Gottes Buch vorausgesagt ist. Die Schmähungen derer, die das Wort gegen dich erhoben, haben mich getroffen. All das, was in der Vergangenheit in Gottes Buch niedergeschrieben wurde, ist als Unterrichtung für uns aufgeschrieben worden. Das Ziel davon ist, dass wir durch unsere Ausdauer und durch die Ermutigung des Buches Gottes von Hoffnung beflügelt werden. Er, Gott, von dem die Kraft zu einem ausdauernden Leben kommt und dessen Wesen Ermutigung ist, der möge euch die Fähigkeit verleihen, dass ihr in wahrer Einmütigkeit miteinander lebt, so wie es dem Messias Jesus entspricht. Ja, ihr werdet dann einmütig und sozusagen mit einem Mund Gott loben, ihn, den Vater unseres Herrn, den Messias Jesus. Deshalb nehmt einander an, genauso wie der Messias auch euch angenommen hat und so Gottes wunderbaren Lichtglanz hat aufleuchten lassen. Hiermit will ich das noch einmal deutlich sagen. Der Messias ist als ein Diener der Juden in diese Welt gekommen, um dadurch die Wahrhaftigkeit Gottes zu bestätigen und die Zusagen, die er unseren Vorfahren gegeben hatte, festzumachen. Dabei ist das Ziel Gottes, dass auch die übrigen Nationen Gott die Ehre geben, so wie es in Gottes Buch geschrieben steht: Deshalb werde ich dich unter den Völkern der Welt bekannt machen und werde deinem Namen Loblieder singen. Und an einer anderen Stelle in Gottes Buch heißt es: Freut euch, ihr Völker, zusammen mit seinem Volk. Und an einer anderen Stelle: Lobt Gott, den Herrn, alle Nationen, und alle Völker sollen ihn preisen. Auch der Prophet Jesaja sagt: Der, der in Wirklichkeit der Ursprung von Isai ist, der wird aufstehen, um über die Nationen zu herrschen. Ja, die Völker werden auf ihn hoffen. Der Gott, der selbst der Inbegriff der Hoffnung ist, erfülle euch mit vollkommener Freude und mit Frieden, während ihr auf ihn vertraut. Dadurch werdet ihr immer stärker von der Hoffnung erfasst werden, durch die Kraft des Heiligen Gottesgeistes. Paulus und sein Auftrag. Meine Geschwister, ich persönlich bin im Blick auf euch vollkommen davon überzeugt, dass ihr ganz von Herzensgüte geprägt seid, erfüllt mit aller notwendigen Erkenntnis und deshalb auch in der Lage, einander zu beraten. Ich habe in meinem Brief an euch teilweise kein Blatt vor den Mund genommen, um euch an bestimmte wichtige Grundlagen zu erinnern, durch die unverdiente Zuwendung, die Gott mir geschenkt hat. Durch diese Gottesgnade bin ich dazu eingesetzt, ein Amtsträger für den Messias Jesus zu sein und die Gottesbotschaft wie ein Priester zu den Nationen zu bringen und dann diese Völker als ein Weihopfer vor ihn zu tragen, das ihm angenehm und durch den Heiligen Gottesgeist geweiht ist. Also habe ich aufgrund meiner Beziehung zu Messias Jesus einen Grund, stolz zu sein, wenn es um die Aufgaben geht, die Gott mir gegeben hat. Denn ich werde nur über eine einzige Sache sprechen, nämlich über das, was der Messias durch mich gewirkt hat, um die Nationen zum Gehorsam gegenüber Gott zu führen. Das habe ich getan im Wort und im Werk, ja, auch in der Kraft von Zeichen und Wundern, und der Kraft des Gottesgeistes. So habe ich ausgehend von Jerusalem und überall in immer weiter gefassten Rundreisen bis hin nach Illyrien die gute Nachricht des Messias in ihrer ganzen Bedeutung verbreitet. Auf diese Weise habe ich meine Ehre darein gesetzt, die gute Nachricht öffentlich auszurufen, und zwar nicht dort, wo der Name des Messias schon bekannt ist. Es war mein Ziel, nicht auf das Fundament eines anderen aufzubauen. Für mich war dabei die Aussage in Gottes Buch wichtig: Diejenigen, denen die Gottesbotschaft noch nicht verkündigt worden ist, werden es sehen, und die, die nie davon gehört haben, werden es verstehen. Aus der Übersetzung das Buch Psalm 25, die Verse 1 bis 11. Ein Gebet um Vergebung. Von David. Zu dir, Herr, erhebe ich meine Seele. Mein Gott, auf dich habe ich mein Vertrauen gesetzt. Lass mich nicht zu Schanden werden, damit meine Feinde nicht über mich jubeln können. Auch sollen alle, die auf dich hoffen, nicht beschämt werden. Doch scheitern werden alle, die die Treue brechen, ganz ohne Grund. Deine Wege, Herr, zeige mir, deine Spuren lass mich erkennen. Leite mich in der Wahrheit und lehre mich, denn du bist Gott, der mir hilft. Auf dich hoffe ich den ganzen Tag. Denke doch an dein Erbarmen, Herr, und an deine Freundlichkeit, denn sie bestehen von Ewigkeit her. An die Schuld meiner Jugendzeit und meine Verfehlungen denke nicht, doch denke an mich, weil du gütig bist, Herr. Gütig und gerecht ist der Herr, darum zeigt er Sündern den Weg. Die Demütigen leitet er nach seinem Recht. Er lehrt die Sanftmütigen seinen Weg. Alle Wege des Herrn bedeuten Freundlichkeit und Treue für die, die an seinem Bund und seinen Geboten festhalten. Getreu deinem Namen, vergib mir meine Schuld, denn sie ist sehr groß. Aus der Übersetzung Neues Leben, Sprüche, Kapitel 20, die Verse 13 bis 15. Liebe nicht den Schlaf, sonst wirst du verarmen. Halte deine Augen offen, und du wirst genügend zu essen haben. Der Käufer feilscht um den Preis und sagt, es ist wertlos, um dann damit anzugeben, dass er einen guten Handel abgeschlossen hat. Weise Rede ist wertvoller als Gold und Edelsteine.

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1: Herzlich willkommen zu einer weiteren Ausgabe der Sendereihe Durch die Bibel. Mit der heutigen Folge beginnt die Betrachtung des ersten Chronikbuches aus dem Alten Testament. Was kann man über diesen umfangreichen Teil der Bibel hier schon verraten? Nur so viel. Das Thema der Herkunft entfaltet dieses doppelbändige Werk. Und das hat eng mit dem zu tun, unter welchen Umständen es zur Abfassung der Chronikbücher kam. Das Volk in der babylonischen Gefangenschaft sichert sich darin seine Grundlagen, so könnte man es auch ausdrücken. Das vorherrschende Thema des ersten Chronikbuches ist dabei, wie die Vorfahren mit Gott umgegangen sind. Was dabei sonst noch hilfreich und charakteristisch genannt werden kann, das wird in den ersten Kapiteln nun konkret. Bevor wir uns dem Bibeltext aus dem ersten Buch der Chronik zuwenden, hier einige Worte der Einleitung in diesen Teil des Alten Testaments. Die zwei Chronikbücher sind sich in vielerlei Hinsicht sehr ähnlich. Beide Bücher behandeln die gleiche historische Zeitspanne und zwar von Saul bis Zedekia. Kann man dann sagen, dass die Chronikbücher eine Kopie der Königebücher sind? Dies ist ganz und gar nicht der Fall. Griechische Übersetzer haben den Chronikbüchern den Titel »Dinge, die weggelassen wurden« gegeben. Dies ist ein guter Titel, reicht aber nicht aus. Die Chronikbücher enthalten mehr als das, was in den anderen Geschichtsbüchern ausgelassen wurde. Tatsächlich sind die Chronikbücher ein weiteres Beispiel für die Methode des Zurückgreifens oder der kurzen Zusammenfassung. Der Heilige Geist ist dabei am Werk. Er möchte durch das Wort Gottes eine weitreichende Wahrheit vermitteln, in der ein breites Themenspektrum behandelt wird. Dann kommt er auf bestimmte Ausschnitte zurück, die er dann vertiefen möchte. Es ist so, als würde der Geist Gottes ein Fernglas nehmen und für uns die Landschaft betrachten. Dann nimmt er einen kleinen Teil davon und legt ihn unter das Mikroskop, damit wir die Details betrachten können. Genau dies geschieht in der ersten und zweiten Chronik. Diese Methode des Zurückgreifens und der Zusammenfassung haben wir bereits früher erlebt. Im ersten Mosebuch, dem Buch Genesis, rekapituliert das zweite Kapitel die sieben Schöpfungstage und hebt ein Thema heraus, die Schöpfung des Menschen. Das ist sehr wichtig für uns, weil wir zu Adams Geschlecht gehören. Auch das fünfte Buch Mose, dessen Titel Deuteronomium aus dem Griechischen stammt und ein zweites Gesetz bedeutet, ist mehr als nur eine Wiederholung des Gesetzes. Vielmehr ist es eine Interpretation des Gesetzes in Anbetracht der 40-jährigen Erfahrung mit dem Gesetz in der Wüste. Nun werden wir in den Chronikbüchern erleben, dass Gott hier quasi den Bereich überarbeitet hat, den er im ersten und zweiten Buch Samuel und in erster und zweiter Könige aufgegriffen hat. Zum Beispiel, um Details hinzuzufügen und um Themen zu betonen, die er für wichtig hält. Lassen Sie mich dazu ein paar Beispiele aufführen. Im ersten Chronikbuch liegt der Schwerpunkt auf David. Im zweiten Chronikbuch liegt die Betonung auf Davids Nachkommenschaft. Nach der Teilung des nördlichen und südlichen Königreichs wird das Königreich im Norden praktisch ignoriert. Die Chronikbücher erwähnen Davids Sünde mit Batseba nicht. Warum ist das so? Nun, es könnte darauf hindeuten, dass Gott ihm die Sünde so vollkommen vergeben hat, dass er sie nicht einmal mehr erwähnt. Wenn Gott vergibt, dann vergisst er auch. In den Königebüchern wird die Geschichte des Volkes Israel anhand der Könige, also aus der Sicht des Throns, beschrieben. Die Chronikbücher berichten darüber anhand der Priesterschaft, also aus der Sicht des Altars. Der Palast steht im Mittelpunkt der Königebücher. In den Chronikbüchern steht der Tempel im Mittelpunkt. In den Königebüchern ist zu erfahren von der politischen Geschichte der Nation, während die Chronikbücher die Geschichte der Religion beschreiben. Die Chronikbücher sind wie eine Interpretation der Königebücher. In den Königebüchern ist immer wieder zu lesen, siehe, das steht geschrieben in der Chronik der Könige von Israel. Daran sieht man, dass die Chronikbücher die Interpretation der Königebücher sind. Außerdem lesen wir in den Königebüchern vieles über den Standpunkt der Menschen, während in den Chronikbüchern größtenteils Gottes Meinung steht. Vermutlich ist Esra der Verfasser der Chronikbücher. Die Ähnlichkeit in Stil und Sprache zu den Büchern Esra und Nehemia ist erstaunlich. Offensichtlich wurden die Chronikbücher während der babylonischen Gefangenschaft geschrieben. Ursprünglich waren die beiden Chronikbücher nicht nur als ein Buch zusammengefasst, sondern enthielten offensichtlich auch noch Esra und Nehemia. Dies unterstützt die jüdische Tradition, in der Esra als Autor benannt wird. Wir werden im Folgenden die Bibeltexte nicht in voller Länge betrachten können. Dazu ist der Stoff auch in vielen Fällen einfach zu trocken. Aber an Kernstellen möchte ich doch den Wortlaut der Verse aus dem ersten Chronikbuch Ihnen nicht vorenthalten. Gerade die ersten 9 Kapitel enthalten weitgehend Namenslisten und Stammbäume, die man auch Genealogien nennt. In vielerlei Hinsicht ist dies einer der bemerkenswertesten Abschnitte des Wortes Gottes. Achten Sie einmal darauf, wie der Text beginnt. Adam, Seth, Enosh, Kenan, Mahalalel, Jered, Henoch, Methuselah, Lamech, Noah, Sem, Ham, Japhet. 1. Chronik 1, Vers 1 bis 4. Dies sind die Namen der Männer, von denen wir in den ersten 8 Kapiteln des ersten Buch Mose gelesen haben. Es geht weiter mit Vers 5, wo eine Auflistung aller Söhne erfolgt, die mit den Söhnen Japhets beginnt. In Vers 27 endet diese Aufzählung in Kapitel 1 mit der Nennung von Abraham. Wenn Sie die Genealogie lesen, dann fällt auf, hier wird die gleiche Methode wie im ersten Buch Mose verwendet. Das heißt, die Geschlechter, die abgelehnt werden, werden zuerst erwähnt. Dann wird uns die Familie aufgelistet, die uns durch die ganze Heilige Schrift zum Herrn Jesus Christus führt. Zunächst werden also hier die Söhne Japhets aufgezählt, dann die Söhne Hams und schließlich die Söhne von Sem. Nur das Geschlecht von Sem besteht über weitere Generationen fort. Es ist es auch, das zu Abraham führt. Dann wird in diesem ersten Kapitel Abrahams Nachkommenschaft aufgelistet, Ismael und seine Söhne. Auch die Söhne Abrahams durch Keturah. Und schließlich Abrahams Sohn Isaak. Dann wird Isaaks Abstammungslinie weiterverfolgt. Zunächst werden die Nachkommen Esaus aufgezählt. Das Geschlecht, das uns zum Herrn Jesus Christus führt, wird durch Isaaks anderen Sohn, also von Jakob an, fortgesetzt. In Vers 28 heißt es: Die Söhne Abrahams aber sind Isaak und Ismael. Mit Vers 54 endet das erste Kapitel aus dem ersten Chronikbuch. Kapitel 2 beginnt mit dem Stammbaum Jakobs, der sich bis zum 9. Kapitel durchzieht. Und das zweite Kapitel beginnt folgendermaßen: Dies sind die Söhne Israels, Ruben, Simeon, Levi, Juda, Issachar, Sebulon, Dan, Josef, Benjamin, Naphtali, Gad, Asser. 1. Chronik 2, Vers 1 und 2. In die Geschlechter zwischen diesen Söhnen Jakobs und David führt uns der Anfang des zweiten Kapitels ein. Um zu David zu gelangen, wird in Vers 11 auch Boas erwähnt, der aus dem Buch Ruth uns bekannt ist. Es heißt dann in Vers 12: Boas zeugte Obed. Obed zeugte Isai. Isai zeugte seinen Erstgeborenen Eliab, Abinadab als zweiten Sohn, Shaima als dritten, Nethanel als vierten, Radai als fünften, Osem als sechsten, David als siebenten. 1. Chronik 2, Vers 12 bis 15. Im 15. Vers des zweiten Kapitels finden wir also die Nachkommenschaft von Isai. Einer von diesen Söhnen Isais war David. Nun werden wir sein Geschlecht weiterverfolgen, weil der Herr Jesus Christus ein Sohn Davids sein wird. Das erste Buch der Chronik liefert in den restlichen Versen von Kapitel 2 bis Vers 55 noch die restlichen Nachkommen der 12 Patriarchen Israels nach. Kapitel 3 zeichnet dann die Familie Davids auf. In Vers 1 heißt es: Dies sind die Söhne Davids, die ihm zu Hebron geboren sind. Und in Vers 5: Und diese sind ihm geboren zu Jerusalem. Vers 9 beschließt diese Aufzählung mit dem bemerkenswerten Satz: Das sind alles Söhne Davids, außer den Söhnen der Nebenfrauen. Und Tamar war ihre Schwester. Wir erfahren, dass David ein paar Söhne hatte, von denen wir bisher noch nichts gehört haben. Sie wurden weder in den Büchern Samuel noch in den Königebüchern erwähnt. Haben Sie jemals von Schamua und Schobab gehört? Wir kennen Salomo, aber wer ist Nathan? Nun, wenn Sie den Stammbaum des Herrn Jesus Christus betrachten, der im Lukas-Evangelium aufgezeichnet ist, dann werden Sie entdecken, dass das Geschlecht über Nathan geht, anstelle über Salomo. Maria, die Mutter Jesu, führte ihre Abstammung auf Nathan zurück, während Josefs Stammbaum zu Salomo zurückführt. In Matthäus erfahren wir, dass der Herr Jesus Christus seinen legalen Anspruch auf den Thron Davids durch Salomo erhält. In Lukas erkennen wir, dass Jesus Christus seinen abstammungsmäßigen Anspruch auf den Thron Davids durch Nathan erlangt. Dies ist sehr wichtig, denn in der Ahnenreihe von Salomo kommt mit Jechonja der Mann vor, von dem später gesagt wird, im Buch des Propheten Jeremia: Keiner seiner Nachkommen wird das Glück haben, dass er auf dem Thron Davids sitze und in Juda herrsche. Jeremia 22, Vers 30. Dieser eine Mann hat so etwas wie einen Kurzschluss in dem Geschlecht verursacht, das zum Messias führen sollte. Dies ist ein weiterer Beweis dafür, dass Josef nicht der Vater des Herrn Jesus Christus sein konnte und dass eben Jesus von einer Jungfrau geboren wurde. In den Versen 10 bis 24 wird dann in 1. Chronik 3 die Enkelgeneration

und deine Hand mit mir wäre und schafftest, dass mich kein Übel bekümmere. Und Gott ließ kommen, worum er bat. Es wird deutlich, was dem Schreiber der Chronikbücher offenbar ein Anliegen war. Die Lebensberichte über diese mehr oder weniger unbekannten Personen nach ihrem Verhältnis auf Gott hin in Erscheinung treten zu lassen. Dann folgt in Kapitel 4 noch eine Aufzählung, die ab Vers 24 die Geschlechter Simeons zum Inhalt hat. Auch hier bricht die bloße Aufzählung von Namen dann in Vers 38 plötzlich ab, und es wird Folgendes erzählt. Diese, die mit Namen genannt sind, waren Fürsten in ihren Geschlechtern, und ihre Sippen breiteten sich sehr aus. Und sie zogen hin nach Gedor bis östlich des Tals, um Weide zu suchen für ihre Schafe, und fanden fette und gute Weide, und ein Land weit an Raum, still und ruhig, denn früher wohnten dort die von Ham. Und diese mit Namen genannten kamen zur Zeit Hiskias, des Königs von Juda, und fielen her über die Zelte Hams und über die Meuniter, die sie dort fanden, und vollstreckten den Bann an ihnen bis auf diesen Tag und wohnten an ihrer Stadt. Denn dort war Weide für ihre Schafe. Auch gingen von ihnen, von den Söhnen Simeons, 500 Männer zum Gebirge Seir. Pelatja, Nearja, Rephaja und Uziel, die Söhne Jishis, an ihrer Spitze. Und sie erschlugen, die übrig geblieben waren, von den Entronnenen der Amalekiter und wohnten dort bis auf diesen Tag. 1. Chronik 4, Vers 38 bis 43. Im 5. Kapitel wird das Geschlecht Rubens bis zur Gefangenschaft des Volkes in Ägypten zurückverfolgt. Vers 1 und 2 lauten: Die Söhne Rubens, des Erstgeborenen Israels, denn er war zwar der Erstgeborene, aber weil er seines Vaters Bett entweihte, wurde sein Erstgeburtsrecht gegeben den Söhnen Josefs, des Sohnes Israels. Doch wurde er nicht in das Geschlechtsregister als Erstgeborener aufgezeichnet. Denn Juda war mächtig unter seinen Brüdern, und einem aus seinem Stamm wurde das Fürstentum gegeben. Josef aber erhielt das Erstgeburtsrecht. Diese Verse informieren uns darüber, dass Rubens verlorenes Erstgeburtsrecht an Josef weitergegeben wurde und nicht an Juda. Juda setzte sich aber durch, und auch der Herrscher in Israel kam später vom Stamm Juda. Die Niederschrift der Geschlechter Gads und des halben Stammes Manasse bis zu deren späterer assyrischen Gefangenschaft wird in den Versen 3 bis 24 aufgezeichnet. Ab Vers 25 geht es dann so weiter. Da sie sich aber an dem Gott ihrer Väter versündigten und abfielen zu den Götzen der Völker des Landes, die Gott vor ihnen vertilgt hatte, erweckte der Gott Israels den Geist des Pul, des Königs von Assyrien, und den Geist Tiglat-Pilesers, des Königs von Assyrien. Und er führte weg die Rubeniter, Gaditer und den halben Stamm Manasse, und brachte sie nach Halach und an den Habor und nach Harar und an den Fluss Gosan bis auf diesen Tag. 1. Chronik 5, Vers 25 und 26. Die Geschlechter Levis werden danach im 5. Kapitel ab Vers 27 aufgelistet. Als einer der Nachkommen Levis wird Johanan genannt, und über den berichtet Vers 36. Johanan zeugte Asaja, das ist der, der Priester war im Tempel, den Salomo gebaut hatte zu Jerusalem. Asaja zeugte Amaria, Amaria zeugte Ahitub, Ahitub zeugte Zadok, Zadok zeugte Schallum, Schallum zeugte Hilkia, Hilkia zeugte Asaja, Asaja zeugte Seraja, Seraja zeugte Jozadak. Jozadak aber wurde mit weggeführt, als der Herr Juda und Jerusalem durch Nebukadnezar gefangen wegführen ließ. 1. Chronik 5, Vers 36 bis 41. Diese letzten zwei Verse aus Kapitel 5 erklären den Grund für ihre Gefangenschaft. Das sechste Kapitel verfolgt in Vers 1 bis 5

17 das Geschlecht Levis, die Familie der Hohepriester, über dessen Söhne Gershon, Kehat und Merari. Die levitischen Sängerfamilien werden dann im 6. Kapitel ab Vers 16 erwähnt. Dort heißt es: Dies sind aber die, welche David bestellte, um im Hause des Herrn zu singen, als die Lade zur Ruhe gekommen war, und sie dienten vor der Wohnung der Stiftshütte mit Singen, bis Salomo das Haus des Herrn baute zu Jerusalem, und taten ihren Dienst nach ihrer Ordnung. 1. Chronik 6, Vers 16 und 17. Der Dienst Aarons und seine Nachkommen findet Erwähnung in diesem 6. Kapitel. Über sie wird berichtet in Vers 33 und 34: Ihre Brüder aber, die Leviten, waren bestellt zu allem Dienst an der Wohnung des Hauses Gottes. Aaron dagegen und seine Söhne waren verordnet zum Dienst am Brandopferaltar und am Räucheraltar und zu allem Dienst im Allerheiligsten und Sühne zu schaffen für Israel, wie Mose der Knecht Gottes geboten hatte. 1. Chronik 6, Vers 33 und 34. Danach, in den Versen 35 bis 66, geht es um die Wohnsitze der levitischen Geschlechter. Die wurden bestimmt durch ein spezielles Losverfahren, das in Vers 49 und 50 beschrieben wird. Und Israel gab den Leviten die Städte mit ihrem Weideland, nämlich durchs Los aus dem Stamm Juda und aus dem Stamm Simeon und aus dem Stamm Benjamin, diese Städte, die sie mit Namen bestimmten. Kapitel 7 listet die Stammbäume der Geschlechter Issachar, Benjamin, Naphtali, Manasse, Ephraim und Asser auf. Sie alle kamen in assyrische Gefangenschaft. Ab Vers 1 folgt dort wieder eine Liste aller Nachkommen. Sie wird in den Versen 20 bis 22 mit einer Bemerkung über die Söhne Ephraims unterbrochen durch einen erzählerischen Einschub. Die Söhne Ephraims waren diese: Schutelach, dessen Sohn war Beret, dessen Sohn war Tahat, dessen Sohn war Elada, dessen Sohn war Tahat, dessen Sohn war Sabbat, dessen Sohn war Schutelach und Eser und Elad. Und die Männer von Gad, die Einheimischen im Lande, töteten sie, weil sie hinabgezogen waren, ihnen das Vieh wegzunehmen. Und ihr Vater Ephraim trug Leid lange Zeit, und seine Brüder kamen, ihn zu trösten. 1. Chronik 7, Vers 20 bis 22. Danach setzt sich die Genealogie Ephraims fort in den Versen 23 bis 40. Kapitel 8 verfolgt die Genealogie des Geschlechts Benjamins, von denen Saul und Jonathan besondere Erwähnung verdienen. Das 9. Kapitel beginnt dann mit einer gewaltigen Aussage, die in Bezug steht zur Überlieferung aller dieser Genealogien und Stammbäume. Dort heißt es in Vers 1: Und ganz Israel wurde im Geschlechtsregister aufgezeichnet. Und siehe, sie sind aufgeschrieben im Buch der Könige von Israel. 1. Chronik 9, Vers 1. Daran erkennt man den Nutzen dieses oft so trocken wirkenden Werkes. Das schriftliche Zeugnis macht diesen Nutzen bis heute aus. Wir haben es im 1. Buch der Chronik zu tun mit einer Geschichtsschreibung besonderer Art. Sie geht weitgehend parallel zu den Büchern Mose, Josua, Richter, den Samuel- und Königebüchern, setzt aber andere Akzente. Lange Listen von Namen beschreiben die genauen Abstammungs- und Siedlungsverhältnisse. Dazwischen leuchten immer wieder kleine, eingängige Beschreibungen auf, die das Verhältnis der genannten Personen zu Gott charakterisieren. In der nächsten Ausgabe der Sendereihe Durch die Bibel steht der zweite Teil aus dem 1. Chronikbuch im Mittelpunkt, und zwar ab Kapitel 9. Der Text, der dann behandelt wird, setzt ein mit einer Beschreibung der Einwohner Jerusalems und der Ämter der Leviten, jener Menschen, die in der Stiftshütte und im Tempel Dienst taten. Er setzt sich fort in der Erzählung von Saul, dem ersten König Israels. Bis dahin, auf Wiederhören und Gott befohlen.

0: Es ist 19 Uhr und 30 Minuten. 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
1: Nun kommen wir in der Apostelgeschichte zu einem traurigen Kapitel. Es ist der Bericht vom Tod des Stephanus, dem ersten Blutzeugen der Christenheit. Ich lese jetzt aus Apostelgeschichte Kapitel 6 von Vers 8 an bis zum Ende des Kapitels und dann noch einige Verse aus dem 7. Kapitel, denn es folgt eine sehr lange, ausführliche Rede des Stephanus in den anderen Versen, die ich dann überspringen werde. Ich lese hier nach einer modernen Übersetzung in heutigem Deutsch. Da heißt es in Kapitel 6, Vers 7, die Botschaft Gottes aber breitete sich weiter aus. Die Zahl der Glaubenden in Jerusalem stieg von Tag zu Tag. Auch viele Priester folgten dem Aufruf zum Glauben. In der Kraft, die Gott ihm schenkte, vollbrachte Stephanus große und staunenerregende Wunder. Da traten Leute aus verschiedenen jüdischen Gemeinden gegen ihn auf und verwickelten ihn in ein Streitgespräch. Es waren Männer aus der Synagoge der Freigelassenen und den Synagogen der Juden aus Cyrene und Alexandria, sowie derer aus Zilizien und der Provinz Asien. Aber sie waren der Weisheit und dem Geist nicht gewachsen, die aus Stephanus sprachen. Darauf stifteten sie eine Anzahl Männer dazu an, dass sie überall verbreiten sollten, wir haben ihn Dinge sagen hören, er hat Mose und Gott gelästert. Damit brachten sie das Volk, die Ratältesten und die Gesetzeslehrer gegen ihn auf. Dann ergriffen sie Stephanus und schleppten ihn vor den jüdischen Rat. In der Ratsversammlung ließen sie falsche Zeugen auftreten, die behaupteten, dieser Mann hält ununterbrochen Reden gegen diese heilige Stätte und gegen das Gesetz. Wir haben selbst gehört, wie er gesagt hat, Jesus von Nazareth wird diesen Tempel niederreißen und die Ordnungen ändern, die Mose uns im Auftrag Gottes übergeben hat. Alle im Rat blickten nun gespannt auf Stephanus. Sie sahen, dass sein Gesicht leuchtete wie das eines Engels. Der oberste Priester fragte, stimmt das, was diese Männer gegen dich vorbringen? Und Stephanus antwortete, Brüder und Väter, hört mich an. Gott im Glanz seiner Herrlichkeit erschien unserem Ahnvater Abraham, als er noch in Mesopotamien lebte und noch nicht nach Haran gezogen war. Und dann folgt ein langer Rückblick auf die Geschichte des Volkes Israels in der Rede des Stephanus. Er spricht von Abraham, von Mose, von dem Volk Gottes, das aus der Wüste gezogen ist und die Wunder, die Gott dort getan hat. Und schließlich kommt er zum Ende seiner Rede, wo er nicht mehr der Angeklagte ist, sondern wo er seine Ankläger selber anklagt. Da heißt es in der Rede des Stephanus, ihr widerspenstiges Volk, am Körper seid ihr beschnitten, aber euer Herz ist unbeschnitten und eure Ohren sind verschlossen für Gottes Botschaft. Ständig widersetzt ihr euch dem Geist Gottes, ihr genauso wie damals eure Vorfahren. Gibt es einen einzigen Propheten, den sie nicht verfolgt haben? Sie haben die Boten Gottes umgebracht, die das Kommen des einzig Gerechten angekündigt hatten. Den habt ihr nun verraten und ermordet. Gott hat euch durch die Vermittlung von Engeln sein Gesetz gegeben, aber ihr habt es nicht befolgt. Soweit die Rede des Stephanus. Und was die Reaktion darauf war, erfahren wir später. Das war der Text aus Apostelgeschichte Kapitel 6 und 7 nach einer modernen Übersetzung in heutigem Deutsch. Weißt du, was ein Märtyrer ist? Das Lexikon erklärt dazu, es ist der bis in den Tod an seinem angefochtenen Glauben festhaltende Christ, in Klammern Blutzeuge. Der Begriff Märtyrer wird also nur für Christen gebraucht, die um ihres Glaubens willen in den Tod gingen. Der erste Märtyrer war Stephanus. Von ihm werden wir heute in dieser Sendung sprechen. Er blieb jedoch nicht der Einzige. Eine ungezählte Schar von Christen folgte ihm in einen gewaltsamen Tod. Bekannt sind die grausamen Christenverfolgungen zu Neros Zeiten, wo Tausende und Tausende von Menschen, Männern und Frauen, Greise und Kinder, den wilden Tieren vorgeworfen wurden und um ihres Glaubens willen starben. Viele hätten ihr Leben retten können, wenn sie dem Christentum abgesagt hätten. Erneute grausame Christenverfolgungen setzten zur Zeit der Inquisition etwa im 13. Jahrhundert ein, als die Kirche gegen die Irrlehrer und Heretiker vorging. Viele dieser sogenannten Ketzer waren wiedergeborene Christen, die ein neues Verständnis für Jesus und sein Werk gefunden hatten und nicht mehr mit der Lehre der Kirche übereinstimmen konnten. Zur Zeit der Reformation und Gegenreformation mussten wieder viele echte Christen ihren Glauben mit dem Leben bezahlen. Leider ist es wahr, dass viele dieser Christen von der eigenen Kirche verfolgt, gefoltert und getötet wurden. Viel Blutvergießen und viel Unrecht geschah im Namen des Christentums und der Kirche. Aber auch in unserer heutigen Zeit geschehen grausame Christenverfolgungen und viele, viele Leute sterben den Märtyrertod. Einige Verwandte meiner Frau sind in russischen Gefängnissen umgekommen, weil sie Christen und Verkündiger des Evangeliums waren. In manchen afrikanischen Ländern werden Christen gefoltert und verfolgt. In China war die christliche Gemeinde grausam unterdrückt und fast ausgerottet worden. In den atheistischen Ländern starben und sterben noch immer viele, viele Christen um ihres Glaubens willen. Ein Märtyrer ist nicht eine Figur der Vergangenheit oder des dunklen Mittelalters, sondern eine Realität der Gegenwart. Und nicht nur das, auch die Zukunft wird noch viel furchtbarere Christenverfolgungen bringen, als je in der Vergangenheit gewesen sind. Auch in Zukunft wird es noch viele, viele Märtyrer geben, und es ist gut, dass die Christen sich auf diese Zeiten vorbereiten. Gott selbst hat diese Verfolgungen voraussagen lassen, er wird sie nicht verhindern, und es gibt keine Möglichkeit, diesen Leiden zu entgehen. Sie gehören einfach zum wahren Christsein dazu. Schon Jesus hat versucht, seine Jünger darauf vorzubereiten. Es hat also zu allen Zeiten und überall Märtyrer gegeben, Menschen, die um ihres Glaubens an Jesus willen gestorben sind. Doch nun zurück zu Stephanus, dem ersten Blutzeugen. Wer war dieser Stephanus? Er lebte zur Zeit der Apostel in Jerusalem und war dort ein Glied der christlichen Gemeinde. Das erste Mal wird sein Name erwähnt in der Liste von Diakonen, die bei der Nahrungsausgabe in der Gemeinde mithelfen sollten. In der ersten Gemeinde versah er mit den Dienst des Essenausteilens. Diesen Dienst taten zuerst die Apostel, Petrus, Johannes und vielleicht auch Matthäus, Jakobus und die anderen. Als die Gemeinde immer mehr wuchs, konnten die Apostel bald nichts anderes mehr tun, als Nahrung beschaffen, Essen kochen und es an die armen Leute austeilen. Schließlich sagten sie, es taugt nicht, dass wir das Predigen vernachlässigen und zu Tische dienen. Daraufhin wurden 7 Diakone oder Almosenpfleger gewählt, die diesen Dienst verrichten sollten. Die Diakone sollten aber Christen mit gutem Ruf und voll heiligen Geistes und Weisheit sein. Einer dieser Männer war Stephanus. Schon bald nach seiner Wahl stach er unter den anderen 7 heraus. Es heißt von ihm, dass er voll Gnade und Kraft, Wunder und große Zeichen unter dem Volk tat. Also versorgte er nicht nur die hungrigen Leute bei den Mahlzeiten, sondern heilte sogar Krankheiten und wirkte andere Wunder. Bald war er in ganz Jerusalem bekannt, hatte viele Freunde und genoss die Hochachtung der Menschen, denen er geholfen hatte. Wer so bekannt ist und viele Freunde hat, der hat aber auch bald Feinde. Und so dauerte es nicht lange, bis die Libertiner, die Kyrenier, die Alexandriner sich für ihn interessierten. Das waren gewisse jüdische Sekten, die eine Diskussion über Jesus mit Stephanus vom Zaun brechen wollten. Sie wollten einfach mit ihm streiten. Und obwohl sie sehr intelligent und sehr gebildet waren, konnten sie der Weisheit, der Kenntnis und dem Geist des Stephanus nicht widerstehen. So heißt es in der Apostelgeschichte. Sie verloren ihre Diskussionen, in die sie mit so viel Stolz und Selbstvertrauen gegangen waren. Diese Schande konnten sie natürlich nicht auf sich sitzen lassen, zumal diese Diskussionen wahrscheinlich öffentlich geführt worden waren. Und so beschlossen sie, Stephanus kurzerhand umzubringen. Zu diesem Zweck beraumten sie eine Gerichtsverhandlung ein, bestellten und bezahlten falsche Zeugen, die Stephanus irgendwelche gotteslästerlichen Aussagen in den Mund legen sollten, und aufgrund dieser falschen Zeugenaussagen wollten sie ihn dann mit vollem Recht und im Namen des Gesetzes, das Gott dem Volk gegeben hatte, verurteilen. Und so geschah es auch. Vor seinem Tod konnte Stephanus jedoch noch eine lange Rede vor dem Gericht halten, die wir wörtlich in Kapitel 7 der Apostelgeschichte abgedruckt finden. Lange hörten die Richter zu, als Stephanus über die Vergangenheit des Volkes Israels und über Gottes Führungen sprach. Als er jedoch bis zu Jesus kam und behauptete, dass Jesus der Prophet und Sohn Gottes von eben denselben Richtern verkannt, fälschlich beschuldigt und getötet wurde, da brach der Hass auf und spontan wurde er schnell verurteilt und gleich zur Stadt hinausgeführt und dort gesteinigt. Das war eine alte jüdische Todesstrafe, die Gott selbst für Übertreter seines heiligen Gesetzes angeordnet hatte. Dabei nahmen die Richter und Beisitzer und alle, die von der Schuld des Angeklagten überzeugt waren, große Steine in die Hand, bildeten einen Kreis um den Verurteilten und warfen so lange die dicken Brocken auf den Menschen, bis er zu Tode verletzt zusammenbrach und starb. Sicher war es ein qualvoller und schmerzhafter Tod, wenn auch nicht ganz so langsam wie bei der Kreuzigung, wo der Verurteilte oft mehrere Stunden mit dem Tode rang. Stephanus wurde also verurteilt und getötet, weil falsche Zeugen wider ihn aufstanden und weil die Richter und Obersten sowieso diesen Mann am liebsten aus dem Wege geschafft hatten. Stephanus starb unter dem Steinhagel von Männern aus seinem eigenen Volk, die sich für besonders fromm und gesetzestreu hielten, die Gott einen Gefallen tun wollten. Stephanus starb, weil er an Jesus glaubte und öffentlich seine Position zu Jesus bekannte. Das wollten die Theologen nicht hören und Stephanus starb als der erste Märtyrer in der Kirchengeschichte. Damit war die ganze Sache aber noch nicht zu Ende. Der Tod des Stephanus hatte Folgen und Konsequenzen, die wir noch kurz beleuchten wollen. Erstens die Folgen für Stephanus selbst. Er hatte nur kurz zu leiden. Seinem Leben wurde ein vorschnelles Ende gesetzt. Sein Platz unter den Diakonen blieb nun leer und vielleicht hinterließ er Frau und Kinder, die ihn sehr vermissen würden. Er selber aber ist nach diesem Geschehen in die Gegenwart Gottes gegangen, wo es kein Leid und keine Tränen und keinen Tod mehr gibt. Er konnte mit Freudigkeit und reinem Gewissen vor den Richter der Welt treten und erntete Anerkennung und Lohn von Seiten Gottes. So traurig, wie das Schicksal der Märtyrer hier auch sein mag, in der Ewigkeit erwartet sie Frieden und Lohn und Glück. Zweitens die Folgen für die Richter. Mit dem Tod des Stephanus war das Problem nicht gelöst und ihr Gewissen nicht beruhigt. Sie fühlten ihre Schuld, ihr Gewissen verklagte sie. Ihre Wut und ihr Hass waren nicht befriedigt, sondern erwacht. Eine Unruhe und Angst trieb sie umher und veranlasste sie, immer mehr Christen zu verfolgen, zu beschuldigen und zu verurteilen. Jedoch brachte ihnen das keinen Frieden und keine Anerkennung, und die eigentlichen bedauernswerten Menschen waren sie. Drittens für die Gemeinde hatte der Tod des Stephanus verschiedene Folgen. Einmal begann für sie eine neue schwere Zeit der Verfolgung. Der Prozess gegen Stephanus hatte bei den Autoritäten neu den Hass gegen alle Christen entfacht und sie wollten diese Nachfolger Jesu ganz und gar ausrotten. Viele Christen wurden ins Gefängnis geworfen und bedrängt, sodass die Mehrheit der Gemeinde es vorzog, Jerusalem zu verlassen und irgendwo auf dem Land Zuflucht zu suchen. Die Gemeinde wurde zerstreut, ihre Glieder mussten alles verlassen und fliehen. Eine andere Folge war, dass diese Zerstreuung der Gemeinde einen Vorteil hatte. Das Christentum wurde ausgebreitet. Es kam in die entlegenen Dörfer und ferne Städte und Landschaften. Und das war ja auch Gottes Plan. Das Evangelium sollte ja nicht nur in Jerusalem bleiben, sondern bis an die Enden der Erde verkündigt werden. Und eine weitere Folge: Der Tod und das Zeugnis des Stephanus hatten vielen Christen Mut gemacht zu einem freimütigen Bekenntnis. Anstatt dass das Beispiel des Todes des Stephanus die Christen abschreckte und einschüchterte, ermutigte es sie, dem Vorbild dieses Blutzeugen zu folgen. Verfolgungen und Martyrium sind etwas Schreckliches, und wir können dankbar sein, wenn wir davor bewahrt bleiben. Aber sie sind oft nötig, damit die Gemeinde sich ihres Auftrages bewusst wird, den Glauben ernst nimmt und dem Beispiel der Märtyrer und Glaubenszeugen folgt. Nicht umsonst sagt man, das Blut der Märtyrer ist der Same der Gemeinde. Wo es den Gläubigen zu gut geht, verflacht das Christentum und macht wenig Einfluss auf die Welt. Wo jedoch Druck kommt, da erstarkt die Gemeinde und wächst. So war es zur Zeit des Stephanus und so ist es auch heute noch. Möge das Beispiel der Blutzeugen aus Vergangenheit und Gegenwart auch mein und dein Glaubensleben herausfordern und zu einer ernsten Nachfolge und ganzen Hingabe an Jesus bewegen. Wir beten noch. Vater im Himmel, wir beten heute für die vielen Christen in den atheistischen Ländern, die dort verfolgt werden und leiden. Stärke ihren Glauben und hilf auch uns, die wir keine Gefahr zu befürchten brauchen, trotzdem mutige Zeugen Jesu Christi zu werden. Amen.

spricht, geht ein durch die enge Pforte. 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

0: 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David Valentin aus Espelkamp feiert am Sonntag seinen Geburtstag.
1: Lieber David, wir, deine Mama und deine Geschwister, die Familien Schulz, Kröker und Sawatzki, gratulieren dir herzlich zu deinem Geburtstag. Unser Wunsch für dein weiteres Lebensjahr verbinden wir mit den Strophen aus dem Lied von Eduard Neufeld. Wir gratulieren zum Geburtstag dir. Einen ganz besonderen Tag wünschen wir. Gott schütze dich, er segne dich, sein starker Arm mache dir Bann. Freu dich in ihm, er lässt dich nicht. Gott gehe selber dir voran. Täglich neue Kraft möge Gott schenken dir. Gottes reicher Segen sei ferne auf dir.
0: Wir gratulieren dir zu deinem 66. Geburtstag mit dem Psalm 66, ein Loblied von David. Möge dein neues Lebensjahr ein Lob zur Ehre Gottes sein. Wir lesen die Verse 1 bis 5. Jauchz Gott, alle Welt! Besingt die Herrlichkeit seines Namens, macht herrlich sein Lob. Sprecht zu Gott, wie furchtgebietend sind deine Werke. Wegen der Größe deiner Macht schmeicheln dir deine Feinde. Alle Welt wird dich anbeten und dir Lob singen. Sie wird deinem Namen Lob singen. Kommt her und schaut die Großtaten Gottes, dessen Tun an den Menschenkindern so furchtgebietend ist.

Elisabeth Henschel feiert am 2. August ihren 71. Geburtstag. Ihre Tante aus Neuwied wünscht Gottes Segen für das neue Lebensjahr mit Sprüche 3, Vers 6. Erkenne ihn auf allen deinen Wegen, so wird er deine Pfade ebnen.

0: Irene Langemann aus Riedberg hatte in dieser Woche ihren Geburtstag.
1: Irene, zu deinem 44. Geburtstag gratulieren wir dir ganz herzlich und wünschen dir alles Gute für das kommende Lebensjahr. Gottes reichen Segen wünschen dir dein Eugen mit Jonas und Elvin.

0: Anna Puschkaschow feierte ihren 70. Geburtstag am 28. Juli. Die Glaubensschwester Anna gratuliert herzlich zum Jubiläum und wünscht Anna Gesundheit, gottesreichen Segen, viel Freude im Herrn und im Kreise ihrer Lieben mit Jeremia 17, Vers 7. Gesegnet ist der Mann, der auf den Herrn vertraut und dessen Zuversicht der Herr geworden ist.
1: Schaue nach oben. Schaue nach oben, schaue zum Herrn. Er wird dir helfen immer und gern. Er ist doch da, er ist bei dir. Jesus sagt eins, vertraue nur mir. Wenn du jetzt gehst deinen Weg ganz allein, du fühlst dich traurig oder einsam daheim, wisse nur eines, Jesus ist da. Er ist bei dir jeden Tag, jedes Jahr. Wenn deine Sehnsucht dir Freude mal raubt oder dein Tag ist deswegen ganz matt, schaue nach oben, Jesus ist da. Er gibt dir Freude, er ist ganz nah. Manchmal ist schwer zu verstehen die Tat, warum hat der Herr gehandelt so hart? O Jesus, o hilf mir nicht fragen, warum,

Hand. So auch der Mensch braucht zum Heilwerden Zeit, bis seine Seele nicht mehr so schreit. Schaue nach oben. Schaue zum Herrn. Er ist dir nah, ist niemals dir fern. Hält deine Hand erst sicher und fest. Er ist bei dir, immer und jetzt.

0: Johann Rempel aus Espelkamp feierte am 29. Juli seinen 69. Geburtstag. Die Mutter Anna Rempel wünscht Johann Gottes Segen mit Psalm 25, Vers 7 und dem Gedicht In Gottes Hand. Gedenke nicht an die Sünden meiner Jugend und an meine Übertretungen. Gedenke aber an mich nach deiner Gnade, um deiner Güte willen, o Herr.
1: Alle deine Wege leg in Gottes Hand. Unter seiner Pflege hält der Glaube stand. Das, wie er uns führet, ist uns immer neu, und das Herz verspüret täglich seine Treu. Half er dir bis heute in so mancher Plack, bleibt er dir zur Seite bis zum letzten Tag. Alle, die ihm trauen, führt er freundlich fort, auf des Lebens Auen bis zum Schauen dort. Geht's nach Gottes Willen, geht es sicher gut, und man fasst aufs Neue wieder frischen Mut, auch das Kreuz zu tragen, das er auferlegt, dass man ohne Klage Stille weiterträgt. Drück des Leidens Hütte nieder dich vor Schmerz, o so eil und schütte aus vor ihm dein Herz. Und wie du begehrest, hebt er dich empor, und am Ziel der Tage, wenn der Kampf ist aus, trägt aus allen Plagen er sein Kind nach Haus. Kein Sperling fällt, Herr, ohne deinen Willen. Sollt ich mein Herz nicht mit dem Troste stillen, dass Gottes Hand mein Leben hält.

0: Lisa Rempel aus Gummersbach feierte am 29. Juli ihren 75. Geburtstag.
1: Liebe Lisa, der Seniorenkreis aus der Gemeinde Berstig wünscht dir ein Jahr voller Freude, Gottes Führung, viel Kraft und die nötige Gesundheit für das neue Lebensjahr. Möge Gottes Hand dich leiten, was auch immer kommen mag. Möge er den Weg bereiten und dich führen Tag für Tag.
0: Auf Gott ruht mein Heil und meine Ehre. Der Fels meiner Stärke, meine Zuflucht ist in Gott. Psalm 62, Vers 8.
1: Danke Gott für alles Gute. Ein Gedicht von Elena Krieger. Danke Gott für alles Gute, was bis heute gab der Herr. Schaue nicht auf andere Leute, sondern Dank fürs gute Meer. Danke Gott, dass du kannst sehen Sonne und die Blumenpracht. Danke, dass du siehst den Himmel und die Sterne in der Nacht. Danke Gott, dass du kannst hören, wie die Vögel singen toll, dass du hörst, wie deine Kinder sagen, Mama, liebevoll. Danke, dass du Füße, Hände hast, dass du vieles kannst entdecken, mit den Händen schöne Sachen machst. Danke Gott, dass du kannst reden, alles sagen, was du denkst, dass du kannst zu Jesus beten. Danke Gott, dass du ihn kennst. Danke, dass du lebst auf Erden, das war Gottes Plan mit dir. Sorge nicht, wie wird's noch werden, morgen und in Zukunft hier? Danke auch für schwere Tage, wie es Hiob hat getan. Jesus hilft in jeder Lage, zweifle nicht und glaub daran. Bringe alles deinem Jesus, Lasten, Sorgen, Angst und Schuld. Er vergibt, befreit und tröstet, schenkt dir wieder frohen Mut. Danke Gott, dass er zusammen geht mit dir hier Schritt für Schritt. Jesus ist das Ja und Amen. Richte nur auf ihn dein Blick. Danke Gott für alles Gute.

0: Maria Sawatzki aus Strassenhaus feierte ihren 70. Geburtstag am 29. Juni. Die Geschwister Johann und Maria Sawatzki und Tina Sawatzki gratulieren herzlich und wünschen Maria gottesreichen Segen, Kraft zum Kämpfen und viel Freude in dem Herrn mit Psalm 103, den Versen 1 und 2.
1: Lobe den Herrn, meine Seele, und alles, was in mir ist, seinen heiligen Namen. Lobe den Herrn, meine Seele, und vergiss nicht, was er dir Gutes getan hat.
0: Für jeden Tag, den du, mein Gott, mir gibst, an dem ich sehen darf, wie du mich liebst, für jedes Licht, das mir den Weg erhält, für jeden Sonnenstrahl in dunkler Welt, für jeden Trost, wenn ich in Ängsten bin, nimm, Herr, das Loblied meines Herzens hin. Für jeden Freundesgruß, der mich erfreut, für jede Hand, die mir ein Blümlein streut, für jedes Herz, das mir entgegenschlägt, das mit mir liebt und glaubt und kämpft und trägt, für alle Seligkeit, Herr, dort und hier, in alle Ewigkeit, ich danke dir.

0: Ihren Geburtstag feierte Flora Thiessen aus Minden am 29. Juli. Der Ehemann Johann gratuliert.
1: Liebe Flora, ich wünsche dir zu deinem 90. Geburtstag Gottes reichen Segen, Kraft für jeden neuen Tag und dass der Herr dein Herz mit Frieden erfüllen möge. Psalm 31, Vers 16. In deiner Hand steht meine Zeit. Ich reise hin zu jener Stadt, wo hell die goldenen Straßen glühen, wo ewig blüht der Lebensbaum und wo die Rosen nie verblühen. Hier blühen sie nur kurze Zeit und rasch wird ihre Pracht entfliehen. Ich reise hin zu jener Stadt, dort, wo die Rosen nie verblühen. Auf dieser Welt umgibt uns Not und Satans Schlingen gilt's zu fliehen. Von der Versuchung sind wir frei, dort, wo die Rosen nie verblühen. Die Lieben gingen zu dem Herrn, wo sie in weißen Kleide ziehen. Sie warten auf mein Kommen schon, dort, wo die Rosen nie verblühen. Ich reise in die Stadt, dort, wo die Rosen nie verblühen.

0: Spuren im Sand. Eines Nachts hatte ich einen Traum. Ich ging am Meer entlang mit meinem Herrn. Vor dem dunklen Nachthimmel erstrahlten streiflich dann gleich Bilder aus meinem Leben. Und jedes Mal sah ich zwei Fußspuren im Sand. Meine eigene und die meines Herrn. Als das letzte Bild an meinen Augen vorübergezogen war, blickte ich zurück. Ich erschrak, als ich entdeckte, dass an vielen Stellen meines Lebenswegs nur eine Spur zu sehen war. Und das waren gerade die schwersten Zeiten meines Lebens. Besorgt fragte ich den Herrn: Herr, als ich anfing, dir nachzufolgen, da hast du mir versprochen, auf allen Wegen bei mir zu sein. Aber jetzt entdecke ich, dass in den schwersten Zeiten meines Lebens nur eine Spur im Sand zu sehen ist. Warum hast du mich allein gelassen, als ich dich am meisten brauchte? Da antwortete er:
1: Mein liebes Kind, ich liebe dich und werde dich nie allein lassen, erst recht nicht in Nöten und Schwierigkeiten. Dort, wo du nur eine Spur gesehen hast, da habe ich dich getragen.

0: Helene Thörmer aus Troisdorf sendet herzliche Grüße an Maria und Gerhard Bemmert. Gerhard hatte am 12. Juli und Maria am 30. Juli Geburtstag. Die Mama Helene Thörmer gratuliert.
1: Liebe Maria, lieber Gerhard, ich wünsche euch von Herzen alles Gute zu euren Geburtstagen und grüße euch mit Psalm 103, den Versen 1 und 2. Lobe den Herrn, meine Seele, und was in mir ist, seinen heiligen Namen. Lobe den Herrn, meine Seele, und vergiss nicht, was er dir Gutes getan hat. Ich wünsche euch die beste Gesundheit und Gottes Segen.

0: Nathan Ebersold aus Frankenthal hatte am 31. Juli seinen Geburtstag. Tante Irene gratuliert.
1: Lieber Nathan, ich wünsche dir Gottes Segen, Gesundheit und Kraft in deinen Diensten. Möge das kommende Lebensjahr dir viele gesegnete Stunden bringen und Freude in der Nachfolge.
0: Behüt dich Gott. Ein Gedicht von Elena Krieger.
1: Behüt dich Gott auf allen deinen Wegen. Er sei dir immer, immer nah. Er wird dir seinen Segen geben. Den brauchen du und ich, nicht wahr? Behüt dich Gott am Abend und am Morgen, am Tage und bei dunkler Nacht. Bring ihm doch alle deine Sorgen. Sein Auge ist über dir und wacht. Behüt dich Gott. Drei kurze, wichtige Worte. Wie gerne hören wir sie doch. Egal an welchem fremden Orte, der Herr behütet und beschützt dich auch. Behüt dich Gott an Leib und Seele. In Väterhände lege deinen Tag. Er wird dir Kraft und Segen geben, wird führen dich auch durch die Nacht. Behüt dich Gott. Das ist mein Wunsch für alle. Behüte euch der gnädige und liebe Gott. Auch dir, mein Freund, will ich es sagen. Gott ist dir nah in jeder Not.

0: Am 3. August hat Katharina Kravchenko aus Soest ihren Geburtstag. Die Familie gratuliert.
1: Liebe Katharina, zu deinem 70. Geburtstag gratulieren wir ganz herzlich. Mögest du an deinem Tage echte Freude erleben, so wie sie nur Jesus schenken kann. Er gebe dir Frieden über alle Dinge, die schwierigen und die leichten. Wir, deine Schwestern mit unseren Männern, Maria und Viktor, Elisabeth und Karl, Anna und Jakob, Helene und Johann, wünschen dir, dass dein kommendes Lebensjahr erfüllt wird vom Segen des Herrn.
0: 2. Thessalonicher 3, Vers 5. Der Herr aber lenke eure Herzen zu der Liebe Gottes und zum standhaften Ausharren des Christus. Für jeden neuen Tag ein Gedicht von Fritz Schmidt-König.
1: Für jeden neuen Tag auch neuen Segen und neue Stärke, Kraft und neuen Mut. Und feste Schritte auf den Glaubenswegen und neue Gnade aus der Gottesflut. Für jeden Tag ein selig frohes Wissen. Gott ist mit seinem Lichte stets bei mir. Nichts werde ich aus seiner Fülle missen. Er liebt mich immer noch. Das wünsche ich dir.
0: Für Katharina Kravchenko klingt das Lied über das Meer des Lebens.

0: Das waren die Grüße und Segenswünsche für diese Ausgabe der Sendung Wunschbox von Radio Segensfälle mit Anna und Viktor Sawatzki.
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0: Wir wünschen Ihnen einen gesegneten Tag. 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

1. August. Er wird dir den Kopf zermalmen. 1. Mose Kapitel 3, Vers 15. Eine Andacht von Martin Reitz. Der Drachenstich. Jedes Jahr im August verwandelt sich der Stadtplatz von Furt im Wald in eine große Bühne. Denn dann findet hier der Drachenstich statt. Das älteste Volksschauspiel in Deutschland. Erstmals wurde es 1590 erwähnt. An der Inszenierung dieser Legende ist der halbe Ort beteiligt. Der Inhalt lässt sich so zusammenfassen. In einer Zeit, die von Not und Elend bestimmt ist, steigt zu allem Überfluss auch noch ein Drache aus den Wäldern empor. Unter einer Bedingung will er die Bürger Furts verschonen, wenn ein sündloser Mensch sich ihm freiwillig opfert. Hierzu ist eine Jungfrau bereit. Doch in letzter Minute tritt der totgeglaubte Ritter Udo unverhofft auf den Plan und tötet den Drachen. Diese doch recht düstere Legende drückt die Sehnsucht der Menschen nach einem Befreier aus, der das Böse oder besser den Bösen besiegt. In diesem erfundenen Erzählrahmen lassen sich Anklänge an die beste Botschaft der Welt erahnen, doch leider ziemlich verzerrt. Tatsächlich gibt es einen furchtbaren Drachen, den Teufel. Er ließ sich nur durch einen Helden besiegen, Jesus Christus. Dieser hat sündlos auf dieser Welt gelebt und als ein völlig unschuldiges Opfer am Kreuz sein Blut vergossen. Doch das war keineswegs eine Niederlage. In Wahrheit war genau das der Sieg, der dem Teufel das Genick brach, im Bild der Drachenstichlegende gesprochen. Jesus vereinte die unschuldige Opferfigur und den tapferen Ritter zugleich in sich. Sein Opfertod war der wahre Triumph, der dem Drachen den Kopf zermalmte. Er bekräftigte Gottes Anspruch auf uns und ermöglichte es uns, im Glauben und Vertrauen zu ihm zu kommen. Die Bibel macht deutlich, dass er alle, die das für sich annehmen, Kraft dieser Tat für immer vor Satan gerettet hat. Frage: Was fasziniert Sie mehr, die Drachenstichlegende oder das, was vor 2000 Jahren tatsächlich passiert ist? Tipp: Eine Legende kann interessant und anziehend sein, aber echte Rettung für Zeit und Ewigkeit kann nur der Sohn Gottes geben. Bibellese, Kolosser Kapitel 2, Verse 9 bis 15. Denn in ihm wohnt die ganze Fülle der Gottheit leibhaftig, und ihr seid in ihm zur Fülle gebracht. Er ist das Haupt jeder Gewalt und jeder Macht. In ihm seid auch ihr beschnitten worden mit einer Beschneidung, die nicht mit Händen geschehen ist, sondern im Ausziehen des fleischlichen Leibes in der Beschneidung des Christus, mit ihm begraben in der Taufe, in ihm auch mit auferweckt durch den Glauben an die wirksame Kraft Gottes, der ihn aus den Toten auferweckt hat. Und euch, die ihr tot wart in den Vergehungen und in dem Unbeschnittensein eures Fleisches, hat er mitlebendig gemacht mit ihm, indem er uns alle Vergehungen vergeben hat. Er hat den Schuldschein gegen uns gelöscht, den in Satzungen bestehenden, der gegen uns war, und ihn auch aus unserer Mitte fortgeschafft, indem er ihn ans Kreuz nagelte. Er hat die Gewalten und die Mächte völlig entwaffnet und sie öffentlich zur Schau gestellt. In ihm hat er den Triumph über sie gehalten.

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Ja, ich stieß vor einiger Zeit auf eine Frage, auf folgende Frage: Wie kommt es, dass sich manche Christen, ja, äußerlich, wohlgemerkt äußerlich rein nach außen, so wenig von Nichtchristen unterscheiden? Leider ist man nicht weiter auf diese Frage eingegangen, aber könnte es vielleicht daran liegen, dass wir alle aus derselben Welt kommen und dass eben noch so manches an uns, so manches in uns eben noch an das alte Leben erinnert. Nicht, wir tragen, wenn wir ganz nüchtern sind, wir tragen ja immer noch so manche der alten Macken mit uns herum. Und was dann oftmals, ja, Leute ausschlachten, denen das Christsein so ein bisschen unbequem ist und sagen, du willst Christ sein und dir unterläuft noch das und du bist noch so und du machst noch das und so weiter und so fort. Aber trotz alledem, liebe Geschwister, wir gehören jetzt zu Jesus Christus. Auch wenn wir natürlich immer noch in dieser Spannung leben, nicht zwischen unserer neuen Stellung, da haben wir jetzt einiges gehört aus Epheser 1 bis 3, ja, und den Kennzeichen unseres alten Lebens. Das muss man also ganz nüchtern sehen, und es ist gut, dass die Bibel auch sehr nüchtern darüber redet und das auch wirklich klar macht, dass sie aber gleichzeitig sagt, dass es eben nicht so bleiben soll und auch nicht so bleiben muss. Denn derselbe Gott, der uns zunächst mal an der entscheidenden Stelle verändert hat, der möchte natürlich auch, dass er die anderen Lebensbereiche prägt, dass er sie ändert, dass er sie neu gestaltet, damit wir also immer seinem Bild also wirklich ähnlicher werden. Und die entscheidende Frage ist jetzt nun, wie kann das in die Praxis umgesetzt werden? Denn Gott bezieht uns ja in diesen Prozess mit ein. Wir sind ja keine Marionetten, liebe Geschwister. Und darum geht es jetzt nun ab Kapitel 4 in unserer Predigtreihe, ab Kapitel 4 in unserem Epheserbrief. Und damit, ja, um mal einen Begriff aus dem Sport zu verwenden, damit starten wir also in die zweite Halbzeit. In der ersten Halbzeit war es so, dass da so die Grundlagen der christlichen Lehre entwickelt, beschrieben wurden durch den Apostel Paulus. Und dass er diese Darstellung, diesen Überblick der christlichen Lehre abgeschlossen hat mit diesem Gebet aus Epheser 3. Und heute starten wir also jetzt sozusagen in die zweite Halbzeit und hören zunächst mal auf die ersten 6 Verse aus Kapitel 4. Und die hören sich dann so an: So ermahne ich euch nun, ich der Gefangene im Herrn, nicht, dass ihr der Berufung würdig wandelt, mit der ihr berufen seid. Und das in aller Demut und in aller Sanftmut und in Geduld, und ertraget einer den anderen in Liebe. Und seid darauf bedacht, nicht zu wahren die Einigkeit oder die Einheit im Geist durch das Band des Friedens. Und dann kommen diese Verse 4 bis 6, ja, wo er im Grunde genommen sagt, auf welchem Fundament stehen wir jetzt alle zusammen? Ein Leib und ein Geist, wie ihr auch berufen seid zu einer Hoffnung eurer Berufung, ein Herr, ein Glaube, eine Taufe, ein Gott und Vater, der da ist über allen und durch allen und in allen. Wir wollen noch mal stille werden. Ja, Herr, zeig du jetzt dein königliches Walten. Bring Angst und Zweifel selbst zur Ruhe. Du wirst allein ganz recht behalten. Mach uns still und rede du. Amen. Ja, schon in diesen ersten 6 Versen, liebe Geschwister, ja, bekommen wir schon mal eine Ahnung davon, was uns in der Kampfbahn des Glaubens erwartet. Nicht? Und deshalb ist es umso wichtiger, dass wir als Gemeinde Jesu Christi wirklich einmütig und fest zusammenstehen und dass wir uns in diesem bevorstehenden Kampf für unseren Herrn Jesus Christus gegenseitig in aller Treue wirklich unterstützen. Und wir wissen das. Das wird nur gelingen, wenn wir in der Bindung an unseren Herrn Jesus Christus wirklich auf diese Einmütigkeit im Geist durch das Band des Friedens bedacht sind. Und das, liebe Geschwister, in aller Demut, in aller Sanftmut, in aller Geduld und in aller Liebe.
Und deshalb verwundert es nicht, dass der Apostel Paulus gleich mit diesem Sätzchen beginnt: So ermahne ich euch. Und in diesem kleinen Sätzchen, so ermahne ich euch, hat ja schon allein dieses Wörtchen so es in sich. Denn es bildet ja sozusagen die Klammer zwischen den ersten drei Kapiteln und den letzten drei Kapiteln im Epheserbrief. Also zwischen 1 und 3 und 4 und 6. Und weil jetzt Kapitel 1 bis 3 für uns gilt, weil das wahr ist, weil wir das alle persönlich erlebt haben, nicht wie wir Christ wurden, wie wir Rettung bekamen, nicht wie wir jetzt Bürger des Himmels, wie wir erbberechtigt sind, ja, wie Gott jetzt, sag ich mal, uns mit den verschiedensten Charakteren, inklusive unserer Schwächen und Neigung, nicht in diesem fantastischen Organismus, nicht zusammengefügt hat, hat das natürlich für unser Leben erhebliche Konsequenzen. Nicht wie ich denke, wie ich rede, wie ich handle, wie ich meine Prioritäten setze, liebe Geschwister. Nicht, dass wir alles, ja, dass wir alles daran setzen, nicht, dass unser gelebtes Leben in dieser neuen, ja, in diesem neuen Organismus, in dieser neuen Einheit, in dieser neuen Familie, nicht, dass wir da wirklich bis in den letzten Winkel und Atemzügen, liebe Geschwister, ja, von dieser Wahrheit, die uns in Kapitel 1 bis 3 beschrieben wird, auch bestimmt werden. Das heißt, dass jetzt die neuen Maßstäbe und die neuen Standards, die nun ab Kapitel 4 beschrieben werden, auch wirklich in unserem Leben zum Tragen kommen, liebe Geschwister. Ja, und deshalb ermahnt uns der Apostel Paulus, dementsprechend eben zu leben. Und ermahnen, das wissen wir, ermahnen hat nun in der Bibel ja ein recht breites Spektrum von Nuancen. Nicht alles, ich sag's mal so, alles, was so in das seelsorgerliche Leben eines Glaubenden hineinfällt, ja, kann man unter diesem Begriff subsumieren. Nicht also trösten, aufrichten, aufbauen, ermutigen, ja, auch eben zurechtweisen und ermahnen. Und wir alle wissen, ermahnen löst nicht gleich Begeisterung aus. Aber wenn wir schon so ermahnt werden oder so angesprochen werden und auch so angesprochen werden müssen, liebe Geschwister, dann dürfen wir auch wissen, dass da jemand ist, der sich um uns kümmert. Und dass wir nicht nach den ersten drei Kapiteln den Epheserbrief erschöpft zur Seite liegen, sondern dass wir wirklich verstehen, dass wir wirklich begreifen, worauf das Ganze hinauslaufen soll, liebe Geschwister. Geht's warum geht's noch dieser Zusatz, ich der Gefangene im Herrn? Das hat sicherlich mehrere Gründe. Einmal wird uns durch diesen Zusatz klargemacht, dass da jemand schreibt, der nicht erst gerade mit Jesus Christus unterwegs ist. Und dann will uns dieser Vers auch, oder dieser Zusatz auch deutlich machen, dass der Apostel Paulus um Christi willen gefangen ist, dass er wegen seines Glaubens inhaftiert ist und dass er gleichzeitig auch ein Gefangener von Jesus Christus ist. Das heißt, dass der Herr über sein Leben bestimmt, dass der Herr sein Leben unter Kontrolle hat. Egal, was damals die römischen Machthaber vorhatten, sie können nur so viel tun oder konnten nur so viel tun, wie der Herr damals ihm zuließ. Und ich denke, mit diesem Zusatz will er uns noch ein weiteres offenbaren, und zwar, dass es etwas kosten kann, mit Jesus Christus zu leben. Dass es Konsequenzen gibt, ja, die uns nicht unbedingt angenehm, die uns nicht unbedingt bequem sind. Also kurz und knapp gesagt, da ist jemand, der Apostel Paulus, er schreibt nicht, wie man so sagt, vom grünen Tisch aus. Denn er weiß, was er bisher erlebt hat und kann das mit Fug und Recht also auch so sagen. So, und wozu möchte uns jetzt der Apostel Paulus ja aufrütteln? Wozu möchte er uns motivieren, wirklich ermutigen? Und da sagt er, dass ihr der Berufung würdig lebt, mit der ihr berufen seid. Und jetzt ist es ja ganz wichtig, liebe Geschwister, dass wir unsere Berufung erkennen, dass wir sie bejahen, dass wir sie leben und dass

von Job, mit dem wir unseren Lebensunterhalt verdienen. Aber es gibt sicherlich auch Fälle, wo auch der Beruf zu einer Berufung werden kann. Und wenn der Apostel Paulus hier in unserem Text von Berufung spricht, dann meint er sicherlich den gesamten Vorgang, wenn jemand also Christ wird. Das heißt also vor Grundlegung der Welt erwählt, dem Wort Gottes begegnet, nicht das Herz angerührt, das Herz geöffnet, nicht und dann der Bekehrung zugefügt und in der Familie Gottes eingegliedert und vieles andere mehr. Und das ist ja schon phänomenal, liebe Geschwister. Das ist ja schon unglaublich, was da. Aber das ist ja nicht alles, was dieser gesamte Prozess enthält, liebe Geschwister. Nicht, wir sind berufen zur Gemeinschaft mit Gott. 1. Korinther 1,9. Wir sind berufen zur Freiheit. Nicht Galater 5, Vers 13. Wir sind auch berufen, ja, zur noch ausstehenden Herrschaft und Herrlichkeit. Nicht 1. Thessalonicher 2, Vers 12. Wir sind berufen zum ewigen Leben. Nicht 1. Timotheus 6, 12. Wir sind berufen zur Gemeinde. Und das ein oder andere noch mehr. Nicht, das ist mal ganz weltlich gesagt. Das ist die größte Karriere, die du auf dieser Erde machen kannst. Das ist das höchste Ziel, was du auf ihr erreichen kannst. Musst dir natürlich darüber im Klaren sein, dass du dir diese Stellung nicht verdienen, nicht erarbeiten kannst. Du bist in einen Adelsstand erhoben, liebe Geschwister. Ein Adelsstand, den du von Geburt aus niemals erreichen kannst. Niemals erreichen kannst. Aber es geht ja nicht nur darum, die Berufung zu erkennen, sondern die Berufung auch zu bejahen. Ich meine, das ist zwar genial, was wir jetzt da alles gehört haben, wozu wir also wirklich berufen sind, aber das ist doch zunächst einmal, besonders, sage ich mal, bei Christen, die am Anfang ihres Nachfolgelebens stehen, sicherlich noch etwas Ungewohntes. Nicht berufen zur Gemeinschaft, berufen zur Freiheit oder zur noch ausstehenden Herrschaft und Herrlichkeit. Wenn also, wenn junge Christen unvorbereitet gefragt würden, was sie als Christ ausmacht, wie würde die Antwort lauten? Würden sie das so sagen? Oder würden sie vielleicht sagen, ich bin verheiratet, habe eine liebe Frau, 4 nette Kinder, wir glauben alle an den Herrn Jesus Christus und das, was er für uns getan hat. Wir sind dafür wirklich von ganzem Herzen dankbar und wir alle gehen in die Gemeinde XYZ. Ich denke mal, die Berufung zur, ich will das jetzt nicht mal wiederholen, nicht die Berufung zur, das muss so zum Normalen, so zum Gewohnten werden, nicht, dass wir in der Gemeinde dastehen und sagen, du hast es hier wirklich mit Menschen zu tun, die berufen sind zur und so weiter und so fort. Nicht, das muss so, wie es auch für uns ganz normal ist, nicht, dass wir wissen, zu welcher Nation wir gehören, nicht, wo wir aufgewachsen sind und wer unsere Familie ist und was unser Beruf ist und so weiter. Und ich sage es an dieser Stelle mal ganz klar, wenn die Berufung nur den Rand deiner Existenz tangiert, dann wird sie dich kaum bestimmen. Dann wird sie dich kaum bestimmen, liebe Geschwister. Ja, die Berufung erkennen, sie auch bejahen. Als nächstes natürlich ganz wichtig, die Berufung auch leben. Das heißt jetzt, die Berufung darf also jetzt kein erkenntnistheoretischer Ansatz bleiben, sondern sie soll in der Tat gelebt werden. Bedenken wir, Gott hat uns in einen Adelsstand erhoben. Und Adel verpflichtet bekanntlich. Nicht, das heißt, dass wir uns jetzt bemühen, dass es eine Balance gibt zwischen der hohen geistlichen Stellung, die wir vor dem lebendigen Gott haben, nicht, und unserem praktischen Leben. Dass es zwischen diesen beiden Waagschalen zu einer Balance kommt, liebe Geschwister. Und man kann sich ja das an ganz einfachen irdischen Beispielen klar machen. Bei einem übergewichtigen Marathonläufer haut es einfach nicht hin, dass der vorne mitmischt. Nicht? Der hat also diese Stellung, er ist ein bekannter, berühmter Marathonläufer, aber sein praktisches Leben diesbezüglich läuft völlig daneben.

Nicht, und es wird auch nicht gehen, dass ein Bäcker die Nächte durchmacht, wenn er weiß, dass er jeden Morgen um 4 Uhr in der Backstube stehen muss. Irgendwann ist das gesundheitsgefährdend. Und deshalb sagt uns nun der Apostel Paulus, ja, deswegen sagt er, dass ihr der Berufung würdig lebt oder würdig wandelt, mit der ihr berufen seid. Nicht, und dieses würdig wandeln bedeutet ja jetzt nicht, dass wir mit weißen Stehkragen und durchgedrückten Knien da durchs Leben marschieren, liebe Geschwister, sondern wie wir als Christen, wie wir als Kinder Gottes, wie wir sozusagen als Repräsentanten des Himmels mit den täglichen Herausforderungen in Ehe, in Familie, in Gemeinde, in Beruf, in meinem direkten Umfeld umgehen und so weiter. Nicht, wie wir eben dabei denken, wie wir dabei reden, wie wir dabei handeln, wie wir dabei unsere Prioritäten setzen. Nicht, dass es eben, wie wir vorhin schon gesagt haben, dass es eben diese Balance gibt zwischen unserer hohen geistlichen Stellung und unserem praktischen Leben, liebe Geschwister. Und das von Montag bis Sonntag. Nicht, und das ist der Wille des lebendigen Gottes und das ist der Gedankengang des Apostel Paulus. Das ist unsere Bestimmung, nicht weniger. Unsere Bestimmung ist nicht, jetzt bitte nicht falsch verstehen, unsere Bestimmung ist nicht, uns mal irgendwann zu bekehren und dann irgendwie so mehr oder weniger schlecht recht durchs Leben zu laufen, sondern dass wir jetzt schon hier auf Erden zur Ehre des lebendigen Gottes leben. Darum. Und man kann wirklich sagen, dass der lebendige Gott seinen Kindern gegenüber sehr anspruchsvoll umgeht. Sehr anspruchsvoll. Er uns aber nie überfordert. Warum? Tja, weil all das, was er verlangt, weil er das selber schenkt, weil er ja uns quasi damit ausstattet, liebe Geschwister. Jemand hat das mal in einem Gebet so gesagt: Herr, gib, was du forderst, und dann fordere, was du willst. Ja, Herr, gib, was du forderst, und dann fordere, was du willst. Ich stelle mal ganz kurz eine Familie im Restaurant vor. Nach dem Essen sagt der Vater, als der Kellner da die Rechnung präsentiert, zu seinem Sohn: Nun bezahl mal bitte. Und der Sohn ist natürlich ein bisschen erschrocken und denkt, hat mein Vater eventuell sein Portemonnaie vergessen. Aber das ändert sich in dem Moment, wo der Vater seine Geldbörse seinem Sohn zuschiebt. Dann wird er also wirklich locker bezahlen und wird es vielleicht auch noch mit Freude tun, liebe Geschwister. Und der Apostel Paulus hat ja schon in Epheser 2, Vers 10 deutlich zum Ausdruck gebracht: Wir sind Gottes Werk. Geschaffen in Jesus Christus zu guten Werken, die Gott zuvor bereitet hat, damit wir darin wandeln sollen, liebe Geschwister. Nicht Gott steht nicht da und schaut zu, wie wir das mehr oder weniger dahin bekommen, sondern er hat im Grunde genommen die Dinge vorbereitet, hat er sozusagen ausgetreten, auf dem wir dann weitergehen sollen, liebe Geschwister. So, und was macht der Apostel Paulus jetzt? Jetzt schreitet er alle Lebensbereiche in den folgenden Kapiteln, durch, mit denen wir es so in unserem täglichen Leben zu tun haben. Ehe, Familie, Kindererziehung, Beruf, Gemeinde, mein direktes Umfeld und was es vielleicht sonst noch alles gibt. Und jetzt greift er einen Lebensbereich zunächst mal heraus, ja, der einerseits für uns ganz wichtig ist, der einerseits uns auch viel Freude bereitet, aber andererseits uns auch viel Ärger bereitet, uns auch wirklich Schwierigkeiten macht, liebe Geschwister. Und das ist eben der Lebensbereich Gemeinde. Das ist der Lebensbereich Gemeinde. Und wenn einer Gemeinde kannte, dann sicherlich der Apostel Paulus. Und er war sich im Klaren. Er wusste, liebe Geschwister, dass es für den Reifeprozess eines Christen ungemein wichtig ist, dass er in einer geistig funktionierenden Gemeinde leben darf. Nicht diese geistliche Heimat von unschätzbarem Wert. Unverzichtbar, liebe Geschwister.
Nicht, und dass eine Gemeinde geistig funktioniert, der ist ja auch zudem, mal jetzt nebenbei bemerkt, ist ja auch noch wichtig für die Ehre Gottes. Denn auch das sagt uns ja der Apostel Paulus in Epheser 3, nicht Vers 10. Es soll kund werden, die mannigfalte Weisheit nicht Gottes den Mächten und den Gewalten, wodurch? Durch die Gemeinde. Aber der Apostel Paulus war auch realistisch genug. Er wusste, nicht die Gemeinde ist eben nicht der vorweggenommene Himmel auf Erden. Er wusste das ganz genau. Nicht in der Gemeinde herrscht nicht immer Eitel, Freude und Sonnenschein. Und das Zusammenleben in der Gemeinde ist keineswegs ein Selbstläufer. Das müssen wir uns mal immer wieder vor Augen halten. Nicht, was kommen da? Was kommen in einer Gemeinde für verschiedene Typen aus verschiedenen Milieus, also Milieu jetzt nicht unbedingt negativ gemeint, da zusammen? Nicht Menschen mit unterschiedlichen Lebensgeschichten, Menschen mit unterschiedlichsten Prägungen, Menschen mit unterschiedlichen Mentalitäten, nicht divergierenden Geschmacksrichtungen, Vorlieben, Interessen und so weiter. Und ich kann mir gut vorstellen, in der Ephesus-Gemeinde damals sicherlich nicht anders als heute in unserer Gemeinde. Keineswegs damals homogener zusammengesetzt als heute. Nicht, da kann man sich ja nur fragen, wie soll das funktionieren? Wie soll ein Zusammenleben über einen langen Zeitraum, nicht mal eben über 2-3 Wochen, funktionieren? Wie soll das klappen, dass wir würdig der Berufung leben, mit der wir berufen sind? Und jetzt nimmt der Apostel Paulus als erstes in Angriff dieses brisante Thema der Einheit. Nicht, dass er eben sagt, dass wir eben darauf bedacht sind, die Einheit oder die Einigkeit im Geist durch das Band des Friedens zu bewahren oder zu wahren. Nicht, die uns der Heilige Geist also geschenkt hat. Und ich denke, das ist schon eine bemerkenswerte Feststellung, dass der Apostel Paulus zunächst mal mit dem Lebensbereich Gemeinde beginnt und aus diesem Bereich zunächst mal dieses brisante Thema der Einheit wählt. Nicht, und wir wissen ja alle, dass mit diesem Begriff Einheit heute viel Schindluder getrieben wird. Nicht, es wird zu ideologischen, es wird zu politischen Zwecken missbraucht. Wir sehen weiter, dass man versucht, auch die weltweiten Religionen da wirklich zusammenzutreiben, nicht, und dabei eine Einheit zu praktizieren auf Kosten der biblischen Wahrheit. Nicht, und deshalb müssen wir zuerst sehen, was der Apostel Paulus sagt, was Einheit nicht ist und was wirklich Einheit ist. Nicht, der Apostel Paulus sagt jetzt nicht zu uns, jetzt strengt euch mal an, seht mal zu, dass zwischen euch da wirklich jetzt eine größere Einheit entsteht. Sondern er sagt eben es hier im Vers 3. Seid darauf bedacht, zu wahren die Einigkeit im Geist durch das Band des Friedens. Und damit ist klipp und klar gesagt, die Einheit der Gemeinde können wir nicht organisieren, können wir nicht ausführen, liebe Geschwister, oder herbeiführen, können wir nicht machen. Nicht so gut, sicherlich eine Gemeindeordnung ist, aber eine Gemeindeordnung macht noch lange keine geistliche Einheit, liebe Geschwister. Und deswegen sagt er uns eben diesen wichtigen Satz, darauf bedacht zu sein, nicht? Bedacht zu sein, sie zu bewahren, liebe Geschwister. Sie zu bewahren. Das heißt, sie ist bereits vorhanden, nicht? Gott hat alles geschaffen, nicht? Man kann sagen, die Einheit ist sozusagen ein Geschenk, ist eine Gabe. So, und aus dieser Gabe heraus erwächst jetzt eine Aufgabe. Wächst jetzt eine Aufgabe, jetzt wirklich darauf bedacht zu sein, wirklich die Einheit zu bewahren. Dieses bedacht zu sein, ja, für meine Begriffe eigentlich noch viel zu schwach. Man müsste eigentlich sagen, müht euch wirklich darum. Nicht, lasst nichts unversucht. Nicht diese Einheit des Geistes in eurem Alltag auszuleben. Auch die Auswirkungen erkennbar werden zu lassen. Und vor allen Dingen diese Einheit auch durchzuhalten bis zum Ende, bis wir im Himmel sind, liebe Geschwister. Wir wissen ja nicht, was alles noch auf unsere Gemeinde zukommen wird.
Aber diese Einheit auch wirklich durchzuhalten, liebe Geschwister. Nicht? Und die nächste Frage liegt natürlich dann förmlich auf der Zunge. Wie können wir dieser Verantwortung in angemessener Weise gerecht werden? So, und jetzt kommt der Apostel Paulus auf diese vier Grundhaltungen zu sprechen. Und es ist ja auch, und da sagt er jetzt, dass wir diese Grundhaltung kultivieren und pflegen sollen. Und wenn wir in diesen Grundhaltungen reifen, liebe Geschwister, dann besteht Hoffnung auf das Fortbestehen unserer Gemeinde. Nicht? Und diese vier Grundhaltungen sind also einmal Demut, Sanftmut, Geduld, man könnte auch sagen Langmut und Liebe. Und auch hier, nicht von ungefähr, fängt er mit Demut an. Scheint wohl grundlegend zu sein für alle weiteren Grundhaltungen. Nicht Demut, ja, diese aufrichtige Bescheidenheit. Nicht zu hoch von sich denken. Nicht sich selbst freiwillig zurücknehmen zu können um des anderen willen. Nicht den anderen höher achten als sich selbst. Nicht Philipper 2, Vers 3. Sich nicht unbedingt behaupten zu müssen, liebe Geschwister. Ich fand es hochinteressant, dass im Urtext das griechische Wort, was dafür Demut steht, zunächst mal deutlich macht, dass es darum geht, die Art und Weise, wie ich bezüglich dieses Begriffes denke. Was da meine Gesinnung, was da meine Sichtweise ist. Denn wenn die schon falsch liegt, ja, wie soll es dann praktisch aussehen, die Demut? Das fand ich also hochinteressant. Nicht, dass also dieses Wort, was da in der griechischen Sprache im Urtext steht, wirklich deutlich macht, dass es zunächst um die Art und Weise geht, nicht wie ich darüber denke, wie meine Sichtweise, wie meine Gesinnung ist. Nicht, wir erinnern uns vielleicht an diese beiden Jünger, nicht die angesichts des Passionsweges, den Jesus Christus da gerade angekündigt hat, an nichts anderes denken können als an ihre Pöstchen in der Ewigkeit. Herr, lass uns sitzen zu deiner Rechten und zu deiner Linken. Und hochinteressant finde ich auch noch, dass die zeitgenössische griechische und römische Literatur dieses Wort für Demut überhaupt nicht hatte. Dass höchstwahrscheinlich der griechische Begriff nicht höchstwahrscheinlich erst von Christen gebildet wurde, weil sie nämlich wussten, dass Demut eigentlich eine besondere Stärke ist. Dass Demut, ja, steckt ja auch das Wort drin, nicht, dass Demut wirklich Mut erfordert. Wir wissen von Mose, dass er ein sehr demütiger Mann war, demütiger als alle anderen Menschen. Und Mose war sicherlich kein Typ, der an Führungsschwäche litt, liebe Geschwister. Und bei der Demut, ja, es gibt auch die falsche Demut. Das werden wir nachher auch noch an den anderen Begriff sehen. Man kann diese Begriffe auch vollständig missbrauchen. Nee, vielleicht habt ihr das auch schon mal erlebt, nicht? Es gibt ja dieses krankhafte Kokettieren mit schwachem Selbstbewusstsein, so nach dem Motto, ach, ich bin so klein und ich bin so schwach und ich weiß so wenig und ich kann so wenig und macht es nur deshalb, um die Aufmerksamkeit gerade auf sich zu lenken. Nicht? Das wäre also wirklich hier eine falsche Demut, die da an den Tag gelegt wird. Und was Demut anbetrifft, tja, da ist unser Herr Jesus Christus natürlich das absolute Vorbild. Absolute Vorbild. Matthäus 11, Vers 29. Nehmt auf euch mein Joch und lernt von mir, denn ich bin von Herzen demütig. Und es lohnt sich. Es lohnt sich wirklich mal, sich mal ganz kurz mit der Frage zu beschäftigen, nicht wie zeigte sich die Demut Jesu Christi in seinem Leben? Wie zeigte sich da wirklich die Demut? Man muss sich das ja mal vorstellen. Er, Jesus Christus, Gottes ewiger Sohn, nicht, er war ja ausgestattet mit allem Wissen und Können, ja, was wir uns eigentlich nur vorstellen können. Ja, falls wir uns überhaupt vorstellen können. Nicht, damit war er ausgestattet, nicht? Und er kam aus der Herrlichkeit des Himmels, aus der Herrlichkeit des Vaters. Das ist ja auch etwas, was wir gar nicht uns vorstellen können, was wir gar nicht beschreiben können.
Er kam aus der Herrlichkeit des Vaters auf die mit Sünde verseuchte Erde und ja, wurde in einem ärmlichen Stall geboren. Und selbst hier auf der Erde stand ihm normalerweise aller Reichtum zur Verfügung. Nicht ihm gehört alles. Ihm gehört alles, der die Welt und das All geschaffen hat. Nicht um weltlich gesehen lebte er in relativer Armut. Nicht er wurde geboren in einer geborgten Krippe. Er predigte in geborgten Booten. Nicht und er wurde begraben in einem geborgten Grab. Nicht und selbst am Kreuz hätte er noch seine Macht ausspielen können, um triumphierend da herunterzusteigen. Aber er hat es nicht getan, sondern er verzichtete unseretwillen wirklich darauf. Demut, liebe Geschwister. Nun können wir begreifen, warum der Apostel Paulus Demut wohl als erstes erwähnte. Und wo Demut wächst, so hat jemand mal gesagt, da ist die Sanftmut nicht weit entfernt. Ja, Sanftmut, diese Milde, diese Freundlichkeit. Sanftmut setzt sicherlich Selbstkontrolle, Selbstbeherrschung voraus. Das heißt, dass man sein Gefühl nicht hemmungslos da freien Lauf lässt. Das heißt, wenn ich sauer bin, dass ich nicht auch noch meinen Mitchristen zeigen muss, dass ich wirklich sauer bin. Nicht, es gibt durchaus einen Zusammenhang zwischen Demut und Sanftmut. Nicht den anderen höher achten als sich selbst, Philipper 2, Vers 3. Das soll sich dann auch in meinem Verhalten, meinem Mitchristen gegenüber auch zeigen, liebe Geschwister. Nicht 2. Timotheus 2, Vers 24, da heißt es, ein Knecht des Herrn soll nicht streitsüchtig sein, sondern freundlich gegenüber jeder Mann, der mit Sanftmut die Widerspenstigen zurechtweist. Nicht, und auch hier kannst du diesen Begriff Sanftmut missbrauchen. Sanftmut bedeutet nicht, dass ich immer leise auftrete. Tempelreinigung Jesu Christi. Da hat er für klare Verhältnisse gesorgt. Aber sein Verhalten da im Tempel steht sicherlich in keinem krassen Gegensatz zu seiner Sanftmut, liebe Geschwister. Nicht, Sanftmut ist eben nicht das Gegenteil von Führungsstärke, sondern ich würde eher sagen, sondern ihre Voraussetzung, liebe Geschwister. Und dann geht es weiter. Nicht nur Demut, in aller Demut und in aller Sanftmut, sondern auch in Geduld, Langmut. Nicht Ausdauer haben, den Zorn weit hinter sich zu lassen. Nicht, wenn wir ehrlich zu uns sind, wir sind ja in aller Regel etwas ungeduldig. Aber Geduld, das ist ganz wichtig, Geduld erträgt eben auch Rückschläge in erster Linie mit den Mitchristen und hält trotzdem an ihm fest. Wir alle wissen, dass die normale Übersetzung dieses Wortes Geduld im Englischen ist Patience. Es gibt aber noch eine weitere Übersetzung, die lautet Long Suffering. Nicht lange an dem anderen zu leiden, den anderen lange zu ertragen, ohne das Tischtuch durchzuschneiden, liebe Geschwister. Und so hat man es ja von Jesus gesagt. Nicht in einem Zitat aus dem Alten Testament nachzulesen, in Matthäus 12, ab Vers 19, da heißt es, er wird nicht streiten, noch schreien, dann kommen nur so ein paar Zwischensätze, und dann kommt es, das geknickte Rohr wird er nicht zerbrechen, und den glimmenden Docht wird er nicht auslöschen. Und auch hier, liebe Geschwister, wie bei Demut, wie bei Sanftmut, auch Geduld kann man auch missbrauchen. Geduld bedeutet jetzt nicht, dass man lange zusieht, wenn ein anderer etwas Falsches verbreitet. Nicht, dass er zum Beispiel das Böse sich ausbreiten lässt und man wartet, bis der lebendige Gott irgendwann eingreift. Sondern, dass man an dem Mitchristen festhält, aber versucht, ihn wieder auf die richtige Bahn, wieder auf die richtige Spur zu bringen, liebe Geschwister. Und wir haben da ja auch ein schönes Beispiel aus dem Alten Testament. Nochmal Mose. Er war ja nicht nur ein demütiger Mensch, sondern er hatte auch Geduld, gerade im Umgang mit seiner Schwester Miriam.
Wir wissen ja, was eines Tages passiert ist. Da opponierte und polemisierte die Miriam im Zusammenspiel mit ihrem Bruder Aaron gegen Mose, weil sie seine Autorität ja nicht akzeptieren wollte. Und dann wurde sie aussätzig. Und was machte Mose? Er flehte also wirklich inständig zum lebendigen Gott, dass seine Schwester doch schnell wieder gesund würde, liebe Geschwister. Auch die Art und Weise, ja, einen Mitchristen, das kommt ja auch in der Gemeinde immer wieder vor, einen Mitchristen korrigieren zu müssen, soll von Geduld geprägt sein. Nochmal Timotheus, 2. Timotheus 2, Vers 4, weise zurecht. Und wie geht jetzt dieser Vers weiter? Mit aller Geduld. Und diese Grundhaltung finden wir bei unserem lebendigen Gott wieder in höchster Vollendung. Wenn Gott nicht geduldig mit uns gewesen wäre und immer noch geduldig mit uns, den Rest dieses Satzes kann sich jeder selbst ausdenken. Und das Ganze soll jetzt münden in das Letzte, nämlich in diese Grundhaltung Liebe. Ertragt einer den anderen in Liebe. Wenn der andere mir Not macht. Und der andere soll es umgekehrt natürlich genauso lernen. Nur eines muss ich wissen. Da müssen wir ganz klar und nüchtern denken. Es lässt sich nicht alles sofort auf der menschlichen Ebene klären. Es lässt sich auch nicht alles sofort auf der menschlichen Ebene klären. Nicht unter Umständen bleibt der andere mir in mancher Hinsicht, bleibt er mir eine Last oder auch umgekehrt. Man wird sich weiterhin ein Stück weit nerven. Es wird weiterhin schwierig sein, mit den verschiedenen Wesensarten da wirklich klar zu kommen, liebe Geschwister. Das müssen wir uns auch klar machen. Es ist eben nicht so einfach, sich manches abzuerziehen, sich manches abzugewöhnen. Nicht? Und trotzdem sagt uns der Herr über seinen Apostel nicht, dass wir den anderen in Liebe ertragen sollen. Nicht in 2. Timotheus 2, Vers 24 heißt es, ein Knecht des Herrn soll freundlich sein gegen jedermann, der Böses ertragen kann, ohne gleich reinzuschlagen. Ja, und es gehört auch den anderen wirklich, liebe Geschwister, den anderen wirklich in Liebe zu tragen. Dazu gehört auch sich bemühen, den anderen zu verstehen. Warum hat er sich, sag ich mal, heute Nachmittag oder auch heute Morgen, ist ja egal, warum hat er sich heute Nachmittag so merkwürdig in der Gemeinde verhalten? Hat er eine stressige Woche gehabt? Hat er gesundheitliche Probleme? Nicht, hat er berufliche Probleme? Ist er provoziert worden, eventuell sogar durch mich? Nicht, Martin Lloyd-Jones hat das mal in diesem Zusammenhang so ausgedrückt. Zitat. Suche jede denkbare Entschuldigung für diese andere Person, die du irgendwie finden kannst. Sei es für sein falsches Verhalten oder irgendwelche andere Dinge. Und wenn du überzeugt bist, dass du richtig liegst, dann versuche mehr als alles andere, ihn für deine Position zu gewinnen. Aber schlage nicht auf ihn ein. Schick ihn nicht weg. Sieh nicht geringschätzig auf ihn und sei nicht ungeduldig mit ihm. Das ist Gottes Anspruch an uns, liebe Geschwister. Das ist Gottes Anspruch an uns. Und wenn das wirklich, wenn wir in diesen Grundhaltungen reifen, liebe Geschwister, dann sind wir wirklich auch darauf bedacht, diese Einigkeit des Geistes durch das Band des Friedens zu bewahren. Und jetzt sagt der Apostel Paulus, gibt noch einen weiteren Schritt zu bedenken. Jetzt überleg doch einmal, wenn wir alles dran setzen sollen, darauf bedacht zu sein, nicht die Einigkeit im Geist durch das Band des Friedens zu bewahren. Überlegt euch doch mal, auf welchem gemeinsamen Fundament wir alle stehen. Wir alle stehen. Und das sind jetzt diese Verse
4 und 6, wo diese sieben Einheitsfaktoren da aufgezählt werden. Nicht ein Leib, nicht ein Geist, nicht eine Hoffnung, nicht dann ein Herr, ein Glaube, ein Tau, eine Taufe, ein Herr, ein Gott und ein Vater. Nicht? Er zählt also hier sieben Faktoren auf, sicherlich auch nicht ohne Grund und wahrscheinlich auch kein Zufall, denn wir alle wissen, sieben, ja, ist so die Zahl der göttlichen Vollkommenheit, was sicherlich jetzt hier auf unseren Text bezogen bedeutet, dass eben alles vorhanden ist, nicht? Dass Gott für alles gesorgt hat, nicht? Was wir für unsere Einheit wirklich da brauchen. Und zudem, das ist uns ja auch aufgefallen, sind diese Verse auch noch trinitarisch aufgebaut, nicht? Und zwar in der Reihenfolge, nicht? Heiliger Geist, sozusagen als der Schöpfer der Einheit. Dann Jesus Christus, ja, als das Haupt der Gemeinde, als das Haupt der Einheit. Und der lebendige Gott als der Erhalter der Einheit aller wahrhaftigen Gläubigen. Er ist zwar der Schöpfer aller Menschen, aber er ist der Erhalter der Einheit aller wahrhaft Gläubigen, liebe Geschwister. Und jetzt haben wir natürlich, durch Jesus Christus haben wir alle denselben Vater. Und durch denselben Vater gehören wir alle zu einer großen Familie. So, und jetzt geht der lebendige Gott mit jedem seiner Kinder aus dieser Familie den entsprechenden Weg mit seinem Kind. Und das sagt er ja hier, das sagt der Apostel Paulus in Vers 6. Ein Gott und ein Vater aller, der da ist über allen, man kann auch jetzt sagen, der über seine Kinder wacht, der da ist durch alle, der also durch seine Kinder auch wirkt, sie als seine Werkzeuge benutzt und der da ist in allen, das heißt, dass der lebendige Gott in Gemeinschaft in seinen Kindern lebt. Ich meine, das ist ja schon mal ein Fundament, liebe Geschwister. Das ist ja schon mal ein Fundament. Nicht? Und dann erwähnt er noch hier der Apostel Paulus den Heiligen Geist. Nicht? Und wie schafft nun der Heilige Geist nicht diese Einheit, indem er alle Christen zu einem Leib, und wir wissen, das ist übrigens das Lieblingsbild des Apostel Paulus für Gemeinde, nicht zusammenfügt. Nicht? 1. Korinther 12, Vers 13. Wir sind alle durch einen Geist, mit dem wir getränkt sind, zu einem Leib getauft, Geisttaufe, also hineingetauft in den Leib Christi, hineingetauft sozusagen in den Leib seiner Gemeinde. Und die Schlussfolgerung daraus ist natürlich, dass wir alle eine gemeinsame Hoffnung haben. Und diese gemeinsame Hoffnung hat uns ja der Apostel Paulus in den ersten drei Kapiteln beschrieben. Nicht Kapitel 1, diese Verse 13 und 14, wo er sagt, ihr wurdet versiegelt mit dem Heiligen Geist, der die Anzahlung unseres Erbes ist, was wir eben noch bekommen werden. Also, liebe Geschwister, wir gehören zu einer edlen, noblen Erbengemeinschaft. Nicht, wir werden einmal den Herrn Jesus Christus von Angesicht zu Angesicht sehen. Nicht, wir werden einmal ewig bei ihm im Himmel sein, voller Glück und voller Freude. Ja, und dann wird noch unser Herr Jesus Christus selbst erwähnt. Und es ist ja Sinn und Zweck der Operation durch den Heiligen Geist, nicht, dass Menschen zum Glauben an den Herrn Jesus Christus geführt werden. Und seitdem das geschehen ist in unser aller Leben, rufen wir Jesus Christus als unseren Herrn, als den Kyrios an. War damals auch eine Kampfansage gegen die römischen Machthaber, die ließen sich ja auch so bezeichnen als Kyrios. Und wer jetzt Jesus Christus nachfolgt, nicht, der hat eben nicht nur denselben Herrn, sondern der hat natürlich auch denselben Glauben. Und jetzt hat er noch etwas zu bieten, der Apostel Paulus. Wir haben alle noch die Taufe. Taufe, sicherlich ein tagfüllendes Problem. Nicht ein ganz sensibler Punkt, liebe Geschwister, gerade die Taufe. Nicht ein Punkt, der sich in der Kirchengeschichte nicht unbedingt als einheitsfördernd erwiesen hat. Nicht gerade beim Thema Taufe, nicht gibt es unter ernsthaften Christen, die sich vielleicht in vielen Punkten der Bibel einig sind,
so unterschiedliche Meinungen, was Taufe betrifft. Wann tauft man, wo tauft man, wie tauft man, welche Bedeutung hat sie und so weiter. Nicht? Und ich finde es ja auch interessant, dass der Apostel Paulus schon davor gewarnt hat, das Thema Taufe nicht zu hoch zu hängen. Er hat nämlich in 1. Korinther 1, Vers 17 gesagt, Christus hat mich nicht gesandt zu taufen, sondern das Evangelium zu verkündigen. Und selbst Jesus Christus, man kann es nachlesen in Johannes 4, Vers 2, selbst Jesus Christus hat nicht getauft. Wenn damals getauft würden, dann haben sicherlich die Jünger getan. Also es ist auch schon interessant, das eben zu festzustellen. Wir haben also vorhin erwähnt, diese Geistestaufe, hineingetauft in den Leib Jesu Christi, in seine Gemeinde. Und wir drücken das, was da geschehen ist, drücken wir ja in unserer Gemeinde durch die Wassertaufe, drücken wir das ja aus. Und ich möchte mal sagen, insofern ist das Symbol Wasser gar nicht mal so schlecht, eigentlich passend. Denn so wie Wasser Schmutz abweist, nicht hat Jesus Christus oder abwäscht, so hat Jesus Christus eben unsere Sünde wirklich abgewaschen. So wie man im Wasser ertrinken kann, ja, so hat Jesus Christus unser altes Leben nicht mit in seinen Tod hineingenommen. Und so wie Wasser, das wissen wir auch, den Durst stillt, so ist es unser Herr Jesus Christus, der unseren Durst nach wahrem, echten Leben stillt. Also wie gesagt, für all das ist die Wassertaufe lediglich ein Zeichen, aber all das geschieht nicht durch sie. Schlussbemerkung, liebe Geschwister, der Widersacher wird alles versuchen, diese kostbare Einheit, diesen Organismus zu untergraben, zu beschädigen, nicht unwirksam zu machen, anzugreifen, zu zerstören. Nicht die Gemeinde ist und bleibt ihm ein Dorn im Auge. Und deswegen lasst unseren Herrn wirklich bitten, dass wir immer wieder als Gemeinde unsere Berufung erkennen, dass wir sie bejahen, dass wir sie leben, dass wir wirklich auf diese Einheit im Geist wirklich bedacht sind, liebe Geschwister, und das in aller Demut, in aller Sanftmut, in allem Langmut und wie gesagt auch in der Liebe, dass wir fähig werden, mit Gottes Hilfe den anderen wirklich in Liebe zu ertragen. Und wenn wir uns da wirklich alles dran setzen, uns wirklich bemühen, liebe Geschwister, umso besser sind wir gerüstet für die Herausforderungen, die auf unsere Gemeinde wirklich noch zukommen werden, liebe Geschwister. Amen.

Es ist 21 Uhr und 55 Minuten. 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

0: Es ist 22 Uhr.
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2: Hallo und herzlich willkommen zu einer neuen Folge von Deep Talk. Schön, dass du mit dabei bist. Mein Name ist Tina und ja, zu Beginn möchte ich wieder sagen, vielen, vielen Dank für deine Unterstützung. Sei es im Gebet, finanziell, durch Ermutigung. Ohne dich könnten wir diesen Dienst nicht tun. Ja, und dann haben wir auch heute natürlich wieder einen sehr spannenden Gast im Studio. Thomas, herzlich willkommen. Schön, dass du da bist.
3: Danke für die Einladung.
2: Ja, magst du vielleicht noch ein bisschen mehr verraten? Wir haben jetzt nur deinen Namen gehört. Wer bist du?
3: Ja, ich bin Vögelin Thomas. Das ist mein Name. Ursprünglich, sage ich mal, komme ich aus der Schweiz, Nordwestschweiz. Und dann sind wir viele Jahre als Missionare unterwegs gewesen in Lateinamerika und sind seit, ja, ungefähr 10 Jahren wieder zurück in der Schweiz. Aber ich bin fast 40 Jahre außerhalb meines Landes gewesen und bin jetzt bei euch hier im schönen Lipperland.
2: Ja.
3: Freut mich sehr.
2: Genau, ja, sehr cool, dass es gepasst hat. Also letztes Jahr habe ich schon mal gefragt, ob wir das irgendwie möglich machen können und jetzt ist es soweit. Ja. Sehr, sehr schön. Vielleicht kannst du uns auch mal ein bisschen genauer erzählen. Du hast schon verraten, in der Schweiz bist du aufgewachsen. Vielleicht ein bisschen, wie deine Kindheit verlief, wann du von Jesus gehört hast, wann du ihn so in dein Leben eingeladen hast. Nimm uns da gern mal mit rein.
3: Ja, gerne. Ja, ich bin in einer Freikirche aufgewachsen. Also ich lebte viele Jahre nach der festen Überzeugung, mein Stuhl am Sonntagmorgen ist nie leer. Mhm. Ja, also ich war immer am Sonntag im Gottesdienst, 8:30 Uhr morgens, 9:30 Uhr Sonntagsschule, da fehlte ich nie. Ich war im gemischten Chor mit dabei, in der Jugendstunde, einfach überall. Ja, das war mein Leben, die ersten fast 20 Jahre, bis ich eine Einladung bekommen habe. In ein kleines Zelt in einem Nachbarort, dort, wo ich aufgewachsen bin. Aber wie gesagt, es war ein Leben in einer Großfamilie mit 6 Kindern. Ich war der Letzte, der 6. Damals, ich rede da von Ende 50er, Anfang 60er Jahre, da habe ich die Hosen immer von meinen Brüdern getragen. Ja. Mhm. Da gab es dann auch schon ein bisschen so die Jeanshosen, aber das haben wir als Kinder nie gehabt. Wir mussten jede freie Stunde mithelfen im Garten, Wald sind wir immer gegangen, um Holz zu suchen für den Holzofen zu Hause. Einfach. Da hat man sich jetzt, oder ich habe keine Bilder in meinem Kopf, wo ich auf einem Sofa liegen würde und ein Handy in der Hand halte. Das, solche Bilder habe ich nicht in meinem Kopf. Ich habe immer nur Bilder von meiner Kindheit im Kopf, von Arbeiten bei Papa und Mama, im Garten sein, mithelfen oder spielen auf der Straße. Aber ich habe keine Bilder abgespeichert von Stunden, langem Handy spielen. Sowas gab's nicht früher, oder? So bin ich aufgewachsen. In einer Freikirche, ohne wirklich Jesus zu kennen. Das war die Tragik an meiner ganzen Jugend, von meiner ganzen Jugendzeit. Ich machte Bibelarbeiten, ich habe jeden Abend gebetet mit meiner Mutter. Bevor ich eingeschlafen bin, lieber Gott, oder wie war das nochmal? Lieber Heiland, mach mich fromm, dass ich zu dir in den Himmel komme. Aber das war aufrichtig gebetet. In meinem kleinen Kinderherzen. Und Gott hat darauf geantwortet. Mit 19 Jahren. Aber das ist wieder eine andere Geschichte.
2: Oh, die wollen wir aber wissen.
3: Okay. Ein Freund aus der Jugend hat mich eingeladen in ein kleines Zelt. Ich wusste überhaupt nicht, was das war. Ich habe das nie besucht vorher, so etwas. Und da saß ich in diesem kleinen Zelt und ich habe den ganzen Abend, ich weiß alles noch auswendig praktisch, es war ein Dienstagabend, ich habe, ohne es meinem Pastor zu sagen, bin ich dorthin gegangen und der hat gepredigt und ich habe den ganzen Abend gedacht, das ist für mich. Das hat so sehr direkt in mein Herz gesprochen und dann verging der Mittwoch und Donnerstag, ich habe fast nichts geschlafen, diese zwei Tage. Ich war so aufgewühlt, ich habe gewusst, so wie ich jetzt bin, werde ich nicht bei Gott sein. Werde ich nicht im Himmel sein. Ich habe gewusst, meine Mitgliedschaft zu dieser Freikirche wird mich nicht retten. Das wird mir nicht helfen. Auch das Mitsingen im gemischten Chor wird mir nicht helfen. Ich habe gewusst, ich muss meine Sünden bekennen. Ich muss Buße tun vor Gott und ihn bitten, dass er in mein Leben hineinkommt. Und dann war das am 10. Juni 1977. Manche kennen ihn vielleicht noch, Willem Pahls.
2: Oh ja.
3: Das war der Evangelist. Ich bin ein geistliches Kind von ihm.
2: Ach schön.
3: Und an diesem Abend, am 10. Juni 1977, habe ich diese eigentlich ganz einfache Entscheidung getroffen, Jesus in mein Leben aufzunehmen, ihm meine Sünden zu geben, Buße zu tun über das, was falsch gewesen ist in meinem Leben. Und dann habe ich gedacht, ich bin abends heimgegangen, so um 11 Uhr, 12 Uhr in der Nacht, oder? Das war lange dort im Zelt. Und dann bin ich heim und habe meine Mutti aufgeweckt und habe ihr gesagt, Mutti, du hast einen neuen Sohn bekommen. Ja, die war natürlich ein bisschen außer sich. Was soll das? Und dann habe ich kurz geschlafen und bin am Samstagmorgen zur Arbeit gefahren. Ich war 19 Jahre alt. Und der Evangelist Willem Pahls hat mir noch so ein Büchlein mitgegeben, so ein blaues Büchlein mit der Überschrift Das Hart Ihr von Werner Heukelbach, so eine Zeitschrift. Ich habe die in meine Tasche gesteckt, bin am Morgen dann auf den Zug in so einen Abteil mich gesetzt und habe gedacht, so jetzt möchte ich mal meine Ruhe haben. Was habe ich da gestern Abend überhaupt gemacht? Ja, so gefühlsmäßig durcheinander, war das richtig, war das falsch, und habe so in meinem Herzen gebetet, ja, in diesem Zugabteil, Gott, wenn das gestern Abend du gewesen bist, der in mein Leben gekommen ist, dann muss ich das jetzt von dir als so ein kleiner Beweis bekommen. Und in diesem Augenblick steigt eine alte Frau in den Zug und kommt gerade in mein Abteil. Ich habe gedacht, bitte jetzt ja nicht anfangen mit Reden, ich brauche meine stille Zeit. Ja, ich muss das überlegen, was habe ich Dann setzt sie sich hin, die alte Oma, macht ihre Tasche auf und zieht eine blaue Zeitschrift raus mit der Überschrift Das Hart Ihr und meint zu mir, junger Mann, das müssen Sie unbedingt lesen. Denn das, was dieser Mann hier sagt, das brauchen Sie. Und weißt du, Tina, was ich dann ihr gesagt habe?
2: Nee.
3: Oma, genau das habe ich gestern Abend gemacht. Ja, und dann war für mich klar, Gott existiert.
2: Mhm.
3: Gott hat mein Gebet erhört. Er hat diese Frau geschickt, um mir zu bestätigen, das stimmt. Das war nicht Gefühlsduselei, das war Realität.
2: Mhm.
3: Gott lebt jetzt in meinem Leben. Und dann hat ein Kapitel angefangen, das war völlig anders als die ersten 19 Jahre. Das war nicht mehr Religion, das war echtes Leben mit Jesus.
2: Mhm. Stark, ja. Danke, dass du uns damit reingenommen hast. Vielleicht gibt's hier auch den einen oder anderen von unseren Zuhörern, die schon lange in der Freikirche sind, aber noch nie so wirklich Jesus in ihr Leben eingeladen haben. Und ich denke, das ist auf jeden Fall da so ein Appell gewesen, dass das, dieser Schritt vielleicht dran ist einfach. Hatte das dann auch die Auswirkung, dass du in eine Bibelschule gehen wolltest?
3: Ja, das kann man wirklich so sagen. Also ich bin dann das war ein Freitagabend, das weiß ich einfach noch, wie das gewesen ist. Und am Sonntagabend bin ich dann nochmal, das war der letzte Abend von dieser Reihe von Evangelisation dort, und da bin ich nochmal hingegangen mit meinem Vater zusammen. Und als ich das so richtig verstanden habe am Sonntagabend, was Gott da für mich getan hat, seinen Sohn geschickt hat, dass ich leben kann, für ewig mit ihm zusammen. Meine Sündenschuld ist vergeben, sein Blut hat er vergossen für mich. Als mir das klar geworden ist am Sonntagabend, da war mir auch ganz klar, ich meine, Freunde, das kann ich nicht für mich behalten. Das ist unmöglich. Das muss jetzt die ganze Welt hören, ja, was mir da passiert ist. Und das war eigentlich meine Berufung, oder ich möchte nicht mal sagen berufen, das war die Logik für mich. Ich werde meinen Beruf aufgeben, ich werde ihn noch zu Ende machen. Also ich war im zweiten Lehrjahr, ich werde das noch zu Ende führen, aber dann möchte ich in der ganzen Welt rumgehen und sagen, was mir da passiert ist, oder?
2: Welchen Beruf hattest du vorher dann, den du dann beendet
3: hast? Ich bin Landschaftsgärtner. Ich wollte eigentlich Gartenarchitektur studieren dann nach der Lehre, aber kannst vergessen, das war dann alles nicht mehr so wichtig.
2: Du hast dich dann für die Bibelschule Brake entschieden. Wie kam das überhaupt? War ja ganz schön weit weg jetzt von der Schweiz.
3: Ja, ich hatte sowieso keine Ahnung von Bibelschulen. Ich wusste gar nicht, dass das so etwas gibt. Aber ich war dann mal in der Welschen, Schweiz, das ist der Teil von der Schweiz, wo Französisch gesprochen wird. Da war ich für ein Jahr und habe dort gearbeitet. Und bin dann einmal heimgegangen und genau an diesem Sonntag, wo ich zu Hause war, war in dieser Freikirche ein Ehepaar, völlig unbekannt für mich, und das waren Bibelschüler von Brake. Ich weiß nicht mehr, wie die geheißen haben, ich habe keine Ahnung mehr, wer das gewesen ist, aber die waren an diesem Sonntag in unserer Freikirche und haben den Gottesdienst gehabt. Und ich weiß nur noch, dass ich gesagt habe, da möchte ich mal hingehen nach Prag. Ich habe da irgendwelche Prospekte bestellt und dann bin ich dorthin gegangen nach Prag. Also das sind damals 10 Stunden Zugfahrt gewesen und bin nach Prag als Gastschüler.
2: Für einen Tag, oder?
3: Für eine Woche.
2: Für eine Woche.
3: Das war im Januar 78. Da bin ich dann hingefahren und der Eindruck, der war nicht besonders gut, überhaupt nicht. Ich kam ja aus der säkularen Welt, sage ich jetzt mal, und in Brake waren alle Mädchen nur mit einem Rock und die Jungs mussten Krawatte anziehen für den Gottesdienst. Ich habe gesagt, das ist nicht der richtige Ort für mich. Unmöglich. Das war, also ich will ja nicht Mönch werden. Das geht nicht. Und in dieser Woche hat Gott dann doch in mein Herz hinein, das ist das, was du brauchst. Das habe ich irgendwie gemerkt und bin ich heimgefahren. Und mein Vater hat gesagt, jawohl, Junge, hat er mir gesagt, ich weiß es heute noch, du musst lernen, fremdes Brot zu essen. Das hat er mir gesagt. Mal weggehen von zu Hause, von der behüteten Schweiz und für uns Schweizer nach Norddeutschland gehen. Fremdes Brot essen. Und dann bin ich nach Brake. Ein paar Monate später schon. Aber habe im Zug noch gesagt, so zwischen mir und Gott, gell, ein Gespräch. Ich habe ihm gesagt, Gott, ich gehe jetzt nach Brake. Aber ich werde keine deutsche Frau heiraten. Das werde ich nicht. Da muss mir ein Engel erscheinen. Das wollte ich nicht. Ja, dieser Engel ist mir dann erschienen. Aber das ist wieder eine andere Thematik.
2: Ja, das war ja sehr spannend. Also du wolltest keine deutsche heiraten und deine Frau Mechthild, die wollte überhaupt nicht heiraten.
3: Überhaupt
2: aber
3: nicht.
2: Irgendwas ist da schiefgelaufen.
3: Ja. Kann man so sein? Kann man so sagen, ja. Nee, sie wollte Missionarin werden für Wycliffe, Übersetzung der Bibel, oder das war ihre Leidenschaft. Hat dann aber nicht funktioniert. Aber ich habe mich schon im ersten Semester, sie saß genau vor mir in der Klasse. Und damals war Prag noch eine Bibelschule, wo es nicht erlaubt war, eine Freundschaft anzufangen während diesen 3 Jahren. Also auch nicht mit einem anderen Geschlecht über das zu reden, ja. Das war nicht erlaubt. Also ich konnte mit keinem Mädchen über sowas reden. Und von daher habe ich eigentlich nur eine Möglichkeit gesehen. Ich muss jeden Tag mit Gott darüber reden.
2: Sehr gut.
3: Und ein Bruder hat eine ähnliche Situation gehabt. Und dann sind wir fast jeden Tag auf die Knie gegangen miteinander und haben, er hat für seine zukünftige Frau gebetet und ich für meine. Mhm. Und dann haben wir diese 3 Jahre überstanden. Das hat uns gut getan. Das war nicht schlecht. Das war gute Regel. Und Gott sei Dank, Mechtelt hat nie was gespürt, hat nie was mitbekommen. Und dann bei der Absolvierung ist rausgekommen, dass sie nicht tauglich ist für die Übersetzung von der Bibel. Das war für mich die Gebetserhörung, oder? Weil ich habe mich überhaupt nicht bei Wycliffe gesehen. Ich wollte nach Nepal gehen und diese Dörfer in Nepal mit dem Evangelium erreichen. Und ja, das war damals kurz vor der Absolvierung, das war schwer für meine jetzige Frau, gell? Dass ihr Leidenschaft oder ihr Traum so zerb-

0: dann wird das jetzt der erste und letzte Brief für dich gewesen sein. Und da gab es ja kein Handy, kein Internet, nix, kein E-Mail. Und dann musste ich 2 Wochen warten, bis ich Antwort bekam in Österreich. Und dann kam der Brief. Ich habe ihn bis heute aufbewahrt. Lieber Thomas, genau das Gleiche wollte ich dir auch sagen. Wenn für dich Weltmission nicht absolute Priorität ist, dann ist das jetzt mein erster und letzter Brief für dich gewesen. Und das hat gehalten, 42 Jahre. Sind wir jetzt verheiratet und dann haben wir uns kennengelernt und ein Jahr später geheiratet.
1: Wow. Habt ihr euch dann erstmal vorwiegend über Liebesbriefe oder den brieflichen Austausch
0: gemacht? Telefon war viel zu teuer, kann ich vergessen. E-Mail gab's nicht. Ich habe jeden zweiten Tag einen mehrseitigen Brief geschrieben. Ein Jahr lang.
1: Oh, wow.
0: Wir haben weit über 250 Briefe. Die haben wir alle noch aufbewahrt.
1: Oh, schön. Das ist ja ein großer Schatz dann für euch.
0: Ja, das war meine erste Frau, die ich küsste. Vorher nur habe ich meine Mutter geküsst. Und das war dann meine erste Frau, die Gott mir gegeben hat.
1: Ja, schön auch zu hören. Das ist jetzt schon so lange, dass ihr zusammen den Weg gehen durftet.
0: Ja.
1: Und Gott hat euch auch irgendwann gemeinsam nach Chile geschickt.
0: Ja.
1: Da darfst du uns auch richtig gerne mal mit reinnehmen, wie denn das gekommen ist.
0: Also Stichwort gemeinsam. Ich habe immer gesagt, bevor ich Mechthild geheiratet habe, der Mensch, mit dem du das Bett teilst, muss die gleiche Hingabe an Christus mit dir teilen. Also wenn der eine ein bisschen und der andere überhaupt, das wird nicht gehen, ja. Das wird nicht gehen. Also ich möchte wirklich dem jungen Zuhörer sagen, der Mensch, mit dem du das Bett teilst, muss die gleiche Hingabe an Christus mit dir teilen. Ich meine wirklich, dass es gefährlich ist, wenn der Junge nach Hause kommt und meint, Mama, sie hat mir heute versprochen, dass wenn wir mal verheiratet sind, sie auch in unsere Gemeinde kommt. Das ist gefährlich. Würde ich abraten. Gemeinsam wirklich im Dienst für Gott unterwegs zu sein, das ist das Schönste, was es gibt. Das ist herrlich. Also wir haben das immer geliebt, Mechthild und ich. Ich war dann bei Yumiko, höre und staune. Also alle Yumiko-Leute in Lippe hier. Ich war in Stuttgart, da gab's ja Yumiko hier oben noch nicht. Und da war ich gerade frisch verheiratet. Und mein Name ist ja Vögelin. Dann kommt ein älterer Missionar auf mich zu, der hat mich vorher noch nie gesehen. Und meint so zu mir, bevor ich heimgefahren bin, also 10 Minuten bevor ich ins Auto gestiegen bin, meint er, wenn ich ein Vöglein wäre, würde ich nach Chile fliegen. Du, dann habe ich's gewusst. Chile ist unser Land. Bin heimgefahren und habe meine Frau gesagt, Mechthild, wir werden nach Chile gehen. Komm ich mit? Ja, natürlich. Und das war eigentlich eine ganz einfache Führung von Gott. Interessant. Aber in unserem Herzen produzierte das einen großen Frieden. Chile ist unser Land. Ich habe nichts gewusst von Chile. Ich war nie in Südamerika. Ich habe kein Wort Spanisch gesprochen. Mhm. Aber das ist gut, wenn man einfach nur auf Gott vertraut, dass er es macht. Ich habe nicht gewusst, ob das Klima gut ist für mich oder nicht. Aber ich habe gewusst, Gott sagt, jetzt, das ist der Weg.
1: Mhm. Ja, Gott hat euch sozusagen berufen. Wie würdest du denn allgemein Berufung beschreiben für einen Christen?
0: Das ist eher doch ein bisschen eine schwierige Frage, oder? Weil unter Berufung verstehen viele Menschen viele verschiedene Dinge. Also Berufung würde ich jetzt mal so sagen, das ist nicht etwas, was in dir, wow, ich bin jetzt berufen, toll, hey, so weißt du wie die kleinen Kinder im Kindergarten, pick me, pick me, pick me, ich möchte auch berufen sein, ich möchte auch berufen sein. Nee, Berufung ist eigentlich ganz was anderes in der Bibel. Berufung, die meisten Menschen, die meisten Männer, Frauen haben auf Berufung ungefähr so reagiert. Nein, nicht mich, bitte, ja, bitte nicht, Jesus. Ich kann nicht reden, ich bin zu jung.

0: Gideon, ich bin Teil vom kleinsten Stamm Manasse. Also nimm irgendjemand, aber nicht mich, bitte. Ich kann das nicht, ich will das nicht. Denkt mal an die Geschichte von Jona. Der ist weggelaufen. Der ging gerade in die entgegengesetzte Richtung. Also ich sehe keine Leute in der Bibel, die gejubelt hätten, wenn sie Berufung erlebt haben, sondern das war eher eine Last. Das war eine Verantwortung, eine Verpflichtung. Deswegen sage ich immer wieder, Leidenschaft gibt es nicht, ohne zu leiden. So möglich. Und deswegen sage ich auch, also, gell, Berufung ist etwas, wo, da fragst du nicht, wie viele Ferien du hast. Oder was du da verdienst im Monat. Berufung ist keine Job Description. Berufung ist etwas, was dein ganzes Leben, du kannst nicht von der Berufung in die Rente gehen. Das geht nicht. Du bist berufen und das ist meistens hat etwas zu tun mit einer Last, etwas, wo du weißt, das ist jetzt das, was ich machen muss, von Gott aufgetragen bekommen habe. Das ist natürlich auch ein Geschenk, das ist auch etwas Wunderbares. Also ich liebe meine Berufung. Mhm. Ich freue mich über meine Berufung, aber ich habe sie auch schon gehasst. Ich habe auch schon gedacht, wenn ich nur ein ganz normaler Mensch sein könnte. Berufung ist immer auch mit einer, hat etwas zu tun mit einer Verantwortung. Mhm. Du kriegst von Gott eine Verantwortung, eine Aufgabe zugesprochen und du weißt innerlich, das ist jetzt für mich. Und ich möchte da treu sein in dieser Berufung. Ich sehe dann Paulus, Heidenapostel, er hat gewusst, das brannte in ihm, dieses Feuer, sagt die Bibel. Er konnte das nicht lassen. Das kam aus seinem ganzen Leben heraus. Ich möchte das Evangelium überall, ob die mich ins Gefängnis werfen, steinigen, ob ich mit dem Schiff untergehe, ob mich die giftigen Schlangen beißen, spielt keine Rolle. Ich werde dieses Ziel nicht aus den Augen verlieren. Das ist für mich Berufung. Etwas Wunderbares, aber nicht dieses, das hat nicht diesen Touch von Abenteuer und cool und toll und das ist schon ein bisschen, fühlt sich anders an.
1: Mhm. Ja, hast uns auf jeden Fall sehr lebendig mitgenommen, auch gerade wie die Bibel das beschreibt, ja. Wie es in vielen Fällen dort ist. Ja, sehr, sehr spannend. Wie war das denn dann bei euch, als ihr nach Chile gekommen seid? Ihr hattet ja quasi keine Ahnung, sage ich jetzt mal so plump. Ja. Wie waren die ersten Schritte? Habt ihr eure Aufgabe gefunden?
0: Ja, ich muss das leider so bekennen, ja, aber ich bin nach Chile gegangen mit meiner Frau und die zwei ersten Kinder waren schon auf der Welt. Ich habe gedacht, ich werde dort 3-4 Gemeinden gründen in meinem Leben und dann wieder heimkommen, so nach 40 Jahren. Und dann habe ich gemerkt in Chile, Thomas, da bist du völlig auf dem falschen Dampfer. weil in Chile gibt es Tausende von Gemeinden. Eine der größten Gemeinden dort, die haben 20.000, 30.000 Mitglieder. Also dort sitzt allein im Gitarrenchor, sitzen schon 800. Das können wir uns gar nicht mehr vorstellen in Deutschland. Und da habe ich gemerkt, nee, das kann's nicht sein. Ja, es sind alle 100, 200 Meter war irgendeine Freikirche, viele gläubige Menschen, wo du auch hingegangen bist. Und da habe ich gesagt, da bin ich falsch am Ort. Ich bin viel zu teuer als Europäer. Zu kompliziert, die Leute verstehen meine Message nicht. Und dann hat Gott zu uns geredet. Und zwar hat uns eine Last auferlegt, das ist dann die Berufung gewesen für mich, für das Training von jungen Christen. Ich habe nicht genau gewusst, wie und alles das, aber wie das kommen wird, aber ich habe gewusst, ich möchte gerne mich in junge Christen in Chile investieren, motivieren, ausbilden, schulen, Jüngerschaft. Das war mein Ding, oder? Ich möchte, dass die im Leben mit Jesus vorankommen. Ich möchte, dass sie die besten Jahre in ihrem Leben nicht vergeuden. Das wollte ich. Weil ich habe ja dasselbe erlebt. Also stell dir mal vor, mit 19 bekehrt, mit 19 Jesus erlebt. Und dann habe ich so viele wichtige Entscheidungen mit Jesus treffen können. Und das wollte ich diesen Menschen auch beibringen. Hey, wenn du gläubig bist, dann komm in dieses Mission Camp. Mhm. Und dort werden wir dir Werkzeuge mitgeben ins Leben, die du gebrauchen kannst. Wir werden dir helfen. Wir werden helfen, wie du eine Andacht oder eine stille Zeit machen kannst mit Gott, wie du von deinem Glauben weiterreden kannst in deiner Nachbarschaft, in der Schule etc. Und wie du auch für diese ganze Welt, in die Gott ja alles investiert hat, seinen eigenen Sohn gegeben hat, wie du ein Segen sein kannst für diese Welt. Und dann haben wir diese, das war so in einem, im Süden von Chile, so in einem Camplager, hat Gott dort zu mir geredet in der Nacht. Und ich habe gewusst, das muss ich machen. Ich möchte, dass die jungen Menschen, die Jesus kennen, nicht ihre besten Jahre verlieren. Das war mein Anliegen. Ich möchte ihnen helfen. Und dann haben wir gestartet mit unserer Arbeit. Mhm. Da habe ich nicht dran gedacht, dass das mal in ganz Lateinamerika sein wird. Ich habe nur gewusst, ich möchte für den jungen, gläubigen Christen in Chile ein Segen sein.
1: Mhm. Ja, und ihr durftet auch ein Segen sein. Magst du uns mal so von ein paar Höhepunkten berichten aus eurer Arbeit?
0: Ja, manchmal sind ja unsere Höhepunkte auch die Tiefpunkte im Leben, gell? Aber ich glaube, so die Höhepunkte waren schon, wo wir da angefangen haben in diesem Slum. Das war so eine Art Slum-Viertel in Melipilla. Das ist ein Mapuchen-Indianer-Wort. Meli heißt vier und Bija Dämon oder Teufel. Und das Wappen von Melipilla, wo wir wohnten, war ein Wappen mit vier kleinen Teufeln. Und wir lebten wirklich in diesem Dorf mit den vier Teufeln und ich hatte manchmal den Eindruck, das waren mehr als vier. Okay. Dort haben wir gelebt und dort haben wir so in einer Art Slumviertel diese Arbeit begonnen mit, da beim ersten Mal kamen so 20, 23 junge Leute und fast alle haben mir gesagt, nie mehr, Thomas, vielen Dank. Das war zu stark. Wir haben 7 Uhr morgens schon Gymnastik gemacht, dann ein Workshop nach dem anderen, so ein bisschen wie Yumiko oder einfach noch ein bisschen straffer. Und dann kamen aber im zweiten Jahr wieder ungefähr so 25, im dritten Jahr wieder so ungefähr 30 und so ganz langsam ging das hoch, ja. Aber wirklich, der Anfang war hart. Aber der Höhepunkt war dann im 96. Da war das ganze Zelt voll mit jungen Leuten, 400. Wirklich, also das war, die haben alles für Gott abgegeben, ja. Die haben die Uhren für Missionsopfer gegeben, Ohrringe, Fingerringe, alles für Gott, alles für Gott. Es war wirklich ein sehr spezieller Moment, 96, dort in diesem Zelt, wo 400 junge Menschen sich bereit erklärt haben, alles für Gott zu geben. Mhm. Das war aber auch zugleich der Tiefpunkt, weil wir mussten dann das aus verschiedenen Gründen, die ich denke ich jetzt nicht erwähnen werde, aber wir mussten das Land verlassen. Die Arbeit ist zu groß geworden. Unsere damalige Partnermission hat das nicht so gut verstanden, die Art und Weise der Arbeit, dass wir jetzt die Chilenen auch ausbilden wollen als Missionare. Wir aus Europa sind doch die Missionare. Der Missionar war immer englisch sprechend. Der hatte Dollar und ein großes Auto. Und er war blond. Und jetzt plötzlich die Chilenen haben keine Dollars gehabt, kein Auto, nicht Englisch gesprochen und waren schwarz, oder? Und das hat dann zu Konflikten geführt und wir mussten Chile verlassen und sind dann nach Argentinien umgezogen und haben dort noch mal neu angefangen. Mhm. Aber das war ein Höhepunkt und ein Tiefpunkt zur gleichen Zeit.
1: Okay. Ihr hattet aber auch weitere Herausforderungen oder weitere Tiefpunkte vielleicht, kann man das so sagen, die euch ganz persönlich verändert, vielleicht geprägt haben? Könntest du uns da auch noch was teilen?
0: Ja, ich denke, die meisten Zuhörer werden die Geschichte von Josef kennen, oder? Das ist mein großes Vorbild in der Bibel. Ich meine, das war ein kleiner Junge von 17 Jahren, das war der Lieblingssohn von zu Hause. Der hat spezielle Kleider gekriegt und er hat sich da auch nicht so weise da verhalten gegenüber seinen Brüdern und ist dann verkauft worden, also Knecht geworden von Potiphar. Und dann ist er ja dafür eingestanden, dass er auf die Anfrage von der Frau Potiphars mit ihm zu schlafen, hat er gesagt, nein, auf keinen Fall, das mache ich nicht. Das sieht man ja in der Geschichte von Josef, das erste Mal, wo er einen festen Charakter gezeigt hat. Also da, alles, aber das nicht, ja. Und die meisten Christen glauben, wenn sie gehorsam sind gegenüber Gott, dann ist er in der Obligation, dann muss er mich segnen, oder? Ich bin gehorsam und jetzt, Jesus, wo ist die Schokolade? Ja? Die Schokolade bestand im Leben von Josef darin, dass er ins Gefängnis ging, weil er gehorsam war. Das ist etwas, was wir heute nicht mehr verstehen können. Das wollen wir auch nicht mehr verstehen. Wir wollen, dass Gehorsam gleich Segen bedeutet, Wohlergehen, Geschenke von Gott. Aber Josef war gehorsam und musste dafür ins Gefängnis. Aber wir lesen in der Bibel und Gott war trotzdem mit Josef im Gefängnis. Und dort wurde er ein Segen für andere. Das sind so diese, wo ich sage, Beispiele, wo in meinem Leben sehr viel bewirkt haben. Josef ist dann rausgekommen aus dem Gefängnis, aber er hat zuerst mal, ist Knecht geworden, hat ungerecht leiden müssen. Das ist eine der schwierigsten Lektionen für unser Leben, weil wir wollen uns verteidigen, wir wollen uns rechtfertigen, wir wollen, die Wahrheit muss auf den Tisch. Ja. Das war so etwas, wo ich, sage ich jetzt mal, gelernt habe, immer noch am Lernen bin in meinem Leben. Eine Lektion, die nicht leicht ist, zu glauben, dass es ein Segen sein kann, wenn ich ungerechterweise leide. Und das hat Gott sehr oft in unserem Leben bewirkt. Und ich wollte mich oft wehren gegen so etwas oder mich verteidigen. Aber wir wissen ja dann am Schluss, wie die Geschichte von Josef zu Ende, ein Teil seiner Geschichte zu Ende gegangen ist. Er hat dann im Gefängnis darum gebeten, dass einer von diesen zwei Freunden ihn nicht vergisst, wenn er rauskommt. Aber er hat ihn vergessen. Und das ist auch so eine Lektion im Leben gewesen, wo ich gelernt habe, was es bedeutet, der Schmerz zu ertragen, wenn man von Menschen vergessen wird. Es tut weh, gell? Wenn du geholfen hast, wenn du versucht hast, ein Segen für andere zu sein. Du hast vielleicht Geld investiert, Zeit investiert, Kraft investiert und diese Menschen vergessen dich dann. Aber das ist das Leben von Josef. Er ist vergessen worden und dann im Gefängnis hört er eine Stimme von außen, kriegt neue Kleider und präsentiert sich vor dem König. Und das möchte ich jedem Zuhörer sagen. Das wird das Happy End sein von unserer Geschichte. Wir werden eine Stimme von außen hören, in einem Augenblick, und dann werden wir neue Kleider bekommen. Und dann werden wir uns vor dem König aller Könige präsentieren. Und dafür sage ich, Tina, dafür lohnt es sich, auch zu leiden. Mhm. Und das sagt nicht Lidl, das sagt die Bibel.
1: Amen. Ja, bin ich ganz bei dir. Ja. Sehr schön. Danke, dass du uns damit reingenommen hast und dass du dich da auch voll identifizieren kannst mit dem Josef. Dann habe ich noch eine Frage. Leider ist ja Mechthild nicht hier. Mhm. Und sie hätte ich ja auch gern gefragt, wie das so als Frau gewesen ist. Eure Familie ist dann ja weiter gewachsen. 4 Kinder hattet ihr dann irgendwann.
0: Ja.
1: Und wart weit weg von zu Hause. Kannst du uns vielleicht mal auch ein bisschen da mitnehmen, wie Mechthild das so mitgemacht hat?
0: So ganz Kurzversion, die hat das sehr gut mitgemacht. ich meine, meine Frau kommt aus Bayern, das ist eben nach Deutschland, oder?
1: Naja.
0: aber sie ist hart im Nehmen, ja, sage ich mal. Mhm. Ist eine tolle Frau, wirklich ein Geschenk vom Himmel gewesen für mein Leben. Ich hätte nie gedacht, dass sie mich mal so mag. Das konnte ich mir gar nicht vorstellen in der Bibelschule. Und ja, und dann haben wir miteinander 4 Kinder aufgezogen. Und das ist wirklich eine tolle Mutter auch gewesen, tolle Frau. Und wir haben jetzt 12 Enkelkinder. Und ich meine, sie hat das immer geliebt, auch im Ausland zu sein. Wir haben uns gegenseitig eigentlich nie hinterfragt oder sie wäre nie auf die Idee gekommen, du, jetzt reicht's, komm, wir gehen nach Deutschland oder so etwas. Das war nie ein Thema für uns. Sie war da immer voll mit dabei. Das heißt nicht, dass sie nicht auch gelitten hätte.
1: Mhm.
0: Ich glaube, sie hat besonders mit der Art der Südamerikaner zu kämpfen gehabt. Mechthild ist, ich sag immer wieder, die katholische Kirche hat mit ihr eine Nonne verloren. Sie liebt die Einsamkeit. Sie liebt das Alleinsein mit Gott. Sie ist eine ganz tüchtige Bibelleserin. Ich glaube, sie hat die Bibel schon fast 50 Mal gelesen.
1: Wow.
0: Sie zieht sich immer wieder zurück in die Stille und betet. Da bin ich nicht so gut in dieser Sache. Ich bin ein Action-Mensch und immer mit Leuten zusammen zu sein. Sie liebt das Alleinsein oder dann mit mir zusammen. Und von daher, das war schon in einer südamerikanischen Kultur, gell? Fiesta, Party, immer Leute. Das war für sie oft eine Grenzerfahrung, wo sie nicht mehr die Kraft hatte, immer dabei zu sein. Wo sie auch darunter gelitten hat, dass ihr Mann, sprich Thomas, so ständig mit Leuten zusammen sein will, überall mit dabei ist und sie liebte doch eher so das Stille.
1: Mhm.
0: Aber da haben wir uns auch ergänzt.
1: Mhm.
0: Und von daher, wir sind beide überzeugt nach 42 Jahren, das war die beste Investition, die wir machen konnten für die Ewigkeit. Schön. Das hat sich wirklich gelohnt.
1: Mhm.
0: Wirklich.
1: Würdet ihr denn sagen, so, ich meine, das ist ja auch ein bisschen interkulturell, du kommst aus der Schweiz, sie aus Bayern. Hattet ihr da manchmal vielleicht auch gerade mehr am Anfang, vielleicht aber auch generell über die Zeit eurer Ehe irgendwie so, ja, Herausforderungen dadurch?
0: Ja, sicher. Kulturell gibt's da viele Unterschiede zwischen einem Schweizer, er ist pingelig, er ist ein Tick sauberer oder ordentlich, pünktlich, nur Stichwort Deutsche Bahn, Schweizer Bahn. bei uns kannst du fast auf die Sekunde wissen, dass der Zug jetzt einfährt. Da ist schon ein Unterschied zwischen Deutschland und der Schweiz. Aber jetzt ganz speziell auch Bayern, gell?
1: Mhm.
0: Die trinken schon zum Frühstück Bier. Das machen wir ganz sicher nicht. Also in meiner Familie sowieso nicht. Da gab's schon so, die Bayern sind auch manchmal ein bisschen so derb in ihrer Ausdrucksweise. Das musste ich auch lernen, mit meiner Frau da richtig umzugehen. Aber sonst, eigentlich muss ich sagen, ich liebe Bayern. Das ist ein schönes Bundesland. Gute Leute, tüchtige Leute. Ich bin ausgesandt worden oder wir sind ausgesandt worden von einer FEG in Freising aus Bayern, unterstützt die ganzen 42 Jahre. Jeden Monat. Ja. Also ganz toll. Aus Bayern. Stell dir das mal vor. Also von daher haben wir die schönen Sachen aus der Schweiz genommen. Da haben wir immer Urlaub gemacht. In Bayern haben wir gearbeitet. Und heute sagen meine Kinder auch, wir können eigentlich die Schweiz nur vom Urlaub machen. Ja.
1: Ja, spannend. Jetzt, wo du deine Kinder schon ansprichst, die haben ja auch alle noch mal heftigere interkulturelle Beziehungen, würde ich mal behaupten.
0: Ja, ja, ja.
1: Wie würdest du sagen, läuft das bei denen so? Und was für Kulturen sind da in eurer Familie?
0: Ja, die haben ganz sicher darunter gelitten. Ja, also ich weiß das noch, wo wir von Argentinien heimgekommen sind für ein Jahr Heimaturlaub. Da hat nach ein paar Wochen meine älteste Tochter den Schulranzen auf den Boden geschmissen. Ich hasse Deutschland. Da war sie 12, 13 Jahre alt. Mhm. Wir haben ihr ja alle die Freunde weggenommen, Argentinien, und plötzlich musste sie mit dem Fahrrad mit Schnee auf der Straße in die Schule fahren. Die wollte nicht in die Schule. Heute gehe ich nicht in die Schule. Es hat geschneit. Papa, ich bleib zu Hause. Habe ich gesagt, Mädchen, du musst in die Schule. Das war schwer, oder? So einfach. Unsere vier Kinder sind eigentlich versteckte Südamerikaner. Das ist ganz klar. Die haben auch dann drei davon Südamerikaner geheiratet. Die jüngste Tochter hat einen Nordamerikaner geheiratet. Also wir sind, glaube, sechs oder sieben verschiedene Nationalitäten in unserer Familie. Ich bin der einzige Schweizer. Kein anderer in unserer Familie kann Schweizerdeutsch. Also ich bin der Ausländer in meiner Familie.
1: In meiner eigenen Familie.
0: Ja, aber ich muss auch dazu sagen, ich habe auch in diesen letzten 40 Jahren Deutschland lieben gelernt. Ich kann wirklich aufrichtig sagen, als Schweizer, ich liebe Deutschland. Ich bin so verbunden mit Deutschland in den Nachrichten, beim Fußball, Dortmund, Gelb, Schwarz, das ist mein Verein.
1: Ah, deswegen hier, das ist wahrscheinlich.
0: Ja, also wie gesagt, dass unsere Kinder jetzt mit über 35 Jahren oder 40 Jahren zum Teil, unser Sohn ist dann bei OM mit eingestiegen. Jeder ist mit Jesus unterwegs, das freut uns sehr. Keiner ist bei Movida, aber alle sind mit Jesus unterwegs, und das ist, glaube ich, das, was am Ende zählt.
1: Total,
0: oder?
1: Ja.
0: Auch die Ehepartner sind alle mit Jesus verbunden, unterwegs, in der Gemeinde tätig. Das freut uns als Großeltern sehr.
1: Mhm. Ja, das ist doch das Wichtigste, dass man alle gemeinsam dann sich im Himmel wieder trifft, ne?
0: Ja.
1: Sehr schön.
0: Ja.
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2: 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Wir wünschen dir noch eine gesegnete Woche mit den Worten aus Kolosser 3, Vers 17. Und was immer ihr tut, in Wort oder Werk, das tut alles im Namen des Herrn Jesus und dankt Gott dem Vater durch ihn.

0: Es ist 23 Uhr.
1: 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Liebe Zuhörer, ich grüße Sie ganz herzlich zu unserer Themensendung. In der Sendereihe zum Buch Maleachi hören Sie heute Bernhard Schellenberg zu dem Thema Der Segen des Gebens. Wir wünschen Ihnen Gottes Segen beim Zuhören.
2: Wir betrachten heute Maleachi Kapitel 3, die Verse 6 bis 12. Folgender Artikel ist auf der LiveNet.ch-Seite zu lesen. Das Experiment mit dem Zehnten. Das Programm heißt 90 Tage Herausforderung, den Zehnten zu geben. Einige hundert Kirchen und Gemeinden in den USA wollen ihre Mitglieder damit zum Geben animieren. Ihr Angebot: Die Teilnehmer geben ein Vierteljahr lang den Zehnten. Und wenn sie von Gott nicht finanziell gesegnet werden, erhalten sie ihr Geld zurück. Typisch Amis, oder? Aber darf man sowas machen? Oder ist das ein fauler Trick? Ist das vielleicht schon Wohlstandsevangelium? Weniger als 1% fordern in der Regel ihr Geld zurück, steht dann da später im Artikel. Und was ist mit den anderen? Mit den 99%, sind sie dann finanziell gesegnet worden? Oder hatten sie einfach nicht den Mut, das Geld wieder einzufordern? Dürfen wir denn geben, um zu bekommen? Okay, ich denke, spätestens jetzt weiß jeder, um was es uns heute geht. Ich lese nun den Text, Maleachi Kapitel 3, die Verse 6 bis 12 aus der Elberfelder Übersetzung. Nein, ich, der Herr, ich habe mich nicht geändert, aber ihr Söhne Jakobs, ihr habt nicht aufgehört. Seit den Tagen eurer Väter seid ihr von meinen Ordnungen abgewichen und habt sie nicht beachtet. Kehrt um zu mir, und ich kehre um zu euch, spricht der Herr der Herrscher. Ihr aber sagt, worin sollen wir umkehren? Darf ein Mensch Gott berauben? Ja, ihr beraubt mich. Ihr aber sagt, worin haben wir dich beraubt? Im Zehnten und im Hebopfer. Mit dem Fluch seid ihr verflucht. Mich aber beraubt ihr weiterhin, ihr, die ganze Nation. Bringt den ganzen Zehnten in das Vorratshaus, damit Nahrung in meinem Haus ist. Und prüft mich doch darin, spricht der Herr, der Herrscher, ob ich euch nicht die Fenster des Himmels öffne und euch Segen ausgießen werde bis zum Übermaß. Und ich werde um euretwillen den Fresser bedrohen, damit er euch die Frucht des Erdbodens nicht verdirbt und damit er euch den Weinstock auf dem Feld nicht fruchtleer bleibt, spricht der Herr der Herrscher. Und alle Nationen werden euch glücklich preisen, denn ihr werdet ein Land des Wohlgefallens sein, spricht der Herr der Herrscher. Zunächst wieder ein paar Sätze zur Struktur und Gliederung des Buches. Es geht heute wieder um Opfer und Abgaben. Und damit ist unser Text heute der Paralleltext zu Kapitel 1, die Verse 6 bis 14, wo es ebenfalls darum ging. In Kapitel 1 brachte ja das Volk unwürdige und unreine Opfer. Und hier in Kapitel 3 geht es nun um nicht ausreichende Opfer oder sie opferten halt gar nichts oder zu wenig. In Kapitel 1 hat das Volk andere beraubt und das Geraubte dann Gott geopfert. Ja, Kapitel 1, Vers 13. Hier in Kapitel 3 beraubt das Volk Gott selbst. Vers 8. In beiden Texten ist von Speisen die Rede, die zum Tempel gebracht werden. In beiden Texten ist vom Fluch die Rede, der das Volk trifft. In beiden Texten ist von den Nationen die Rede. In Kapitel 1 preisen die Nationen den Namen des Herrn, hier in Kapitel 3 preisen sie das Volk des Herrn. Also sind schon auffällige Parallelen zwischen diesen beiden Texten. Nur der Schwerpunkt liegt halt woanders. Gut, nun zum Text. Es geht los mit einem ziemlich komplizierten Vers. Vers 6, und das müssen wir gleich zu Anfang klären, wird sehr unterschiedlich übersetzt, ist auch sehr unterschiedlich ausgelegt. Und es ist auch nicht ganz einfach, was da steht. Und auch zu welchem Abschnitt Vers 6 gehört, ist auch nicht ganz klar. Einige zählen Vers 6 eher zu dem Abschnitt, den wir letztes Mal betrachtet haben. Ich habe mich entschieden, Vers 6 zu den Versen 7 bis 12 zu zählen. Warum, das werde ich gleich, wenn wir diesen Vers betrachten, erklären. Vers 6 beginnt ja mit der Unveränderlichkeit Gottes. Nein, ich der Herr, Yahweh steht hier, ich habe mich nicht geändert. Und der Name Yahweh, den Gott hier gebraucht, heißt der Seiende oder ich bin, der ich bin. Und allein dieser Name deutet ja schon auf die Unwandelbarkeit Gottes hin. Also im doppelten Sinne weist Gott hier auf sein unveränderliches Wesen hin. Also eine Aussage mit drei Ausrufungszeichen. Ich bin der ich bin. Ich habe mich nicht geändert. Warum ist das Gott an dieser Stelle so wichtig zu sagen, dass er sich nicht verändert hat? Warum erwähnt er das hier? Vielleicht oder auch vermutlich hatte das Volk den Eindruck, dass Gott nicht mehr derselbe ist, wie er es damals war, zur Zeit Moses, Davids und Salomos. Und der Anlass zu diesem Denken war vielleicht folgender. Israel war Gottes auserwähltes Volk. Sie hatten die Verheißung, die größte aller Nationen zu sein. Sie waren auserwählt, in einem Land zu leben, das von Milch und Honig überfließt. Sie sollten ein Segen für diese Welt sein. Alle Welt sollte zu Israel hinaufschauen. Aber zur Zeit Maleachis war davon nichts zu sehen. Als das Volk aus der babylonischen Gefangenschaft zurückgekehrt war, hofften sie eigentlich, dass nun alles anders werden würde. Sie hofften, dass sie wieder eine große, freie und auch reiche Nation werden würden, wie zur Zeit Salomos. Aber mittlerweile waren 100 Jahre ins Land gegangen und sie waren immer noch nicht frei. Sie waren immer noch unter der Hand der mächtigen Perser. Und die Forscher zeichnen eigentlich ein sehr trübes Bild zu der Lage der Zeit Maleachis. Zwar waren die Mauern durch Nehemia wahrscheinlich wieder schon errichtet, sie waren also nicht mehr so auf dem Präsentierteller wie bisher, aber es ging ihnen trotzdem nicht gut. Von Wohlstand und Freiheit war keine Rede. Die von den Persern eingesetzten Statthalter, denen ging es nur um ihren eigenen Profit. Und sie unterdrückten die Juden. Wirtschaftlich herrschte Not durch Missernten und viele Landteile, die waren von Heiden besetzt und regiert. In allem also eigentlich ein kümmerliches Dasein, das sie lebten. Alles lief einfach anders, als sie sich das gehofft hatten. Anders, als man sich so ein Leben mit Gott vorstellt. Und daher suchten sie nach einer Erklärung. Warum ist das so? Warum geht es uns so dreckig? Und vielleicht kam ihnen da der Gedanke, dass Gott sich mit der Zeit verändert hat. Dass er sein Volk nicht mehr so liebt, wie er es früher tat. Dass Gott nicht mehr so barmherzig ist, wie er es damals war. Dass er nicht mehr so wohlwollend ist wie früher. Und vielleicht hat sich Gott das mit den Verheißungen auch mittlerweile anders überlegt. Aber all das räumt Gott aus dem Weg, indem er sagt, nein, ich habe mich nicht geändert, ich bin, der ich bin. Die Ursache, der Grund eurer Probleme bin nicht ich, sagt Gott hier. Und dann heißt es weiter im zweiten Teil dieses Verses, aber ihr, Söhne Jakobs, ihr habt nicht aufgehört. Und der zweite Teil dieses Verses ist nicht so ganz einfach zu verstehen, weil im Urtext wirklich nur diese folgenden Worte stehen, aber ihr Söhne Jakob nicht aufgehört. Nur wird leider nicht gesagt, womit sie nicht aufgehört haben. Und damit überlässt Maleachi dem Leser zu Ende zu denken oder auch herauszufinden, was gemeint ist. Dieses Wort aufgehört kann auch mit vernichten, vertilgen, schwinden übersetzt werden. Und so übersetzt Schlachter und deutet damit diesen Vers so und übersetzt, deshalb seid ihr, die Kinder Jakobs, nicht zugrunde gegangen. Man könnte auch sagen, deshalb habt ihr nicht aufgehört zu existieren, weil Gott sich nicht verändert hat, weil er immer noch gnädig und barmherzig ist, ist Jakob, also das Volk, noch am Leben. Gott würde also bei dieser Deutung das Volk ermutigen, indem er auf das Wunder der Gnade und der Barmherzigkeit hinweist. Und dann müsste man diesen Vers auch eigentlich zu dem vorherigen Abschnitt dazuzählen. Aber wenn wir diesen Vers so deuten, stünde diese, ich sag mal, Ermutigung alleine da. Denn der Kontext, also der Vers davor und auch der Vers danach, die sprechen von den Sünden des Volkes. Und daher tendiere ich, diesen Satz eigentlich als Vorwurf und Tadel zu verstehen und nicht als Ermutigung. Gott hat sich nicht geändert, aber auch Israel hat sich nicht geändert. Sie sind immer noch Söhne Jakobs, hinterlistige Betrüger seit jeher, stur, durchtrieben und eigensinnig. Also Vers 6 verstehe ich so, aber ihr Söhne Jakob, ihr habt nicht aufgehört zu sündigen und böse zu sein. Und wenn wir diese Deutung nehmen, leitet Vers 6 eigentlich direkt in das Thema des nächsten Verses ein, wo es dann darum geht, dass sie seit jeher die Gebote Gottes nicht befolgt haben. Vers 7. Seit den Tagen eurer Väter seid ihr von meinen Ordnungen abgewichen und habt sie nicht beachtet. Vers 7 erklärt sozusagen, warum sie Söhne Jakobs geblieben sind. Ihr Verhalten hat sich nicht geändert. Seit den Tagen eurer Väter heißt es, war schon immer so. Denn die Tage ihrer Väter sind im Genommen die Tage von Jakob an bis zu diesem Zeitpunkt. Seit jeher sind sie vom Gesetz, vom Maßstab Gottes abgewichen und haben ihn nicht beachtet. Und das Ganze geschah nicht versehentlich, sondern bewusst. Maleachi betont abgewichen und nicht beachtet. Abweichen kann einem schon mal versehentlich passieren. Wir kennen das aus dem Straßenverkehr, wenn man mal so nicht ganz bei der Sache ist, kommt man schon mal schnell aus der Spur, versehentlich. Aber nicht beachten, das deutet schon auf einen bewussten Akt hin. Und so fordert Gott sie auf, kehrt um zu mir. Dieses Zurückkehren zielt nicht auf eine grundsätzliche oder allgemeine Umkehr, sondern ist auf einen ganz bestimmten Bereich des Lebens gerichtet. Denn auf diese Frage, wovon sie umkehren sollen, antwortet Gott ja gezielt und ganz konkret und nennt die Abgabe des Zehnten. So kommen wir gleich. Also Umkehren bezieht sich auf ganz praktische Dinge des Lebens. Umkehren beinhaltet ja auch ein Umdenken. Und das griechische Wort für Umdenken, das da verwendet wird, das kennen wir. Es lautet Buße. Und Buße, das ist ja nicht nur ein Gefühl oder ein Gedanke, ich habe was falsch gemacht, das war nicht gut, sondern Buße beinhaltet, dass ich damit aufhöre. Umkehren ist nicht nur bereuen, sondern auch die Richtung ändern, es anders machen, damit aufhören. Gott fordert also ganz praktisch und gezielt auf, etwas zu ändern. Und im selben Atemzug, in dem Gott das Volk hier zur Umkehr auffordert, verheißt er seine Zuwendung. Kehrt um zu mir und ich kehre um zu euch. Dass Gott hier seine Umkehr verheißt, zeigt, dass er in gewissen Bereichen sich vom Volk abgewendet hatte. Nein, nicht grundsätzlich. Denn er liebte das Volk. Aber da waren ein paar Bereiche, aus denen er sich zurückgezogen hat. Im Finanziellen zum Beispiel, im Wirtschaftlichen, im Materiellen hatte Gott sich abgewendet, hatte den Segen zurückgehalten. Und das Volk bekam das zu spüren, dass die Fenster des Himmels geschlossen waren. Aber es war noch nicht zu spät. Sollten sie umkehren, würde Gott sich ihnen auch wieder zuwenden. Hier sehen wir wieder die Liebe Gottes in Aktion. Es tut ihm weh, dass sein Volk solche Wege geht. Es tut ihm weh, sie leiden zu sehen, und er bittet sie, kehrt um. Ich kann euch auf diesem Weg, den ihr geht, nicht segnen. Bitte kehrt um. Das Volk war auf der Suche nach der Ursache ihrer schlechten Umstände. Sie waren enttäuscht. Sie wollten Veränderung, sie wollten nicht so weiterleben, es musste aufhören. Und Gott zeigt ihnen den Ausweg, er zeigt ihnen die Lösung. Er sagt, kehrt um zu mir und ich kehre um zu euch. Prima, dann ist ja alles klar. Danke Gott, dass du uns gezeigt hast, dass es nicht an dir, sondern an uns liegt. So könnte die Reaktion des Volkes lauten auf den Hinweis Gottes. Aber stattdessen folgt zum 7. Mal in diesem Buch eine ihrer provokanten Fragen. Worin sollen wir umkehren? Eine Frage, die aus der typischen menschlichen Selbstgerechtigkeit oder auch Selbstgefälligkeit kommt. Ich weiß nicht, was du meinst, Gott. Ich bin mir keiner Schuld bewusst. Man nimmt also eine Art Abwehrhaltung ein. Das erinnert an Menschen, die vielleicht auch direkt vom Thema ablenken wollen und sagen, boah, definier erst mal etwas genauer, was du da sagst. Bin mir nicht ganz sicher, wie du das meinst. Wo ist das Problem? Wir sind natürlich versucht, bei dieser Frage des Volkes die Israeliten zu verurteilen, auf sie herabzusehen. Aber ich glaube, genau das sollten wir nicht tun. Denn ich glaube, dass wir ganz ähnlich reagiert hätten. Nehmen wir mal einmal an, du bist bekehrt und getauft, du gehst regelmäßig zur Kirche, du machst stille Zeit, du singst im Chor, du bist vielleicht sogar Diakon oder irgendein anderer Mitarbeiter in der Gemeinde. Und eines Tages kommt jemand auf dich zu und sagt, lieber Bruder und liebe Schwester, kehr um zu Gott und Gott wird sich zu dir umkehren. Wie würdest du darauf reagieren? Was würdest du sagen? Was würdest du denken? Wären wir nicht auch versucht, in so einer Situation, wo man ja quasi mit dem Rücken zur Wand steht, erstmal etwas Land unter den Füßen zu gewinnen, indem man sagt, boah, wie meinst du das? Definier, was du da sagst. Was meinst du genau mit umkehren? Und vielleicht würden uns ja in diesem Moment auch bestimmte fragwürdige Dinge des Lebens in den Sinn kommen, die er meinen könnte. Aber das würden wir ja nie zugeben wollen. Und woher sollte unser Gegenüber auch von diesen Dingen wissen? Er kann ja nicht in unser Herz schauen. Ja, vor Menschen könnten wir uns unwissend und auch unschuldig stellen, aber nicht vor Gott. Und das macht hier den Unterschied. Wenn Gott zu dir sagt, kehr um zu mir, und ich kehre um zu dir, dann hat er ganz konkret Dinge vor Augen und er weiß ganz genau, um was es geht. Und das, was Gott in Maleachi meint, das kommt jetzt in den Versen 8 und 9 zum Ausdruck. Das Volk fragt, worin sollen wir umkehren? Und Maleachi bzw. Gott antwortet mit einer Gegenfrage, die zum Nachdenken bringen soll. Darf ein Mensch Gott beraten?

Nein, Gott betrügen oder Gott berauben, der Schuss geht immer nach hinten los, das ist uns klar. Doch genau das tat das Volk. Gott sagt, ja, ihr beraubt mich. Nun, wenn so eine Anschuldigung an Heiden oder auch an Ungläubige gehen würde, da könnte man das ja noch irgendwo verstehen. Aber dass das Volk Gottes seinen eigenen Gott beraubt, also das ist schon echt dreist und hinterlistig, eigentlich verrückt. Luther und auch Menge übersetzen nicht mit berauben, sondern mit betrügen. Ihr betrügt mich. Ja, das hebräische Wort, so habe ich nachgelesen, kann auch mit betrügen oder mit betrügen übersetzt werden. Und wenn man das tut, ergibt sich im Hebräischen ein ganz interessantes Wortspiel mit Vers 6, wo Gott sagt, ihr habt nicht aufgehört, Söhne Jakobs zu sein. Und der Name Jakob bedeutet ja Betrüger. Im Namen Jakob steckt also dieselbe Wortwurzel wie in Betrügen aus Vers 8. Und damit drückt Vers 8 aus, ihr habt nicht aufgehört, als Söhne des Betrügers zu betrügen. Auch das ist übrigens ein Argument für mich, dass Vers 6 zu diesem Abschnitt gehört. Nun, dieses Betrügen geschah ja nicht einmalig oder hin und wieder mal, sondern ständig. Denn das hebräische oder die hebräische Form des Verbes deutet etwas Fortlaufendes, immer Wiederkehrendes an. Sie haben es ständig gemacht. Sie haben ständig Gott beraubt. Und auf den Vorwurf, ihr betrügt mich oder ihr beraubt mich, antwortet das Volk wieder zurückweisend. Worin haben wir dich beraubt? Zum achten Mal provozieren sie Gott mit einer solcher Fragen. Eine Frage, die erkennen lässt, dass sie sich scheinbar keiner Schuld bewusst war. Und Gott antwortet auch ganz einfach und er sagt, ja, im Zehnten und im Hebopfer. Und um das zu verstehen, müssen wir an dieser Stelle einmal einen Blick in die Mose-Bücher werfen. Was ist der Zehnte und was ist oder was meint Gott mit Hebopfer? Wir finden in den Mosebüchern verschiedene Zehnte. Da gab es einmal den weltlichen Zehnten und den religiösen. Der weltliche, der ging an den König, das konnte auch schon durchaus mal mehr sein. Der religiöse, der ging an Gott. Und interessant ist, dass der religiöse Zehnte, der wurde nicht erst im mosaischen Gesetz verordnet. Nein, schon die Erzväter haben den Zehnten gegeben, obwohl es da noch gar kein Gesetz gab und es ihn niemand geboten hatte. So lesen wir zum Beispiel von Abraham in 1. Mose 14, Vers 20 oder auch Jakob, 1. Mose 28, Vers 22. Da verspricht Jakob Gott, alles treu zu verzehnten. Also war der Zehnte, ich sag mal, eine feste Größe, die den Gottesfürchtigen bekannt war. Und bei Abraham und auch bei Jakob sehen wir, dass der Zehnte eine Gabe der Dankbarkeit war, eine Geste der Anbetung, dass Gott alles auf Erden gehört. Später, als das Volk dann am Sinai das mosaische Gesetz bekam, wurde dieser Zehnte gesetzlich festgeschrieben. Leider ist heute nicht zu 100% klar, wann was entrichtet wurde. Da sind sich die Ausleger nicht ganz einig, denn wir lesen zum einen, dass ein Zehntel an die Leviten und Priester ging, die ja sonst kein Einkommen hatten, weil sie ja den ganzen Tag am Hause des Herrn dienten. 3. Mose 27, 4. Mose 18 oder auch 5. Mose 12. Wir lesen aber auch von einem scheinbar zweiten Zehntel, der für das ganze Volk war. Davon wurde einmal jährlich dann ein großes Freudenfest veranstaltet, wo man sehr ausgiebig feierte und auch aß. Klingt so ein bisschen ähnlich wie unser Erntedankfest, nur dass wir statt dem Zehnten nur ein paar Bananen und Äpfel bringen. Wir lesen davon in 5. Mose 12 und 5. Mose 14 von diesem Freudenfest. Dann lesen wir noch von einem dritten Zehntel, der alle drei Jahre zu entrichten war. Und dieser dritte Zehntel, der war für die Armen gedacht. Dass wir mit dieser Annahme gar nicht so falsch liegen, bestätigt uns ein Vers aus den Apokryphen, wo ein Mann über seine Abgaben spricht. In dem apokryphischen Buch Tobia, in Kapitel 1, in den Versen 7 bis 8, ist Folgendes zu lesen. Da sagt dieser Mann, ich weiß nicht, wer es ist, und ich gab das alles den Priestern, den Söhnen Aarons für den Altar. Den Leviten, die am Tempel in Jerusalem ihren Dienst tun, brachte ich den zehnten Teil von Getreide, Wein und Öl, Granatäpfel und Feigen und den übrigen Früchten. Und den zweiten Zehnten, der ebenfalls in 6 von 7 Jahren fällig war, tauschte ich in Geld und gab es für das Fest in Jerusalem aus. Und jedes dritte Jahr entrichtete

0: ich den Zehnten und gab ihn den Waisen und Witwen und denen, die sich Israel angeschlossen hatten. Ja, die Ausleger, die sich damit auseinandergesetzt haben, sie schwanken zwischen 20% und 30%, die der Israelit nach dem mosaischen Gesetz geben musste. Aber das war noch nicht alles. Hinzu kamen ja noch die Hebopfer, die Gott in Vers 8 anspricht. Hebopfer oder auch Opfergaben, sie waren nur teilweise verpflichtend. 2. Mose 25, 2. Mose 35 oder auch 4. Mose 15. Aber da möchte ich jetzt nicht weiter darauf eingehen. Obwohl Gott also die Abgabe des Zehnten und auch des Hebopfers in den Gesetzesbüchern des Moses klar geboten hatte und auch bei Ungehorsam mit dem Fluch gedroht hatte, hielten sich die Israeliten nicht daran. Und Gott zeigt ihnen ganz klar die Konsequenzen davon auf. Vers 9. Er sagt, mit dem Fluch seid ihr verflucht. Mit Fluch ist ja nicht der ewige Fluch zur Verdammnis gemeint, sondern Fluch ist hier der zeitlich begrenzte Fluch, der auf einen bestimmten Bereich des Lebens zielt. Worin der Fluch genau bestand, wird hier auch nicht gesagt, aber aus den späteren Versen kann man vermuten, dass es sich um Missernte, um Dürre, Hunger und Heuschreckenplagen vielleicht handelte. Sie sind also verflucht. Mich aber beraubt ihr weiterhin, sagt Gott. Obwohl sie der Fluch traf, sie Not litten, sahen sie ihre Schuld nicht bei sich selbst. Statt zu begreifen, dass die Not da war, weil sie Gott beraubten, suchten sie die Schuld woanders. Das Prinzip, das wir an dieser Stelle sehen, ist nicht, sie können nicht geben, weil sie nichts haben, sondern sie haben nichts, weil sie nicht geben. Und so fordert Gott sie dann in Vers 10 auf und sagt, bringt den ganzen Zehnten in das Vorratshaus. Dass Gott vom ganzen Zehnten spricht, deutet an, dass sie schon was gegeben haben, aber nicht alles, also nicht den ganzen Zehnten. Ja, hätten sie nichts gegeben, wäre ja auch der Gottesdienst schon längst zusammengebrochen, weil die Priester ja dann kein Einkommen hätten. Sie haben also schon gegeben, aber halt nicht alles. Sie gaben weniger. Na gut, sie hatten ja auch nicht so viel. Es ging ihnen ja auch schlecht. Und angesichts ihrer Lage ist es ja menschlich gut nachvollziehbar, dass sie weniger gegeben haben. Es tut ja auch ordentlich weh, wenn man schon nicht genug hat, dann auch noch mal richtig was abzudrücken. Und ich glaube, uns geht's oft ähnlich. Wenn das Geld mal knapp ist, wenn man nicht so gut über die Runden kommt, wenn plötzlich große Rechnungen ins Haus flattern, wo beginnen wir zu sparen? Wer verzichtet in so einem Fall mal einen Monat auf Fleisch, Süßwaren und Markenartikel? Niemand kommt auf die Idee, mal die Strom-, Gas-, Wasserrechnung nicht zu bezahlen. Nein, wir sind immer wieder versucht, an den Spenden zu drehen, dort uns etwas Spielraum zu verschaffen. Nun, Gott wusste natürlich um ihr kümmerliches Dasein, um die Verhältnisse seines Volkes. Er wusste, dass sie wenig hatten und dennoch fordert er sie auf, den ganzen Zehnten zu geben. Interessant finde ich auch die Bemerkung in Vers 10, damit Nahrung in meinem Haus ist. Die Nahrung, die das Volk im Zehnten da zusammenbringen sollte, die war ja nicht für Gott bestimmt, in dem Sinne, dass er davon aß. Er hatte davon keinen Nutzen. Gott ging es dadurch nicht besser. Wer davon profitierte, das waren die Leviten und Priester. Dennoch sagt Gott nicht, dass die Priester nichts zu beißen haben. Er sagt nicht, bringt den Zehnten für die Leviten, damit sie versorgt sind. Nein, Gott spricht von seinem Haus, der Vorratskammer seines Hauses. Die soll gefüllt sein. Und dieser Gedanke ist, glaube ich, nicht ganz unwichtig. Stellen wir uns vor, ein Vater, der 5 hungrige Mäuler zu stopfen hat, der kratzt die letzten Reste seiner Vorratskammer zusammen, nimmt den Kindern ihr einziges Lamm, um es zum Tempel zu bringen. Und nun kommt er zum Tempel und da kommt ihm so ein runder, fettleibiger Priester entgegen, der ganz begierig auf das junge Lammfleisch starrt, dazu noch ein Priester, von dem man weiß, dass er seinen Dienst nicht ernst nimmt. Was für Gedanken kommen einem da? Ist man da nicht versucht zu sagen, nee, dir gebe ich nichts. Meine Kinder leben von Trockenbrot und du bekommst täglich deinen Lammschaschlik? Es ist also wichtig, dass man bei der Spende nicht den sieht, der die Gabe, ich sag mal, vordergründig bekommt, also damals die Priester, heute die Gemeinde, die Armen oder auch die Missionare, sondern letztendlich füllen wir mit unseren Gaben das Vorratshaus Gottes. Letztendlich ist es Gott, dem wir es geben, und er ist es, der uns dafür vergilt. Ja, und dann folgt in Malachi eigentlich der spannendste Teil des Abschnittes. Gott fordert sein Volk heraus und sagt, prüft mich doch. Prüft mich doch darin, spricht der Herr der Herrscher, ob ich euch nicht die Fenster des Himmels öffne und euch Segen ausgießen werde bis zum Übermaß. Obwohl das Prüfen, das Gottprüfen, ja eigentlich in der Bibel eine Vermessenheit ist, 5. Mose 6, 16 oder auch Psalm 95, 9, fordert Gott nun selbst sein Volk dazu auf. Das heißt, Gott lässt sich testen. Und diese Art, Gott zu testen, zu prüfen, ob sein Wort wahr ist, ob Gott sein Wort hält, ist legal. Ja, sogar Gott gewollt. Gott will, dass wir ihn auf die Probe stellen. Ihn testen, ob er sein Wort hält. Der Aufruf ist eigentlich eine Ermutigung, Gott in Zeiten der Not zu vertrauen. Darauf zu vertrauen, dass Gott die Fenster des Himmels öffnet. Die Fenster bzw. oder Schleusen des Himmels, die stehen hier, denke ich, in Anlehnung an die Sinnflut, wo das Wasser nicht nur tröpfchenweise, sondern in großen Massen kam. Und so verheißt dieses Wort Segen im Übermaß. Segen wie eine Sturzflut, die alles erfüllt. Und dann in Vers 11 wird Gott konkret, was den Segen angeht. Er verspricht, den Fresser zu bedrohen. Und damit ist nicht der Appetit ihrer Gäste gemeint. Nein, der Fresser ist eigentlich irgendein Schädling, der ihre Ernten vernichtete. Wahrscheinlich waren der fehlende Regen und auch diese Schädlinge die größten Probleme zu Zeiten Malachis, die das Volk einfach, dass das Volk nicht auf die Beine kam. Und Gott verspricht seinem Volk hier kein rundum sorglos Paket nach dem Motto, ihr braucht nur Spenden und dann könnt ihr euch die Füße hochlegen. Ich kümmere mich um den Rest. Nein. Sehen und ernten mussten sie weiterhin. Aber die Dinge, die sie nicht in der Hand hatten, wie den Regen und auch diese Schädlinge, darum versprach Gott sich zu kümmern. Ich glaube, das ist wichtig zu beachten. Gott verheißt aber auch in Vers 12 Auswirkungen, die über das Materielle hinausgehen. Und alle Nationen werden euch glücklich preisen. Also bringt den ganzen Zehnten und alle Nationen werden euch glücklich preisen. Wie kann man sich das vorstellen? Was heißt das? Mit anderen Worten, hätten die Juden nach der Rückkehr aus der babylonischen Gefangenschaft Gott vertraut, gottesfürchtig den Zehnten gegeben, dann hätte Gott sich zu diesem Volk auf wunderbare Art und Weise bekannt und hätte Segen ausgegossen im Übermaß. Und das wäre natürlich den umliegenden Völkern aufgefallen, dass die Juden, die gerade aus der Gefangenschaft zurückkamen, nun in Wohlstand und Reichtum leben und von ihrem Gott so reich gesegnet sind. Es wäre ein Zeichen für die Heiden, dass der Gott der Juden ein lebendiger Gott ist. Und Nicht-Juden wären nach Jerusalem gekommen, um alles über diesen großartigen und wunderbaren Gott zu erfahren. Doch dieser Segen wurde den Heiden geraubt. Warum? Weil das Volk nicht den Zehnten gab. Gott berauben heißt also nicht nur, sich selbst zu berauben, sondern auch den Nächsten. Israels Bestimmung war es, ein Segen für diese Welt zu sein, doch das Gegenteil war der Fall. Wir kommen zum Schluss und damit zum spannendsten Teil, nämlich der Anwendung. Was hat dieser Abschnitt uns heute zu sagen? Viele fragen sich ja, muss man im Neuen Testament auch den Zehnten geben? Wir sind ja nicht unter dem mosaischen Gesetz. Und manche sagen, dass weil im Neuen Testament nichts vom Zehnten geschrieben steht, wir auch nicht dazu verpflichtet sind. Ja, und da, wo vom Zehnten die Rede ist, ist es in einem negativen Zusammenhang. Vielleicht kennen einige die Stelle, wo zu den Pharisäern gesagt wird, wehe euch, ihr Heuchler, ihr verzehntet die Minze, Dill und Kümmel und so weiter. Ja, wir finden im Neuen Testament keine einheitliche Regelung, wie viel wir Christen geben sollten. Das Ganze ist freiwillig und jeder muss für sich selbst diese Frage beantworten. 7 kurze Anregungen möchte ich geben, die uns helfen sollen, da eine Antwort zu finden. Und die Reihenfolge, die hat jetzt nichts mit der Wertigkeit zu tun. Erstens, bei diesem Thema müssen wir vor Augen haben, dass der Zehnte lange vor dem mosaischen Gesetz schon entrichtet wurde. ist also etwas, was den Gottesfürchtigen schon zu alten Zeiten wichtig war. Zweitens, wenn wir schon ein Maß nennen, das im mosaischen Gesetz gegeben werden musste, so müssen wir von 2 bis 3 Zehntel sprechen und nicht von einem. Drittens, es ist richtig, dass wir Christen im Neuen Testament nicht unter dem mosaischen Gesetz sind, aber wenn wir schon Gesetz und Gnade ins Spiel bringen, möchte ich Walter Lickli zitieren. Er schreibt in seinem Buch über Maleachi: Wenn die Menschen unter dem Gesetz verpflichtet waren, 2 bis 3 Zehntel ihres Einkommens Gott zu geben, ist es dann nicht pure Undankbarkeit und Schande, unter der Gnade weniger zu geben? Viertens, in den Briefen des Neuen Testaments ist eigentlich sehr viel von Geld die Rede. Wird viel über Geld gesprochen, aber nirgendwo wird der Zehnte erwähnt. Warum nicht? Gute Frage. Vielleicht, weil es eine absolute Selbstverständlichkeit war. Und wenn es ums Spenden ging, war das Prinzip eigentlich eher folgendes. 2. Korinther 9, die Verse 6 bis 7. Wer sparsam sät, wird auch sparsam ernten. Und wer segensreich sät, der wird auch segensreich ernten. Jeder gebe, wie er sich in seinem Herzen es vorgenommen hat, nicht mit Verdruß oder aus Zwang, denn einen fröhlichen Geber liebt Gott. Wir müssen auch bedenken, dass das Ernten im Neuen Testament nicht materiell geschieht, sondern in erster Linie geistlich. Und damit ist eigentlich so ein Experiment, wie anfangs erwähnt, etwas fragwürdig. Fünftens, Warren Wiersbe beschreibt in seinem Kommentar zu Maleachi: Wenn wir Gott berauben, berauben wir uns immer auch selbst. Zuerst einmal berauben wir uns der geistlichen Segnung, aber darüber hinaus bleibt das Geld, das rechtmäßig Gott gehört und das wir behalten, niemals bei uns. Letztendlich bekommt es der Arzt, die Autowerkstatt oder auch das Finanzamt. Ihr habt viel gesät, aber wenig eingebracht. Und der Lohnarbeiter erwirbt Lohn in einem löchrigen Beutel. Haggai 1, Vers 6. Vielleicht erinnern sich noch einige an diesen Vers aus Haggai, schon einige Wochen her. Sechstens, wir müssen bedenken, dass auch dann, wenn wir dem Herrn großzügig geben, der Rest ihm auch gehört. Denn wir sind im Neuen Testament nur Verwalter von dem, was Gott uns gibt. Den Zehnten zum Beispiel zu geben, bedeutet nicht, dass uns das Recht zusteht, die restlichen 90% für uns zu nutzen. Siebter und letzter Gedanke. Paulus fordert in 1. Korinther 16, Vers 2 auf, nicht am Ende des Monats von dem Übriggebliebenen zu geben, sondern am Anfang des Monats, wo noch was da ist. Und damit wird das Geben zu einer Glaubensprobe, zu einer Vertrauenssache. Wir müssen nämlich vertrauen, dass es am Ende reichen wird. Für all die Rechnungen und was man so zum Leben braucht. Und damit sind wir eigentlich wieder bei Maleachi, wo Gott uns hier auffordert. Und damit möchte ich für heute schließen. Prüft mich doch, spricht der Herr der Herrscher, ob ich euch nicht die Fenster des Himmels öffne und euch Segen ausgießen werde bis zum Übermaß. Amen.
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August. Und Jesus kommt und findet sie schlafend. Und er spricht zu Petrus: Simon, schläfst du? Vermochtest du nicht eine Stunde zu wachen? Wacht und betet, damit ihr nicht in Versuchung kommt. Der Geist zwar ist willig, das Fleisch aber schwach. Und er ging wieder hin, betete und sprach dasselbe Wort. Und als er wiederkam, fand er sie schlafend, denn ihre Augen waren beschwert. Und sie wussten nicht, was sie ihm antworten sollten. Und er kommt zum dritten Mal und spricht zu ihnen: So schlaft denn weiter und ruht euch aus. Es ist genug, die Stunde ist gekommen. Siehe, der Sohn des Menschen wird in die Hände der Sünder überliefert. Steht auf, lasst uns gehen. Siehe, der mich überliefert, ist nahe gekommen. Das sind Worte aus Markus Kapitel 14, die Verse 37 bis 42. Gedanken zum Markus-Evangelium. Eine ergreifende Szene. Jesus fleht dreimal zu seinem Vater und wiederholt dabei dasselbe Gebet. So tief ist seine Bestürzung angesichts der bevorstehenden Leiden. Den drei Jüngern, die ihn ein Stück des Weges begleitet haben, hat er gesagt: Bleibt hier und wacht. Doch jedes Mal, wenn der Herr von seinem Gebet zurückkehrt, findet er sie schlafend. Erschreckend, wie wenig die Worte des Herrn die Jünger zu berühren scheinen. Sie hatten doch gesehen, wie er anfing, sehr bestürzt und beängstigt zu werden. Warum zeigen sie so wenig Interesse und Mitgefühl? Hier erfüllt sich das prophetische Wort des Psalmendichters: Ich habe auf Mitleid gewartet, aber da war keins, und auf Tröster, und ich habe keine gefunden. Siehe Psalm 69, Vers 21. Gleichen wir nicht oft den Jüngern? Wenn es um unsere eigenen Wünsche oder Sorgen geht, finden wir kaum Ruhe. Doch wenn es um den Herrn der Herrlichkeit und seine Leiden geht, fehlt uns häufig die innere Anteilnahme. Das darf nicht so bleiben. Allein der Gedanke, dass der Sohn des Menschen, dessen heilige Hände so vielen zum Segen waren, in die Hände von Sündern überliefert wurde, sollte uns tief berühren. Wie groß ist seine Liebe, dass er diesen Weg freiwillig ging.

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1: Wenn wir uns dem Willen des Herrn hingeben, bedeutet das auch, ihm unsere Beziehungen zu unterstellen. Ich unterhielt mich einmal mit einer Missionarin, die gerade eine Lektion in Sachen Hingabe lernte.
2: Herr, hier in den USA ist es schon schwer genug, ein Date zu kriegen. Wie wird es dann erst im Ausland sein? Ich dachte gerade, dass mein Ja zur Mission für mich vielleicht auch das Ja zu einem lebenslangen Single-Sein ist. Ich bekam Angst, als ich das überlegte.
1: Wenn wir Gott mehr als jeden anderen lieben, befreit uns das, ihn in jeder Beziehung zu verherrlichen.
3: Und deshalb hat der Herr mich korrigieren müssen. Nein, mein Kind, dein Leben wird nur dann in höchstem Maße erfüllend und überfließend sein, wenn du in meinem Willen bleibst und im Dienst für mich lebst.
1: Hast du alle deine Beziehungen völlig dem Herrn unterstellt? Bitte Gott, dich an den Punkt zu bringen, an dem du mit dem Psalmisten sagen kannst: Wen habe ich im Himmel außer dir? Und neben dir begehre ich nichts auf Erden. Du bist wirklich genug.
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2. August. Denn selbst seine Brüder glaubten nicht an ihn. Johannes Kapitel 7, Vers 5. Eine Andacht von Markus Majonika. Ein glaubhafter Zeuge der Auferstehung Jesu. Verkehrsunfall. Der Hergang ist streitig. Jede Partei schildert ihre Sicht. Es treten verschiedene Zeugen auf, die die Position der einen oder der anderen Seite bestätigen. Welche Aussage ist nun glaubhaft? Ein wichtiges Indiz ist, steht der Zeuge auf der Seite des einen oder des anderen Beteiligten. Verlässlicher sind da schon die neutralen Zeugen, die zufällig vor Ort waren, denn sie haben kein persönliches Interesse am Ausgang des Rechtsstreits. Am verlässlichsten aber dürfte ein Zeuge sein, der ursprünglich aus dem einen Lager stammt, aber nun die Position des anderen Lagers bestätigt. Das hat eine hohe Richtigkeitsgewähr. Betrachten wir die biblische Person Jakobus, einen Sohn Marias und Josefs und damit menschlich gesehen ein Bruder Jesu. Gleichwohl beschreibt die Bibel, dass Jakobus ebenso wie die weiteren Brüder Jesu nicht an Jesus glaubte. Sie spotten sogar über ihn. Johannes Kapitel 7, Vers 3. An anderer Stelle wird gesagt, sie glaubten, Jesus sei verrückt. Markus Kapitel 3, Vers 21. Jakobus stand also zunächst nicht in Jesu Lager. Ganz im Gegenteil. Doch gerade dieser Jakobus wird nach dem Tod Jesu davon überzeugt sein, dass dieser Jesus tatsächlich Gottes Sohn und auferstanden ist. Jakobus und seine Brüder, einst Spötter und Skeptiker, sitzen schon bald in den Reihen der ersten Gemeinde, die den auferstandenen Christus bezeugt. Apostelgeschichte Kapitel 1, Vers 14. Gerade Jakobus wird eine Säule in der heftig verfolgten Gemeinde in Jerusalem. Außerdem schreibt er einen wichtigen Brief des Neuen Testaments und wird schließlich wegen seines festen Glaubens an den auferstandenen Jesu, den er einst verspottete, gesteinigt werden. Daher ist Jakobus für mich einer der glaubhaftesten Zeugen für die Auferstehung Jesu. Frage: Wie muss ein Zeuge sein, damit Sie ihm glauben? Tipp: Wer die Wahrheit von Jesus erkennt, wird sich ganz auf seine Seite schlagen. Bibellese: 1. Korinther Kapitel 15, Verse 1 bis 7. Ich tue euch aber, Brüder, das Evangelium kund, das ich euch verkündigt habe, das ihr auch angenommen habt, in dem ihr auch steht, durch das ihr auch gerettet werdet, wenn ihr festhaltet, mit welcher Rede ich es euch verkündigt habe, es sei denn, dass ihr vergeblich zum Glauben gekommen seid. Denn ich habe euch vor allem überliefert, was ich auch empfangen habe, dass Christus für unsere Sünden gestorben ist nach den Schriften und dass er begraben wurde und dass er auferweckt worden ist am dritten Tag nach den Schriften und dass er Kephas erschienen ist, dann den Zwölfen. Danach erschien er mehr als 500 Brüdern auf einmal, von denen die meisten bis jetzt übrig geblieben, einige aber auch entschlafen sind. Danach erschien er Jakobus, dann den Aposteln allen.

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Ja, unsere Erde, die hat schon so einige Welteroberer gesehen. Ich denke, von einigen habt ihr auch schon in der Schule gehört. Da war zum Beispiel ein Alexander der Große, ein Julius Caesar, ein Genghis Khan oder ein Napoleon. Mächtige Männer, die mit militärischer Gewalt anscheinend nicht zu stoppen waren. Und nach großen Siegen, ich habe extra mal nachgelesen, hatten sie alle eine Gewohnheit, diese Benannten. Sie haben an ihre Untergebenen Geschenke verteilt. Aber sie taten es nicht, weil sie ihre Untergebenen so sehr liebten, sondern um ihre Loyalität zu erhalten. Mit anderen Worten eigentlich, um sie zu bestechen. Und das hatte auch seinen Grund, denn diese Eroberungszüge, ja, die forderten noch nicht selten einen recht hohen Blutzoll von den Soldaten ein. Und wenn es auch so schien, dass diese Machthaber nicht zu stoppen waren, dass sie irgendwie gefühlt unaufhaltsam, unbesiegbar waren, gab es doch bei allen diesen Moment, wo sie gestoppt wurden. Nicht weit von dem Ort, wo ich aufgewachsen bin, da erstreckt sich in weiter Höhe das Hermannsdenkmal. Von Weitem zu sehen, ein mächtiges Denkmal. Und es erinnert daran, wie in dieser großen Schlacht, in der Varusschlacht, diese scheinbar nicht besiegbare römische Macht gestoppt und vertrieben wurde. Es gab in der Menschheitsgeschichte nur einen König, der nicht gestoppt werden konnte. Nur einen König, dem es gelang, die ganze Welt zu erobern, aber nicht mit Waffengewalt. Und doch mit einem hohen Blutzoll. Aber es war nicht das Leben und das Blut seiner Soldaten, seiner Untergebenen, es war sein eigenes Blut, das er vergoss für die Seinen. Und weil er sein eigenes Leben nicht verschonte, wurde er von Gott, der das Leben ist, von den Toten auferweckt und errang damit den Sieg über den mächtigsten Feind, den Widersacher des Teufels. Dem Widersacher, dem Teufel. Ja, und als dieser Friedefürst, von dem wir heute noch mehr hören werden, sich dann auf den Thron setzte, begann auch er, Geschenke zu verteilen. Aber nicht, um seine Untergebenen zu bestechen, sondern um sein Reich durch Gnade, Liebe, Gerechtigkeit und Güte aufzurichten und zu regieren. Und über diese Geschenke dieses Königs aller Könige wird es heute und in der nächsten Predigt gehen. Denn dieser Abschnitt, den wir betrachten, den werden wir zweiteilen, weil er ist sehr inhaltsreich. Und doch greift er sehr ineinander über. Wir befinden uns im Epheserbrief, Kapitel 4. Und wir werden heute die Verse 7 bis 10 betrachten. Ich werde aber die Verse 7 bis 12 lesen. Epheser 4, die Verse 7 bis 12. Jedem Einzelnen von uns, und er spricht hier die Gemeinde zu Ephesus an, jedem Einzelnen von uns aber ist die Gnade nach dem Maß der Gabe Christi gegeben worden. Darum heißt es, hinaufgestiegen in die Höhe
hat er Gefangene gefangen geführt und den Menschen Gaben gegeben. Das Hinaufgestiegen aber, was besagt es anderes, als dass er auch hinabgestiegen ist in die unteren Teile der Erde. Der hinaufgestiegen ist, ist derselbe, der auch, der hinabgestiegen ist derselbe, der auch hinaufgestiegen ist über alle Himmel, damit er alles erfüllte. Und er hat die einen als Apostel gegeben und andere als Propheten, andere als Evangelisten, andere als Hirten und Lehrer, zur Ausrüstung der Heiligen für das Werk des Dienstes, für die Erbauung des Leibes Christi. Wollen noch einmal kurz stille werden zum Gebet. Vater im Himmel, dein Wort ist herrlich und dein Siegeszug, unser Herr Jesus Christus, ist gewaltig. Und das, was du erwirkt hast, dürfen wir heute erleben. Und ich will dich bitten, dass du uns dein Wort aufschließt, dass es unsere Herzen verändert, dass es deinen Namen hoch macht und dass wir erkennen, was du uns schenkst und was es bedeutet, in deinem Reich leben zu dürfen. Ich bitte dich, Herr, dass du mich fähig machst, dein Wort in rechter Weise auszulegen. Amen. Meine Predigt hat drei Punkte. Der erste Punkt lautet: Erkenne, dass Gaben Geschenke sind. Zweitens: Erkenne das Maß der Gaben. Und drittens: Erkenne den Geber der Gaben. Das Ganze steht unter dem Titel: Danke Gott für die Geschenke, die er uns in Christus gibt. Erkenne, dass Gaben Geschenke sind. Bevor die Stiftshütte gebaut wurde, bestellte Gott Mose auf dem Berg Sinai, um ihm das Urbild zu zeigen. Eine interessante Begebenheit, die uns hilft, unseren Text besser zu verstehen. Wir können das lesen ab 2. Mose Kapitel 24. Es sind einige Kapitel, wo das beschrieben wird. Und daraufhin bekam Mose die Anweisung, diese Stiftshütte, die er dort gesehen hat, exakt so nachzubauen. Also er sah, Gott zeigt ihm das Original und er bekam den Auftrag, das exakt so nachzubauen. Mose war aber weder Architekt noch Statiker. Gott gab aber Mose auch keine Zeichnung. Was Gott Mose gab, war eine detaillierte Beschreibung. Und noch etwas. Er gab ihm die Fähigkeit, diesen ganzen Details zu verinnerlichen. Wenn wir kapitelweise lesen, Maße, Details dort, und Mose bekam es wirklich so, dass er hat es verinnerlicht. Er hatte dieses Projekt innerlich komplett vor Augen. Aber ich denke, einige von euch kennen es, ja. Man hat so ein Projekt so sich durchdacht oder man hat es im Kopf und man stellt es sich wirklich schon ganz wunderbar vor. Aber wenn es dann umgesetzt werden soll, dann ist das nochmal eine andere Nummer. Und jetzt könnte natürlich Gott auch so ein Multitalent aus Mose machen, dass er in der Lage wäre, diesen ganzen Bau selbstständig zu realisieren, also umzusetzen. Aber Gott tat damals unter seinem auserwählten Volk etwas, das er in gleicher Weise auch heute noch tut. Und lass uns da mal den kurzen Abschnitt aus 2. Mose 31 lesen. 2. Mose 31, die Verse 1 bis 6. Schaut mal, was Gott hier macht. Zweite Mose 31, Verse 1 bis 6. Und der Herr redete zu Mose und sprach:
Siehe, ich habe mit Namen berufen, Bezalel, den Sohn des Uri, des Sohnes Hurs vom Stamm Juda, und habe ihn mit dem Geist Gottes erfüllt, mit Weisheit, Verstand und Können, und für jedes Kunstwerk Pläne zu entwerfen, um in Gold, Silber und Bronze zu arbeiten. Auch mit der Fertigkeit zum Schneiden von Steinen, zum Einsetzen und mit der Holzschnitzerei habe ich ihn begabt, damit er in jedem Handwerk arbeiten kann. Und ich siehe, ich habe ihm Ohilab, den Sohn des Ahisamach vom Stamm Dan, als Mitarbeiter gegeben. Dazu habe ich jedem, der ein weises Herz hat, Weisheit ins Herz gelegt, damit sie alles machen, was ich dir geboten habe. Gott schenkt durch den Heiligen Geist vielen Israeliten unterschiedliche Begabungen, auch in unterschiedlichem Maß. Mit welchem Ziel? Damit sie das Haus Gottes bauen. Damals noch das Zelt, die Stiftshütte. Und in gleicher Weise begabt und befähigt Gott auch heute seine Kinder, damit sie den Tempel aller Zeiten, seine Gemeinde bauen. Dieses Haus Gottes, das er heute baut, durch Menschen, die er begabt, ist herrlicher und größer als die Stiftshütte. Und dieses Haus wird nicht mit Decken und Fellen, Gold und Silber erbaut, sondern, wie wir es schon in den vorangegangenen Predigten hören konnten, mit lebendigen Steinen. Von jedem Einzelnen speziell und jeder einzelne Stein ist speziell ausgesucht und eingesetzt. Und daher heißt es jetzt in unserem Text, Vers 7, jedem Einzelnen von uns hat Christus einen Anteil an den Gaben gegeben, die er in seiner Gnade schenkt. Je nach Übersetzung klingt dieser Vers recht unterschiedlich. Ich habe jetzt hier einmal die NGÜ genommen, weil hier dieser Vers am deutlichsten zu verstehen war.

von Gott verändertes, weises, gläubiges Herz. Denn das ist die Voraussetzung, um an diesem Bau teilnehmen zu dürfen, diese Gaben zu bekommen. Oder glaubst du, dass deine Begabungen und Fähigkeiten, Errungenschaften sind, die man sich, also eigene Errungenschaften sind, Dinge sind, die man sich selbst aneignen kann? Ja, und tatsächlich glauben, dass viele Menschen heute, dass Begabungen Errungenschaften sind. Aber dazu habe ich eine Frage. Was kann ein Toter zu einem Hausbau beitragen? Taugt doch nicht mal als Füllmaterial. Und in Kapitel 2, Vers 1 unseres Briefes, da weist Paulus darauf hin, dass jeder, der nicht von Christus auferweckt ist, tot in Sünden und Vergehungen ist. Mit anderen Worten, jemand, der nicht wiedergeboren ist, der ist nicht tauglich, um bei diesem Bau mitzuarbeiten, Gaben zu empfangen. Er ist von sich aus nicht in der Lage, irgendetwas Gutes hervorzubringen, das zur Erbauung der Gemeinde taugt. So wie jedes Leben allein von Gott kommt, so kommt auch jede gute Gabe von Gott. Und deshalb heißt es ja in Vers 7, dass Begabungen ein Gnadengeschenk Gottes sind. Alles Gute, das du durch deine Fähigkeiten bewirkst, ob klein oder groß, ist Gnade von Gott. Nicht deine Fähigkeiten, die aus dir herauskommen. Und vielleicht wird jetzt einer von euch Einspruch einlegen und sagen, aber gottlose Menschen haben doch auch Begabungen. Ja, und da habt ihr gar nicht Unrecht. Gott lässt nämlich auch die Sonne aufgehen über Gute und Böse. Ist auch ein Gnadengeschenk Gottes. Und wenn wir das Alte Testament aufmerksam lesen, dann werden wir immer wieder darauf stoßen, dass Gott auch die Gottlosen mit Gaben ausstattet. Aber mit welchem Ziel? Dass sein Ratschluss zur Erfüllung kommt. Wir haben ein Beispiel, wo ein König, sogar ein gottloser König, der das Volk Israel züchtigen sollte, sogar es benennt und sagt, Gott hat mich geschickt. Also Gott benutzt auch diejenigen, die ihm nicht sich unterwerfen, und gibt ihnen Gaben, aber immer mit diesem Ziel, dass sein Ratschluss erfüllt wird. Aber in unserem Text geht es vornehmlich um Gaben, die Gott seinen Kindern schenkt, damit sie damit in der Gemeinde dienen. Und darauf wollen wir den Fokus legen. Wenn wir den Text bis hierhin betrachten, können wir erkennen, dass jede gute Gabe bzw. Begabung ein Gnadengeschenk ist. Dass wir, die wir tot waren, von uns aus nichts hervorbringen können, damit wir damit Gott dienen? Und dann stellt sich die Frage, wofür setzen wir dann die Gaben, die Gott uns gegeben hat, ein? Und das führt uns auch zu der nächsten Frage oder zur nächsten Aufforderung, nämlich erkenne das Maß der Gaben. Nochmal der Vers 7. An jeden Einzelnen von uns aber ist die Gnade nach dem Maß der Gabe Christi gegeben worden. Also jedem hat Gott seine Gnade, die Gabe, in einem bestimmten Maß ausgeteilt. Und schon bei dem Bau der Stiftshütte haben wir ja gesehen, dass nicht jeder Israelit dieselbe Gabe hatte. Je nach Aufgabe und Umfang hat Gott Gaben verteilt. Oholiab wurde zum Beispiel dem Bezalel als Mitarbeiter gegeben.

Bezalel hatte viel mehr Begabungen erhalten, damit aber auch einen viel größeren Umfang an Aufgaben. Und das ist ja ein wichtiger Punkt, den uns der Apostel Paulus hier in dem Brief nochmal vor Augen führt. Denn er muss die Korinther ermahnen. Sie haben das nicht wirklich verstanden. Denn sie waren der Überzeugung, dass es das Höchste ist, wenn alle in Zungen reden. Und zwar auch möglichst viel. Einer wollte den anderen übertreffen. Und deshalb befiehlt er ihnen, dass nur zwei oder drei reden sollten, und zwar nacheinander. Also wir sehen hier, die Unordnung entstand dadurch, dass sie wirklich glaubten, das ist diese eine Gabe, und die haben so drum gewetteifert. Paulus sagt, nein, das ist nicht das, was Gott verherrlicht. Wenn du jetzt aber nur ein kleines Maß an Gaben bekommen hast und nur in der Lage bist, so unscheinbare Aufgaben wahrzunehmen, dann möchte ich dich heute ermutigen, dass du dich nicht benachteiligt fühlst oder unbrauchbar oder minderwertig. Und ich möchte das auch belegen, warum eine kleine Aufgabe oder eine Gabe, die nur zu einem kleinen Maß dir zugeteilt ist, trotzdem wertvoll ist und nicht weniger wertvoll als eine große Aufgabe oder eine große Begabung. Ich möchte euch den kleinen Samuel nochmal vor Augen führen, der dort bei Eli im Tempel dient. Was war seine Aufgabe? Morgens die Türen des Hauses Gottes zu öffnen. Das war seine Aufgabe, wo er noch so klein war. Und wir sehen, dass sein Dienst vor Gott wertvoller war als der des Hofpriesters Eli. Und Bileams Esel diente Gott mit seinen Gaben mehr als der angesehene Prophet, der auf ihm ritt. Daher, wenn das Maß deiner Gabe lediglich die eines Esels entspricht, bist du wertvoll in dem Bau eines Tempels Gottes. Also wir sehen einfach durch diese Geschichte in der Bibel, so klein die Gabe auch sein mag. Wenn Gott sie dir zugeteilt hat, dann wirst du gebraucht. Dann ist es wertvoll. Im zweiten Brief zu Timotheus ermahnt Paulus ihn, dass er seine Gaben, die Gott ihm anvertraut hat, nicht vernachlässigen soll. Und damit richte ich mich an diejenigen, die jetzt viele Gaben bekommen haben. Oder Gaben, die auch sichtbarer sind, die viel größer sind. Setzt du sie ein für die Erbauung der Gemeinde? Wo ich das so mir vor Augen führte, habe ich mir die Frage gestellt. Setze ich das, was Gott mir gegeben hat an Fähigkeiten, Begabungen, setze ich jetzt wirklich für die Gemeinde ein? Oder lasse ich sie brach liegen aus Bequemlichkeit? Oder setze sie für andere Dinge ein, aber nicht für die Erbauung des Leibes Christi? Und wir sehen hier beide Gruppen von Menschen, diejenigen, die kleine und vielleicht nur so unscheinbare Gaben bekommen haben und auch die, die viele Begabungen bekommen haben, sind gleicherweise herausgefordert. Nämlich zu erkennen, dass sie von Gott so bestimmt sind. In der Art der Gabe und in dem Maß der Gabe hat Gott sie exakt für die Gemeinde zugeschnitten. Und wenn du mit einer kleinen Gabe sie nicht einsetzt, so wie der eine, der nur ein Talent bekommen hatte und sagt,
Was soll ich schon damit machen? Dann fehlt diese eine Gabe in dem Bau. Und genauso gut, wenn du viele Gaben bekommen hast und sie nicht einsetzt. Jesus, er warnt in Lukas 12, 48b, indem er sagt, jedem aber, dem viel gegeben ist, viel wird von ihm verlangt werden. Und wem man viel anvertraut hat, von dem wird man desto mehr fordern. Gott hat jedem Einzelnen mit dem Maß und mit der Vielfalt an Gaben ausgestattet, wie es zur Erbauung der Gemeinde erforderlich ist. Und daher möchte ich uns auch einmal aufrufen, mit den Worten aus Römer 12, Verse 6 bis 8, wenn es um die Anwendung der Gaben geht. Da heißt es, wir haben mancherlei Gaben nach der Gnade, die uns gegeben ist. Ja, wir sehen hier den gleichen Wortlaut. Mancherlei Gaben nach der Gnade, die uns gegeben ist. Hat jemand prophetische Rede, so übe er sie dem Glauben gemäß. Hat jemand ein Amt, so versehe er dieses Amt. Ist jemand Lehrer, so lehre er. Hat jemand die Gabe zu ermahnen und zu trösten, so ermahne und tröste er. Wer gibt, gebe mit lauterem Sinn. Wer leitet, tue es mit Eifer. Wer Barmherzigkeit übt, tue es mit Freude. Und jetzt kommen wir zu dem Geber der Gaben. Erkenne den Geber der Gaben. Das sind die Verse 8 bis 10. Dass der Herr Jesus Christus als der König seiner Gemeinde Gnadengabe schenkt, sieht Paulus in einer Verheißung begründet, die aus Psalm 68 stammt. Wir haben schon diesen Psalm 68 gehört und dort heißt es in Vers 19, du bist hinaufgestiegen zur Höhe, du hast Gefangene gefangen weggeführt, hast Gaben empfangen bei den Menschen und sogar Widerspenstige sind bereit, sich Jahwe Gott zu unterwerfen. Der Psalmist David, er beschreibt in diesem Psalm einen siegreichen König, der Unterdrückte von den Ketten der Gefangenschaft befreit und im Gegenzug die Feinde in Ketten legt. Und als Israel zur Zeit Josefs nach Ägypten kam, waren sie dort Sklaven? Sie waren freie Menschen. Als dann aber ein böser Pharao aufkam, dann wurden sie unter seiner Herrschaft versklavt und unterdrückt. Hart mussten sie Tag für ihn schuften. Er ermordete ihre neugeborenen Jungen, nahm ihnen alles weg und machte ihnen das Leben zur Hölle. Und als dann aber Gott durch Mose den Pharao in die Knie zwang, als der Sohn der Götter, so bezeichneten sich die Pharaonen, vor dem wahren Gott durch seinen Gesandten, nämlich Mose, besiegt wurde, erhielten sie von den Ägyptern, was steht dort geschrieben? Silber, Gold und Kleider. Diese Gaben, die sie dann dort von denen, die sie vorher noch unterdrückt und ihnen alles weggenommen hatten, jetzt plötzlich bekamen, das heißt, sie raubten somit die Ägypter aus. Es war die Bestätigung des herrlichen Sieges von Jahwe. Vorher noch beraubt, jetzt beschenkt. Und Paulus greift diesen Psalm auf und verwendet ihn als Begründung, dass Christus als der Gesandte Gottes
den Sieg über den größten Feind der Menschen errungen hat. Dieser Sieg unseres Königs, der wird in den Versen 8 bis 10 beschrieben. Da heißt es, darum heißt es, hinaufgestiegen in die Höhe hat er Gefangene gefangen geführt und den Menschen Gaben gegeben. Das hinaufgestiegen aber, was besagt, ist anderes, als dass er auch hinabgestiegen ist in die unteren Teile der Erde. Der hinaufgestiegen ist, ist derselbe, der auch hinaufgestiegen ist über alle Himmel, damit er alles erfüllte. Wie das Volk Israel einst, so sind auch wir, die wir heute zum Volk Gottes gehören, gefangen und versklavt. Wir als Ebenbilder Gottes geschaffen wurden, um auf der Erde zu herrschen. Das war unsere ursprüngliche Aufgabe, wurden von dem Teufel verführt und zur Sünde verleitet. Und somit waren wir unter die Sünde verkauft und Sklaven in dem Reich der Finsternis. Und das Gesetz Gottes stellte unsere Übertretungen klar vor Augen und verurteilte uns. Und wie einst beim Volk Israel schien es so, als ob Gott sein Geschöpf an dem mächtigsten Feind verloren hat. Doch dann, das ist dieser schöne Ausruf, und dann, als die Zeit erfüllt war, sandte Gott seinen Sohn, den besseren Mose. Und dieser erniedrigte sich selbst, so heißt es in Philipper 2, nahm Knechtsgestalt an, wurde in einer Krippe geboren und schon als Baby verfolgt. Der Fürst dieser Welt trat gegen ihn an mit seiner ganzen Armee. Und als dann der Kampf auf Golgatha heftig entbrannte, so heftig, dass sogar die Sonne ihren Schein verlor, dann kam dieser majestätische Ausruf von Jesus: Es ist vollbracht. Und dann, als der Tempel im Vorhang zum Allerheiligsten zerriss, dann zerrissen auch die Ketten der Gefangenschaft, mit denen wir einst gekettet waren. Christus hatte Sühne für uns Sünder erwirkt, als er dort am Kreuz für uns starb. Er hat unsere Sünden und Vergehen auf sich genommen und unseren Schuldschein ans Kreuz genagelt. Das war der Moment, wo das Reich der Finsternis keinen Rechtsanspruch mehr an uns hatte. Und das war der Moment, wo der Pharao die Tore seiner Stadt öffnen musste, damit Gottes Volk ausziehen kann. Aber wisst ihr, damit war dieser Siegeszug Jesu noch nicht beendet. Stellen wir uns vor, der Pharao hätte das Volk ziehen lassen und Gott hätte dort sein Werk beendet. Dann wären sie zwar nicht mehr Sklaven, sie wären frei, aber sie würden heimatlos in der Wüste umherirren. Und irgendwann, früher oder später, würden sie wieder neu unter die Herrschaft eines Herrschers kommen, wieder neu versklavt werden. Was würde es uns helfen, wenn Christus zwar unsere Sünden getragen hätte, wir aber auf uns allein gestellt wären? Es wäre eine Frage der Zeit, bis unser Feind uns wieder eingeholt und überwunden hätte. Und deshalb ist Christus nicht nur herabgekommen, um zu sterben.
Er kam, um durch seine Auferstehung und Himmelfahrt die Macht des Todes ein für allemal zu besiegen. Nachdem er die Fesseln des Todes zerriss mit dem Ausruf, es ist vollbracht, hatte der Fürst des Todes keine Macht mehr. Er konnte Jesus nicht mehr im Grab halten. Und dann nahm Jesus diese Ketten und legte sie dem Fürst dieser Welt an. Also nachdem Jesus auferstanden ist von den Toten, brach er damit die Ketten des Todes. Er konnte nicht mehr gehalten werden. Dann nahm er diese Ketten und legte sie dem Teufel an. Kolosser 2, Vers 15 heißt es, er hat die Gewalten und die Mächte völlig entwaffnet und sie öffentlich zur Schau gestellt. In Christus hat Gott den Triumph über sie gehalten. Christus hat die Gefangenschaft gefangen geführt, so sagt es eine Übersetzung. Die Gefangenschaft gefangen geführt und sich dann zur Rechten seines Vaters auf den Thron gesetzt, um sein Reich aufzurichten. Nachdem Christus den Teufel in Ketten gelegt hat, erfüllt sein Reich das ganze Universum. Das ist hier diese Argumentation, die Paulus hat. Derjenige, der aufgestiegen ist, der ist zuvor auch hinabgestiegen, damit er alles ausfüllte. Es ist jetzt kein Platz mehr, wo Christus nicht Anspruch drauf hätte, durch seinen Sieg. Er ist überall. Alles hat er ausgefüllt. In jedem Winkel des Universums regiert er. Was bedeutet das? Es bedeutet, dass der Teufel diese wachsende Gemeinde, das wachsende Reich, das Gott jetzt baut mit seiner Gemeinde, nicht mehr überwältigen kann. Und Christus als das Haupt der Gemeinde teilt jetzt Gaben aus, damit sie, die Gemeinde, kraftvoll das Evangelium verkündet und entsprechend des Evangeliums lebt. Ich hatte so, wo ich mir das so vor Augen führte, welch wunderbares Werk Jesus getan hat und wie weise er das auch vollbracht hat, gerade mit den Gaben folgendes Bild vor Augen. Vielleicht habt ihr das mal erlebt. Ihr gebt eurem kleinen Kind ein Lutscher, das ist glücklich, läuft noch draußen, es dauert nicht lange, da kommt der nächstgrößere und schnappt ihn den Lutscher weg. Kurze Freude. Da draußen lief ein Stärkerer, der den Kleinen hier überwunden hat und die Gabe, die er bekommen hat, konnte er nicht einsetzen, verwenden. So wäre es auch bei uns gewesen, wenn Gott nicht den Sieg errungen, Christus nicht den Sieg errungen hätte. Er hätte uns Begabungen und Fähigkeiten gegeben, aber wir würden immer wieder durch den Teufel, durch den Widersacher Gottes daran gehindert werden, sie einzusetzen. Und es geht vornehmlich dabei um die Ausbreitung des Evangeliums. Und ich finde das Bild so stark, dass wir in Offenbarung 11 lesen mit den zwei Zeugen. Diese zwei Zeugen, die das Evangelium weitersagen, niemand konnte sie stoppen. Jeder, der versuchte, sie zu stoppen, kam selbst dabei um. Und das ist das, was wir heute erleben. Gott hat uns Gaben geschenkt, damit wir seine Gemeinde damit erbauen, damit wir einander dienen, damit wir gemeinsam das Evangelium ausbreiten. Der Teufel kann dieses Evangelium nicht mehr stoppen. Er kann es nicht verhindern. Wie oft haben Machthaber versucht, die Christen durch Verfolgung, durch Unterdrückung zu stoppen? Es ist ihnen nicht gelungen.
Wisst ihr warum? Weil Christus es verheißen hat. Und aufgrund seines Sieges hat er den Teufel in Ketten gelegt. John Bunyans Pilgerreise beschreibt es sehr gut. Diese Löwen, die in Ketten sind, sie können sich noch bewegen, aber nur bis zu einem bestimmten Punkt. Und weiter kommen sie nicht. Und Jesus sagt in Matthäus 16, 18 zu Petrus, du bist Petrus, und auf diesem Felsen will ich meine Gemeinde erbauen. Und die Pforten des Totenreiches sollen sie nicht überwältigen. Und was bedeutet das jetzt heute für uns? Es bedeutet für uns, dass wir mutig die Gaben, die Gott uns geschenkt hat, einsetzen dürfen. Denn wir gehen in diesem Werk, das Gott uns aufgetragen hat, in seiner Kraft voran. Er ist derjenige, der uns mit seiner Kraft ausstattet. Er ist derjenige, der genau weiß, was die Gemeinde braucht. Und er ist auch derjenige, der genau weiß, wen er dafür einsetzt und an welchem Platz, in welchem Maß. Und bitte Gott darum, dass du erkennst, wo er dich gebrauchen will, wie viel er für dich vorgesehen hat. Ja, wir können auch versucht sein, mehr zu wollen, als für uns vorgesehen ist. Wir können versucht sein, obwohl Gott uns viel gibt, bequem recht wenig einzusetzen. Lasst uns darum beten, dass wir das Maß, das Gott uns anvertraut hat, auch verwenden, um in den Gaben zu dienen, die Gott für uns vorgesehen hat. Und lasst es uns mutig tun, in dem Wissen, der Teufel kann uns daran nicht hindern, weil Gott hinter uns steht mit seiner Kraft. Amen.

Es ist 1:47. 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

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Das Thema lautet Hoffnung, wenn der Tod vor der Tür steht.

Hoffnung, wenn der Tod vor der Tür steht. Nun, zum einen wissen wir alle nicht, wann das für uns sein wird. Letzte Woche war ich unterwegs und da erzählten mir meine Gastgeber, sie hätten gerade einen Anruf bekommen, ein Ehepaar, 60 Jahre alt, der Mann vollkommen gesund, telefoniert mit seiner Frau, weil sie verreist war, und während dem Telefonat bricht er zusammen und ist tot. Das ist natürlich ein fürchterlicher Schock für eine Frau. Als unsere Tochter 15 Jahre alt war, kam sie von der Schule nach Hause und weinte, weil einer ihrer Klassenkameraden am Abend zuvor, ein Sportler, nach Hause gekommen ist, hat sich zum Vater noch ein bisschen vor den Fernseher gesetzt, haben noch Fußball angeschaut und während dem Fußballschauen ist er einfach gestorben. Gottes Wort sagt, dass alle unsere Tage in sein Buch eingeschrieben sind. Noch bevor unser erster Tag war, hat er alle unsere Tage in sein Buch eingeschrieben. Und wenn der letzte Tag erreicht ist, dann kann keine Intensivmedizin, dann kann kein größter Wunsch, noch irgendetwas unser Leben noch um einen einzigen Tag verlängern. Aber ich will uns gar nicht Angst machen vor dem Sterben, auch wenn wir die Realität des Todes vor Augen haben sollten, sondern die Tatsache, dass wir alle eines Tages unser Leben beenden werden auf dieser Erde, dieses Wissen, dieses Nachdenken sollte uns bewusst machen, wie will ich leben? Was ist ein Leben, das sich lohnt? Wie kann ich mich vorbereiten auf den Tag, an dem ich eines Tages vor dem lebendigen Gott stehe? Manche denken ja, wenn ich sterbe, 1,80 tiefer, fertig, aus und vorbei. Andere glauben, dass wenn wir sterben, dann einfach die Vernichtung all derer geschieht,